0: so einen Kompromiss geben. Wir wissen, dass der Aufsichtsrat in relativ hoher Taktung auch demnächst tagen wird.
1: Der Bundestag hat eine milliardenschwere Finanzspritze für Länder und Kommunen beschlossen. Bis 2029 sieht das Gesetz einen jährlichen Zuschuss von jeweils 1 Milliarde Euro vor. Außerdem hat der Bundestag den Weg für neue Gaskraftwerke freigemacht. Sie sollen die Versorgung absichern, falls der Strom aus Wasser, Sonne und Wind nicht reicht. Und die Abgeordneten haben beschlossen, dass das Kindergeld ab dem kommenden Jahr automatisch an Eltern ausgezahlt werden soll. Gut 2 Monate vor der Wahl zum Berliner Abgeordnetenhaus steht offenbar eine mögliche Ablösung des regierenden Bürgermeisters Wegner als CDU-Spitzenkandidat im Raum. Mehrere Kreisvorsitzende wollen Wegner laut Medienberichten zum Rückzug bewegen. Sie kommen am Abend zu Beratungen zusammen. Hintergrund ist das Krisenmanagement nach dem Anschlag auf die Berliner Stromversorgung Anfang des Jahres. Wegner hat mehrfach falsche Angaben dazu gemacht. Frankreich steht im Halbfinale der Fußball-Weltmeisterschaft. Gegen Marokko gab es einen ungefährdeten Sieg. Aus dem ARD-WM-Team Michael Küster.
2: Frankreich hat mit Marokko keine Mühe gehabt und sich hochverdient mit 2:0 durchgesetzt. Beide Treffer fielen in der zweiten Halbzeit. Mbappé mit der Führung nach 1 Stunde, die Dembélé nur 6 Minuten später ausbauen konnte. Frankreich dominierte die Nordafrikaner über die gesamte Spielzeit und vergab durch Mbappé in der ersten Halbzeit sogar einen Foul-Elfmeter. Der Vize-Weltmeister steht damit als erster Halbfinalist fest und trifft dort am kommenden Dienstag entweder auf Spanien oder Belgien.
1: Das waren die Nachrichten. Das Wetter in Deutschland. Einige Nebelfelder, es bleibt trocken bei 18 bis 10 Grad. Tagsüber viel Sonne und trocken, im Norden und Osten auch Wolken bei 24 bis 35 Grad, an der See um 20 Grad. Am Samstag viel Sonne, im Osten einige Schauer bis 36 Grad. Am Sonntag heiter ebenfalls bis 36 Grad. Es ist 2:03 Uhr.
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1: Um 3 Uhr mit Ronald Lessig. Der Aufsichtsrat von Volkswagen hat am Abend über mögliche Sparpläne des Konzernvorstandes beraten. Insgesamt sollen 100.000 Jobs und 4 deutsche Werke auf der Kippe stehen. Aus Hannover Helmut Eickhoff.
2: In einem offiziellen Statement spricht der Konzernvorstand von einem Zukunftsplan. Volkswagen solle schlanker werden, mit weniger Modellen und niedrigeren Kosten. Von Werksschließungen oder auch Stellenabbau keine Rede. Der Konzern vermied es, davon zu sprechen. Es bleibt nach dieser Aufsichtsratssitzung also offen, wie hart die Einschnitte sein werden. Nun ist mit wochenlangen und harten Verhandlungen um die Zukunft und die Neuaufstellung des Volkswagen-Konzerns zu rechnen. Gewerkschaft und Betriebsrat haben schon erbitterten Widerstand angekündigt.
1: Der Bundestag hat eine milliardenschwere Finanzspritze für Länder und Kommunen beschlossen. Bis 2029 sieht das Gesetz einen jährlichen Zuschuss von jeweils 1 Milliarde Euro vor. Außerdem hat der Bundestag den Weg für neue Gaskraftwerke freigemacht. Sie sollen die Versorgung absichern, falls der Strom aus Wasser, Sonne und Wind nicht reicht. Und die Abgeordneten haben beschlossen, dass das Kindergeld ab dem kommenden Jahr automatisch an Eltern ausgezahlt werden soll. Der Hausärzteverband appelliert an den Bundesrat, das umstrittene Sparpaket zur Stabilisierung der Krankenkassenbeiträge zu stoppen. Das Gesetz sei ein einziges Fiasko für die Praxen und ihre Patientinnen und Patienten, sagte die Vorsitzende Buhlinger Göpfert der Rheinischen Post. Die Versorgung der Patienten werde sich damit spürbar verschlechtern. Der Bundestag und wohl auch der Bundesrat entscheiden heute über das Gesetz. Vorgesehen sind Ausgabenbremsen bei Praxen, Kliniken, Apotheken und in der Pharmabranche, um Beitragserhöhungen in der gesetzlichen Krankenkasse zu verhindern. Bei der Fußball-Weltmeisterschaft steht der erste Halbfinalist fest. Frankreich gewann am Abend mit 2:0 gegen Marokko. Aus dem ARD-WM-Team Michael Küster.
3: Auch Marokko hat den Vize-Weltmeister bei diesem WM-Turnier nicht stoppen können. Frankreich dominierte die Partie nach Belieben und ließ durch Kylian Mbappés verschossenem Foul-Elfmeter schon im ersten Durchgang die Chance zur Führung liegen. Der Superstar traf aber nach einer Stunde dennoch zum 1:0, bevor nur 6 Minuten später Ousmane Dembélé den 2:0-Endstand herstellte. Frankreich hat damit zum dritten Mal hintereinander das Halbfinale erreicht und trifft dort am kommenden Dienstag entweder auf Spanien oder Belgien. Diese beiden spielen heute Abend gegeneinander.
1: Das waren die Nachrichten. Das Wetter in Deutschland. Tagsüber viel Sonne und trocken, im Norden und Osten auch Wolken bei 24 bis 35 Grad, an der See um 20 Grad. Am Samstag viel Sonne, im Osten einige Schauer bis 36 Grad, am Sonntag oft heiter, ebenfalls bis 36 Grad. 3:03 Uhr.
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1: Um 4 Uhr mit Ronald Lessig. Der VW-Betriebsrat hat dem Vorstand ein Ultimatum gestellt. Noch heute müsse Volkswagen-Chef Blume sich unmissverständlich zu den drastischen Sparplänen äußern, hieß es. Aus der Nachrichtenredaktion Ulrike Ufer.
2: Die Vorsitzende des Konzernbetriebsrats Cavallo sagte, der Umgang des Vorstands mit der Belegschaft sei an Respektlosigkeit nicht mehr zu überbieten. Es sei unverantwortlich, die Belegschaft im Unklaren zu lassen und so in den Urlaub zu schicken. Komme der Konzernchef der Aufforderung nicht nach, werde es nach der Sommerpause VW-weit und zeitgleich außerordentliche Betriebsversammlungen geben, um, so wörtlich, die Vorstände dort ans Mikrofon zu zitieren. Der Konzernvorstand hatte am Abend nach der Aufsichtsratssitzung nur mitgeteilt, die strategische Neuausrichtung des Unternehmens werde fortgesetzt.
1: Der Hausärzteverband appelliert an den Bundesrat, das Sparpaket zur Stabilisierung der Krankenkassenbeiträge zu stoppen. Das Gesetz sei ein einziges Fiasko für die Praxen und ihre Patientinnen und Patienten, sagte die Vorsitzende Buhlinger Göpfert der Rheinischen Post. Die Versorgung der Patienten werde sich damit spürbar verschlechtern. Der Bundestag und voraussichtlich auch der Bundesrat entscheiden heute über das Gesetz. Vorgesehen sind Ausgabenbremsen bei Praxen, Kliniken, Apotheken und in der Pharmabranche, um Beitragserhöhungen in der gesetzlichen Krankenkasse zu verhindern. Gut 2 Monate vor der Wahl zum Berliner Abgeordnetenhaus steht offenbar eine mögliche Ablösung des regierenden Bürgermeisters Wegner als CDU-Spitzenkandidat im Raum. Mehrere Kreisvorsitzende wollen Wegner laut Medienberichten zum Rückzug bewegen. Sie kommen am Abend zu Beratungen zusammen. Hintergrund ist das Krisenmanagement nach dem Anschlag auf die Berliner Stromversorgung Anfang des Jahres. Wegner hat mehrfach falsche Angaben dazu gemacht. Bei der Fußball-Weltmeisterschaft steht der erste Halbfinalist fest. Frankreich gewann am Abend mit 2:0 gegen Marokko. Aus dem ARD-WM-Team Michael Küster.
3: Auch Marokko hat den Vize-Weltmeister bei diesem WM-Turnier nicht stoppen können. Frankreich dominierte die Partie nach Belieben und ließ durch Kylian Mbappés verschossenem Foul-Elfmeter schon im ersten Durchgang die Chance zur Führung liegen. Der Superstar traf aber nach einer Stunde dennoch zum 1:0, bevor nur 6 Minuten später Ousmane Dembélé den 2:0 Endstand herstellte. Frankreich hat damit zum 3. Mal hintereinander das Halbfinale erreicht und trifft dort am kommenden Dienstag entweder auf Spanien oder Belgien. Diese beiden spielen heute Abend gegeneinander.
1: Das waren die Nachrichten. Das Wetter in Deutschland. Tagsüber viel Sonne und trocken, im Norden und Osten auch Wolken bei 24 bis 35 Grad, an der See um 20 Grad. Am Samstag und Sonntag viel Sonne, im Nordosten einzelne Schauer, 22 bis 36 Grad. Es ist 4:03 Uhr.
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1: Um 5 Uhr mit Ronald Lessig. Der VW-Aufsichtsrat hat über die Sparpläne des Konzernvorstandes diskutiert. Es wird über harte Einschnitte verhandelt. 100.000 Jobs und 4 deutsche Werke sollen auf der Kippe stehen. Der Betriebsrat fordert Auskunft darüber, denn eine klare Aussage des Unternehmens fehlt bisher, wie Helmut Eickhoff berichtet.
2: Der Volkswagen-Konzern selbst, der hat ein eher allgemeines Statement veröffentlicht, spricht von einem Zukunftsplan, von weniger Fahrzeugmodellen, geringeren Kosten, vom Abbau von Überkapazitäten. Man könnte das als Stellenabbau und Werksschließungen interpretieren. Der Konzern, der vermeidet es aber, konkret davon zu sprechen. Das Land Niedersachsen, das sitzt als Anteilseigner ja auch mit am Tisch. Werksschließungen seien keine Zukunftsstrategie für Volkswagen, so SPD-Ministerpräsident Lies im Anschluss. Er spricht von einem Prozess, den das Land konstruktiv begleiten werde.
1: Der Hausärzteverband appelliert an den Bundesrat, das Sparpaket zur Stabilisierung der Krankenkassenbeiträge zu stoppen. Das Gesetz sei ein einziges Fiasko für die Praxen und ihre Patientinnen und Patienten, sagte die Vorsitzende Buhlinger Göpfert der Rheinischen Post. Die Versorgung der Patienten werde sich damit spürbar verschlechtern. Der Bundestag und voraussichtlich auch der Bundesrat entscheiden heute über das Gesetz. Vorgesehen sind Ausgabenbremsen bei Praxen, Kliniken, Apotheken und in der Pharmabranche, um Beitragserhöhungen in der gesetzlichen Krankenkasse zu verhindern. Bei einem Waldbrand im südspanischen Andalusien sind mindestens 12 Menschen ums Leben gekommen. Einige der Opfer seien tot in ihren Autos gefunden worden, teilte die Regionalregierung mit. Der Gesundheitsminister sprach von einer beispiellosen Tragödie. Es sei der Brand mit den bisher schwersten Folgen in Andalusien. Das Feuer war gestern Nachmittag in der Nähe von Almeria ausgebrochen. Mehrere Ortschaften wurden evakuiert. Bei der Fußball-Weltmeisterschaft steht der erste Halbfinalist fest. Frankreich gewann am Abend mit 2:0 gegen Marokko. Aus dem ARD-WM-Team Michael Küster.
3: Auch Marokko hat den Vize-Weltmeister bei diesem WM-Turnier nicht stoppen können. Frankreich dominierte die Partie nach Belieben und ließ durch Kylian Mbappés verschossenem Foul-Elfmeter schon im ersten Durchgang die Chance zur Führung liegen. Der Superstar traf aber nach einer Stunde dennoch zum 1:0, bevor nur 6 Minuten später Ousmane Dembélé den 2:0 Endstand herstellte. Frankreich hat damit zum dritten Mal hintereinander das Halbfinale erreicht und trifft dort am kommenden Dienstag entweder auf Spanien oder Belgien. Diese beiden spielen heute Abend gegeneinander.
1: Das waren die Nachrichten. Das Wetter in Deutschland. Tagsüber viel Sonne und trocken, im Norden und Osten auch Wolken, 24 bis 35 Grad, an der See um 20 Grad. Am Samstag und Sonntag oft heiter bis 36 Grad. Es ist 5:03 Uhr.
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1: Ich stehe vor einem schlichten Reihenhaus und suche die Klingel. Hier haben zwei Menschen guten Grund zum Feiern. Sie sind 50 Jahre verheiratet. Die goldene Hochzeit ist ein besonderer Tag. Viele sind geradezu erstaunt, dass es schon so weit ist. Ich komme als Pastorin und werde eingelassen. Das freut mich sehr. Oft ist der Kaffeetisch gedeckt. Im Lauf des Gesprächs hole ich ein kleines Geschenk und eine Urkunde aus meiner Tasche. Ich lese vor, was da steht. Zwei Namen und ein Segenswunsch. Und dann ist da noch ein Vers aus dem 107. Psalm. Danket dem Herrn, denn er ist freundlich und seine Güte währet ewiglich. So sollen sagen, die erlöst sind durch den Herrn, die er aus der Not erlöst hat, die er aus den Ländern zusammengebracht hat, von Osten und Westen, von Norden und Süden. Die sollen dem Herrn danken für seine Güte und für seine Wunder, die er an den Menschenkindern tut. Der Bibelvers ist gut gewählt. Oft sind die Paare, die mir die Tür öffnen, wirklich zusammengebracht aus allen Himmelsrichtungen. Sie kamen als Flüchtlinge von Osten und fanden ihren Lebensmenschen in ihrer neuen Heimat im Westen. Die Arbeit hat eine Frau von der südlichen Atlantikküste nach Bremen geführt und zu dem Mann, den sie bis heute liebt. Wenn ich dann die Urkunde lese, nicken sie. Auch sie danken Gott für seine Wunder, für die Begegnung, aus der Liebe wurde. Es sind Geschichten, wie ich sie als Pastorin unzählige Male gehört habe. Auch in meiner Familie gibt es Geschichten von Ost und West, von Nord und Süd. Auch meine Vorfahren suchten den Neuanfang. Manche flohen vor Gefahren, andere zogen dorthin, wo es Arbeit gab. Mit Mut und Liebe fanden sie neue Heimat. Jede Familie vereint Menschen, die zusammenkamen, obwohl sie verschieden sind. Manchmal sogar, weil sie verschieden sind. In vielen Familien ist das so. Was könnten wir einander alles erzählen? Dann könnten wir Gott danken für alle Wunder, die er an den Menschenkindern tut.
0: Das war ein Beitrag der Evangelischen Kirche.

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1: Mit Markus Fliegel, guten Morgen. VW-Aufsichtsrat äußert sich nach Krisensitzung nicht zu Sparplänen. Bundestag will über Reform der Krankenkassenfinanzierung abstimmen. 12 Menschen sterben bei Waldbrand in Spanien. Das Wetter anfangs bewölkt oder auch neblig, später zunehmend sonnig, trocken und noch wärmer mit bis zu 27 Grad. In seiner letzten Sitzung, Entschuldigung, das war die falsche Meldung. Nach der Aufsichtsratssitzung bei VW gibt es weiter keine Klarheit zu möglichen Einschnitten. Heute präsentiert der Konzern nun seine jüngsten Verkaufszahlen. Das Treffen hinter verschlossenen Türen endete am Abend, ohne dass anschließend Details über Reformpläne oder befürchtete Werksschließungen genannt wurden. Helmut Eickhoff zum Stand der Dinge.
2: In einem offiziellen Statement spricht der Konzernvorstand von einem Zukunftsplan. Volkswagen solle schlanker werden, mit weniger Modellen und niedrigeren Kosten. Von Werksschließungen oder auch Stellenabbau keine Rede. Der Konzern vermied es, davon zu sprechen. Es bleibt nach dieser Aufsichtsratssitzung also offen, wie hart die Einschnitte sein werden. Auch das Land Niedersachsen sitzt im Kontrollgremium. Es sei offen, wann Entscheidungen getroffen werden. Nun ist mit wochenlangen und harten Verhandlungen um die Zukunft und die Neuaufstellung des Volkswagen-Konzerns zu rechnen. Gewerkschaft und Betriebsrat haben schon erbitterten Widerstand angekündigt. Werksschließungen seien mit ihnen nicht zu machen. Der Umgang des Vorstands mit der Belegschaft sei an Respektlosigkeit nicht zu überbieten.
1: In seiner letzten Sitzung vor der Sommerpause entscheidet der Bundestag heute über das umstrittene Sparpaket der schwarz-roten Koalition für stabile Krankenkassenbeiträge. Eilanträge der Opposition gegen die Abstimmung hatte das Bundesverfassungsgericht am Abend abgelehnt. Jakob Meyer berichtet aus Berlin.
3: Warken will durch Leistungskürzungen und mehr Einnahmen den Fehlbetrag der gesetzlichen Krankenversicherung abmildern, ohne dass sich die Beiträge für Versicherte weiter erhöhen. Sollte sich nichts ändern, läge das Defizit fürs kommende Jahr bei fast 19 Milliarden Euro. Zu den Sparmaßnahmen sollen Versicherte, Kassen, Krankenhäuser, Ärzte und die Pharmabranche beitragen. So sollen Gutverdiener durch eine höhere Beitragsbemessungsgrenze mehr einzahlen. Die Zuzahlungen, wenn man ein Rezept in der Apotheke einlöst, sollen steigen. Das anlasslose Hautkrebs-Screening für alle soll wegfallen. Außerdem wird den Plänen zufolge die Mitversicherung von Ehepartnern eingeschränkt. Viele Kassenleistungen, etwa Homöopathie, sollen wegfallen. Ob sich nach dem Bundestag heute auch der Bundesrat abschließend mit dem umstrittenen Gesetz befasst, ist noch offen.
1: Der Bundestag hat am Abend bereits eine milliardenschwere Finanzspritze für Länder und Kommunen beschlossen. Das Gesetz, das noch vom Bundesrat bestätigt werden muss, sieht für die Jahre 2026 bis 2029 einen jährlichen Zuschuss von jeweils 1 Milliarde Euro vor. Ein Viertel der Summe, also 250 Millionen Euro pro Jahr, soll direkt an kleine Kommunen gehen, um dort Kitas, Schwimmbäder oder Bibliotheken zu finanzieren. Bei einem schweren Waldbrand im südspanischen Andalusien sind mindestens 12 Menschen ums Leben gekommen. Nach Angaben der Regionalregierung brach das Feuer gestern Nachmittag in der Nähe von Almeria aus. Einige der Opfer wurden tot in ihren Autos entdeckt. Zudem wurden mehrere Menschen verletzt. Ursache des Brandes war möglicherweise eine abgerissene Stromleitung, die in ausgetrocknete Vegetation fiel. Zum Sport. Als erstes Team bei der Fußball-WM hat Frankreich das Halbfinale erreicht. Der amtierende Vize-Weltmeister besiegte Marokko mit 2:0. Aus dem ARD-WM-Team Michael Küster.
4: Frankreich hat vom Beginn an überhaupt keine Zweifel aufkommen lassen, wer ins Halbfinale einziehen wird. Beim mühelosen 2:0 über Marokko spielte nur der Vize-Weltmeister, der durch Mbappé in der ersten Halbzeit sogar einen Foul-Elfmeter vergab. Der Superstar brachte die Franzosen dann aber nach einer Stunde trotzdem sehenswert in Führung. Dembélé machte mit dem 2:0 nur 6 Minuten danach alles klar. Der Halbfinalgegner wird heute zwischen Belgien und Spanien ermittelt. Der Europameister ist als einzige Mannschaft noch ohne Gegentor bei diesem Turnier. Der Ball rollt in Los Angeles um 21 Uhr.
1: Fußball-Bundesligist Werder Bremen hat einen neuen Innenverteidiger. Laut Verein wechselt der polnische Nationalspieler Oskar Wojcik an die Weser. Der 22-Jährige hatte zuletzt beim polnischen Erstligisten Cracovia gespielt. In diesem Jahr gab er sein Debüt bei der polnischen Nationalmannschaft. Die Ablösesumme bewegt sich, laut Medienberichten, zwischen 3 und 6 Millionen Euro. Das waren Nachrichten mit Markus Fliegel.
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5: Damit schaut es gerade so aus am Dom in Bremen. Da ist bedeckt, 16 Grad. Bremerhaven, da ist trocken, 17 Grad. Am Bahnhof in Diepholz wieder viele Wolken, 16. Und Oldenburg wolkig, auch 16 Grad. Heute bekommen wir ja zuerst noch Wolken, ab und zu auch mal Nebel. Dann aber immer mehr Sonne. Es bleibt auch trocken und es wird wärmer wieder. Temperaturen heute maximal so 20 bis immerhin 27 Grad. Und der Wind dazu weht schwach bis mäßig. Aus Nord.
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5: Eine Meldung von der A1 Bremen Richtung Osnabrück zwischen dem Dreieck Stur und Groß-Ippenham. Da liegen Gegenstände. 5:55.
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5: Das Einzige, was einen Freitag noch besser machen würde, wäre doch, wenn er immer Feiertag wäre, oder? Ich habe immer gute Ideen, ne? Schönen guten Freitagmorgen.

0: Meine Damen und Herren, sehr geehrte frühe Menschen, sagen Sie, ist eigentlich schon früh genug, um einem Franzosen beim Schreien zuzuhören? Ja? Na dann.
1: Pour Rabiot avec Mbappé. À l'entrée de la surface, Mbappé!
0: Ja, da hat er wieder getroffen. Kylian Mbappé, Frankreichs Nationalheld beim 1:0 gegen Marokko. 6 Minuten später haben dann die Reporter vom französischen Radio schon wieder gebrüllt. Da hat nämlich Ousmane Dembélé das zweite Tor gemacht. Da war es dann schon bei uns weit nach Mitternacht, ne? Deshalb hier nochmal die Highlights des Spiels auf Deutsch.
2: Zweiter Ball. Wer holt ihn sich am Strafraum? Natürlich die Franzosen. Da ist Mbappé. Da ist Mbappé!
3: Erstmal Dembélé, Ousmane Dembélé, rechten Fuß hat er frei, Ousmane Dembélé, Tor!
0: Ja, Frankreich steht also mal wieder im Halbfinale bei einer WM zum dritten Mal in Folge und da treffen die dann entweder auf Spanien oder auf Belgien. Die beiden spielen nämlich heute Abend gegeneinander, aber ist eigentlich auch egal. Kylian Mbappé sagt nämlich, ich übersetze mal ins Deutsche, Spanien oder Belgien, Hauptsache gewinnen.
4: Wir dürfen nicht nachlassen. Jetzt stehen wir im Halbfinale. Wir sind zufrieden, aber es liegt noch ein langer Weg vor uns. Und wir wissen, dass es ab jetzt nur noch schwieriger wird. Aber wir sind bereit für jeden Gegner.
0: Ja, und meine Damen und Herren, weil Sie nach diesen vielen schreienden Franzosen jetzt so schön wach geworden sind, hier noch eine kleine Übung zum Frühsport. Ja, bitte Grundstellung. Also machen Sie es wie tausende Fans am Place de la Bastille in Paris gestern vergangene Nacht. Ne? Also gerade hinstellen, beide Hände in die Luft strecken, beide Hände bitte. Ja, und dann, wer nicht hüpft, der ist kein Franzose. Das haben wir dann stundenlang so weitergemacht, ne? Ja, und ich habe auch genau gesehen, dass Sie da nicht mitgemacht haben. Sowas. Jedenfalls mehr Sport gleich hier im Morgen. So nach 6:30. Jetzt haben wir es 6:11.

0: 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Sting war das hier morgen auf Bremen 2 um 19 Minuten nach 6. Und jetzt, ja, Ergebnis? Kein Ergebnis. Gestern hat der VW-Vorstand beraten und getagt und rausgekommen ist, man will weiterreden. Dabei ist die Lage von VW existenzbedrohend, sagt selbst der Vorstand. Arbeitsplätze sind gefährdet und Werke könnten geschlossen werden. Aber wie gesagt, noch ist nichts klar. Also Antworten gibt's nicht, aber Reaktionen. Bertil Starke berichtet aus Wolfsburg.
1: Stundenlang diskutiert der VW-Aufsichtsrat hinter verschlossenen Türen. Im dritten Stock des Markenhochhauses in Wolfsburg geht es um nicht weniger als die Zukunft der Volkswagen-Welt. Die Gespräche sind vertraulich, konkrete Ergebnisse werden deshalb nicht bekannt. Olaf Lies, der Ministerpräsident Niedersachsens, tritt nach dem Treffen am Tor des Stammwerks vor die Kameras. Im Aufsichtsrat hat er vom Vorstand gerade die Sparpläne der Chefetage präsentiert bekommen. Werksschließungen erteilt der SPD-Politiker erneut eine klare Absage.
2: Wir brauchen eine Zukunftsperspektive für unsere Standorte. Das ist wichtig, daran müssen wir arbeiten. Das Gleiche gilt, wir haben ein Erfolgsmodell mit dem VW-Gesetz, wir haben ein Erfolgsmodell mit der Marke Volkswagen innerhalb des Konzerns. Und auch das hat für mich nicht nur in der Vergangenheit eine Grundlage geschaffen, zukunftsfähig zu sein, sondern auch für die Zukunft.
1: Die Konzernspitze bekräftigt nach dem Treffen ihren Sanierungswillen. Die Modellpalette soll um 50% schrumpfen. Kapazitäten will der Vorstand herunterschrauben. VW-Chef Oliver Blume äußert sich in einem Videostatement. Von Standortschließungen und Jobabbau ist dabei keine Rede.
3: Gerade jetzt kommt es darauf an, die ganze Stärke unseres Konzerns zu entfalten, Synergien über alle Marken und Regionen hinweg maximal heben, Kosten senken und unsere Effizienz weiter steigern.
1: Was diese Worte für die Belegschaft bedeuten, das bleibt unklar. Der VW-Betriebsrat fordert Oliver Blume auf, sich innerhalb von 24 Stunden den Beschäftigten zu erklären. Zu den Standorten mit einer ungewissen Zukunft gehört das traditionsreiche Werk in Hannover. Dort arbeiten mehr als 10.000 Menschen. Viele von ihnen sind besorgt.
4: Wir hoffen, dass unsere Arbeitsplätze erhalten bleiben. Nicht nur hier in Hannover, sondern in ganz Deutschland.
5: Die Angst ist aber auch noch da. Abwarten und gucken. Wir werden uns weiterhin wehren und wollen uns das auch nicht gefallen lassen.
1: Im Raum steht auch nach dem Treffen weiterhin eine Drohkulisse, die über Werksschließungen und Jobabbauprogramme hinausgeht. Der VW-Vorstand plant, die Kernmarke aus dem Konzern herauszulösen. Für das Land Niedersachsen und die Arbeitnehmerseite ist dieses Szenario der Super-GAU. Ihr großer Einfluss wäre damit Geschichte. Für Thorsten Gröger von der IG Metall ist so etwas eine Kampfansage.
6: Ich will das hier ganz klar sagen. Wer sich mit den Beschäftigten und wer sich mit der Mitbestimmung anlegt, der riskiert einen Großkonflikt, der sich gewaschen hat.
1: Über solche für das Land Niedersachsen düsteren Gedankenspiele spricht Ministerpräsident Lies nach dem Aufsichtsrat nicht. Er erwartet so oder so schwierige Verhandlungen.
2: Insofern gibt es schon, ich glaube, ein paar klare Linien, die wir alle haben und wahrscheinlich noch eine ganze Zeit intensiver Diskussion.
0: Ja, nach der VW-Vorstandssitzung gestern aus Wolfsburg, Bertil Starke für Bremen 2. Damit haben wir 6:22 Uhr.

0: Matt the Electrician war das. I will do breathing.
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7: Mit Markus Fliegel, guten Morgen. Nach der Sitzung des VW-Aufsichtsrats zu den Sparplänen des Autobauers hat die Konzernführung keine neuen Details zu möglichen Entlassungen oder Werksschließungen bekannt gegeben. VW-Betriebsratschefin Daniela Cavallo forderte Vorstandschef Oliver Blume auf, bis spätestens heute Abend der Belegschaft gegenüber Stellung zu beziehen. Es sei unverantwortlich, die Beschäftigten im Unklaren zu lassen und so in den Urlaub zu schicken. In seiner letzten Sitzung vor der Sommerpause stimmt der Bundestag heute über eine ganze Reihe von Gesetzentwürfen ab. Dazu gehört unter anderem das Sparpaket zur Stabilisierung der Krankenkassenbeiträge, das Einschnitte für Ärzte, Pharmabranche, aber auch Versicherte vorsieht. Im Bundespolizeigesetz sollen zusätzliche Befugnisse für die Beamten an Grenzen, Bahnhöfen und Flughäfen verankert werden. Sie betreffen vor allem den erweiterten Einsatz von Überwachungstechnik, unter anderem mit KI-Unterstützung und Maßnahmen gegen Drohnen. Am Abend wird die reguläre Bahnstrecke zwischen Hamburg und Hannover wieder in Betrieb genommen. Mehrere Monate lang waren Gleise, Oberleitungen, Bahnhöfe und Brücken erneuert worden. Fern- und Güterzüge wurden umgeleitet. Auch auf Ausweichstrecken wie über Bremen gab es dadurch Einschränkungen. Die Stadt Wilhelmshaven lässt die Verfassungstreue des AfD-Oberbürgermeisterkandidaten Morisse überprüfen. Das Vorgehen ist vorgeschrieben, weil die niedersächsische AfD vom Verfassungsschutz als gesichert rechtsextremistisch eingestuft wurde. Die Kommunalaufsicht wird sich jetzt Morisses Social-Media-Beiträge und Reden ansehen und eventuell auch Informationen des Verfassungsschutzes auswerten. Ende Juli soll der Wahlausschuss dann entscheiden, ob Morisse bei der Kommunalwahl antreten darf. Bei der Fußball-WM hat Frankreich sich im Viertelfinale gegen Marokko mit 2:0 durchgesetzt. Die Tore erzielten Mbappé und Dembélé. Im Halbfinale treffen die Franzosen entweder auf Spanien oder Belgien, die am Abend gegeneinander spielen. Das waren Nachrichten mit Markus Fliegel.
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8: Und damit schaut's gerade folgendermaßen aus. Bremen an der Schlachte. Da gibt's viele Wolken bei 16 Grad. Bremerhaven ist trocken, 16. Oldenburg am Schloss minimal bewölkt, 15 Grad. Und Verden trocken, 16 Grad. Heute bekommen wir zuerst auch noch ein paar Wolken, ab und zu sogar Nebel, dann aber immer mehr Sonne. Es bleibt auch trocken und es wird wieder wärmer. Temperaturen heute maximal 20 bis 27 Grad. Und der Wind dazu, der weht schwach bis mäßig aus Nord.
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8: Vorsicht bitte auf der A29 Ahlhorner Heide Richtung Oldenburg zwischen Wadenburg und Sandkrug, da liegen Gegenstände. Und Vorsicht nochmal auf der A29 Oldenburg Richtung Wilhelmshaven zwischen Oldenburghafen und Oldenburg-Umstede, da liegt ein Tier. 6.33 Uhr.
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8: Frankreich ist also weiter, Marokko ist raus. Mehr zum ersten Viertelfinale der WM gleich. Schönen guten Morgen.

0: Keep Your Head Up, hier morgen auf Bremen 2 um 6.37 Uhr. Und ein Tag Pause muss aber mal reichen, weil seit gestern Abend wird nämlich weitergespielt bei der Fußball-WM. Und im ersten Viertelfinale ging es für Frankreich und Marokko um alles, was natürlich an die WM in Katar erinnert. Da haben die beiden damals auch im Halbfinale gespielt. Ne? Damals kam Frankreich weiter, genau wie dieses Mal. 2:0 ging es aus und reden wollen wir darüber mit Sportkollegen Thomas Kunze in Boston. Morgen, Herr Kunze.
1: Guten Morgen, hi, hi.
0: Na? Haben wir da gestern den künftigen Weltmeister gesehen?
1: Ja, das ist durchaus denkbar. Man würde jetzt nicht viel Geld verlieren, wenn man drauf setzt, weil sie einfach zu gut sind und weil sie eben auch, und das haben wir ja gestern schon besprochen, einfach sich auch von Widerständen überhaupt nicht von ihrer Linie abbringen lassen. Das ist so unfassbar abgezockt und cool. Kylian Mbappé hat zum Beispiel in der ersten Halbzeit einen Elfmeter verschossen, auch noch eine Riesenchance versiebt. Dann macht er trotzdem das erste Tor in der Halbzeit, in der zweiten dann. Und Dembélé legt noch einen drauf. Marokko fast ohne Torschuss. Die waren so beeindruckt von dieser spielerischen Ballbesitzstärke, auch von dieser Abgeklärtheit, von diesen Überfällen, wenn sie denn sich mal entschlossen haben, die Franzosen wirklich Risiko zu gehen. Das ist schon krass. Hm. Und dann kann er eben auch noch so wild wechseln und noch so viel Top-Qualität von der Bank bringen, der Didier Deschamps. Das ist schon für mich aktuell die beste Mannschaft der Welt.
0: Ich hätte Herrn Mbélé auch den Preis gegeben für den kullerigsten Elfmeter. Das war ja wirklich nicht das Ding, oder?
1: Ja, das war wirklich ein bisschen kurios, aber man muss ihm vielleicht ein bisschen zur Seite springen. Er stand ja da 4 Minuten wie an der Bushaltestelle und durfte nicht antreten, weil Facundo Teo, der argentinische Schiedsrichter, noch irgendwas mit seinem Video Assistant Referee auszudiskutieren hatte. Ging es noch um eine zweite Überprüfung, die man durchaus hätte machen können, wenn der Elfmeter schon geschossen wurde. Deswegen stand er da ewig in der Sonne bei 31 Grad da unten. Aber wirklich, da muss ich zustimmen, dieser Elfmeter von Mbappé, den wird er sich nochmal anschauen und denken, oh Gott, was habe ich denn da gemacht?
0: Heute Abend. Und dann das zweite Viertelfinale Spanien gegen Belgien. Belgien, finde ich, hat sich eher so durchgewurschtelt. Die Spanier dagegen, die haben ja ganz souverän Gastgeber USA rausgekegelt. Scheint ja der Favorit zu sein, klar, oder?
1: Ja, sie sind Europameister, sie sind nicht ganz gut reingekommen in dieses Turnier mit diesem überraschenden 0:0 in Atlanta gegen Kap Verde, aber da haben wir dann auch gesehen, was die insgesamt zu leisten imstande waren als Überraschungsmannschaft. Sie finden sich so langsam immer besser, sie müssen noch ihren Topstar Lamine Yamal ins Turnier integrieren. Das hat noch nicht wirklich funktioniert, aber gegen Belgien, und das sehe ich auch so, die wissen vielleicht gar nicht selber so genau, wie sie ins Viertelfinale gekommen sind. Aber da sind sie nun mal, geschlossene Mannschaft, das würde ich auch sagen, mit einem Top-Torhüter, mit Courtois. Aber Spanien wird das sehr wahrscheinlich machen, wenn da nichts Außergewöhnliches passiert. In Los Angeles, also an der Westküste.
0: Apropos USA raus, ne? So ohne noch ein Gastgeberland übrig, wie groß ist denn die WM-Begeisterung überhaupt noch?
1: Ja, es geht tatsächlich, weil diese USA ja generell gar nicht aus US-Amerikanern bestehen, sondern eben aus so vielen diversen Bevölkerungsgruppen. Es ist das größte Einwanderungsland der Welt. In Boston gestern beispielsweise waren 30.000 Marokkaner im Stadion. Da kamen die wenigsten direkt aus Marokko geflogen, sondern viele kommen hier aus der USA, von der Westküste. Und genauso geht's vielen, vielen anderen Nationen auch. Die haben viele, viele Landsleute hier, die sich frühzeitig um die Tickets gekümmert haben. Und da, wo Fußball gespielt wird, in den WM-Orten, da ist wirklich auch WM-Stimmung. Aber da, wo jetzt zum Beispiel gar nicht mehr gespielt wird, beispielsweise demnächst in Boston, ich glaube, in 2-3 Tagen wird man hier nichts mehr davon spüren. Und da haben wir trotzdem noch 2 Halbfinals und ein Finale zu spielen.
0: Am Wochenende spielen dann ja noch Norwegen gegen England und Argentinien gegen die Schweiz. Schafft es vielleicht mit Englands Trainer, also Thomas Tuchel, doch noch in Deutschlands Halbfinale?
1: Ja, ich habe da ganz große Hoffnung. Ganz ehrlich, also Norwegen natürlich mit Erling Haaland, das wird interessant, weil er kaum zu stoppen ist. Aber England in der Komposition mit dieser Mannschaft, mit Bellingham, mit Kane und mit der Taktik, die Tuchel ihnen vorgegeben hat, beeindruckend war dieses Spiel in Mexiko, wo sie allem Stand gehalten haben, in diesem viel zu lauten Aztekenstadion. Die sehe ich eigentlich tatsächlich auch auf dem Weg ins Halbfinale, ja.
0: Aktuell ist also von der Fußball-WM. Dazu aus den USA unser Sportkollege Thomas Kunze. Herzlichen Dank, machen Sie es gut.
1: Ciao, ciao.
0: 6:41 Uhr.

0: Song, der aus dem Nichts kam und mir das Gefühl von Freude wieder näher gebracht hat, sagt Wes Kirkpatrick über, eben gehört, That Kind of Love. Wir morgen auf Bremen 2 um genau 6.48 Uhr. Die Eilanträge aus der Opposition, die sind abgewiesen und so wird der Bundestag heute wohl über die geplante Krankenkassenreform entscheiden. Mit der soll ja das drohende Defizit bei den gesetzlichen Kassen eingedämmt werden. Vielleicht hätte man aber auch mal nach Schweden gucken können, weil wer da zum Arzt will, der merkt die gewaltigen Unterschiede wirklich fix. Charlotte Littgen dazu.
1: Sprechstunde bei Dr. Katharina Schmidt-Mende. Schon seit 18 Jahren arbeitet die deutsche Ärztin in Schweden. Privat- oder Kassenpatient, das spielt hier in Schweden keine Rolle.
2: Wir haben ja eine Versicherung, die für alle gilt, eine Krankenversicherung, in der alle automatisch mit dabei sind.
1: Zentralisiert sind auch die Daten. Dafür gibt es die digitale Patientenakte. Hier kann Schmidt-Mende alle Daten zu ihren Patienten und ihren Krankengeschichten einsehen. Der Ärztin erleichtert das enorm die Arbeit.
2: Das spart auf jeden Fall Kosten insofern, als ich sehe, was andere Kollegen bestellt haben, wann ein Röntgen zum Beispiel gemacht wurde oder eine Blutabnahme. Und das bedeutet ja, dass ich was vielleicht nicht nochmal machen muss, weil ich es schon sehe im System, dass es vor kurzem gemacht wurde.
1: Das Wartezimmer in der Allgemeinarztpraxis bei Stockholm ist heute eher leer. Das liegt auch daran, dass in Schweden vorsortiert wird.
3: Willkommen till 1177 på telefon.
1: Per Telefon oder Videochat wird beraten, ob überhaupt eine Arztpraxis aufgesucht werden muss. Auch so kann hier gespart werden, erklärt Carina Göransson, die dort arbeitet. Das ist eine kosteneffiziente Lösung. Anstatt dass unsere Patienten sofort zu einem Arzt gehen, können unsere Pflegekräfte eine Einschätzung vornehmen, welche Anlaufstelle für sie im Moment die richtige ist. Wir geben auch Selbsthilfetipps für zu Hause. Ist eine Behandlung vor Ort notwendig, wird für den Patienten ein Termin gebucht, häufig am gleichen Tag. Der Termin erscheint dann bequem in der App. Anders als in Deutschland gibt es hier nicht so etwas wie einen persönlichen Hausarzt. Wer hier krank ist, bekommt einen Termin bei dem Arzt, der gerade Zeit hat.
0: So was ist in der Gesundheitsreform, über die heute im Bundestag entschieden wird, noch nicht vorgesehen. Charlotte Littgen aus Schweden für Bremen 2. Und mehr über die Abstimmung und damit eben auch die letzte Sitzung des Bundestages heute gibt es kurz nach 7 hier morgen dann von unserer Kollegin aus Berlin. Jetzt haben wir es 10 vor 7.

0: Lily Allen und Smile um 6.56 Uhr.
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0: Der kommt von Frieda Ahrens.
2: Mit diesem Song hat er sich auf sanfte Weise vor Jahren in das Herz vieler Menschen geschlichen. Israelischer Indie-Musiker Asaf Avidan. One day, baby, we'll be old. Eines Tages werden wir alt sein und an all die Geschichten denken, die wir hätten erzählen können. Eine Songzeile, die so mächtig ist, dass sie auch deutsche Poetry-Slammerin Julia Engelmann berühmt gemacht hat, die den Gedanken in ihrem Gedicht One Day weitergedacht hat.
3: Also los, schreiben wir Geschichten, die wir später gerne erzählen. Und eines Tages, Baby, werden wir alt sein. 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
1: Mit Markus Fliegel, guten Morgen. VW-Aufsichtsrat äußert sich nach Krisensitzung nicht zu Sparplänen. Bundestag will über Reform der Krankenkassenfinanzierung abstimmen. Frankreich erreicht Halbfinale der Fußball-WM. Das Wetter anfangs bewölkt oder neblig, dann zunehmend sonnig, trocken und noch wärmer mit bis zu 27 Grad. Nach der Aufsichtsratssitzung beim VW-Konzern in Wolfsburg am Abend gibt es bisher keine Klarheit über den weiteren Kurs des Unternehmens. Zu einem möglichen Stellenabbau und Werksschließungen, über die Medien zuvor berichtet hatten, äußerte sich VW-Chef Oliver Blume bislang nicht. Aus der Nachrichtenredaktion Peter Behrendt.
2: Betriebsratschefin Daniela Cavallo zeigte sich nach der Sitzung erbost. Sie forderte Blume auf, sich im Laufe des Tages zu äußern. Blume solle der Belegschaft gegenüber klar und unmissverständlich zu den Gerüchten über die angeblichen Vorstandspläne Stellung beziehen, so Cavallo. Übereinstimmenden Medienberichten zufolge soll es unter anderem in Zukunft deutlich weniger Fahrzeugmodelle geben. Im Raum steht außerdem, dass in Deutschland bis zu 4 Werke geschlossen werden und weltweit mehr als 100.000 Stellen wegfallen könnten.
1: In seiner letzten Sitzung vor der Sommerpause entscheidet der Bundestag heute unter anderem über das umstrittene Sparpaket der schwarz-roten Koalition für stabile Krankenkassenbeiträge. Eilanträge der Opposition gegen die Abstimmung hatte das Bundesverfassungsgericht am Abend abgelehnt. Die Parteien hatten moniert, dass sie zu kurzfristig über Änderungen der Reformpläne von Gesundheitsministerin Nina Wagen informiert wurden. Was im Gesetzentwurf steht, weiß Jakob Mayer.
3: Wagen will durch Leistungskürzungen und mehr Einnahmen den Fehlbetrag der gesetzlichen Krankenversicherung abmildern, ohne dass sich die Beiträge für Versicherte weiter erhöhen. Sollte sich nichts ändern, läge das Defizit fürs kommende Jahr bei fast 19 Milliarden Euro. Zu den Sparmaßnahmen sollen Versicherte, Kassen, Krankenhäuser, Ärzte und die Pharmabranche beitragen. So sollen Gutverdiener durch eine höhere Beitragsbemessungsgrenze mehr einzahlen. Die Zuzahlungen, wenn man ein Rezept in der Apotheke einlöst, sollen steigen. Das anlasslose Hautkrebs-Screening für alle soll wegfallen. Außerdem wird den Plänen zufolge die Mitversicherung von Ehepartnern eingeschränkt. Viele Kassenleistungen, etwa Homöopathie, sollen wegfallen. Ob sich nach dem Bundestag heute auch der Bundesrat abschließend mit dem umstrittenen Gesetz befasst, ist noch offen.
1: Der Bundestag entscheidet heute auch über mehr Befugnisse für die Bundespolizei. Dafür sind die umfassendsten Änderungen am Bundespolizeigesetz seit 30 Jahren vorgesehen. Was die 50.000 Beamten an Grenzübergängen, Bahnhöfen und Flughäfen künftig dürfen, weiß Markus Sambale.
4: Ausgeweitet werden die Befugnisse, um Personen zu überwachen, Mobiltelefone zu orten und Autokennzeichen zu scannen. Die Bundespolizei erhält ausdrücklich die Möglichkeit, gegen fremde Drohnen vorzugehen und sie im Extremfall auch abzuschießen. Erlaubt wird auch die automatische Gesichtserkennung, zum Beispiel an Bahnhöfen. Die Bundespolizei darf dann Live-Bilder von Überwachungskameras mit biometrischen Daten von gesuchten Personen abgleichen. So kann sie Terrorverdächtige und gefährliche Personen ausfindig machen, aber auch nach Vermissten und Opfern von Verbrechen suchen. Aus der Opposition im Bundestag kommt Kritik. Die Linksfraktion warnt vor einer Überwachungsinfrastruktur, die langsam Orwellsche Ausmaße annehme.
1: In Westerstede im Ammerland ist am Abend eine Frau bei einem Busunfall ums Leben gekommen. Der Bus, in dem sie saß, kam von der Fahrbahn ab und prallte gegen einen Baum. Der 69-jährige Fahrer wurde lebensgefährlich verletzt. Die tödlich verunglückte 59-jährige war seine Lebensgefährtin. Beim Unfallfahrzeug handelte es sich um einen Linienbus, der aber nicht im Einsatz war. Darum waren keine anderen Fahrgäste an Bord. Die Unfallursache ist noch unklar. Zum Sport: als erstes Team bei der Fußball-WM hat Frankreich das Halbfinale erreicht. Der amtierende Vize-Weltmeister besiegte Marokko mit 2:0. Aus dem ARD-WM-Team Michael Küster.
5: Frankreich hat von Beginn an überhaupt keine Zweifel aufkommen lassen, wer ins Halbfinale einziehen wird. Beim mühelosen 2:0 über Marokko spielte nur der Vize-Weltmeister, der durch Mbappé in der ersten Halbzeit sogar einen Foul-Elfmeter vergab. Der Superstar brachte die Franzosen dann aber nach einer Stunde trotzdem sehenswert in Führung. Dembélé machte mit dem 2:0 nur 6 Minuten danach alles klar. Der Halbfinalgegner wird heute zwischen Belgien und Spanien ermittelt. Der Europameister ist als einzige Mannschaft noch ohne Gegentor bei diesem Turnier. Der Ball rollt in Los Angeles um 21 Uhr.
1: Bei Werder Bremen beginnen heute die Vorbereitungen für die neue Saison. In den nächsten beiden Tagen steht zunächst einmal die Leistungsdiagnostik auf dem Programm, bevor es dann am Sonntag auf den Platz geht. Das erste Training mit dem Ball ist öffentlich und beginnt am Sonntag um 15 Uhr. Das waren Nachrichten mit Markus Fliegel.
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6: Das schaut gerade folgendermaßen aus. Bremen an der Schlachte, da gibt es ein paar Wolken, 16 Grad. Bremerhaven trocken, auch 16. Oldenburg am Schloss minimal bewölkt bei 15 und Verden trocken, 16 Grad. Heute bekommen wir zuerst noch Wolken, vereinzelt sogar manchmal Nebel, dann aber immer mehr Sonne heute. Es bleibt auch trocken und es wird wärmer wieder. Temperaturen heute maximal so 20 bis 27 Grad und der Wind dazu, der weht schwach bis mäßig aus Nord.
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6: Da haben wir keine Meldungen. Gute Fahrt. 6 nach 7.
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6: Heute also letzte Sitzung des Bundestages vor der Sommerpause. Es geht um nichts Geringeres als die Gesundheitsreform und mehr dazu gleich. Schönen guten Morgen.

0: First Aid Kit und das Master Pretender hier morgen auf Bremen 2 um 10 Minuten nach 7. Und das Ende ist nah. Also nicht Weltuntergang oder so, sondern heute ist die letzte Sitzung des Deutschen Bundestages vor der Sommerpause. Und diese letzte Sitzung, die hat es ja wirklich in sich. Denn heute soll unter anderem über die umstrittene Gesundheitsreform entschieden werden. Der Opposition ging das ja alles viel zu fix damit. Die drohten sogar mit Gericht, aber ohne Erfolg. Es darf abgestimmt werden heute. Scheint also ein stürmischer Tag zu werden. Und Birte Sönnigsen, die berichtet aus Berlin.
1: Der Bundeskanzler verteilte für das Gesetz schon mal das Label.
2: Historisch.
1: Für Friedrich Merz ist das Sparpaket also schon historisch, bevor es überhaupt verabschiedet ist. Und auch Unionsfraktionschef Jens Spahn kann das Gesetz kaum hoch genug bewerten, spricht von einer
3: Jahrzehntreform bei der Krankenversicherung.
1: CDU-Gesundheitsministerin Nina Wagen nennt es hingegen schlicht.
4: Na, es ist das größte Sparpaket, das wir im Gesundheitsbereich hatten bislang.
1: Stoisch versucht Wagen, das Sparpaket durchzukämpfen, gegen alle Widerstände. Und die sind seit Monaten groß. Wagen lässt sich weder von klagenden Abgeordneten noch von Verhandlungen mit den Bundesländern bis zur letzten Minute aus der Ruhe bringen.
4: Momentan sind die Koalitionsfraktionen sich da einig, ein gutes Paket gefunden zu haben und das jetzt hier auch verabschieden zu wollen.
1: Das Ziel des Gesetzes ist klar. Die Krankenkassenbeiträge sollen nicht von Jahr zu Jahr steigen. Alleine im kommenden Jahr fehlen rund 19 Milliarden Euro. Reicht das Gesetz, um diese Lücke bei den Krankenkassen zu schließen?
4: Ja, das haben wir gut durchgerechnet und damit können wir die Lücke schließen.
1: Damit das klappt, müssen alle einen Sparbeitrag leisten. Für Versicherte steigen etwa die Zuzahlungen im Krankenhaus oder wenn sie ein Rezept in der Apotheke einlösen. Einschränkungen gibt es bei der bisher beitragsfreien Mitversicherung von Ehepartnern und beim Zahnersatz wird gekürzt. Auch für die Ärzteschaft, für Pharmaunternehmen und Krankenkassen gibt es Einschnitte. Seit Wochen wird gegen die Pläne protestiert, auch an Krankenhäusern. Die Deutsche Krankenhausgesellschaft sieht durch das Gesetz die Hälfte aller Klinikstandorte in Gefahr und damit auch die medizinische Versorgung, vor allem für Menschen auf dem Land. Der grüne Gesundheitspolitiker Janosch Dahm sieht ebenfalls Probleme.
5: In deutschen Krankenhäusern droht der größte Jobabbau in der Geschichte des deutschen Gesundheitswesens. Bis zu 140.000 Jobs in den deutschen Kliniken könnten abgebaut werden.
1: Das schwarz-rote Sparpaket für die Krankenkassen folgt einer Prämisse. Vereinfacht gesagt, dürfen die Ausgaben in Zukunft nur so weit steigen wie die Einnahmen. Das soll für alle Bereiche im Gesundheitswesen gelten, mit einer Ausnahme. Für die Pharmaindustrie wurde das Gesetz auf den letzten Metern noch einmal verändert. Das ärgert den Chef des GKV-Spitzenverbandes, Oliver Blatz.
6: Die haben offensichtlich sehr gute Lobbyarbeit gemacht. Denn wir sind der Meinung, dass die Pharma gutes Geld verdient hat und deshalb mehr Beitrag leisten müsste. Denn das Paket lebt doch davon, dass alle einen guten Beitrag leisten. Und das haben auch alle getan und die Pharma ist sehr geschont worden. Dafür haben wir kein Verständnis.
1: Die Pharmaindustrie selbst sieht das ganz anders und droht weiter damit, ihre Investitionen in Deutschland zurückzufahren. Für GKV-Chef Blatt ist es auf jeden Fall entscheidend, dass das Gesetz heute verabschiedet wird. Ansonsten
6: fürchten wir A, dass weiterhin diskutiert wird, es weiter verwässert wird und dass es natürlich seine Wirkung zu spät entfaltet. Und wir damit dann steigende Beitragssätze eben doch bekommen. Und das wäre eine schlechte Nachricht.
1: Ob es das Sparpaket heute wirklich ins Ziel schafft, entscheiden am Ende auch die Bundesländer. Sie sind nicht glücklich mit dem Gesetz, fürchten etwa um ihre Krankenhäuser. Zwar müssen die Länder im Bundesrat nicht zustimmen, könnten das Gesetz aber verzögern. Und das will der Bundeskanzler unbedingt verhindern. Deshalb verhandeln Bund und Länder intensiv über das Gesetz. Friedrich Merz hofft darauf, dass das Gesetz heute durch Bundestag und Bundesrat geht, damit die schwarz-rote Koalition nicht schon wieder mit einem großen Dämpfer in die Sommerpause startet.
0: Heute also letzte Sitzung des Bundestages vor der Sommerpause. Birte Sönnigsen aus Berlin für Bremen 2. Damit 14 nach 7.

0: Show Me, Don't Tell, Mina Richmond war das um 7.21 Uhr. Und ich finde ja, manche Geschenke möchte man nicht geschenkt haben. Ne? Nehmen wir nur mal den türkischen Präsidenten Erdogan. Weil der hat nämlich allen Regierungschefs und Chefinnen beim NATO-Gipfel in Ankara ein Geschenk gemacht. Ne? Jeder hat nämlich von ihm, Achtung, einen Revolver bekommen. Mit dem jeweiligen Namen eingraviert und mit scharfer Munition. Ja und nu, was machst du denn, wenn du sowas kriegst? Und apropos, muss man denn sowas haben?
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0: Guten Morgen, Herr Moritz, hallo.
2: Scharfe Munition, das ist das richtige Stichwort für mich. Heute hat Marcel Proust, der große Schriftsteller, Geburtstag. Was hat das mit diesem Revolver zu tun, mögen jetzt die Hörer und Hörer denken. Auch Proust hat sich mal duelliert. Man hat ihm vorgeworfen, er sei homosexuell, was er immer abgestritten hat. Und dann kam es im Wald vor den Toren Paris zu einem Duell. Beide haben überlebt. Ich weiß nicht, ob einer der Regierungschefs diese Revolver jetzt auch zu solchen Zwecken nutzen wird.
0: Und wer hat Ihnen das erzählt, dass Marcel Proust Geburtstag hat? Sagen Sie die Wahrheit?
2: Herr Grote. Der alte Literat Siehste? Bei Radio Bremen, so da nämlich. Sind Sie bekannt bei den, so im Kollegenkreis. Genau.
0: Gut, die wichtige Frage, man bekommt jetzt so ein Revolver geschenkt. Ne? Super, eine Waffe mit meinem Namen drauf, sowas habe ich mir schon immer gewünscht. Oder wie ist denn als Politiker erstmal die angemessene Reaktion?
2: Ja, die Bundesregierung hat das natürlich wieder völlig richtig gemacht. Er wurde hinterlassen. Herr Merz hat ihn nicht ins Handgepäck genommen. Er hat ihn nicht ins Handgepäck genommen. Er hat ihn der Botschaft überlassen. Und die wolle nun dafür sorgen, dass er ordnungsgemäß nach Deutschland überführt wird. Und dann gibt's da in Berlin, wir wissen das, so eine Sammlung offizieller Geschenke. Da sind irgendwie Elfenbein-Nashörner drin und was weiß ich. Und da kommt jetzt dieser Revolver hin. Belgien hat ihn sofort der Polizei übergeben.
0: Flughafenpolizei.
2: Ja, sofort der Polizei, die wollten damit gar nichts zu tun haben. Und Großbritannien, dieses niedergehende Land, außer im Fußball, das ist ja mein Tipp für die Weltmeisterschaft, was hat Herr Starmer gemacht? Er hat gesagt, die Einfuhrregeln, die britischen Waffengesetze erlauben das gar nicht. Also auch er musste zurückgelassen werden. Ich weiß nicht, was Ursula von der Leyen, das haben Sie vergessen zu sagen, hat auch eine
0: die
2: bekommen.
0: Die hat auch eine gekriegt.
2: Was macht die damit, Ursel?
0: Ich glaube, die hat es genauso abgegeben bei der Flughafenpolizei.
2: Ich befürchte auch, niemand hat ihn ins Handgepäck getan. Diesen in einem sehr schönen Köfferchen, Sie haben das
0: Kästchen war sehr schön.
2: Der Kasten, ja. Da könnten Sie zu Hause Ihren Schmuck, Ihre Ohrringe reintun, Herr Grote.
0: Die habe ich, da brauche ich einen größeren Kasten.
2: Ich weiß schon.
0: Aber jetzt mal, dass die große Frage ist natürlich, warum? Also vielleicht war das so eine Strategie von Erdogan. Also wie sich zum Beispiel ein möglicher Streit zwischen Trump und den anderen NATO-Staaten hätte schnell schlichten lassen. Ich meine, wenn alle bewaffnet sind, wird man sich schneller einig, oder?
2: Herr Grote, der alte Scharfmacher Erdogan hat er sofort erkannt, er muss richtig mal Munition nachliefern. Er ist ja bei Friedrich Merz durchaus an der richtigen Adresse. Sie wissen, dass Friedrich Merz nicht nur bei der Panzerartillerie war, bei der Bundeswehr war, sondern er ist Mitglied des St. Stephanus Schützen in seinem Heimatort Arnsberg, Niedereimer. Niedereimer heißt der Ort.
0: Ach, jetzt hören Sie doch auf.
2: Da ist Friedrich Merz
0: als Revolverheld.
2: Da ist er Mitglied im Schützenverein, besucht Schützenfeste. Es gibt Fotos, wo er vertraut mit Menschen spricht. Also er wird dort an Ansehen gewinnen. Und wenn er in Niedereimer an Ansehen gewinnt, dann könnte das Ausstrahlungen für die ganze Bundesrepublik haben.
0: Vielleicht war der Revolver also so eine Art Aufforderung, also für die heimische Politik, aller, damit kriegst du jedes Gesetz durch.
2: Ja, wir haben ja vorhin gehört, er versucht jetzt große Reformen, Gesundheitsreformen umzusetzen. Das ist für Merz, so tut er ja, der erste Schritt, jetzt endlich Anerkennung zu finden. Und wenn er dann noch immer mit so einem Waffengurt rumläuft, dann, ich weiß nicht, ob das im Bundestag ist, das wahrscheinlich auch nicht erlaubt, oder?
0: Nee,
2: ist dürfen Regierungsmitglieder Waffen tragen? Nein. Wahrscheinlich auch nicht. Aber immerhin, es ist ein klares Signal von Erdogan, stellt euch nicht so an, tretet forsch auf. Und da sind diese Waffen, diese doch sehr hübschen Revolver, die scharf sind, Sie haben es erwähnt, mit scharfer Munition, doch vielleicht ein sehr interessantes Geschenk. Jetzt muss man natürlich reagieren, sollte so eine Zusammenkunft mal wieder auf Schloss Elmau in Deutschland sein. Was schenken die Deutschen jetzt den anderen?
0: Ja,
2: da muss nachgelegt werden, im wahrsten Sinn des Wortes.
0: Frankreichs Premier Macron hat Rennräder verschenkt, Erdogan verschenkt Revolver. Ich meine, was will denn der Merz anbieten? Deutschland-Trikots will ja keiner mehr haben.
2: Aber die sind aber jetzt sehr günstig. Die habe ich gesehen, die Preise sind stark herabgesetzt. Ja, Sie können jetzt die Deutschland-Trikots ganz günstig erwerben. Ich als Schwabe habe sofort ein Dutzend erworben. Die verschenke ich dann an irgendwelche Patenkinder, Cousins und ähnliches. Nein, das ist für Deutschland ein Problem. Was schenken wir? Rennräder und Frankreich passt natürlich wunderbar. Wir haben Tour de France. Also man muss sich was überlegen und Erdogan hat ein Zeichen gesetzt. Das muss man dem Mann, selbst wenn man ihn nicht mag, zugestehen. Er hat ein Zeichen gesetzt und Friedrich Merz wird in seinem Schützenverein in Niedereimer dieses Ding mit Sicherheit mal zeigen.
0: Die Welt mit Moritz und Rainer. Moritz und mir. Moritz gibt es auch nochmal bei uns im Internet auf bremen2.de. Ne? Laut Postkartenweisheit heißt es eigentlich, gemeinsame Zeit ist das schönste Geschenk. Also das gilt für mich jetzt nicht hier. Das
2: für
0: sage
2: mich
0: ich
2: jetzt
0: gleich.
2: Auch nicht. Nee, aber es ist vorbei, Herr Grote.
0: Es ist vorbei. Puh, Gott sei Dank. Schönen Tag.
2: Tschüss.
0: 7.25 Uhr damit.

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4: Mit Markus Fliegel, guten Morgen. Nach der Sitzung des VW-Aufsichtsrats zu den Sparplänen des Autobauers hat die Konzernführung noch keine neuen Details zu möglichen Entlassungen oder Werksschließungen bekannt gegeben. Vorstandschef Oliver Blume erklärte, er wolle den Konzern schneller, robuster und wettbewerbsfähiger machen, nannte aber kaum Details. Betriebsratschefin Daniela Cavallo forderte Blume auf, bis spätestens heute Abend der Belegschaft gegenüber Stellung zu beziehen. Der Bundestag stimmt heute über eine ganze Reihe von Gesetzentwürfen ab. In seiner letzten Sitzung vor der Sommerpause stehen unter anderem die Pläne zur Stabilisierung der Krankenkassenbeiträge auf der Tagesordnung. In Bremen findet am Nachmittag auf dem Marktplatz eine Kundgebung von DGB und Sozialverbänden gegen Einschnitte im Gesundheitssektor statt. Bei einem schweren Waldbrand im südspanischen Andalusien sind mindestens 12 Menschen ums Leben gekommen. Nach Angaben der Regionalregierung brach das Feuer gestern Nachmittag in der Nähe von Almeria aus. Ursache des Brandes war möglicherweise eine abgerissene Stromleitung. Behördenvertreter sprechen von der bislang schwersten Brandkatastrophe in Andalusien. Am Abend wird die reguläre Bahnstrecke zwischen Hamburg und Hannover wieder in Betrieb genommen. Mehrere Monate lang waren Gleise, Oberleitungen, Bahnhöfe und Brücken erneuert worden. Fern- und Güterzüge wurden umgeleitet. Auch auf Ausweichstrecken wie über Bremen gab es dadurch Einschränkungen. Zum Sport. Bei der Fußball-WM hat Frankreich sich im Viertelfinale gegen Marokko mit 2:0 durchgesetzt. Die Tore erzielten Mbappé, der zuvor noch einen Elfmeter verschossen hatte, und Dembélé. Im Halbfinale treffen die Franzosen entweder auf Spanien oder Belgien, die am Abend gegeneinander spielen. Das waren Nachrichten mit Markus Fliegel.
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5: Damit schaut es aktuell folgendermaßen aus. Bremen am Dom, da gibt es ein paar Wolken, 16 Grad. Bremerhaven bedeckt 16. Diepholz am Bahnhof, auch da viele Wolken bei 16. Und Oldenburg leicht bewölkt, 15 Grad. Heute bekommen wir zuerst noch Wolken, ab und zu sogar manchmal Nebel. Dann aber viel Sonne heute, es bleibt auch trocken und es wird wärmer wieder. Temperaturen heute mal maximal 20 bis immerhin 27 Grad. Und der Wind dazu weht schwach bis mäßig. Aus Nord.
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5: Da haben wir keine Meldungen. Gute Fahrt. 7 Uhr gleich 32.
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5: Mehr Zecken, mehr Fälle von Borreliose. Auch bei uns im Norden. Und worauf man da achten sollte, darum geht's gleich. Schönen guten Morgen.

0: The Town Heroes waren das und Words for Days. Und gleich zwei Gefahrenmeldungen. Vorsicht bitte auf der A1 Bremen Richtung Hamburg. Die Einfahrt Rade, da liegen Gegenstände. Und Vorsicht auf der A7 Hannover Richtung Hamburg zwischen Großburgwedel und Mellendorf. Da liegt ein Metallteil. 6 Minuten nach 7:30 damit. Und so wandern in Bayern oder in der Sächsischen Schweiz ist ja auch eine schöne Idee, den Sommerurlaub zu verbringen. Allerdings, Sie sollten nach der Wanderung lieber mal gucken, ob sie nicht auch eine Zecke erwischt hat. Weil Sachsen und Bayern sind ja mit am stärksten von Borreliose-Erkrankungen betroffen, zeigen jedenfalls die frisch ausgewerteten Daten der Kassenärzte in Deutschland. Auslöser ist ein Zeckenstich und der kann einen aber auch grundsätzlich überall, also auch hier bei uns im Norden erwischen. Hier zählen das Emsland und der Landkreis Celle mittlerweile so zu den Risikogebieten. Und Erkrankungen können hier wirklich böse Folgen haben, sagt auch Thomas Sambol aus der ARD-Gesundheitsredaktion.
1: Borreliose kann zum Beispiel langfristig schwere Nervenschäden verursachen. Aber sie lässt sich gut mit Antibiotika behandeln. Gegen FSME gibt's dagegen keine Medikamente. Und im schlimmsten Fall verläuft die Virusinfektion dann tödlich, sagt Virologe Gerhard Dobler.
2: Wenn sie da ist, dann verläuft sie schicksalshaft. Man kann den Verlauf nicht verändern.
1: Wer in FSME-Risikogebiete reisen will, sollte sich deshalb vorsorglich impfen lassen, rät die Ständige Impfkommission STIKO. Um sich vor Zecken zu schützen, sollte man möglichst wenig mit Gräsern und Sträuchern in Kontakt kommen, lange helle Hosen tragen und die Strümpfe über die Hosenbeine ziehen. Und den Körper zum Beispiel nach dem Waldspaziergang gründlich absuchen. Findet man eine Zecke, sollte man sie schnell entfernen, rät Ute Mackenstedt. Und zwar so.
3: Das Beste ist wirklich, man fasst mit einer Zeckenzange, mit einer Zeckenkarte die Zecke direkt an der Hautoberfläche und dreht oder zieht sie raus. Also nicht erst warten und dann zum Arzt gehen und der popelt Ihnen dann diese Zecke raus. Eine Zecke entfernen kann im Prinzip jeder selbst. Das ist kein Hexenwerk.
0: Also Zecken suchen auf der Haut und dann schnell raus damit. Eine Öl drauf oder so, alles Quatsch. Raus damit ist immer besser. Thomas Sambol aus der ARD Gesundheitsredaktion für Bremen 2. 8 Minuten. Nach 7:30.

0: The Bortway, Mieke Möller war das hier morgen auf Bremen 2 um 7.44 Uhr und sind ja alles wirklich keine guten Nachrichten. Also zigtausende Arbeitsplätze sind bei Volkswagen in Gefahr, angeblich die Zukunft mehrerer Werke auch, darunter Emden, Hannover, man weiß es nicht genau, alles ist da offen. Gestern hat jedenfalls auch dazu den ganzen Tag lang der VW-Vorstand getagt, Ergebnis allerdings nichts. Man will wohl weiterreden und beobachtet das Ganze Kollegin Claudia Wohlsberger vom NDR. Einen schönen guten Morgen, Claudia, hallo.
1: Guten Morgen.
0: Also wenn die da weiterreden und dann nichts haben, ist das eher ein gutes oder ein schlechtes Zeichen?
1: Naja, reden ist ja erstmal gut. Es war gestern der Aufsichtsrat von VW, in dem neben dem Vorstand und die Eigentümer eben auch das Land Niedersachsen und die Arbeitnehmerseite ganz stark vertreten sind. Und traditionell ist bei Volkswagen ja so, ohne Betriebsrat und das Land Niedersachsen geht da nichts. Also da wird drüber gesprochen, dass man sich auf diese großen Brocken, die da vorher schon in den Medien rausgekommen sind, dass man sich da an einer Sitzung einigt, das war ohnehin sehr unwahrscheinlich.
0: Was sagt man denn bei VW in der Führung selber über die Zukunft und vor allem den Zustand bei VW?
1: Naja, der wird offenbar doch als sehr dramatisch wahrgenommen. Oliver Blume hatte ja ein großes Paket vorgelegt, das, wie gesagt, schon in den Medien durchgegeistert ist mit harten Sparmaßnahmen. Das zeigt schon ein Bild von einem Autobauer, der sich Sorgen um die Zukunft macht. Und auch die Automobilexperten, mit denen wir gesprochen haben im Vorfeld, die sagen, bei VW muss sich schon dramatisch was ändern, weil, so Stefan Bratzel zum Beispiel, der Experte, der sagt, sonst reden wir in 2-3 Jahren darüber, ob wir Volkswagen überhaupt noch retten können. Also die Lage scheint sehr dramatisch zu sein, da muss was passieren. Das hat unterschiedliche Gründe, auf die können wir ja gleich auch noch eingehen. Aber es ist auch ein bisschen wahrscheinlich so, dass Blume jetzt erstmal hoch vorgelegt hat, damit sich der Aufsichtsrat am Ende in einem Kompromiss auf doch drastische Schnitte einigen kann.
0: Also im Aufsichtsrat sitzt ja auch der niedersächsische Ministerpräsident, also Olaf Lies von der SPD, eben für das Land Niedersachsen. Hat der denn was hinterher gesagt?
1: Ja, ist aber auch vage geblieben. Das Problem ist tatsächlich, dass dieser Aufsichtsrat einfach so vertraulich tagt, dass da nichts durchgegeben werden darf. Aber er hat nochmal betont, eine Zukunftsperspektive ist es nicht, einfach zu sagen, Werke zu schließen. Vielmehr bräuchte es für diese Werke Möglichkeiten, sie auch in Zukunft wieder auszulasten. Allen Beteiligten sei klar und auch klar geworden, dass die Lage bei Volkswagen kritisch sei und dass was passieren muss. Nur was? Das ist die Frage. Die klare Linie von Lies ist eben einerseits die Werke eher auslasten, statt sie zu schließen. Und dieses Konstrukt bei VW mit der starken Mitbestimmung von Arbeitnehmern und Land Niedersachsen, das sei ein Erfolgsmodell. Da sollte der Vorstand bitte nicht dran rütteln.
0: Ja, aber offenbar hat es ja nicht so richtig geklappt mit dem Erfolg bei VW. Warum stehen die denn so schlecht da, wie sie jetzt da stehen?
1: Das hat verschiedene Gründe. Also zum einen ist der Automarkt in Europa einfach geschrumpft. Hier werden weniger Autos verkauft, ist gewissermaßen gesättigt. Die Werke sind also nicht ausgelastet und dann im Vergleich sehr teuer. Dann ist der wichtige Markt in China in Teilen weggebrochen. China war ja für Volkswagen lange der größte Absatzmarkt überhaupt. Und dann gibt es inzwischen ja auch noch gerade in Sachen E-Autos chinesische Konkurrenz. Und die fährt nicht mehr nur in China auf den Straßen rum, sondern immer mehr auch hier. Außerdem kosten die US-Zölle, VW Milliarden, auch das schmälert natürlich den Gewinn.
0: Der Betriebsrat von VW, der hat ja nun dem VW-Chef ein Ultimatum gestellt. Bis heute soll der gefälligst sagen, was nun los ist. Sonst passiert was?
1: Naja, angekündigt ist erstmal, dass sonst nach den Werksferien, die ja jetzt in vielen Werken heute schon beginnen, es zu Betriebsratversammlungen geben kann, also Protestaktionen, dass sich der Betriebsrat und die IG Metall also wirklich auf die Hinterfüße stellen, möchte ich mal sagen, und sich dagegen wehren, dass so radikale Einschnitte geplant sind. Im Herbst beginnt bei Volkswagen auch schon wieder eine Tarifrunde. Da ist dann auch die Friedenspflicht beendet, da kann wieder gestreikt werden. Also bis dahin kann sich die Verhandlungen über diesen Sparplan noch hinziehen, weil er eben auch so groß ist. Und dann könnte das wieder einen ganz schön heißen Herbst bedeuten bei VW.
0: Weiß man denn, wann man weiterreden will?
1: Naja, wie gesagt, jetzt sind erstmal die Ferien. Auch für den Vorstand ist ab Ende Juli erstmal Sommerpause. Ist gut denkbar. Niedersachsens Ministerpräsident Olaf Lies hat gestern schon gesagt, in einigen Wochen wird man sich da sicherlich wieder zusammentreffen. Das ist aber auch fast wöchentlich Videokonferenzen gibt mit dem VW-Aufsichtsrat. Also da ist man im engen Austausch. Wahrscheinlich wird man da durchgehend irgendwie miteinander sprechen, damit man möglichst schnell auch Sicherheit hat für die Belegschaft. Aber Sommerpause ist eben auch.
0: Ja, nach der Aufsichtsratssitzung. Wie geht's weiter bei VW? Dazu Kollegin Claudia Wohlsberger für Bremen 2. Ich danke dir. Schönen Tag. Tschüss.
1: Sehr gerne. Euch auch. Tschüss.
0: 7:49 Uhr gleich.

0: Ein Lied über den Samstagmorgen. Wir haben Freitagmorgen Rachel Yamagata, Saturday Morning um 7:45.
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0: Den hat Jens Schellers.
2: Schlemmerfilet. Filet. Französisch für dünner Faden. Deutsch auch Lende oder Lendenbraten. Heißt in der Küchensprache der lange, keulenförmige Muskelstrang, der sich im Lendenbereich auf beiden Seiten der Wirbelsäule entlangzieht. So steht es im digitalen Lexikon meines Vertrauens. Meine ich aber gar nicht. Filet.
3: Wie leuchtet das nicht ein? Abbeißen, kauen, schlucken. Wer hat denn für die Scheiße Zeit? Das muss schneller gehen, ich hab noch Termine.
2: Filet, Slammerfilet, Slammer heißt Knast oder Bau oder Kiste. Was? Besser, Sie gehen zur Seebühne, zur Waterfront in Bremen. Da ist nämlich Slammerfilet, Filet-Slammen, also Poetry-Slam. Sowas, also Poesiewettbewerb. Die schönste Form einer Rivalität, die ich mir vorstellen kann.
3: Wieso klettern wir nicht mal auf den Baum? Lass uns auf den Baum klettern. Wir setzen uns auf den Ast und essen einen Apfel. Und wenn du nicht mehr weißt, wie es geht, ich erklär's dir.
2: Slammerfilet, das Beste vom Poetry-Slam. Wortkunst vom Feinsten. Filetiert, zart, mager und ungeheuer saftig. Am Sonntag, dem 2. August um 11 Uhr auf der Seebühne in Bremen.
3: Das war kurz sehr lyrisch. Aber das bleibt nicht so, habe ich keine Kappas mehr für.

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1: Mit Markus Fliegel, guten Morgen. VW-Aufsichtsrat äußert sich nach Krisensitzung nicht zu Sparplänen. Bundestag will über Reform der Krankenkassenfinanzierung abstimmen. Frankreich erreicht Halbfinale der Fußball-WM. Das Wetter anfangs bewölkt oder auch neblig, später zunehmend sonnig und noch wärmer mit bis zu 27 Grad. Nach der Aufsichtsratssitzung bei VW in Wolfsburg gibt es weiter keine Klarheit über mögliche Einschnitte. Das Treffen hinter verschlossenen Türen endete am Abend, ohne dass anschließend Details über Reformpläne oder befürchtete Werksschließungen genannt wurden. Helmut Eickhoff zum Stand der Dinge.
2: In einem offiziellen Statement spricht der Konzernvorstand von einem Zukunftsplan. Volkswagen solle schlanker werden, mit weniger Modellen und niedrigeren Kosten. Von Werksschließungen oder auch Stellenabbau keine Rede. Der Konzern vermied es, davon zu sprechen. Es bleibt nach dieser Aufsichtsratssitzung also offen, wie hart die Einschnitte sein werden. Auch das Land Niedersachsen sitzt im Kontrollgremium. Es sei offen, wann Entscheidungen getroffen werden. Nun ist mit wochenlangen und harten Verhandlungen um die Zukunft und die Neuaufstellung des Volkswagen-Konzerns zu rechnen. Gewerkschaft und Betriebsrat haben schon erbitterten Widerstand angekündigt. Werksschließungen seien mit ihnen nicht zu machen. Der Umgang des Vorstands mit der Belegschaft sei an Respektlosigkeit nicht zu überbieten.
1: In seiner letzten Sitzung vor der Sommerpause entscheidet der Bundestag heute unter anderem über das umstrittene Sparpaket der schwarz-roten Koalition für stabile Krankenkassenbeiträge. Eilanträge der Opposition gegen die Abstimmung hatte das Bundesverfassungsgericht am Abend abgelehnt. Die Parteien hatten moniert, dass sie zu kurzfristig über Änderungen der Reformpläne von Gesundheitsministerin Nina Wagen informiert worden waren. Schon am Abend hatte der Bundestag strengere Regeln für Vermieter von E-Scootern erlassen. Betreiber von E-Roller-Flotten müssen damit für Unfallkosten aufkommen, wenn der eigentliche Verursacher nicht belangt werden kann. Maximilian Ulrich.
3: Kippt ein abgestellter Roller um und zerkratzt ein Auto oder stolpert jemand über einen schlecht geparkten Scooter, ist es oft schwer, den letzten Fahrer herauszufinden. Bisher musste man den Fahrern die konkrete Schuld nachweisen. Das wird nun umgekehrt. Wenn ein Schaden entsteht, müssen Fahrer oder Fahrerin ihre Unschuld beweisen. Und herauszufinden, wer zuletzt mit dem E-Scooter gefahren ist, ist Aufgabe der Verleihfirmen. Wenn es denen nicht gelingt, den Verursacher des Schadens ausfindig zu machen, müssen sie für den Schaden aufkommen. Juristisch ist das die sogenannte Halterhaftung. Das Argument lautet, weil die Verleiher von E-Scootern damit viel Geld verdienen, müssen sie auch bei den Schäden mit in die Verantwortung gehen, damit die Geschädigten nicht auf den Kosten sitzen bleiben.
1: Der Bundesrat will sich heute auch mit einer Initiative Bremens gegen illegales Autoposing und unnötigen Verkehrslärm befassen. Weil Bremen die Probleme vor Ort nur schwer in den Griff bekommt, soll demnach Bundesrecht es erleichtern, gegen laute Fahrzeuge, riskante Fahrmanöver oder Autorennen sowie verbotene technische Umrüstungen von Autos vorzugehen. Aus der Regionalredaktion Butten und Binnen, Volkert Lenz.
4: Bremen will mehr Klarheit in der Straßenverkehrsordnung, um unnötigen Lärm, vermeidbare Abgasbelästigungen sowie unnützes Hin- und Herfahren innerhalb geschlossene Ortschaften wirksam bekämpfen zu können. Auch höhere Strafen sollen abschrecken. So wird die Bundesregierung aufgefordert, die Verhängung von erhöhten Bußgeldern, Punkte im Flensburger Verkehrsregister sowie befristete Fahrverbote zu prüfen. Daneben soll es Autoverleihern an den Kragen gehen, die sich auf die kurzzeitige Vermietung von hochmotorisierten Fahrzeugen spezialisiert haben. Hier ist eine Erweiterung der Halterhaftung im Gespräch. Außerdem sollen Kommunen mehr Spielraum bekommen, um gegen Autoposer vorzugehen. Auch das steht im Bremer Antrag. Ob der durchkommt, ist fraglich. Bislang hat sich noch kein anderes Land der Bundesratsinitiative aus Bremen angeschlossen.
1: Die Stadt Wilhelmshaven lässt die Verfassungstreue des Oberbürgermeisterkandidaten Thorsten Morisse überprüfen. Der Landtagsabgeordnete ist bereits der dritte bekannt gewordene Fall eines AfD-Politikers, der von der Kommunalaufsicht überprüft wird. Warum da nochmal genau hingeschaut wird, weiß Oliver Jürgens.
5: Letztlich hat der Wahlausschuss in Wilhelmshaven in diesem Fall gar keine andere Wahl, denn die niedersächsische AfD, die ist ja vom Verfassungsschutz als gesichert rechtsextremistisch eingestuft worden. Und was bei Morisse hinzukommt, er ist nicht nur AfD-Mitglied, er ist auch Landtagsabgeordneter, also sehr aktiv für die AfD. Und dann, so steht es in einem Leitfaden des Innenministeriums, dann deutet das stark darauf hin, dass ein Kandidat nicht hundertprozentig verfassungstreu sein könnte. Das Innenministerium, das wird sich jetzt Morisses Social-Media-Beiträge und die Reden zum Beispiel ansehen, plus möglicherweise Infos vom Verfassungsschutz holen. Und dann erfolgt eine Empfehlung an den Wahlausschuss. Ob der dann den Oberbürgermeisterkandidaten Morisse am 23. Juli dann zulässt, das steht ihm frei.
1: Zum Sport. Als erstes Team bei der Fußball-WM hat Frankreich das Halbfinale erreicht. Der amtierende Vizeweltmeister besiegte Marokko mit 2:0. Im Halbfinale treffen die Franzosen entweder auf Spanien oder Belgien, die am Abend gegeneinander spielen. Das waren Nachrichten mit Markus Fliegel.
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6: Damit schaut es aktuell folgendermaßen aus. Bremen am Dom, ja, so bedeckter Himmel, 16 Grad. Bremerhaven auch bedeckt, 16. Diepholz am Bahnhof, viele Wolken, 16. Und Oldenburg leicht bewölkt, 15 Grad. Heute bekommen wir zuerst eben Wolken, dann aber immer mehr Sonne. Es bleibt auch trocken und es wird wärmer wieder. Temperaturen heute nämlich maximal 20 bis immerhin 27 Grad. Und der Wind dazu weht schwach bis mäßig aus Nord.
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6: Da mal keine Meldungen. Gute Fahrt. 6 nach 8 damit.
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6: Sagen Sie, kennen Sie die Darmstädter Ausstellung? Sollte man aber vielleicht, weil es ist die größte landwirtschaftliche Regionalausstellung im Norden. Und mehr zu ihr gleich. Schönen guten Morgen.

0: Santum and his Soul Patrol, Julie, im Morgen auf Bremen 2 um 8:09. Heute ist Freitag, der 10. Juli und heute nun startet eine der traditionsreichsten Veranstaltungen in der ganzen Gegend und zwar die Tarmstädter Ausstellung. Ja, während Landwirtschaft jahrzehntelang als sehr männerdominiert galt, hat sich mittlerweile ja einiges getan und deshalb steht auch bei Ausgabe 76 endlich mal die Frauen im Rampenlicht. Macherin im ländlichen Raum heißt nämlich der Untertitel diesmal und eine dieser Macherinnen, die hat unser Reporter, also Till Kulwes, Besuch und zwar im Kreis Osterholz.
1: Moin!
2: Moin und herzlich willkommen auf dem Hof Windhorst in Kleinerwe.
3: Mit einem Lächeln im Gesicht begrüßt mich Dörte Windhorst. 39 Jahre, Landwirtin mit Herz und Seele.
2: Wir haben hier als Hauptherde die Milchkühe und eben dann deren Nachzucht, die weibliche und die männliche Nachzucht, also die Fersen und die Bullen. So um die 300 Tiere sind es insgesamt.
1: Können wir mal in den Stall rein, Dörte, oder wie sieht's aus?
2: Na klar, mal los.
3: Einzelne Kühe stehen oder liegen in ihren geräumigen Boxen auf Stroh. Andere trinken Wasser, futtern vor sich hin oder lassen sich von einer Bürste massieren. Aber auch das Melken darf nicht zu kurz kommen. Das übernimmt eine automatische Melkmaschine. Dörte kennt jede Kuh.
2: Das ist Ottilie. Da ist Maren daneben. Da hinten ist die Mila. Die ist schon ganz alt, die ist schon 12. Der alte Hase. Hier ist Minna.
3: Der Stall ist nur ein Teil vom Hof.
2: Wir bewirtschaften 104 Hektar, davon sind knapp 40 Hektar Ackerland, 1 Hektar Wald, auf den wir ganz stolz sind, und der Rest ist eben Grünland.
3: Zusammen mit ihrem Vater Jürgen führt sie den Hof. Bei größeren Entscheidungen sind auch immer ihr Mann Pierre und ihre Mutter Monika dabei. Dabei wird alles ausdiskutiert, bis es eine Mehrheit gibt. Der Hof ist Dörtes Leben. Ein echter Familienbetrieb über mehrere Generationen. Auch ihre eigenen zwei Kinder wachsen dort auf. Mit 8 Jahren ist Dörte zum ersten Mal selbst Trecker gefahren.
2: Ist der Mischstreuer kaputt gegangen, da musste ich lenken und Papa hat den in der Mittelforke leer geschippt. Hier auf Athenhorst, das weiß ich noch genau.
3: Sie sieht sich selbst als Macherin.
2: Ich selber würde mich da definitiv schon so bezeichnen, auf jeden Fall. Aber was man natürlich nie vergessen darf, dass man nie irgendwas alleine schafft. Und das darf man wirklich nie vergessen. Einer alleine schafft hier nichts, bewegt hier nichts.
3: Dörte Windhorst ist im Landvolk aktiv, im Arbeitskreis der Unternehmerinnen. Dort tauschen sich Landwirtinnen aus und wollen zeigen, dass sie den Männern in nichts nachstehen. Denn
2: jeder hat seine Stärken und jeder hat seine Schwächen. Häufig ist es ja so, dass wir Frauen eben ganz, ganz viel im Hintergrund auch regeln und managen und ja so ein bisschen die Struktur auch des Tagesablaufs bilden. Und natürlich auch vorne mit dabei sind. Wir sitzen ja auch genauso mit auf dem Trecker wie die Männer auch. Das ist ja nicht nur, dass wir, was heißt in Anführungsstrichen, nur die Mannschaft bekochen, was ja auch sehr wichtig ist, aber wir Frauen sind ja eben auch ganz vorne mit dabei. Im Stall an der Arbeit oder eben auch draußen auf dem Feld an der Arbeit.
3: Aber für die Landwirtin aus Werschenrege bei Ritterhude steht eins fest. Ob ein Mann oder eine Frau an der Spitze vom Betrieb steht, ist nicht entscheidend.
2: Grundsätzlich muss man selber total überzeugt davon sein. Wenn man das nicht ist, das ist ja keine 40-Stunden-Woche. Da muss man total wild entschlossen sein und wirklich hinterstehen. Aber dann ist es einer der schönsten Berufe der Welt. Allein diese Arbeit mit den Tieren und dieses draußen auf dem Feld, auf der Weide zu arbeiten, man erntet, was man sät. Also das hat ja auch so viel Ursprüngliches und einfach auch Schönes.
0: Heute also startet die Tarmstädter Ausstellung, die größte landwirtschaftliche Regionalausstellung Norddeutschlands. Macherin im ländlichen Raum ist diesmal der Untertitel. Und Till Kulwes, der war unterwegs für Bremen 2. 13:08 damit.

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1: Texas Hold'em Beyoncé hier morgen auf Bremen 2 um 8.22 Uhr. Und das nun ist eine fabelhafte Zeit für Sportkollegen Klaus Wilkens. Hallo, mein Lieber, guten Morgen.
2: Schönen guten Morgen.
1: Ja, wie heißt das, was sollst du sagen?
2: Frankreich wird Weltmeister.
1: Siehst du, das haben wir nämlich lange geprobt beide. Zur Erklärung, wir haben heute Morgen tatsächlich schon gesprochen, hier im Morgen mit dem Sportkollegen aus den USA. Und der hat auch gesagt, Frankreich wird Weltmeister. Wenn du das auch findest, gut, kann man das abhaken und reden über die, natürlich Tour de France. Da nun hat ja Top-Favorite Tadej Pogacar gestern ein dickes Ausrufezeichen gesetzt. Der Slowene hat die 6. Etappe mit dickem Vorsprung gewonnen und sich das Trikot des Gesamtführenden geholt. Wie sagst du? Was sagst du zu diesem Auftritt? Klare Ansage, oder?
2: Das kann man so sagen. War wohl schon eine Machtdemonstration des Slowenen, also gerade im Anstieg auf dem Tourmalet, diesem legendären Berg, den ja viele fürchten. Da konnte ihm einfach keiner mehr folgen. Da zog er an und legte dann eine Solofahrt hin über 42 Kilometer und am Ende, ja, dann war es deutlich. Also 2 Minuten, 38 Sekunden Vorsprung holte er raus auf seinen ärgsten Konkurrenten, auf Jonas Vingegaard, und der war auch mal gar nicht schlecht, fuhr ebenfalls noch mal eine Minute, knappe Minute heraus auf die übrige Konkurrenz. Also die beiden sicherlich die Top-Favoriten weiterhin. Daran hat sich nichts geändert. Und Tadej Pogacar, da bin ich mir ziemlich sicher, wird auch in diesem Jahr die Tour de France gewinnen. Jonas Vingegaard wird Zweiter werden. Ja, und dann wird es ein bisschen spannend, denke ich mal, auf Platz 3. Da gibt es noch einen richtig interessanten Kampf, und da gehört ja auch der deutsche Florian Lippowitz dazu, der ja aktuell auf Rang 7 liegt, aber nur 33 Sekunden Rückstand auf diesen dritten Platz hat. Also der rechnet sich durchaus noch einiges aus, auch wenn er selbst sagt, Tadej Pogacar, ne, der ist nicht zu schlagen.
3: Ja, ich glaube, da bringt nicht viel. Ich meine, bei der Performance kann man, glaube ich, nicht viel machen. Ich denke, wir müssen jetzt um Platz 3 fahren. Jonas war halt auch super stark und wir müssen jetzt einfach Tag für Tag schauen.
2: Ja, und noch sind ja 15 Etappen zu fahren, also ein bisschen was passieren kann schon durchaus noch.
1: Und Pogacar wieder in Gelb. Was erwartet uns also heute in der 7. Etappe?
2: Ja, Pogacar, der kann sich auf jeden Fall zurücklehnen und die anderen Top-Favoriten auch. Also heute ist es eher eine flache Etappe, die nach Bordeaux führt. Und ja, diese Etappe dürften sich auf jeden Fall die Sprinter rot im Kalender markiert haben. Denn ist durchaus mit einem Massensprint zu rechnen. Und dann sind ja, wie gesagt, das ist ja das Geläuf der Sprinter. Und die haben da gute Chancen, dann eine Etappe zu gewinnen. Und vielleicht ja auch der deutsche Max Kanter, der liegt ja überraschend auf Platz 2 in der Sprintwertung und der ist sicherlich auch nicht chancenlos heute Abend.
1: Reden wir über Wimbledon, das Tennisturnier. Alexander Zverev will da heute seine Erfolgsserie fortsetzen. Das Halbfinale, gegen wen geht's da?
2: Ja, gegen Arthur Ferri. Also das ist einer, von dem man noch nicht so viel gehört hat. Hat eine Wildcard für dieses Turnier bekommen. Ist 114. in der Welt und ja, hat sich trotzdem durch das Turnier durchgespielt. Hat gute Gegner aus dem Turnier geworfen und ja, letztendlich holen jetzt alle Engländer diese alte Geschichte von Goran Ivanisevic heraus, denn der hat vor 25 Jahren mit einer Wildcard Wimbledon gewonnen und ja, das hoffen natürlich auch die Engländer, werden ihn lautstark unterstützen gegen Alexander Zverev. Er ist ja gar nicht so weit entfernt aufgewachsen von Wimbledon, nur 5 Minuten entfernt, also der absolute Lokalmatador und Alexander Zverev, ja, der ist relativ entspannt in dieser ganzen Geschichte. Der Turniersieg in Paris, der hat nochmal für so einen richtigen Sprung gesorgt bei ihm. Und ja, er geht da ganz entspannt an diese Sache heran.
4: Ich glaube, Gewinnen löst viele Probleme bei Sportlern. Confidence ist immer so eine Sache, die im Sport unfassbar wichtig ist. Das ist halt so. Vielleicht ist man ein bisschen lockerer. Ich versuche jeden Punkt gleich zu spielen. Das schaffe ich halt jetzt, glaube ich, vielleicht etwas häufiger als früher.
2: Ja, heute um 14.30 Uhr weiß man dann mehr.
1: Bundesliga haben wir noch ein bisschen. Werder bastelt ja am Kader für die neue Saison. Wie weit sind die Bremer bislang?
2: Also man muss sagen, dass die Bremer ihre Hausaufgaben durchaus gemacht haben. Haben jetzt gestern den 5. Neuzugang schon vermeldet. Oskar Wojciech kommt vom polnischen Erstligisten KS Krakowia. 22-jähriger Innenverteidiger, soll rund 3 Millionen Euro Ablöse kosten. Also da sind die Bremer schon auf dem richtigen Weg. Und ist ja immer ganz gut, wenn man einen Kader rechtzeitig zum Beginn der Vorbereitung beisammen hat. Die Bremer starten ja an diesem Wochenende in die Vorbereitung. Und von daher, ja, sie haben ihre Hausaufgaben gemacht. Aber die Bremer mussten ja auch liefern nach den Transferflops der vergangenen Saison. Also von daher alles gut bei Werder aktuell.
1: Der Sport war das mit Klaus Wilkens. Wer wird nochmal Fußball-Weltmeister?
2: Frankreich wird Fußball-Weltmeister.
1: Siehste so nämlich. Ich wollte nur sicher gehen, dass du deine Meinung nicht geändert hast.
2: Nee, das ist gleich bei
1: 8.26 Uhr. Ciao.

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1: Mit Markus Fliegel, guten Morgen. Nach der Sitzung des VW-Aufsichtsrats zu den Sparplänen des Autobauers hat die Konzernführung noch keine neuen Details zu möglichen Entlassungen oder Werksschließungen bekannt gegeben. Vorstandschef Oliver Blume erklärte, er wolle den Konzern schneller, robuster und wettbewerbsfähiger machen, nannte aber kaum Details. VW-Betriebsratschefin Daniela Cavallo forderte Blume auf, bis spätestens heute Abend der Belegschaft gegenüber Stellung zu beziehen. Der Bundestag stimmt heute über eine ganze Reihe von Gesetzentwürfen ab. In seiner letzten Sitzung vor der Sommerpause stehen unter anderem die Pläne zur Stabilisierung der Krankenkassenbeiträge auf der Tagesordnung. In Bremen findet am Nachmittag auf dem Marktplatz eine Kundgebung von DGB und Sozialverbänden gegen Einschnitte im Gesundheitssektor statt. Die Inflation in Deutschland ist im Juni weiter zurückgegangen. Sie lag nach Berechnungen des Statistischen Bundesamts bei 2,3%. Als Gründe für den Rückgang des Preisanstiegs werden der Tankrabatt, die zeitweise Entspannung im Irankrieg und kaum noch steigende Lebensmittelpreise angenommen. Im April lag die Teuerungsrate noch bei 2,9%. Vor dem Bremer Landgericht beginnt am Vormittag der Prozess gegen eine 40-jährige Mutter wegen versuchten Mordes. Sie soll im Januar versucht haben, sich selbst und ihre beiden Kinder in einem Supermarkt mithilfe von Spiritus anzuzünden. Die Anklagebehörde geht davon aus, dass die 40-jährige wegen eines psychischen Ausnahmezustands vermindert schuldfähig ist. Zum Sport. Bei der Fußball-WM hat Frankreich sich im Viertelfinale gegen Marokko mit 2:0 durchgesetzt. Die Tore erzielten Mbappé, der zuvor noch einen Elfmeter verschossen hatte, und Dembélé. Im Halbfinale treffen die Franzosen entweder auf Spanien oder Belgien, die am Abend gegeneinander spielen. Das waren Nachrichten mit Markus Fliegel.
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2: Das sieht aktuell folgendermaßen aus. Bremen am Weserstadion, das bedeckt 16 Grad. Bremerhaven bedeckt 16 Grad. Dann Oldenburg am Marschwegstadion kaum bewölkt 16 und Nordholz stark bewölkt 15. Heute bekommen wir ja zuerst noch Wolken ab und zu, ein bisschen Nebel auch sogar. Dann aber viel Sonne heute, es bleibt doch trocken und es wird wärmer wieder. Temperaturen heute so maximal 20 bis 27 Grad und der Wind dazu weht schwach bis mäßig aus Nord.
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2: Da haben wir keine Meldungen. Gute Fahrt. 8.32 Uhr damit.
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2: Und hier wird gleich sowas von gefaulenzt, sage ich Ihnen. Da geben wir wirklich alles. Und das passende Buch dazu stellen wir auch vor. Schönen guten Morgen.

0: Grammy, Please Don't Lie, um 8:06.
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0: Man sollte nicht von Zeitverschwendung sprechen, sondern von Zeitgenuss. Dieser wunderschöne Satz stammt vom deutschen Dichter Jean-Paul, wird ihm jedenfalls zugeschrieben. Und mit diesem Zitat kann man nur wirklich selbst sündhaft faul sein, wirklich prima rechtfertigen. Und dazu passt nun auch dieses Buch, über das wir jetzt sprechen wollen. Das heißt Lange Schlafen, ist ein Buch mit Geschichten. Und die nun hat Kollegin Esther Wilbrand schon gelesen. Dann sag doch mal, ein Buch mit dem Titel Lange Schlafen, sind da gute Nachtgeschichten drin?
2: Nicht direkt. Es sind eher Geschichten, die vom Müßiggang handeln. Wobei das Thema ziemlich weit ausgelegt wird und der Titel so ein bisschen irreführend ist in meinen Augen. In diesen Erzählungen wird nämlich nicht nur gefaulenzt. Es wird auch geflirtet, es wird spazieren gegangen, es wird gefeiert, bis der Tag anbricht. Aber eben alles am Wochenende. Also die Klammer ist eher dieses ja sehr kostbare, sehr warme, wohlige Gefühl, mal Zeit für sich zu haben und nicht arbeiten zu müssen.
0: Wer genau hat da alles Erzählungen für den Band geliefert?
2: Das sind allesamt bekannte Namen und zwar aus allen möglichen Epochen. Also der römische Dichter Ovid ist zum Beispiel genauso dabei wie Virginia Woolf, wie Klaus Mann oder wie Judith Herrmann. Und auch die Art der Texte ist sehr abwechslungsreich. Da steht eine hochaktuelle gesellschaftskritische Analyse von Theresa Bücker neben einem Tagebucheintrag von Franz Kafka und Reime von Kurt Tucholsky neben einem philosophischen Essay von Michel de Montaigne. Und diese ganz unterschiedlichen literarischen Spielarten, die machen den Band interessant. Aber nicht nur das, sondern auch die Auseinandersetzung mit den vielen, vielen möglichen Erlebnissen und Gefühlen, die in den ja vergleichsweise kleinen Zeitrahmen eines freien Tages reinpassen.
0: Wobei ja die Vorfreude aufs Nichttun manchmal schöner sein kann als das Nichttun selber. Welche Gefühle werden denn in diesen Geschichten ausgelebt, sag?
2: Ha, ja, da geht's dir wie Kurt Tucholsky. Der hat geschrieben, das Schönste vom Sonntag ist der Sonnabendabend. Und das unterschreibe ich auch sofort. Eine Erzählung zum Beispiel, die am Samstagabend tatsächlich spielt, kommt hier von der Britin Bolu Babalola. Die Erzählerin erlebt hier das wohl schlimmste Date ihres Lebens, das sich aber selber Abend, selber Ort, anderer Mann, überraschend zum vielleicht besten Date ihres Lebens entwickelt. Also da steht das Knistern zwischen den Figuren im Vordergrund. Dann gibt's aber zum Beispiel auch das Gefühl von Geborgenheit im Text von Walter Benjamin, wenn man an einem kalten Wintermorgen als kleiner Junge aufwacht und schon den Bratapfel im Ofen riecht. Tja, und Elke Heidenreich, robust wie sie ist, die erinnert an den Verzicht, der ja das Besondere erst besonders macht. Und sie zitiert ihre Mutter, die ebenso robust war: Wer jeden Tag Pasteten frisst, der weiß nicht mehr, wann Sonntag ist.
0: Würdest du sagen, das Buch liefert eine gute Lektüre für einen faulen Tag im Bett oder auf dem Sofa?
2: Ja, das ist wohl so. Also ich mochte vor allem die Kurzgeschichten sehr, in denen auf ganz wenig Seiten viel Leben drin steckt. Und insgesamt hat mich die Auswahl der Texte überrascht. Also da steckt wirklich viel kluge Überlegung drin. Und man kann sich herauspicken, wonach einem gerade der Sinn steht. Nostalgisch, satirisch oder eher nachdenklich. Oder man kann sich so wie ich einfach von einem Text zum nächsten tragen lassen, bis der freie Tag dann irgendwann leider vorbei ist.
0: Esther Wilbrand über die Anthologie Lange Schlafen, herausgegeben von Albers Beroni. Das Buch hat 224 Seiten und die kosten 20 € glatt. 9:09.

0: Robin McCallum, Gravity um 8.46 Uhr. Und meine Damen und Herren, wenn Sie jetzt am Bahnhof, sagen wir mal in Bremen oder in Bremerhaven einsteigen oder aussteigen, dann werden Sie gefilmt. Klar, die Gleise oder auch die Bahnhofshalle, die sind videoüberwacht. Aber damit nicht genug, denn wenn es nach dem Bundesinnenminister geht, dann sollen diese Kameras künftig auch genau erkennen können, dass Sie das sind, der da gerade aus dem Metronom ausgestiegen ist oder der sich da gerade aus dem Gleis 5 einen Kaffee kauft oder so. Die biometrische Gesichtserkennung ist nämlich Teil der neuen Befugnisse für die Bundespolizei, über die heute der Bundestag entscheiden soll. Und unser Reporter im ARD-Hauptstadtstudio in Berlin ist Markus Sambale und der weiß, um welche Maßnahmen es noch geht.
1: Die Bundespolizei ist ja vor allem zuständig für die Sicherheit an den Grenzen, an Bahnhöfen und an Flughäfen. Und da kriegen die Beamten und Beamtinnen eine ganze Menge neuer Befugnisse und Möglichkeiten. Wenn es darum geht, Personen zu überwachen, von denen eine Gefahr ausgehen könnte. Oder beim Orten von Mobiltelefonen oder auch beim automatischen Scannen von Autokennzeichen. Die Bundespolizei kriegt auch ausdrücklich die Möglichkeit, gegen Drohnen vorzugehen und die im Extremfall sogar abzuschießen. Das sind wirklich sehr weitreichende Änderungen am Bundespolizeigesetz, die größten Änderungen seit 30 Jahren.
0: Was erhofft sich denn der Bundesinnenminister, also Alexander Dobrindt, und was wird kritisiert?
1: Erlaubt wird demnächst die automatische Gesichtserkennung, zum Beispiel an Bahnhöfen. Heißt, die Bundespolizei darf dann Live-Bilder von Überwachungskameras mit biometrischen Daten abgleichen von gesuchten Personen, um terrorverdächtige und gefährliche Personen ausfindig zu machen, aber auch um nach Vermissten und nach Opfern von Verbrechen zu suchen. Dieser biometrische Gesichtsabgleich, der soll aber nicht pauschal möglich sein. Laut Gesetz ist diese Überwachung nur bei drohender Gefahr und in ganz engen Grenzen zulässig. Dazu kommt noch eine weitere KI-gestützte Technik. Da geht es nicht darum, einzelne Personen zu identifizieren, sondern zu erkennen, ob Menschen sich irgendwie verdächtig verhalten. KI ist ja in der Lage, bei ungewöhnlichen Bewegungsmustern Alarm zu schlagen. Also wenn zum Beispiel jemand ein Messer rausholt oder eine Schlägerei stattfindet oder auch am Bahnhof, wenn sich ein Mensch im Gleis befindet und droht, überrollt zu werden.
0: Mehr Befugnisse also für die Bundespolizei soll heute im Bundestag beschlossen werden. Markus Sambale aus dem ARD Hauptstadtstudio Berlin für Bremen 2. Damit haben wir es 8.49 Uhr und die ist Musik aus den 80ern. At the Camera, Oblivious.

0: Florian Bentsch.
1: Hey Laura, it's me.
2: Gregory Porter hat zu Hause nicht nur einen Grammy für das beste Jazz-Vocal-Album rumstehen, sondern zwei. Kein Wunder bei dieser Stimme.
1: But there's something bothering me.
2: Eigentlich wollte Porter Profi-Footballspieler werden. Eine Schulterverletzung kam dazwischen. Du musst singen, Kind, soll seine Mutter dann gesagt haben. Für sein erstes Album Water gab es dann auch gleich die erste Grammy-Nominierung.
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2: Bisher folgten 6 weitere Alben. Butterweiche Vocals und glasklare Kompositionen. Sie verbinden Jazz mit Gospel.

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1: Mit Markus Fliegel, guten Morgen. Söder wirbt für Reform der Krankenkassen.

0: Finanzen. VW-Aufsichtsrat äußert sich nach Krisensitzung nicht zu Sparplänen. 12 Menschen sterben bei Waldbrand in Spanien. Das Wetter anfangs bewölkt, später mehr und mehr sonnig und trocken und noch wärmer mit bis zu 27 Grad. In seiner letzten Sitzung vor der Sommerpause entscheidet der Bundestag heute über das umstrittene Sparpaket der schwarz-roten Koalition für stabile Krankenkassenbeiträge. Wenn die Parlamentsmehrheit zustimmt, wird der Gesetzentwurf anschließend an den Bundesrat übergeben. Aus Berlin berichtet Jakob Mayer.
1: Dass der Bundestag über die Reform entscheiden kann, ist erst seit gestern klar. Das Bundesverfassungsgericht hat Eilanträge gegen die Abstimmung abgelehnt. Bundesgesundheitsministerin Nina Warken von der CDU will durch Leistungskürzungen und mehr Einnahmen den Fehlbetrag der gesetzlichen Krankenversicherung abmildern, ohne dass sich die Beiträge für Versicherte weiter erhöhen. Bayerns Ministerpräsident Markus Söder wirbt dafür, das Vorhaben nach dem Bundestagsbeschluss auch im Bundesrat passieren zu lassen. Söder sagte im ZDF-Morgenmagazin, das Paket sei gerecht und fair, auch wenn es an einigen Stellen schmerze. Auf Druck der Länder seien in den vergangenen Tagen noch massive Nachbesserungen erreicht worden, zum Beispiel für die Krankenhäuser, betonte Söder. Das Paket sei jetzt unter dem Strich zustimmungsfähig.
0: Nach der Aufsichtsratssitzung beim VW-Konzern in Wolfsburg gibt es bisher keine Klarheit über den weiteren Kurs des Unternehmens. Vorstandschef Oliver Blume äußerte sich nach Ende des Treffens nicht zu einem möglichen Stellenabbau und befürchteten Werksschließungen. Der Betriebsrat von VW und Niedersachsens Landesregierung sind alarmiert. Maximilian Ulrich.
2: Niedersachsens Ministerpräsident Olaf Lies von der SPD erteilte möglichen Werksschließungen bei VW eine Absage. Das Land Niedersachsen hält 20% der Anteile an VW und sitzt im Aufsichtsrat. Lies betonte, dass Mitbestimmung bei VW ein bewährter Erfolgsfaktor sei und dass eine tragfähige Lösung nur mit den Mitarbeitern und Mitarbeiterinnen gelingen könne. Sachsens Ministerpräsident Kretschmer von der CDU warf VW im Deutschlandfunk vor, Fehler in den letzten Jahrzehnten gemacht zu haben. Das Unternehmen habe einen zu großen Wasserkopf und sei ineffizient. Kretschmer forderte eine Abkehr von der 35-Stunden-Woche, ähnlich wie bei Mercedes. Die 35-Stunden-Woche sei aus der Zeit gefallen, sagte Kretschmer.
0: Der Bundestag hat am Abend eine milliardenschwere Finanzspritze für Länder und Kommunen beschlossen. Das Gesetz, das noch vom Bundesrat bestätigt werden muss, sieht für die Jahre 2026 bis 2029 einen jährlichen Zuschuss von jeweils 1 Milliarde Euro vor. Ein Viertel der Summe, also 250 Millionen Euro pro Jahr, soll direkt an klamme Kommunen gehen, um dort Kitas, Schwimmbäder oder Bibliotheken zu finanzieren. Mindestens 12 Menschen sind bislang bei einem schweren Waldbrand im südspanischen Andalusien ums Leben gekommen. Nach Angaben der Regionalregierung brach das Feuer gestern Nachmittag in der Nähe von Almería aus. Behördenvertreter sprechen von der bislang schwersten Brandkatastrophe in Andalusien. Aus Madrid berichtet Franka Welz.
3: Einige der Todesopfer wurden in ihren Fahrzeugen gefunden, die von den Flammen eingeschlossen worden waren. Das Feuer war am späten Abend auf die zweithöchste Notfallstufe hochgestuft worden. Rund 1000 Menschen aus mehreren Gemeinden mussten vorsorglich ihre Häuser verlassen und Notunterkünfte etwa in Sporthallen aufsuchen. Einige haben offenbar versucht, das Brandgebiet auf eigene Faust zu verlassen und wurden dann in ihren Autos von den Flammen überrascht. Der regionale Minister für Gesundheit und Notfälle, Antonio Sanz, sprach von einer beispiellosen Tragödie und dem bislang verheerendsten Brand in Andalusien. Er rief die Anwohner der betroffenen Gebiete dazu auf, die Anweisungen der Rettungskräfte jederzeit zu befolgen und sich nicht selbst in Gefahr zu bringen.
0: Vor dem Landgericht Bremen beginnt zur Stunde ein Sicherungsverfahren gegen einen 41-Jährigen. Er soll an hunderten Autos in mehreren Stadtteilen Reifen zerstochen haben. Ein Strafprozess gegen ihn wurde abgebrochen. Die Staatsanwaltschaft will ihn nun dauerhaft in die Psychiatrie einweisen lassen. Die Einzelheiten von Jens Otto aus der Regionalredaktion Buten und Binnen.
4: Die zuständige Kammer des Landgerichts hatte den Mann Ende Juni wegen psychischer Beeinträchtigungen für verhandlungsunfähig erklärt und den Strafprozess wegen Sachbeschädigung gegen ihn eingestellt. Die Staatsanwaltschaft beantragte daraufhin das Sicherungsverfahren. Dabei muss der Angeklagte im Gegensatz zum Strafprozess nicht selbst im Gerichtssaal dabei sein. So ein Verfahren findet statt, wenn ein mutmaßlicher Täter schuld- oder verhandlungsunfähig ist. Es geht nicht darum, eine Strafe zu verhängen, sondern es wird geklärt, ob ein Beschuldigter in der Psychiatrie untergebracht wird. Der 41-Jährige soll im September 2025 in verschiedenen Bremer Stadtteilen an rund 240 Fahrzeugen Reifen zerstochen haben.
0: Die Polizei im Landkreis Rothenburg hat rund um ein großes Zeltlager der Jugendfeuerwehren in Zeven zahlreiche Tempoverstöße von Autofahrern festgestellt. Demnach hielten sich von 800 Autofahrern über ein Viertel nicht an das Tempo-30-Limit im Bereich des Jugendcamps. Die Beamten stellten zahlreiche Verwarnungen aus und verhängten Bußgelder. Das Zeltlager mit rund 1500 Kindern im Stadtgebiet von Zeven läuft noch bis Sonnabend. Das waren Nachrichten mit Markus Fliegel.
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6: Das sieht aktuell folgendermaßen aus. Bremen am Weserstadion, ein paar Wolken, 16 Grad. Bremerhaven bedeckt 16. Nordholz stark bewölkt bei 15. Und Oldenburg am Marschwegstadion kaum bewölkt, 16 Grad. Heute bekommen wir ja zuerst noch Wolken, dann aber immer mehr Sonne. Es bleibt auch trocken und es wird wärmer wieder. Temperaturen heute maximal so 20 bis 27 Grad. Und der Wind dazu, der weht schwach bis mäßig aus Nord.
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6: Bremen, die Bismarckstraße, ist stadteinwärts zwischen Hornerstraße und Herderstraße wegen Kanalbauarbeiten gesperrt. Ansonsten gute Fahrt. 6:06.
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6: Und hier gleich die Welt mit Moritz und Rainer. Moritz, heute, was tun, wenn einem der türkische Präsident eine Knarre schenkt? Schönen guten Morgen.

0: Adele, Cold Shoulder um 9:09. Und ich finde ja, manche Geschenke möchte man nicht geschenkt haben. Ne? Nehmen wir nochmal den türkischen Präsidenten Erdogan, weil der hat nämlich allen Regierungschefs und Chefinnen beim NATO-Gipfel in Ankara ein Geschenk gemacht. Jeder hat nämlich von ihm, Achtung, einen Revolver bekommen. Mit dem jeweiligen Namen eingraviert und mit scharfer Munition. Ja, und nun, ich meine, was machst du, wenn du sowas kriegst? Und apropos, muss man denn sowas haben?
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2: Scharfe Munition, das ist das richtige Stichwort für mich. Heute hat Marcel Proust, der große Schriftsteller, Geburtstag. Was hat das mit diesem Revolver zu tun? Mögen jetzt die Hörer und Hörer denken. Auch Proust hat sich mal duelliert. Man hat ihm vorgeworfen, er sei homosexuell, was er immer abgestritten hat. Und dann kam es im Wald vor den Toren Paris zu einem Duell. Beide haben überlebt. Ich weiß nicht, ob einer der Regierungschefs diese Revolver jetzt auch zu solchen Zwecken nutzen wird.
0: Wer hat Ihnen das erzählt, dass Marcel Proust Geburtstag hat? Sagen Sie die Wahrheit?
2: Herr Grote, der alte Literat bei Radio Bremen. So. Da nämlich. Sind Sie bekannt bei den
0: so
2: im Kollegenkreis.
0: Genau, genau. Gut, die wichtige Frage, man bekommt jetzt so einen Revolver geschenkt. Ne? Super, eine Waffe mit meinem Namen drauf, sowas habe ich mir schon immer gewünscht. Oder wie ist denn als Politiker erstmal die angemessene Reaktion?
2: Ja, die Bundesregierung hat das natürlich wieder völlig richtig gemacht. Er wurde hinterlassen. Herr Merz hat ihn nicht ins Handgepäck genommen. Er hat ihn nicht ins Handgepäck genommen. Er hat ihn der Botschaft überlassen. Und die wolle nun dafür sorgen, dass er ordnungsgemäß nach Deutschland überführt wird. Und dann gibt es da in Berlin, wir wissen das, so eine Sammlung offizieller Geschenke. Da sind irgendwie Elfenbein. Nashörner drin und was weiß ich. Und da kommt jetzt dieser Revolver hin. Belgien hat ihn sofort der Polizei übergeben.
0: Der Flughafenpolizei.
2: Ja, sofort der Polizei. Die wollten damit gar nichts zu tun haben. Und Großbritannien, dieses niedergehende Land, außer im Fußball, das ist ja mein Tipp für die Weltmeisterschaft, was hat Herr Starmer gemacht? Er hat gesagt, die Einfuhrregeln, die britischen Waffengesetze erlauben das gar nicht. Also auch er musste zurückgelassen werden. Ich weiß nicht, was Ursula von der Leyen, das haben Sie vergessen zu sagen, hat auch eine
0: gekriegt.
2: Die
0: hat auch eine gekriegt.
2: Was macht die damit, Ursel?
0: Ich glaube, die hat es genauso abgegeben bei der Flughafenpolizei.
2: Ich befürchte auch, niemand hat ihn ins Handgepäck getan. Diesen in einem sehr schönen Köfferchen. Sie haben das
0: Kästchen war sehr schön.
2: Der Kasten, da könnten Sie zu Hause Ihren Schmuck, Ihre Ohrringe reintun, Herr Grote.
0: Die habe ich, da brauche ich einen größeren Kasten
2: dafür. Ich weiß schon.
0: Aber jetzt mal, dass die große Frage ist natürlich, warum? Also vielleicht war das so eine Strategie von Erdogan. Also wie sich zum Beispiel ein möglicher Streit zwischen Trump und den anderen NATO-Staaten hätte schnell schlichten lassen. Ich meine, wenn alle bewaffnet sind, wird man sich schneller einig, oder?
2: Herr Grote, der alte Scharfmacher Erdogan hat da sofort erkannt, er muss richtig mal Munition nachliefern. Er ist ja bei Friedrich Merz durchaus an der richtigen Adresse. Sie wissen, dass Friedrich Merz nicht nur bei der Panzerartillerie war, bei der Bundeswehr war, sondern er ist Mitglied des St. Stephanus Schützen in seinem Heimatort Arnsberg Niedereimer. Niedereimer heißt der Ort.
0: Ach, jetzt hören Sie doch auf.
2: Da ist Friedrich Merz
0: als Revolverheld.
2: Da ist er Mitglied im Schützenverein, besucht Schützenfeste. Es gibt Fotos, wo er vertraut mit Menschen spricht. Also er wird dort an Ansehen gewinnen. Und wenn er in Niedereimer an Ansehen gewinnt, dann könnte das Ausstrahlungen für die ganze Bundesrepublik haben.
0: Vielleicht war der Revolver also so eine Art Aufforderung, also für die heimische Politik, Alter, damit kriegst du jedes Gesetz durch.
2: Ja, wir haben ja vorhin gehört, er versucht jetzt große Reformen, Gesundheitsreformen umzusetzen. Das ist für Merz, so tut er ja, der erste Schritt, jetzt endlich Anerkennung zu finden. Und wenn er dann noch immer mit so einem Waffengurt rumläuft, dann, ich weiß nicht, ob das im Bundestag ist, das wahrscheinlich auch nicht erlaubt, oder?
0: Nee,
2: ist dürfen verboten. Regierungsmitglieder Waffen tragen? Nein. Wahrscheinlich auch nicht. Aber immerhin, es ist ein klares Signal von Erdogan, stellt euch nicht so an, tretet forsch auf. Und da sind diese Waffen, diese doch sehr hübschen Revolver, die scharf sind, Sie haben es erwähnt, mit scharfer Munition, doch vielleicht ein sehr interessantes Geschenk. Und Friedrich Merz wird in seinem Schützenverein in Niedereimer dieses Ding mit Sicherheit mal zeigen.
0: Die Welt mit Moritz und Rainer. Moritz und mir. Moritz gibt es auch nochmal bei uns im Internet auf bremen2.de. Ne? Laut Postkartenweisheit heißt es da eigentlich, gemeinsame Zeit ist das schönste Geschenk. Also das gilt für mich jetzt nicht hier. Das
2: für
0: sag
2: mich
0: ich
2: jetzt hier auch nicht. Nee, aber es ist vorbei, Herr Grote. Es ist vorbei.
0: Puh, Gott sei Dank. Schönen Tag. Tschüss.
2: Tschüss.

0: Da reitet sie davon den Sonnenuntergang, ne? Rhinestones, Kacey Musgraves, hier morgen auf Bremen 2 um 20 Minuten nach 9. Wandern in Bayern oder der Sächsischen Schweiz, auch eine schöne Idee, den Sommerurlaub vielleicht zu verbringen. Allerdings sollten Sie nach der Wanderung da lieber mal gucken, ob sie nicht eine Zecke erwischt hat. Weil Sachsen und Bayern sind am stärksten von Borreliose-Erkrankungen betroffen, zeigen jedenfalls die frisch ausgewerteten Daten der Kassenärzte in Deutschland. Auslöser ist so ein Zeckenstich und der kann einen aber grundsätzlich überall, auch hier bei uns im Norden, erwischen. Hier zählen das Emsland und der Landkreis Celle mittlerweile zu den Risikogebieten. Und Erkrankungen können ja wirklich böse Folgen haben. Sagt zum Beispiel auch Thomas Sambol aus der ARD-Gesundheitsredaktion.
1: Borreliose kann zum Beispiel langfristig schwere Nervenschäden verursachen. Aber sie lässt sich gut mit Antibiotika behandeln. Gegen FSME gibt es dagegen keine Medikamente. Und im schlimmsten Fall verläuft die Virusinfektion dann tödlich, sagt Virologe Gerhard Dobler.
2: Wenn sie da ist, dann verläuft sie schicksalshaft. Man kann den Verlauf nicht verändern.
1: Wer in FSME-Risikogebiete reisen will, sollte sich deshalb vorsorglich impfen lassen, rät die Ständige Impfkommission STIKO. Um sich vor Zecken zu schützen, sollte man möglichst wenig mit Gräsern und Sträuchern in Kontakt kommen, lange helle Hosen tragen und die Strümpfe über die Hosenbeine ziehen. Und den Körper zum Beispiel nach dem Waldspaziergang gründlich absuchen. Findet man eine Zecke, sollte man sie schnell entfernen, rät Ute Mackenstedt. Und zwar so.
3: Das Beste ist wirklich, man fasst mit einer Zeckenzange, mit einer Zeckenkarte die Zecke direkt an der Hautoberfläche und dreht oder zieht sie raus. Also nicht erst warten und dann zum Arzt gehen und der popelt Ihnen dann diese Zecke raus. Eine Zecke entfernen kann im Prinzip jeder selbst. Das ist kein Hexenwerk.
0: Also Zecken suchen auf der Haut und dann schnell raus damit, so Öl drauf oder so. Und was es da alles für Tipps gibt, alles Quatsch, raus damit ist besser. Thomas Sambol aus der ARD-Gesundheitsredaktion für Bremen 2, 9.21 Uhr.

0: Die Silver Seas waren das und Roxy.
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0: In einer Minute halb 10.
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0: Das sieht aktuell folgendermaßen aus. Bremen am Weserstadion, ja, viele Wolken, 17 Grad. Bremerhaven bedeckt 17. Dann Nordholz, viele Wolken bei 18 Grad. Und Oldenburg am Marschwegstadion kaum bewölkt, auch 18 Grad. Heute bekommen wir zuerst noch Wolken, aber dann immer mehr Sonne. Es bleibt auch trocken und es wird wieder wärmer. Temperaturen heute nämlich maximal 20 bis 27 Grad. Und der Wind dazu, der weht schwach bis mäßig aus Nord.
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0: Vorsicht bitte auf der A7 Hannover Richtung Hamburg zwischen Berghof und Schwarmstedt. Da liegen Gegenstände. Dann A1 Osnabrück Richtung Bremen zwischen Bremen-Brinkum und Arsten. 2 Kilometer stockend. Und Bremen, die Bismarckstraße ist stadteinwärts zwischen Hornerstraße und Herderstraße wegen Kanalbauarbeiten gesperrt.
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0: Der VW-Aufsichtsrat hat also geredet über die Krise bei VW. Ergebnis nix. Wie das sein kann, wir sprechen gleich. Schönen guten Morgen.

0: Bittersüß, ne? Dance me to the end of love, Madeleine Peyrou, hier morgen auf Bremen 2 um 7 Minuten nach 9:30. Ergebnis also? Kein Ergebnis. Gestern hat nämlich der VW-Aufsichtsrat getagt und rausgekommen ist, man will weiterreden. Dabei ist die Lage von VW existenzbedrohend, sagt nicht ich, sagt selbst der Vorstand. Arbeitsplätze sind gefährdet und Werke könnten geschlossen werden. Aber wie gesagt, noch ist nichts klar. Also Antworten gibt's keine, aber Reaktionen. Bertelt Starke berichtet aus Wolfsburg.
1: Stundenlang diskutiert der VW-Aufsichtsrat hinter verschlossenen Türen. Im dritten Stock des Markenhochhauses in Wolfsburg geht es um nicht weniger als die Zukunft der Volkswagen-Welt. Die Gespräche sind vertraulich, konkrete Ergebnisse werden deshalb nicht bekannt. Olaf Lies, der Ministerpräsident Niedersachsens, tritt nach dem Treffen am Tor des Stammwerks vor die Kameras. Im Aufsichtsrat hat er vom Vorstand gerade die Sparpläne der Chefetage präsentiert bekommen. Werksschließungen erteilt der SPD-Politiker erneut eine klare Absage.
2: Wir brauchen eine Zukunftsperspektive für unsere Standorte. Das ist wichtig, daran müssen wir arbeiten. Das Gleiche gilt, wir haben ein Erfolgsmodell mit dem VW-Gesetz, wir haben ein Erfolgsmodell mit der Marke Volkswagen innerhalb des Konzerns. Und auch das hat für mich nicht nur in der Vergangenheit eine Grundlage geschaffen, zukunftsfähig zu sein, sondern auch für die Zukunft.
1: Die Konzernspitze bekräftigt nach dem Treffen ihren Sanierungswillen. Die Modellpalette soll um 50% schrumpfen. Kapazitäten will der Vorstand herunterschrauben. VW-Chef Oliver Blume äußert sich in einem Video-Statement. Von Standortschließungen und Jobabbau ist dabei keine Rede.
3: Gerade jetzt kommt es darauf an, die ganze Stärke unseres Konzerns zu entfalten, Synergien über alle Marken und Regionen hinweg maximal heben, Kosten senken und unsere Effizienz weiter steigern.
1: Was diese Worte für die Belegschaft bedeuten, das bleibt unklar. Der VW-Betriebsrat fordert Oliver Blume auf, sich innerhalb von 24 Stunden den Beschäftigten zu erklären. Zu den Standorten mit einer ungewissen Zukunft gehört das traditionsreiche Werk in Hannover. Dort arbeiten mehr als 10.000 Menschen. Viele von ihnen sind besorgt.
4: Wir hoffen, dass unsere Arbeitsplätze erhalten bleiben. Nicht nur hier in Hannover, sondern in ganz Deutschland.
5: Die Angst ist aber auch noch da. Abwarten und gucken. Wir werden uns weiterhin wehren und wollen uns das auch nicht gefallen lassen.
1: Im Raum steht auch nach dem Treffen weiterhin eine Drohkulisse, die über Werksschließungen und Jobabbauprogramme hinausgeht. Der VW-Vorstand plant, die Kernmarke aus dem Konzern herauszulösen. Für das Land Niedersachsen und die Arbeitnehmerseite ist dieses Szenario der Super-GAU. Ihr großer Einfluss wäre damit Geschichte. Für Thorsten Gröger von der IG Metall ist so etwas eine Kampfansage.
6: Ich will das hier ganz klar sagen. Wer sich mit den Beschäftigten und wer sich mit der Mitbestimmung anlegt, der riskiert einen Großkonflikt, der sich gewaschen hat.
1: Über solche für das Land Niedersachsen düsteren Gedankenspiele spricht Ministerpräsident Lies nach dem Aufsichtsrat nicht. Er erwartet so oder so schwierige Verhandlungen.
2: Insofern gibt es schon, ich glaube, ein paar klare Linien, die wir alle haben und wahrscheinlich noch eine ganze Zeit intensiver Diskussion.
0: Nach der VW-Aufsichtsratssitzung aus Wolfsburg, Bertel Starke für Bremen 2. Und eine Gefahrenmeldung noch. Vorsicht bitte auf der A1 Bremen Richtung Hamburg zwischen Uphusen, Bremen-Mahndorf und Bremer Kreuz. Da liegen Metallteile. Damit haben wir es 9:40 Uhr. Prefabs Proud Centers, The King of Rock'n'Roll.

Eine Gefahrenmeldung. Vorsicht bitte. Auf der A28 Oldenburg Richtung Leer zwischen Vilsum und dem Rastplatz Brinkum, da liegt ein Plastikteil.

0: aus der Band River Runs, morgen auf Bremen 2 um 9.48 Uhr. Und meine Damen und Herren, sagen Sie, würden Sie sich ein Stück Kohle im Museum angucken? Könnten Sie aber. Denn im Haus der Geschichte, also der deutschen Geschichte, das ist ein Museum in Bonn, da ist seit gestern auch ein dicker Brocken Kohle in der Sammlung zu sehen. Ist aber nicht irgendeine Kohle, es ist das letzte Stück geförderte Steinkohle aus dem Ruhrgebiet. Ja, 2018 hat es der Bergmann Jürgen Jakubait auf der Zeche Prosper Haniel in Bottrop gefördert und dann Bundespräsident Steinmeier in die Hand gedrückt. Und Jürgen Jakubait, der erinnert sich auch heute noch daran, als wäre es gestern gewesen.
1: Wir waren unten auf der Sohle, haben ein Stück Kohle in der Hand gehabt. Und mein größter Gedanke war, boah, lass das bloß nicht fallen, ja. Ja, Millionen Menschen gucken dich gleich an und dann hast du ein Riesenproblem, wenn du da aussteigst und lässt den Kohlebrocken fallen. Ja.
0: Hat er aber nicht, weil der 7 Kilo schwere Brocken, der liegt also seit gestern im Haus der Geschichte. Wenn Sie mal in Bonn sind, gehen Sie hin, das kostet nichts und macht Spaß, wirklich. 9,49 Euro.

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1: Soweit der Tipp. Und das war auch der Freitagmorgen mit Tom Grote. Hier kommt gleich Resa Wafa. Und bei dem geht es als erstes um den Oldenburger Kultursommer. Ich habe jetzt auch Sommer. Viel Spaß, schönen Tag.

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1: Mit Markus Fliegel. Bundestag debattiert über Reform der Krankenkassenfinanzen. VW-Aufsichtsrat äußert sich nach Krisensitzung nicht zu Sparplänen. 12 Menschen sterben bei Waldbrand in Spanien. Das Wetter anfangs bewölkt oder auch neblig, später zunehmend sonnig, trocken und noch wärmer mit bis zu 27 Grad. In seiner letzten Sitzung vor der Sommerpause entscheidet der Bundestag heute über das Sparpaket der schwarz-roten Koalition für stabile Krankenkassenbeiträge. Wenn die Parlamentsmehrheit zustimmt, wird der

0: Gesetzentwurf anschließend an den Bundesrat übergeben. Jakob Meyer berichtet aus Berlin.
1: Dass der Bundestag über die Reform entscheiden kann, ist erst seit gestern klar. Das Bundesverfassungsgericht hat Eilanträge gegen die Abstimmung abgelehnt. Bundesgesundheitsministerin Nina Warken von der CDU will durch Leistungskürzungen und mehr Einnahmen den Fehlbetrag der gesetzlichen Krankenversicherung abmildern, ohne dass sich die Beiträge für Versicherte weiter erhöhen. Bayerns Ministerpräsident Markus Söder wirbt dafür, das Vorhaben nach dem Bundestagsbeschluss auch im Bundesrat passieren zu lassen. Söder sagte im ZDF-Morgenmagazin, das Paket sei gerecht und fair, auch wenn es an einigen Stellen schmerze. Auf Druck der Länder seien in den vergangenen Tagen noch massive Nachbesserungen erreicht worden, zum Beispiel für die Krankenhäuser, betonte Söder. Das Paket sei jetzt unter dem Strich zustimmungsfähig.
0: Nach der Aufsichtsratssitzung beim VW-Konzern in Wolfsburg am Abend gibt es bisher keine Klarheit über den weiteren Kurs des Unternehmens. Vorstandschef Oliver Blume äußerte sich nach Ende des Treffens nicht zu einem möglichen Stellenabbau und befürchteten Werksschließungen. Der Betriebsrat von VW und Niedersachsens Landesregierung sind besorgt. Maximilian Ulrich.
2: Niedersachsens Ministerpräsident Olaf Lies von der SPD erteilte möglichen Werksschließungen bei VW eine Absage. Das Land Niedersachsen hält 20% der Anteile an VW und sitzt im Aufsichtsrat. Lies betonte, dass Mitbestimmung bei VW ein bewährter Erfolgsfaktor sei und dass eine tragfähige Lösung nur mit den Mitarbeitern und Mitarbeiterinnen gelingen könne. Sachsens Ministerpräsident Kretschmer von der CDU warf VW im Deutschlandfunk vor, Fehler in den letzten Jahrzehnten gemacht zu haben. Das Unternehmen habe einen zu großen Wasserkopf und sei ineffizient. Kretschmer forderte eine Abkehr von der 35-Stunden-Woche, ähnlich wie bei Mercedes. Die 35-Stunden-Woche sei aus der Zeit gefallen, sagte Kretschmer.
0: Der Bundestag entscheidet heute bei seiner letzten Sitzung vor der Sommerpause auch über mehr Befugnisse für die Bundespolizei. Dafür sind die umfassendsten Änderungen am Bundespolizeigesetz seit 30 Jahren vorgesehen. Was die 50.000 Beamten an Grenzübergängen, Bahnhöfen und Flughäfen künftig dürfen, weiß Markus Sambale.
3: Ausgeweitet werden die Befugnisse, um Personen zu überwachen, Mobiltelefone zu orten und Autokennzeichen zu scannen. Die Bundespolizei erhält ausdrücklich die Möglichkeit, gegen fremde Drohnen vorzugehen und sie im Extremfall auch abzuschießen. Erlaubt wird auch die automatische Gesichtserkennung, zum Beispiel an Bahnhöfen. Die Bundespolizei darf dann Live-Bilder von Überwachungskameras mit biometrischen Daten von gesuchten Personen abgleichen. So kann sie Terrorverdächtige und gefährliche Personen ausfindig machen, aber auch nach Vermissten und Opfern von Verbrechen suchen. Aus der Opposition im Bundestag kommt Kritik. Die Linksfraktion warnt vor einer Überwachungsinfrastruktur, die langsam Orwellsche Ausmaße annehme.
0: Bei einem schweren Waldbrand im Süden Spaniens sind mindestens 12 Menschen ums Leben gekommen. Außerdem werden 19 Personen noch vermisst und es gab auch mehrere Verletzte. Nach Angaben der Regionalregierung brach das Feuer gestern Nachmittag in der Nähe von Almeria aus. Einige der Opfer wurden tot in ihren Autos entdeckt. Offenbar hatten sie versucht, aus der Region zu flüchten. Behördenvertreter sprechen von der bislang schwersten Brandkatastrophe in Andalusien. Vor dem Bremer Landgericht beginnt zur Stunde das Verfahren gegen eine 40-jährige Mutter wegen versuchten Mordes. Sie soll im Januar versucht haben, sich und ihre beiden Kinder in einem Supermarkt mit Hilfe von Spiritus anzuzünden. Laut Staatsanwaltschaft konnten Zeugen das verhindern und die beiden 4 und 8 Jahre alten Söhne in Sicherheit bringen. Die Mutter kam in ein psychiatrisches Krankenhaus. Die Anklagebehörde geht davon aus, dass die 40-Jährige vermindert schuldfähig ist. Zum 76. Mal hat am Morgen die größte Landwirtschaftsschau Niedersachsens, die Tarmstädter Ausstellung, ihre Tore geöffnet. 4 Tage lang zeigen im Landkreis Rothenburg 750 Aussteller ihre Maschinen, Tiere und Erzeugnisse. Maren Mommsen weiß, was die Messe in diesem Jahr zu bieten hat.
4: Neben den neuesten landwirtschaftlichen Maschinen und einer umfangreichen Tierschau geht es in diesem Jahr um Themen wie KI in der Landwirtschaft und um erneuerbare Energien. Und natürlich gibt es auch wieder den beliebten Tarms Talk. Ein tägliches Gespräch zur Marktentwicklung und Zukunft der Landwirtschaft. Und natürlich steht auch das beliebte Riesenrad wieder auf dem Messegelände. Von dem aus haben Besucherinnen und Besucher einen Blick über die gesamte 18 Hektar große Ausstellungsfläche im Landkreis Rothenburg.
0: Das waren Nachrichten mit Markus Fliegel.
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6: Genießen Sie den vorerst letzten, einigermaßen frischen Vormittag. Also was heißt frisch? Im Moment in Rothenburg an der Wümme 19 Grad schon, in Ganderkesee schon 20 Grad. Es wird nämlich in den kommenden Tagen nochmal deutlich wärmer und es sieht so aus, als würde es auch erstmal so warm bleiben. Erstmal zu heute, die Wolken ziehen langsam aber sicher ab im Laufe des Mittags. Die Sonne, die zeigt sich dann mehr und mehr. Bis zum Nachmittag ist es dann überall sonnig bis 27 Grad. In der Nacht locker bewölkt und trocken bei Tiefstwerten um 12 Grad. Und am Wochenende, wie sieht es da aus? Ja, eigentlich bestes Sommerwetter, meist sonnig, morgen und übermorgen bis 30 Grad. Und wie ich schon gesagt, das sieht so aus, als würde es in den kommenden Tagen auch einfach, in der kommenden Woche zumindest erstmal, so bleiben.
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6: Um 10 Uhr und jetzt 6 Minuten, zwei Meldungen nur für Sie. A1 Osnabrück Richtung Bremen zwischen Bremen-Brinkum und Arsten, 3 Kilometer stockender Verkehr. Und Bremen, die Bismarckstraße ist stadteinwärts zwischen Hornerstraße und Herderstraße wegen Kanalbauarbeiten gesperrt. Ihnen eine gute und vor allem sichere Fahrt.
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6: Einen schönen guten Tag. Oldenburg startet heute in den Kultursommer und da gibt es Theater, Kino, Lesung, Zauberprogramme, Kunst, Museen und jede Menge vor allem Live-Musik. Was ihr da so an Konzerten erwartet, das verraten wir Ihnen in wenigen Minuten.

0: Alicia Keys ist es mit Underdog hier auf Bremen 2 an diesem Freitag. Oldenburg wird ab heute wieder zur Bühne. Theater, Kino, Kunst, Lesungen, überall Live-Musik. Der Kultursommer startet und die Stadt, die verwandelt sich ja in so ein großes Kulturareal. Und das Herzstück, die Konzerte auf dem Schlossplatz, umsonst und draußen. Was da musikalisch passiert heute und bis kommenden Sonnabend, verrät uns der Kollege Till Lorenzen, der jetzt hier bei mir ist aus der Bremen 2 Musikredaktion. Moin Till, grüß dich.
1: Moin Resa, hallo.
0: Also die Konzerte gibt's da alle auf dem Schlossplatz, was eine ganz besondere Atmosphäre ist, wie ich finde. Du bist ja auch schon seit Jahren da, ja. Was macht das da aus?
1: Ich finde besonders, wie einfach, das ist ja ein sehr, sehr großer Platz tatsächlich. Mhm. Und wenn da nichts drauf ist, ist das auch wirklich so gefühlt, man legt die Hand oben an die Stirn und guckt mal in die Ferne und dann ist da irgendwo das Schloss. Aber wenn dann der Kultursommer stattfindet, werden
0: ist
1: ja
0: ganz
1: eben
0: Oldenburg da.
1: Da ist gefühlt ganz Oldenburg da, aber ja auch viele aus der Region und dann sind die Buden da und dann ja eben am Kopf des Platzes diese wirklich große Bühne. Und das finde ich wirklich besonders, dass der Kultursommer immer auch sagt, klar wollen wir auch durchaus klingende, namhafte Leute dort haben, aber auf diese große Bühne sollen auch Bands, die noch nicht so bekannt sind. Mhm. Und das ist so ein bisschen ähnlich wie bei der Priminale ja auch oder beim Summer Sounds hier in Bremen. Da kriegen Leute eine riesige Bühne geboten, die ansonsten vielleicht eher durch kleine Clubs touren und auf einmal erreichen sie ein ganz anderes Publikum und Leute gehen hinterher mit glücklichem Strahlen im Gesicht nach Hause und haben vielleicht auch noch eine Platte gekauft. Also die Atmosphäre finde ich wirklich immer sehr friedvoll und wohlgesonnen.
0: Und es gibt immer ein Motto, ne?
1: Ja.
0: Und dieses Jahr auch. Was ist dieses Jahr das Motto?
1: Es gibt ein ganz besonderes Motto dieses Jahr. Das Motto des Kultursommer Oldenburgs ist nämlich Stadtbild. Mhm. Wie wir ja wissen, dieses Wort hat viel Diskussionen ausgelöst, seitdem Friedrich Merz, unser Kanzler, das benutzt hat. Aber der Kultursommer Oldenburg benutzt es jetzt anders. Er sagt, zum Stadtbild gehören eben genau diese Menschen, die aus anderen Kulturen zu uns gekommen sind oder seit mehreren Generationen schon hier leben und uns musikalisch ja eben auch bereichern. Und da sind jetzt eben fast alle Bands mit mehr oder weniger vielseitigem migrantischem Hintergrund. Und das ist eben genau die Idee zu sagen, diese Menschen sind so im Zentrum unserer Gesellschaft und sie bereichern uns mit ihrer Musik so sehr, dass wir sagen, Stadtbild, Kultursommer Oldenburg, diese Menschen gehören wirklich in die Mitte eines solchen Festivals.
0: Also eine starke Aussage und viele Bands sind dabei. Welche Bands würdest du jetzt unseren Hörerinnen und Hörern empfehlen?
1: Ja, ich habe schon so ein paar, wo ich selber schon drauf linse, dass ich da Lust habe hinzugehen auf jeden Fall. Und eine, die ganz, ganz vorne mit dabei ist, ist auf jeden Fall Engin. Das ist ein Trio, das deutsch-türkische Musik miteinander kombiniert. Also sie machen eigentlich Indie-Rock, manchmal auf Deutsch, manchmal auf Türkisch und integrieren auch hier und da eben arabische oder türkische Skalen in der Musik. Das heißt, es hat so diesen etwas für westliche, rein westlich geprägte Ohren immer diesen leichten, spannenden Touch, weil es nicht so tausendfach durchgehört ist. Und so klingen sie mit dem Stück Sag mir Almanya.

0: Viele Wortspiele drin,
1: ja,
0: viele Bezüge auf auch aktuelle politische Geschehen, gesellschaftliche Geschehen und wirklich eine tolle Band, die jetzt beim Kultursommer Oldenburg auftritt. Vor wenigen Wochen habe ich sie noch im Schlachthof hier in Bremen sehen können. Tolle Show, wirklich, lohnt sich sehr. Dazu Jamba Groove, eine super Band, die Afrobeat nach Oldenburg bringt, based in Berlin, aber sozusagen auch mit Wurzeln in Ghana und Nigeria, Thema Stadtbild. Und ja, dann würde ich noch Bröselmaschine hervorrufen. Das ist die vielleicht einzige wirklich sozusagen urdeutsche Band rund um Peter Bursch, den Gitarristen, 1968 gegründet. Also so ein bisschen Alt-Hippies auch. Aber das passt ja auch wieder, weil die standen ja auch tendenziell eher dafür, eine tolerante, offene Gesellschaft zu predigen. Und dann haben wir noch Ina Forstmann, die an diesem Sonntag auftritt, die ja hier bei Bremen 2 eine gute Bekannte ist.
1: Und die wir auch gleich hören, ja, sozusagen als Einstieg. Vorweg nochmal, also vom 10. bis, also von heute bis zum kommenden Sonnabend der Kultursommer in Oldenburg mit Kino, Theater, Lesungen und ganz viel Musik auf dem Schlossplatz. Und Till Lorenzen aus der Bremen 2 Musikredaktion ist wahrscheinlich auch wieder, nee, ganz sicher wieder dabei.
0: Immer mal wieder, genau. Und jetzt hören wir zusammen Ina Forstmann mit einem tollen Song, der das nämlich auf den Punkt bringt. Freedom Manifesto heißt der. Und sie lebt seit langem in Berlin, kommt aus Finnland und das ist ein Song, der eigentlich an ihre Eltern gerichtet ist. So von wegen, hey, schaut mal, ihr müsst keine Angst mehr haben. Ich bin meinen Weg in einem fremden Land gegangen und die Leute nehmen mich hier an. Und ich finde, hinsichtlich des Mottos des Kultursommers ist das der passende Song.
1: Ina Forstmann mit Freedom Manifesto hier auf Bremen 2. Vielen Dank.
0: Sehr gerne.
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Sie hören Bremen 2 jetzt mit einem deutsch-schweizerischen Indie-Pop-Duo. Das kennen Sie, Boy nämlich heißt es. Sie sind 2011 mit Little Numbers ganz bekannt geworden. Das sind Valeska Steiner aus Zürich und Sonja Glas aus Hamburg. Also da ist norddeutsche Musik drin. Die beiden haben sich 2005 bei einem Musikworkshop in Hamburg tatsächlich kennengelernt. Und wie es sich dann anhört, wenn man diesen Musikworkshop durchlebt hat, hören Sie jetzt Hit My Heart von Boy auf Bremen 2.

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2: Die Sonne zeigt sich mehr und mehr. Bis zum Nachmittag ist überall sonnig, bis 27 Grad. In der Nacht locker bewölkt und trocken, bei Tiefstwerten um 12 Grad. Und ab morgen wird es dann deutlich wärmer, bis zu 30 Grad. Und das bleibt auch erstmal ein paar Tage so.
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2: Um 10 Uhr und 29 Vorsicht auf der A1 Osnabrück Richtung Bremen zwischen Neunkirchen-Fürden und Raststätte-Dammer Berge Ost steht ein kaputter Laster. Und Vorsicht auf der A7 Hamburg Richtung Hannover zwischen Schwarmstedt und Berghof, da liegen Gegenstände. A1 Bremen Richtung Osnabrück zwischen Uphusen, Bremen-Marndorf und Asten 3 Kilometer stockender Verkehr. In der Gegenrichtung A1 Osnabrück Richtung Bremen zwischen Bremen-Brinkum und Asten 3 Kilometer stockender Verkehr auch da. Und noch eine Meldung für Bremen. Die Bismarckstraße ist stadteinwärts zwischen Hornerstraße und Herderstraße wegen Kanalbauarbeiten gesperrt. Ihnen eine gute Fahrt.
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2: Einen schönen Freitagvormittag. Norddeutschland muss mit der nächsten Hitzewelle rechnen. Ab morgen geht's schon los, habe ich ja gerade schon gesagt, bis zu 30 Grad. Ja, und nicht nur ein Problem für die Gesundheit für einige, sondern auch für die Wirtschaft. Warum? Das sage ich Ihnen in wenigen Minuten. Schön, dass Sie dabei sind.

0: Der Bremen-2-Verkehrshinweis, Vorsicht bitte auf der A1 Osnabrück Richtung Bremen. Zwischen Bremen-Arsten und Hemeling steht ein kaputtes Auto. Vorsicht in beiden Richtungen auf der A28 Oldenburg-Leer. Zwischen Westerstede-West und Apen-Remitz laufen Tiere. Vorsicht auf der A1 Osnabrück Richtung Bremen. Zwischen Neunkirchen-Vürden und Raststätte-Dammerberger Ost steht weiterhin ein kaputter Laster. Und Vorsicht auch auf der A7 Hamburg Richtung Hannover. Zwischen Schwarmstedt und Berghof, da liegen Gegenstände. Der Freitag, heute geht es bei der Fußball-WM ins zweite Viertelfinale. Da muss Belgien gegen Spanien ran und die Spanier, die haben sich nach ihrem letzten Auftritt in den engen Favoritenkreis zurückgemeldet. Vor allem, weil sie hinten ziemlich gut stehen. Noch kein Gegentor während des gesamten Turniers. Torwart Unai Simon, der hat jetzt schon den Rekord aufgestellt. Anne van Eickels aus dem ARD-WM-Team versucht mal, das Geheimnis des Erfolgs von Spanien auf die Schliche zu kommen.
1: Sollten sich die Hitzewellen des vergangenen Jahrzehnts fortsetzen, könnten in Deutschland ab diesem Jahr bis 2030 wirtschaftliche Verluste von bis zu 131 Milliarden.
0: So, das war natürlich nicht Anne van Eickels, sondern die kommt jetzt.
2: Die Nationalmannschaft hat in den vergangenen Jahren etwas geschafft, das die Politik in Spanien nie vermochte. Sie hat ein Land geeint. Spanier, Katalonier, Basken zusammen in einem Team, das erfolgreich ist, sich als Gemeinschaft versteht, auch wenn einer herausragt, wie Torwart Unai Simon.
3: Diese individuellen Auszeichnungen machen für mich ehrlich gesagt nicht viel Sinn. Fußball ist ein Mannschaftssport, bei dem jeden Tag 26 Spieler das Tor verteidigen, um zu verhindern, dass der Gegner trifft.
2: Unai Simon ist Baske und gehört zu diesem stolzen, eigenständigen Volk, das heimatverbunden und traditionsbewusst ist. Und natürlich spielt Unai Simon für Athletic Bilbao, dem Club, der mehr ist als ein Fußballverein, der in La Liga für baskische Unabhängigkeit und Identität steht und offenbar eine sehr gute Torwartschule hat. Aus Bilbao stammen Torhüterlegenden wie José Ángel Iribar oder Andoni Zubizarreta und jetzt eben auch Unai Simon, die Nummer 1 von Nationaltrainer Luis de la Fuente.
3: Ich kenne seine Familie sehr gut und bin für ihn fast schon wie ein Familienmitglied, nicht nur sein Trainer. Unai hat hart für den Rekord gearbeitet. Er hat es verdient und es zeigt, dass er einer der besten Torhüter der Welt ist.
2: Unai Simon ist in Murcia aufgewachsen. Hier leben rund 1000 Einwohner, etwa 45 Minuten entfernt von Bilbao. Sein Vater wurde dorthin versetzt als Beamter der spanischen Guardia Civil, die bei den Basken nicht gerade beliebt ist, weil sie in der Vergangenheit die Separatistenorganisation ETA bekämpfen sollte. Doch die Familiengeschichte der Simons zeigt, dass ein Miteinander möglich ist, denn Papa Simon lernte Mama Simon kennen und lieben, eine Angestellte der baskischen Polizei. Ein Miteinander, das sich auch auf die spanische Nationalmannschaft übertragen lässt, dort wo Unai Simon im Tor steht.
3: Ich glaube, es geht darum, füreinander da zu sein. Von Oyarzabal bis zu mir. Am Ende des Tages bin ich zwar das sichtbare Gesicht, das die Anerkennung bekommt, aber das ist ein Verdienst der gesamten Mannschaft und ihrer überragenden Arbeit.
2: Seit 609 Minuten hat Unai Simon bei einer WM kein Gegentor mehr bekommen und damit den Rekord des Italieners Walter Sänger aus dem Jahr 1990 gebrochen. Simon strahlt große Ruhe aus, musste aber auch noch nicht viel halten. Erst 8 Schüsse kamen während der Weltmeisterschaft auf das spanische Tor. Die Spielidee von Trainer Luis de la Fuente funktioniert.
3: Unser Offensiv- und Defensivspiel ist das Ergebnis einer geschlossenen Mannschaftsleistung. Wir stehen sehr kompakt. Wir haben einen großen Zusammenhalt. Wir haben Opferbereitschaft. Ganz nach dem Motto, ich laufe jetzt für dich und du läufst später für mich. Das zeigt unseren großartigen Teamgeist.
2: Es ist die Gemeinschaft, die die spanische Nationalmannschaft bei dieser WM stark macht und das ganze Land eint. Auch wenn Unai Simon nicht nur wegen seiner 1,90 Meter Körpergröße ein bisschen herausragt.
0: Belgien gegen Spanien bei der WM, das zweite Viertelfinale heute Abend ab 21 Uhr. 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

0: Allo Black hier auf Bremen 2. Auf Bremen und Niedersachsen rollt die nächste Hitzewelle zu und das Wochenende bringt uns Temperaturen bis 30 Grad. Und solche Hitzewellen, die können nicht nur die Gesundheit belasten, sie werden zunehmend auch für die Wirtschaft ein Problem. Extreme Hitze schadet der Wirtschaft. Wie sehr? Das hat der Kreditversicherer Allianz Trade ausgerechnet. Heidi Radwillers kennt die Ergebnisse.
1: Sollten sich die Hitzewellen des vergangenen Jahrzehnts fortsetzen, könnten in Deutschland ab diesem Jahr bis 2030 wirtschaftliche Verluste von bis zu 131 Milliarden US-Dollar entstehen. Vor allem die Unternehmen stecken quasi in einer Zange, sagt Katharina Utermöhl von Allianz Trade.
2: Eine ganz wichtige Schwelle ist da die 30-Grad-Schwelle. Und was wir eben sehen, ist, dass ab 30 Grad die Produktivität sinkt, und zwar um 3% pro Grad.
1: Allianzfrau Utermöhl erklärt, warum das so ist.
2: Ab 30 Grad ist es das, was wir eigentlich alle erlebt haben, auch in den letzten Wochen bei den zwei Hitzewellen, die wir dieses Jahr schon gesehen haben. Und zwar, dass man sich eben schlechter konzentrieren kann. Man hat vielleicht in der Nacht vorher schlechter geschlafen. Man macht mehr Fehler, man braucht länger.
1: Gleichzeitig stiegen aber, weil etwa Büros und Maschinen gekühlt werden müssten, auch die Energiekosten der Unternehmen, sagt Utermöhl.
2: Und zwar um 1,2% pro Grad. Jetzt kann man sagen, das sind ja kleine Beträge, aber das läppert sich natürlich.
1: Trotzdem, auch wenn es kostet, sagt Enzo Weber vom Institut für Arbeitsmarkt- und Berufsforschung.
3: Arbeitgeber sollten wirklich alle Möglichkeiten nutzen, um bei Hitze dann entsprechend die Arbeitsbedingungen zu verbessern, für Kühlung zu sorgen.
1: Von Hitze betroffen sind Mitarbeiter, die im Freien arbeiten, in der Landwirtschaft, auf dem Bau, in der Logistik, aber auch die Mitarbeiterinnen und Mitarbeiter im Büro. Enzo Weber.
3: Also da, wo es möglich ist, da sollte man zusehen, dass man vielleicht Arbeit in die früheren Stunden, in die späteren Stunden verlagert und nicht unbedingt in die Mittagszeit. Man sollte die kleinen Möglichkeiten nutzen für Verschattungen und für Kühlung.
1: Also flexiblere Arbeitszeiten, kostenlose Getränke, Jalousien oder auch Homeoffice erlauben. Sehr viel teurer wird es dann, wenn Firmengebäude hitzegerecht saniert werden oder etwa Klimaanlagen eingebaut werden. Präventiv in Hitzeschutz zu investieren, das ist nicht nur für den Schutz der Gesundheit geboten. Es könnte sich auch als Wettbewerbsvorteil erweisen. Katharina Utermöhl meint,
2: also wir sagen auf jeden Fall, dass sich das lohnt, heute zu handeln, und stehen wir langfristig besser da.
1: Wenn es gut läuft, mit leistungsfähigeren und zufriedeneren Mitarbeitern und besseren Zahlen. Trotz Hitze.
0: Die unterschätzten Kosten der Hitze. Heidi Radwillers war das für Bremen 2.

0: Musik von Karen Matheson, All the Flowers of the Bow, hier auf Bremen 2.
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2: Nach 20 erfolgreichen Jahren im Musikgeschäft hat die Sängerin und Komponistin Sun Glaser einmal innegehalten und Revue passieren lassen.

Dabei ist nichts poetisch verschlüsselt. Es sind Songs über die Liebe, die Sehnsucht, die Selbstfindung und über Optimismus im Angesicht von Melancholie. How to be good, how to get better, how to find words, how to write letters. Sunglaser und ihre Band, Best of 20 Years, ein kostenloses Open-Air-Konzert. Am 17. Juli um 19 Uhr im Haus am Walde in Bremen.

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1: Mit Markus Fliegel. Bundestag streitet über Reform der Krankenkassenfinanzen. DGB ruft zu Demonstrationen in Bremen gegen Kürzungen im Gesundheitssektor auf. 12 Menschen sterben bei Waldbrand in Spanien. Das Wetter zunehmend sonnig, trocken und noch wärmer mit bis zu 27 Grad. Der Bundestag debattiert momentan über den umstrittenen Gesetzentwurf zur Stabilisierung der Krankenkassenbeiträge. Wenn die Parlamentsmehrheit zustimmt, wird der Gesetzentwurf anschließend an den Bundesrat übergeben. Jakob Meyer berichtet.
2: Bundesgesundheitsministerin Nina Warken von der CDU will durch Leistungskürzungen und mehr Einnahmen den Fehlbetrag der gesetzlichen Krankenversicherung abmildern, ohne dass sich die Beiträge für Versicherte weiter erhöhen. Die Zuzahlungen, wenn man ein Rezept in der Apotheke einlöst, sollen steigen. Das anlasslose Hautkrebs Screening für alle soll wegfallen. Außerdem wird den Plänen zufolge die Mitversicherung von Ehepartnern eingeschränkt. Viele Kassenleistungen, etwa Homöopathie, sollen wegfallen. Bayerns Ministerpräsident Markus Söder wirbt dafür, das Vorhaben nach dem Bundestagsbeschluss auch im Bundesrat passieren zu lassen. Auf Druck der Länder seien in den vergangenen Tagen noch massive Nachbesserungen erreicht worden, zum Beispiel für die Krankenhäuser, betonte Söder. Das Paket sei jetzt unter dem Strich zustimmungsfähig.
1: Bremen will gemeinsam mit dem Saarland im Bundesrat erreichen, dass der Vermittlungsausschuss angerufen wird. Nur so wären noch Änderungen möglich. Schon im Juni hatte Bremen mit einem eigenen Antrag im Bundesrat versucht, Verbesserungen im Gesetzentwurf zur Reform der Krankenkassen zu erreichen.

0: Der Senat will vor allem die Deckelung des Pflegebudgets nicht hinnehmen. Der DGB hat für heute Nachmittag zu einer großen Kundgebung auf dem Bremer Marktplatz aufgerufen. Die Gewerkschaftler wollen unter dem Motto Bremen Bambule gegen drohende Einschnitte im Sozial- und Gesundheitswesen protestieren. Anders sind die Abstimmungen des Bundestags zur Gesundheitsreform. Aus der Regionalredaktion Buten und Binnen Daniel Hoffmann.
1: Der DGB hat 1000 Teilnehmer zur Kundgebung auf dem Marktplatz angemeldet. Die Veranstalter hoffen aber auf deutlich mehr Personen, sagte Markus Westermann von der Dienstleistungsgewerkschaft Verdi auf Anfrage von Buten und Binnen. Die Gewerkschaft gehört zu dem Verbund, der unter dem Dach des DGB zu der Protestaktion aufgerufen hat. Auch verschiedene Sozialverbände wie die AWO oder der Paritätische sind an der Kundgebung beteiligt. Insgesamt haben 16 Gewerkschaften und Sozialverbände zu der Protestaktion aufgerufen. Sie kritisieren die im Bund geplanten Sozialreformen als einen Angriff auf den Sozialstaat.
0: Bei Unfällen mit E-Scootern gelten künftig strengere Regeln für deren Vermieter. Der Bundestag hat eine entsprechende Gesetzesänderung am Abend verabschiedet. Betreiber von E-Roller-Flotten müssen damit für Unfallkosten aufkommen, wenn der eigentliche Verursacher nicht belangt werden kann. Maximilian Ulrich.
2: Kippt ein abgestellter Roller um und zerkratzt ein Auto oder stolpert jemand über einen schlecht geparkten Scooter, ist es oft schwer, den letzten Fahrer herauszufinden. Bisher musste man den Fahrern die konkrete Schuld nachweisen. Das wird nun umgekehrt. Wenn ein Schaden entsteht, müssen Fahrer oder Fahrerin ihre Unschuld beweisen. Und herauszufinden, wer zuletzt mit dem E-Scooter gefahren ist, ist Aufgabe der Verleihfirmen. Wenn es denen nicht gelingt, den Verursacher des Schadens ausfindig zu machen, müssen sie für den Schaden aufkommen. Juristisch ist das die sogenannte Halterhaftung. Das Argument lautet, weil die Verleiher von E-Scootern damit viel Geld verdienen, müssen sie auch bei den Schäden mit in die Verantwortung gehen, damit die Geschädigten nicht auf den Kosten sitzen bleiben.
0: Mindestens 12 Menschen sind bislang bei einem schweren Waldbrand im Süden Spaniens ums Leben gekommen. 19 werden zudem noch vermisst. Nach Angaben der Regionalregierung von Andalusien brach das Feuer gestern Nachmittag in der Nähe von Almeria aus. Behördenvertreter sprechen von der bislang schwersten Brandkatastrophe in Andalusien. Aus Madrid berichtet Franka Welz.
3: Einige der Todesopfer wurden in ihren Fahrzeugen gefunden, die von den Flammen eingeschlossen worden waren. Das Feuer war am späten Abend auf die zweithöchste Notfallstufe hochgestuft worden. Rund 1000 Menschen aus mehreren Gemeinden mussten vorsorglich ihre Häuser verlassen und Notunterkünfte etwa in Sporthallen aufsuchen. Einige haben offenbar versucht, das Brandgebiet auf eigene Faust zu verlassen und wurden dann in ihren Autos von den Flammen überrascht. Der regionale Minister für Gesundheit und Notfälle, Antonio Sanz, sprach von einer beispiellosen Tragödie und dem bislang verheerendsten Brand in Andalusien. Er rief die Anwohner der betroffenen Gebiete dazu auf, die Anweisungen der Rettungskräfte jederzeit zu befolgen und sich nicht selbst in Gefahr zu bringen.
0: In Bremen-Walle hat ein bewaffneter Mann am frühen Morgen eine Bäckerei überfallen. Laut Polizei bedrohte der Täter eine Verkäuferin mit einer Schusswaffe und forderte Geld aus der Kasse. Anschließend flüchtete der Räuber. Wie hoch seine Beute war, ist nicht bekannt. Die Polizei bittet Zeugen, sich zu melden. Das waren Nachrichten mit Markus Fliegel.
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5: 22 Grad jetzt schon in Bremen, bei Ihnen am Steintor, 23 sogar in Delmenhorst auf dem Platz vor dem Rathaus. Die Wolken, die ziehen immer mehr ab und die Sonne zeigt sich mehr und mehr und die bleibt auch die nächsten Tage bis zum Nachmittag. Heute ist es überall sonnig, bis zu 27 Grad. In der Nacht dann locker bewölkt, trocken, Tiefstwert um 12 Grad und morgen und übermorgen Sonne satt und ganz schön warm, bis zu 30 Grad.
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5: Um 11 Uhr und 5 Minuten A1 Bremen Richtung Osnabrück zwischen Uphusen, Bremen-Marndorf und Arsten 3 Kilometer stockender Verkehr. A1 Osnabrück Richtung Bremen, also die Gegenrichtung zwischen Bremen-Brinkum und Hemeling 4 Kilometer Stau. Und Bremen die Bismarckstraße stadteinwärts zwischen Horner Straße und Herder Straße wegen Kanalbauarbeiten gesperrt. 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
5: Einen schönen Freitagvormittag. Ich habe hier was, was Sie mit ein bisschen Glück gleich gewinnen können. Was richtig Gutes. Konzertkarten für Nouvelle Vague, nämlich in Bremen. Die treten hier auf der Seebühne und die Tickets, die gibt's in wenigen Minuten.

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Jetzt kommt Nouvelle Vague nach Bremen und Sie zu Hause, im Büro, unterwegs, wo auch immer Sie sind, Sie können dabei sein. 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August treten Nouvelle Vague in der Seebühne auf. Die Tickets, die gibt's ab etwa 45 Euro. Und für Sie mit ein bisschen Glück geschenkt. 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Dann können Sie mit einer Begleitung Ihrer Wahl hin und hören Songs wie zum Beispiel diesen hier. Nouvelle Vague mit Ever Fallen in Love. Am 5.8. auf der Seebühne in Bremen. 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Wir spielen in wenigen Minuten.

0: Bresamer-Farm, mein Name, und ich spiele jetzt das Bremen 2 Halbwissen-Quiz, und zwar mit Klaus Wedemeyer aus Bremen-Osterholz. Einen schönen guten Tag, Herr Wedemeyer, ich grüße Sie.
1: Ja, grüße Sie auch, Herr Waffer.
0: Schön, dass Sie dabei sind. Was machen Sie denn gerade Schönes?
1: Ach, ich bin eigentlich mit Hausarbeiten beschäftigt.
0: Mit Hausarbeiten? Sie machen zu Hause sauber oder machen Sie für irgendwas schulische Aktivitäten?
1: Ach so, nein. Das sind ganz profane Dinge wie Abwaschen, Badezimmer putzen und solche Dinge.
0: Wie kommt das? Haben Sie jetzt mal die Zeit? Oder manchmal kann man sowas einfach als, sagen wir mal, als kleine Therapie nutzen, um an andere Dinge zu denken?
1: Ja, also ich bin Rentner, ne? Von daher habe ich eine ganze Menge Zeit, und so ein bisschen nutze ich das tatsächlich manchmal so als Kontemplation.
0: Ja, das kenne ich ganz gut. Nicht so oft, leider, aber ab und zu.
1: Herr Wedemeyer. Ja, es sind Dinge, die müssen geschehen.
0: Ja, ne? Genau.
1: Ja. Sollte man so gut wie möglich über die Bühne bringen.
0: Ne? So stimmt's. Apropos Bühne und apropos Zeit. Wenn Sie Zeit haben, davon gehe ich jetzt mal stark aus, am 5. August können Sie zur Seebühne nach Bremen und Nouvelle Vague sehen.
1: Ja, das würde ich ja sehr gern.
0: Dann müssen Sie jetzt einfach nur 3 von insgesamt 6 Fragen richtig beantworten, und dann sind Sie schon dabei.
1: Ja, dann schauen wir mal, was ich zustande bringe. Ne?
0: Wir legen los, Herr Wedemeyer. Bereit? Jo. Los geht's.
1: Jo.
0: Bei der Fußball-WM sind die Franzosen als erstes Team ins Halbfinale eingezogen. Auch ihr Superstar hat gestern wieder getroffen. Erst hat er einen Elfmeter verschossen, dann hat er getroffen. Wen suchen wir?
1: Das ist der Herr Mbappé.
0: Jawohl. Heute, vor genau 64 Jahren, 1962 war das, wurde der erste Fernsehsatellit der Welt ins All geschossen. Welchen Namen trug dieser Fernsehsatellit?
1: Oh, das weiß ich nicht.
0: Das ist Telstar.
1: Telstar?
0: Genau.
1: Ach ja, okay, gut. Das Raumfahrt ist nicht mein
0: Spezialgebiet. Nee. Wir blicken noch ein paar Jahre weiter zurück. Heute vor 113 Jahren, 1913 war das, da wurde in Kalifornien, im Death Valley, die bisher höchste gemessene Temperatur der Welt gemessen. Wo lag diese Temperatur? Ich gebe Ihnen mal 3 Möglichkeiten. Bei knapp 52 Grad, knapp 55 oder bei knapp 57 Grad.
1: Also ich würde mal auf 57 Grad tippen.
0: Ja, ist auch richtig. 56,7 waren es damals.
1: Ja.
0: Nach der Aufsichtsratssitzung bei VW gestern, da wollte sich der Konzernchef nicht in die Karten gucken lassen, was an Einsparungen und Entlassungen plant. Wie heißt denn der VW-Chef?
1: Das müsste Herr Blume sein.
0: Jawohl, Oliver Blume. Kurz vor der Sommerpause kommt der Bundestag nochmal zusammen, um unter anderem eine der zentralen Sozialreformen zu verabschieden, die unsere Gesundheit betrifft. Um welche Reform geht es?
1: Das ist die, also Gesundheitsreform, es geht um Krankenkassen im Wesentlichen.
0: Absolut richtig. Gestern wurde bekannt, dass eine britische Sängerin im Alter von 75 Jahren gestorben ist, die vor allem in den 1980er große Erfolge gefeiert hat. Um wen geht's da?
1: Ach ja, die schöne Bonnie Tyler.
0: Absolut richtig, Herr Wedemeyer, ein Durchmarsch. 5 von 6 richtig beantwortet. Sie sind dabei, herzlichen Glückwunsch.
1: Ja, das ist toll. Ich freue mich, und das ist ein guter Start ins Wochenende.
0: Das finde ich aber auch, oder? Da kann man sich schon auf etwas freuen. Und dann wünsche ich Ihnen noch einen fröhlichen Putztag.
1: Jo, mal sehen, wie sich das entwickelt. Okay, Herr Waffer, vielen Dank Ihnen, Ihrem Team. Ich höre Ihren Sender eigentlich permanent. Schöne Grüße, machen Sie weiter so.
0: Doch, danke. Haben alle gehört. Vielen lieben Dank, und Ihnen ein schönes Wochenende. Bis dann.
1: Vielen Dank.
0: Tschüss. So, am Wochenende wird nicht mehr gespielt. Montag geht's dann weiter mit dem Bremen 2 Halbwissen-Quiz um kurz nach 11 Uhr.

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6: Die Sonne setzt sich mehr und mehr durch. Am Nachmittag dann komplett überall sonnig. Bis zu 27 Grad heute. In der Nacht die Tiefstwerte um 12 Grad. Es bleibt nur locker bewölkt. Und morgen und übermorgen am Wochenende bis zu 30 Grad.
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6: Um gleich 11:30. Da ist noch nicht so wahnsinnig viel los. Insgesamt 3 Meldungen. A1 Bremen Richtung Osnabrück zwischen Uphusen, Bremen-Marndorf und Arsten. 3 Kilometer stockender Verkehr. A1 Osnabrück Richtung Bremen zwischen Bremen-Brinkum und Hemeling. 4 Kilometer Stau. Und Bremen, die Bismarckstraße, ist stadteinwärts zwischen Hornerstraße und Herderstraße wegen Kanalbauarbeiten gesperrt. In eine gute Fahrt.
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6: Und mit Musik in der kommenden halben Stunde unter anderem von Emily Sunday, von Michael Bublé, Tokotronic, Tracy Chapman und von LP. Geht hier los mit LP und Other People. Schön, dass ihr dabei seid.

0: Der Bremen 2 Verkehrshinweis hier. Vorsicht auf der A7 Hamburg Richtung Hannover. Zwischen Bad Fallingbostel und Dreieck Walsrode liegen mehrere Spanngurte. Und Vorsicht auf der A26 Stade Richtung Hamburg. Zwischen Stade Süd und Stade Ost liegt ein Gummihammer. Also auch da besondere Vorsicht. Wer jetzt im Urlaub Ruhe und ein Funkloch sucht, der sollte Südafrikas Wildnis meiden. Kein Scherz. Während wir in Deutschland oft vergeblich nach Netz suchen, funkt die Savanne auf Hochtouren. Das Problem bimmelt mitten in einer Safari zum Beispiel in der stillen Löwenbeobachtung das Smartphone. Da sucht das Tier natürlich das Weite. Viele Safari-Anbieter bitten ihre Gäste deshalb, die Mobiltelefone abzuschalten, wie Stefan Überbach berichtet.
1: Früher Morgen im afrikanischen Busch. Der Safari-Jeep startet, gerade geht die Sonne auf. Ein paar Antilopen sind schon unterwegs. Auf einer Lichtung stehen Zebras und Gnus. Vögel zwitschern, die Wildnis erwacht. Und dann klingelt ein Handy. Der Zauber ist vorbei, die Tiere verschwinden. Glück gehabt, denn das kann auch ganz anders ausgehen, sagt Solly, der erfahrene Ranger der Honeyguide Conservation Lodge im privaten Tierreservat Entabeni. Zum Beispiel dann, wenn Elefanten in der Nähe sind. Deshalb bitten wir alle, ihre Handys auszuschalten. Wenn ein Elefant sehr nah ist und plötzlich ein Klingelton ertönt, könnte er erschrecken oder aggressiv reagieren, weil das Geräusch für ihn ungewohnt ist. Anders als zum Beispiel der Motorenlärm des Autos oder das Krächzen der Funkgeräte. An diese Geräusche haben sich viele Tiere nach Jahren des Safari-Tourismus inzwischen gewöhnt. Aber das hier nervt und stört einen großen Teil der heimischen Tierwelt. André Basson ist Manager der Jambisa Lodge. Geparden, die Junge haben könnten, empfindlich reagieren, ebenso Leoparden mit Jungtieren. Auch Elefanten können problematisch sein. Sie reagieren oft sensibel auf Handygeräusche und dauerhaftes Telefonieren. Wenn sie sich daran stören, kann das gefährlich werden. Die Jambisa Lodge liegt im dünn besiedelten Teil der Provinz Limpopo. Handyempfang gibt es hier trotzdem fast überall, was der Lodge-Manager gar nicht so schlimm findet, im Gegenteil, weil viele Gäste das inzwischen erwarten und oft nur noch dann verreisen, wenn sie auch im Urlaub erreichbar sind. Wir hören besonders von Geschäftsleuten auf die Frage, gibt es WLAN? Wenn die Antwort ja lautet, bleiben sie manchmal sogar einen oder zwei Tage länger, weil sie weiterhin mit ihrem Unternehmen in Kontakt bleiben und wichtige Anrufe erledigen können. Bei einer Safari aber sollten die Handys entweder stumm geschaltet oder im Flugmodus sein, um keine Tiere zu verscheuchen oder andere Gäste zu stören. Auch beim Thema soziale Medien bitten die Ranger um äußerste Zurückhaltung, weil wichtige Informationen bei den falschen Leuten landen könnten, nämlich bei Wilderern. Nick Porcellato von der Honeyguide Conservation Lodge.
2: People are definitely gonna be able to understand.
1: Wenn Gäste während oder kurz nach einer Safari Fotos von Nashörnern mit Standortangaben posten, können andere Personen deren Aufenthaltsort nachvollziehen. Deshalb empfehlen wir, Fotos von Nashörnern zwar gerne zu machen und zu teilen, aber niemals den exakten Standort oder das konkrete Reservat anzugeben, damit das eine Art Geheimnis bleibt.
2: Some kind of a secret.
1: Fotografieren ja, telefonieren nein, E-Mail, WhatsApp oder Instagram so sparsam wie möglich und am besten nicht von unterwegs. Diese Empfehlung gibt auch André Basson von der Jambisa Lodge seinen Gästen. Denn wer ständig online ist, ruiniert damit das Naturerlebnis und seine Erholung.
2: To me, if I go to the bush.
1: Wenn ich in den Busch gehe, würde ich mein Handy ausschalten. Ich möchte die Ruhe genießen, die Natur erleben und die gesamte Erfahrung aufnehmen. Wenn man ständig an die Arbeit denkt, gelingt das kaum. Eigentlich sollte man auf Safari versuchen, Abstand vom Job zu gewinnen und Stress abzubauen. Genau dafür ist der Busch da. Man kommt hierher und entspannt sich.
0: Verrückt, oder? Auf einer Safari ständig auf das Handy zu gucken und das überall mitzunehmen. So ist das. Stefan Überbach war das für Bremen 2.

0: Tokotronic mit Kapitulation hier auf Bremen 2 am Freitag. Und immer freitags bekommen Sie unseren Bremen 2 Newsletter mit Tipps für Veranstaltungen hier in Bremen und Niedersachsen. Und die Kollegin oder der Kollege, der unsere Newsletter verfasst, der gibt Ihnen auch immer so ein paar persönliche Gedanken und Eindrücke mit auf den Weg. Und das ist heute Jens Schellhaast. Der hat natürlich Tipps für Sie. Der hat aber auch erzählt, dass er passend zu den Ferien von Urlaub geträumt hat. Lieber Jens, worüber denn genau?
1: Ich habe von einem sehr, sehr langsamen Tag geträumt. Der geht los mit einem Frühstück. Ich stelle einen Eierbecher auf den Tisch, dann einen Teller, ich lege ein Messer daneben. Dann erst frage ich mich, ob ich das Ei nicht lieber gespiegelt oder gerührt zu mir nehmen möchte. Ich sehe aus dem Fenster, es wird schön sein. Ich stelle Butter und Marmelade auf den Tisch. Alles wird sehr langsam passieren. Nichts wird effektiv sein. Der ganze Tag wird dahin fließen wie ein langer, ruhiger Fluss.
0: Oh, Jens. Das wäre mal ein Konzept fürs Leben, also für den ganzen Alltag, oder?
1: Ja, ich fürchte nicht. Ich glaube, es gibt gute Gründe, sich ab und an durchs Leben zu hetzen. Davon schreibe ich auch, aber das solltest du und das sollten Sie vielleicht besser selber lesen in unserem heutigen Newsletter.
0: Das machen wir. Da hast du ja auch Veranstaltungstipps drin. Was ist los in Bremen und umzu?
1: Ich weiß nicht, ob ich noch viel zu Gregory Porter erzählen muss. Das ist der Mann mit dieser runtergezogenen Ballonmütze, einer der populärsten Jazzer der USA, ein wunderbarer Bariton. Er ist am 21. Juli auf der Seebühne an der Bremer Waterfront und am 17. Juli kommt San Glaser in die Bremer Waldbühne. Ist auch schön, sich Open Air beim Kaltgetränk ein bisschen Jazz, ein bisschen Pop und ein bisschen Soul ins Ohr säuseln zu lassen. Freue ich mich drauf.
0: Der Träumer Jens Schellhaast hat den heutigen Newsletter geschrieben. Abonnieren Sie ihn, wenn Sie es nicht schon getan haben. Geht ganz einfach auf bremen2.de.

0: passend zu diesem Tag heute. It's a beautiful day, dieser Freitag. Michael Bublé war das.
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1: Mit Thomas Becker-Glauch. Bundestag beschließt die umstrittene Krankenkassenreform. DGB ruft zur Demo in Bremen gegen Kürzungen im Gesundheitssektor auf. EU-Kommission wirft Instagram und Facebook vor, süchtig zu machen. Das Wetter locker bewölkt oder sonnig bei 20 bis 27 Grad. Der Bundestag hat das Sparpaket der schwarz-roten Koalition bei den Gesundheitsausgaben beschlossen. Das umstrittene Gesetz mit Ausgabenbremsen und höheren Zuzahlungen soll neue Beitragserhöhungen bei den gesetzlichen Krankenkassen verhindern. Mit den Stimmen von Union und SPD hat der Bundestag den Entwurf dazu gebilligt. Es gab 319 Ja und 286 Nein-Stimmen. Bundesgesundheitsministerin Nina Wagen hatte vor der Abstimmung noch einmal für die Reform geworben.
2: Die beiden Leitlinien des Gesetzentwurfs wurden gewahrt. Effizienz und Evidenz oder einfacher gesagt, wir wollen künftig mit dem Geld auskommen, das wir haben und nur noch das bezahlen, was nutzt. Und zudem gilt weiterhin der Grundsatz, alle Beteiligten im Gesundheitswesen leisten einen Beitrag, denn alle profitieren auch langfristig von einer nachhaltigen Finanzierung.
1: Das Bundesverfassungsgericht hatte gestern noch Eilanträge gegen die Bundestagsabstimmung heute zurückgewiesen. Abgeordnete von Grünen und Linken hatten moniert, dass sie nicht genug Zeit hatten, um den komplexen Gesetzentwurf und kurzfristige Änderungen daran durchzuarbeiten. Die Fraktionschefin der Grünen, Britta Hasselmann, sprach von einem Bruch der solidarischen Lasten.

0: Verteilung.
1: Das Gesetz ist mit heißer Nadel gestrickt und es wird keine Effizienzgewinne geben und es wird keine Beitragsstabilität geben, sondern Krankenhausinsolvenzen, überlastete Hausärzte und verratene Psychotherapeutinnen und Therapeuten, meine Damen und Herren.
0: Mehr dazu zum Thema gibt's gleich auch hier nach den Nachrichten auf Bremen 2. Der Deutsche Gewerkschaftsbund hat für den Nachmittag zu einer großen Kundgebung auf dem Bremer Marktplatz aufgerufen. Die Gewerkschafter wollen unter dem Motto Bremen Bambule gegen drohende Einschnitte im deutschen Sozial- und Gesundheitswesen protestieren. Aus der Regionalredaktion Buten und bin Daniel Hoffmann.
2: Der DGB hat 1000 Teilnehmer zur Kundgebung auf dem Marktplatz angemeldet. Die Veranstalter hoffen aber auf deutlich mehr Personen, sagte Markus Westermann von der Dienstleistungsgewerkschaft Verdi auf Anfrage von Buten und Binnen. Die Gewerkschaft gehört zu dem Verbund, der unter dem Dach des DGB zu der Protestaktion aufgerufen hat. Auch verschiedene Sozialverbände wie die AWO oder der Paritätische sind an der Kundgebung beteiligt. Insgesamt haben 16 Gewerkschaften und Sozialverbände zu der Protestaktion aufgerufen. Sie kritisieren die im Bund geplanten Sozialreformen als einen Angriff auf den Sozialstaat.
0: Mehr Tempo bei Bauprojekten von Autobahnen, Schienen und Wasserwegen. Darauf zielt ein Gesetz, das nach dem Bundestag auch der Bundesrat heute beschlossen hat. Mit dem neuen Gesetz soll es ermöglicht werden, dass Projekte schneller umgesetzt werden. Aus Berlin, Sabine Henkel.
3: Mehr Tempo versprechen sich Bundestag und Bundesrat. Straßen, Schienen, Brücken oder Häfen zu modernisieren, dauert ihnen in Deutschland zu lange. Vor allem, weil es viel Zeit braucht, bis ein Bauprojekt überhaupt genehmigt wird. Genau das soll sich ändern. Verfahren einfacher machen, Mehrfachprüfungen streichen und Anträge digital behandeln. Bayern hofft auf einen großen Schub. Baden-Württemberg will raus aus dem Sanierungsstau. Sachsen-Anhalt setzt auf schnellen Autobahnausbau und Bremen darauf, deutsche Häfen zu modernisieren. Geld für Bauprojekte findet sich im 500 Milliarden Euro Sondertopf. Bundesverkehrsminister Schnieder verwies darauf, dass Zeit und Geld gespart werden, weil Verfahren in Zukunft digital behandelt werden. Umweltstandards sieht Schnieder nicht abgesenkt, was wiederum Umweltschützer befürchten.
0: Die Europäische Kommission geht gegen den US-Digitalkonzern Meta vor. Das Unternehmen habe gegen das EU-Gesetz über digitale Dienste verstoßen, teilte die Brüsseler Behörde mit. Die Designs der Meta-Plattformen Instagram und Facebook würden süchtig machen, heißt es. Eins leiten aus Brüssel von Andreas Meyer-Feist.
4: Kritisiert wird die Möglichkeit zum endlosen Scrollen. Auch Funktionen wie Autoplay und Push-Benachrichtigungen hätten Suchtpotenzial. Vor allem Kinder und Jugendliche würden immer wieder Neues geboten bekommen und dann nicht loskommen vom Handy. Eltern würden oft an der Einrichtung der Kindersicherung scheitern. Die sei nur schwer einzurichten. Der US-Konzern habe mögliche negative Auswirkungen auf das physische und psychische Wohlbefinden durch hochgradig personalisierte Empfehlungssysteme nicht ausreichend bewertet. Sie versetzten das Gehirn in eine Art Autopilotmodus. Die Folge sei eine fast schon zwanghafte Nutzung. Auch die Zeitmanagement-Tools würden nicht das halten, was sie versprechen. Meta hat jetzt Zeit, etwas gegen die Vorwürfe vorzubringen bzw. sie zu entkräften. Fällt das nicht überzeugend aus, droht eine Geldbuße bis zu 6% des weltweiten Jahresumsatzes.
0: Das waren die Nachrichten mit Thomas Becker-Glauch.
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6: Im Moment bei Ihnen in Worpswede 21 Grad, Bremen 20 und Bremerhaven hegt noch so ein bisschen zurück, aber ist auch nicht wirklich, 19 Grad. Bis zu 27 Grad sind heute drin und immer weniger Wolken, am Nachmittag Sonne satt. In der Nacht locker bewölkt und trocken bei Tiefstwerten um 12 Grad und am Wochenende ab morgen sonnig bis 30 Grad. Und es bleibt auch noch erstmal so heiß.
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6: Um 12 Uhr und gleich 6 Minuten. Es wird langsam ein bisschen voller auf den Straßen, aber geht noch. Vorsicht erstmal auf der A293 Richtung Oldenburg-West. Zwischen Oldenburg-Bürgerfelde und Dreieck Oldenburg-West, da liegen Gegenstände. A1 Bremen Richtung Osnabrück. Zwischen Uphusen, Bremen-Marndorf und Arsten 3 Kilometer stockender Verkehr. A1 Osnabrück Richtung Bremen, die Gegenrichtung zwischen Dreieck Stur und Bremen-Arsten, 5 Kilometer stockender Verkehr vor der Baustelle. Und Bremen, die Bismarckstraße, ist stadteinwärts zwischen Horner Straße und Herder Straße wegen Kanalbauarbeiten weiterhin gesperrt. 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
6: Hallo zusammen, schön, dass Sie dabei sind.

0: Der Bremen 2 Verkehrshinweis hier. Vorsicht bitte auf der A281 Neustädter Hafen Richtung Airport Stadt in Höhe Bremen Airport Stadt. Da liegen Gegenstände, da also besondere Vorsicht. Mehr bezahlen für weniger Leistung. Das ist unterm Strich der Kern der neuen Krankenkassenreform, über die der Bundestag gerade abgestimmt hat. Und darüber spreche ich jetzt mit der Kollegin am ARD-Hauptstadtstudio. Birte Sönnissen, einen schönen guten Tag nach Berlin.
1: Hallo, grüß dich.
0: Birte, guck mal, so kann das schon laufen.
1: Ist
0: das
1: Wir sind denn, schon eins hier.
0: Genau. Ist das denn am Ende eine klare Sache oder ist die Abstimmung enger ausgegangen als gedacht?
1: Nee, im Bundestag war es eine klare Sache. Das habe ich auch so erwartet. Wackelkandidat war ja lange der Bundesrat. Der muss zwar eigentlich nicht zustimmen, aber damit das heute alles durchgeht, darf er zumindest keinen Vermittlungsausschuss anrufen. Da läuft die Sitzung auch noch und es stand lange auf der Kippe. Aber jetzt sieht es so aus, als würden die Länder keinen Vermittlungsausschuss anrufen, als würden sie dem Gesetz heute zustimmen. Da wurde noch bis in die Nacht verhandelt, weil die Länder, die wollten noch mal einige Änderungen mit Blick auf Krankenhäuser, sagen sie, nee, das reißt uns eine viel zu große finanzielle Lücke. Da gab es auch noch mal den Wunsch, bei der Pharmaindustrie ein bisschen was zu ändern. Das soll jetzt im Nachgang auch noch mal passieren. Vor allem sollen die Länder aber noch mal zusätzliches Geld bekommen, ungefähr 550 Millionen Euro für die Krankenhäuser, auch für Unikliniken. Da sieht man schon, das ist echt mit sehr heißer Nadel gestrickt, das Gesetz. Weil wo diese 550 Millionen Euro jetzt herkommen sollen, das ist noch völlig offen. Das muss dann nach der Sommerpause noch mal geklärt werden, wo denn noch weiter im Gesundheitswesen eingespart werden muss, damit dieses Geld eben an die Krankenhäuser fließen kann.
0: Kommen wir mal zu denen, die Folgen unmittelbar zu tragen haben, nämlich zu den Versicherten, zu uns Versicherten. Welche Einschnitte kommt jetzt auf uns zu?
1: Na, auf der einen Seite müssen Versicherte, wenn das denn alles so klappt, wie die Bundesgesundheitsministerin und die Regierung sich das vorstellen, dass sie nicht schon wieder höhere Beiträge, Zusatzbeiträge für die Krankenversicherung zahlen müssen. Denn das ist ja das im Prinzip einzige Ziel dieses Gesetzes, die Finanzen da stabil zu bekommen. Bedeutet aber auch, dass die Versicherten einen Sparbeitrag leisten müssen. Ich pick da einfach mal ein paar Dinge raus. Die Zuzahlungen, die sollen steigen. Also wenn ich mit meinem Rezept in die Apotheke gehe und das einlöse, dann gibt's da bisher ein Mindestbetrag von 5 Euro. Das werden dann in Zukunft mindestens 7,50 Euro sein. Insgesamt sollen diese Zuzahlungen um bis zu 50% steigen. Jetzt muss man auch sagen, die sind seit mehr als 20 Jahren nicht erhöht worden. Also das soll eben passieren. Es gibt auch Änderungen, zum Beispiel bei der bisher beitragsfreien Mitversicherung von Ehepartnern. Da wird es Einschränkungen geben. Das wird nur noch in Ausnahmefällen möglich sein. Ansonsten wird da eine Pauschale fällig. Auch beim Zahnersatz wird ein bisschen gekürzt. Das anlasslose Hautkrebs Screening für alle, das soll wegfallen. Und Besserverdiener, die sollen etwas höhere Beiträge zahlen, weil die sogenannte Beitragsbemessungsgrenze einmalig angehoben wird.
0: Wer jetzt ein bisschen sparen will, bringt das überhaupt noch was, die Krankenkasse zu wechseln? Oder sind das alles Änderungen, die alle Kassen gleichermaßen betreffen?
1: Das sind alles Änderungen, die am Ende alle Kassen betreffen. Also eine Grundprämisse dieser Reform ist, dass die Krankenkassen nur noch für das bezahlen sollen oder dürfen, was auch wirklich einen wissenschaftlichen Nutzen hat. Deswegen steht eben dieses anlasslose Hautkrebs-Screening für alle auf dem Prüfstand. Auch Homöopathie beispielsweise dürfen die Kassen in Zukunft nicht mehr bezahlen. Das gilt dann aber für alle Kassen.
0: Auch die Hausärzte sind ja ziemlich unzufrieden mit dem Reformpaket, die ja künftig noch mehr erste Ansprechpartner für die Versicherten sein sollen. Was kommt denn da auf die Hausärzte zu?
1: Ja, im Prinzip sind fast alle im Gesundheitswesen unzufrieden, wenn bei ihnen gekürzt wird. Es ist ja so, das ist jetzt erstmal ein großes Sparpaket, aber in einem zweiten Schritt sollen ja weitere Reformen folgen, nämlich Strukturreformen. Da geht es um sogenanntes Primärversorgungssystem, also dass die Hausärzte so eine steuernde Wirkung haben sollen, dass Patienten besser verteilt werden, dass dadurch vielleicht auch ein bisschen Geld im System eingespart wird. Aber damit hatte diese Reform, die der Bundestag heute verabschiedet hat, eigentlich im Prinzip noch gar nichts zu tun, außer dass die Hausärzte wie auch andere Ärztevertreter im Prinzip sagen, naja, man erwartet von uns, dass wir die gleiche Leistung bringen sollen, aber wir werden am Ende weniger Geld bekommen. Da machen wir mal ein großes Fragezeichen dran. Da warnen ja verschiedene Ärzteverbände davor, dass es in Zukunft vielleicht schwieriger werden kann, für alle einen Termin zu bekommen.
0: Aus deiner Sicht ist es ein wirklich ausgewogenes Paket, wie es die Ministerin Wagen immer wieder betont?
1: Tja, ich glaube, wenn man so in die Details schaut, also sie haben sich schon bemüht. Es ist auch unglaublich schwierig, das muss man einfach sagen. Und die Lobby und die Gegenwehr von allen Seiten ist wirklich groß. Meiner Meinung nach, finde ich, haben sie die Pharmaindustrie von einer Grundidee dieses Gesetzes auf den letzten Metern nochmal ausgenommen. Das sorgt bei vielen für Unmut. Das kann ich auch ein bisschen verstehen. Da geht es um ein Grundprinzip, nämlich, dass jeder Bereich im Prinzip nur so viel ausgeben darf, wie auch eingenommen wird. Das heißt, wenn die Einnahmen steigen, dann können die Ausgaben nicht überproportional steigen. Und da hat man bei der Pharmaindustrie beispielsweise nochmal eine Ausnahme gemacht. Jetzt kann man sagen, ja, die Pharmaindustrie, das ist ein wichtiger Wirtschaftszweig für Deutschland. Dann finde ich, also meiner Meinung nach, dann muss man das irgendwie mit Wirtschaftsförderung, mit niedrigeren Energiekosten etc. machen und eben nicht mit Beitragsgeldern. Das wäre meine Meinung.
0: Sagt Birte Sönnigsen in Berlin, diesmal richtig hinbekommen. Vielen Dank.
1: Sehr gut.
0: Über die Krankenkassenreform im Bundestag.
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Bremen 2 hier an diesem Freitag. Jetzt zu einer Band, die ich liebe, und zwar Jamiroquai. Und da gibt's Neuigkeiten. Frontmann JK hat verkündet, die Band hat ein neues Album aufgenommen. Das 9. Studioalbum ist fertig, ist jetzt so im Endprozess und es soll auch noch eine Tour geben irgendwann. Also viel, viel Neues. Und noch ganz wichtig, Jamiroquai sagen, das ist das beste Album, das die Band je aufgenommen haben. Lassen wir uns mal überraschen. Jetzt Jamiroquai mit einem etwas älteren Titel, Blue Skies heißt er.

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3: Bis zu 27 Grad heute und Sonne satt den ganzen Tag mit ein paar lockeren Wolken. In der Nacht locker bewölkt, auch trocken, die Tiefstwerte um 12 Grad. Und morgen und übermorgen Sonne satt bis zu 30 Grad.
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3: Um genau 12:30 Vorsicht auf der A281 Neustädter Hafen Richtung Airport Stadt. In Höhe Bremen Airport Stadt, da liegen immer noch Gegenstände. Stockenden Verkehr gibt es auf der A1 Bremen Richtung Osnabrück. Zwischen Uphusen, Bremen-Mahndorf und Arsten 3 Kilometer stockender Verkehr. In der Gegenrichtung A1 Osnabrück Richtung Bremen zwischen Dreieck Stur und Bremen-Arsten 5 Kilometer stockender Verkehr vor der Baustelle. Und Bremen, die Bismarckstraße ist stadteinwärts zwischen Horner Straße und Herder Straße wegen Kanalbauarbeiten immer noch gesperrt. Gute Fahrt.
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3: Lecker Matthias. In Bremerhaven steht Matthias an diesem Wochenende beim Matthias-Fest im Fokus. Und bei uns jetzt schon. Und zwar geht es gleich um die Frage, wie man Matthias am besten zubereitet und welche Fischarten auch im Sommer am besten zubereitet werden sollten. Darüber sprechen wir mit einem Experten aus der Küche. Dem Küchenchef, nämlich aus Bremerhaven, Ralf Harms, in wenigen Minuten.

0: Bremerhaven feiert von heute an diesem Wochenende, die Matthiestage. Ein Termin, der jedes Jahr zeigt, wie stark die Stadt mit Fisch und Hafen verbunden ist. Und gleichzeitig ist jetzt Hochsommer und viele suchen eher nach leichten, frischen Fischgerichten, wenn es die denn da so gibt. Was es da so alles gibt, darüber spreche ich mit einem Experten der norddeutschen Fischküche. Er ist Fischsommelier, Küchenmeister, Küchenleiter im Fischkochstudio im Fischereihafen Bremerhaven und noch vieles mehr. Ralf Harms, so viele Titel hätte ich auch mal gerne, Harms. Schönen guten Tag.
1: Einen wunderschönen guten Morgen oder Mahlzeit, ja.
0: Sind Sie gerade erst aufgewacht, Herr Harms?
1: Nö, aber für uns hier an der Küste ist ja immer Moin, also von daher passt das alles.
0: So, erstmal kümmern wir uns mal um den Matthias. Wie machen Sie den Matthias? Klassisch oder Matthias-Salat? Was machen Sie da?
1: Also bei uns im Fischkochstudio geht immer noch der klassische Matthias-Salat, so wie vor, ich sag mal, 30, 40 Jahren. Immer noch mit schön frischen Gemüsen, mit einer Süße aus einer Marmelade oder aus einem Fruchtmus. Und dann eben halt ein Schmand dabei, um auch noch eine Frische dabei zu packen, statt eben halt, so wie in der Industrie, die Mayonnaise. Aber eben halt, und dann eben halt als roten Matthias-Salat mit rote Beete.
0: Mit Blick mal auf die Temperaturen, die wir haben, ab morgen auch noch 30 Grad. Gibt's denn irgendwas Kaltes vom Fisch, das Sie uns empfehlen können?
1: Also erstmal, ein Matthias-Brötchen ist ja kalt, so davon mal abgesehen. Ansonsten definitiv auch eine schöne Ceviche mit ein bisschen Frucht dabei, bis wenn man mag, bisschen Koriander. Also das ist schon was sehr Leckeres, aber eben halt, man muss einen kalt gegarten Fisch eben halt auch mögen.
0: Kann man denn einige sagen, gerade bei den Temperaturen am besten Finger weg vom Fisch? Können Sie so nicht unterschreiben?
1: Nein, erstmal gar nicht, weil grundsätzlich ist egal, ob warm, kalt, das, was man gerne mag, das sollte man auch essen. Und da spielt, glaube ich, die Temperatur weniger eine Rolle. Ich würde jetzt auch bei 30 Grad nicht unbedingt einen Eintopf nehmen, aber eben halt ein Stück gebratener Fisch, der ist leicht, der schmeckt zu Salat, da geht alles mit zu. Also von daher ist wunderbar auch gegrillt, also auch hier viele Methoden, wo man eben halt einen Fisch einsetzen kann.
0: Da gucken wir mal, wie ist der am besten gegrillt? Wie würden Sie den machen?
1: Also wenn der Deutsche sagt, er grillt Fisch, dann ist das ja meistens in Alufolie mit ein Stück Kräuterbutter.
0: So, was ja lecker ist.
1: Ja, ohne Frage. Alufolie finde ich nun nicht mehr zeitgemäß. Erstmal wegen der Schwermetalle, zweitens eben halt, es ist kein Grillen. Wenn ich was einpacke, dann nehme ich entweder einen Buchenspan, dann habe ich noch ein bisschen Raucharoma dabei oder eben halt ein Bananenblatt, kriege ich im Asia-Shop so und habe eine natürliche Hülle eben halt drum. Ansonsten gibt es ganz viele Methoden, wie auch ein Filuteich oder eben halt auch Natur auf Haut. Wenn ich da rankomme, eben halt auch eine Rauchlachshaut da eingepackt. Auch hier habe ich wieder Raucharomen dabei. Also hier ist eigentlich der Kreativität kaum Grenzen gesetzt.
0: Und welche Zutaten oder Beilagen passen dann zum Fisch? Welche würden Sie empfehlen? Was Herbes, Fruchtiges, Scharfes?
1: Auch da, wie man das gerne mag. Wenn ich sage, ich mag gerne scharf, natürlich eine Chili, ein Ingwer passt eigentlich, wenn man es mag, überall dazu. Es passt aber auch genauso gut einen schönen Blattsalat, ganz klassisch, mit einer mit einem fruchtigen Joghurt-Dressing dazu oder eben halt ein Essig-Öl-Dressing. Das ist, wie gesagt, immer so, wie ich es mag. Und wo man gerade Bock drauf hat und was man zu Hause hat, ist natürlich auch logisch.
0: Aber das muss ja, ich komme nochmal auf die Frage zurück, es muss ja auch gerade bei den Temperaturen, muss man auf die Kühlung aufpassen. Gibt es da tatsächlich Fischsorten, bei denen sagen, da ist die Kühlung besonders schwierig, da muss der ganze Prozess richtig gut sein, damit man dann frischen Fisch hat oder einigermaßen gesunden?
1: Also jeder Fisch, der frisch ist, sollte auch bei 0 bis 2 Grad gelagert oder auch transportiert werden. Das heißt, wenn ich meinen Fisch einkaufe, habe ich bei 30 Grad Außentemperatur natürlich meine Kühltasche mit dabei, mit Kühlakkus oder eben halt, ich habe eine Kühltasche dabei und lasse mir vom Händler eben halt Eis oder eben eingeschweißte Eissachen mitgeben, damit der Fisch auch wirklich kalt nach Hause kommt. Und dann nicht erst noch 3 Stunden durch die Gegend gondeln, sondern eben halt im direkten Weg nach Hause, weil auch das wird ja gerne gemacht. Oh, wir fangen als erstes an, weil es ja auch von der Strecke her passt. Erstmal beim Fischhändler, anschließend noch eben zum Obsthändler, dann nochmal eben im Supermarkt. Nee, Fischhandel und nach Hause.
0: Oder bei Ihnen im Fischkochstudio im Fischereihafen Bremerhaven vorbeikommt. Da Richtig. Würden Sie wahrscheinlich nicht Nein zu sagen.
1: Richtig. Wäre jetzt aber, wir gehen ab Montag 4 Wochen in Betriebsurlaub. Wir haben aber jetzt ja eben halt die Matthias-Tage, wo im Fischbahnhof gleichzeitig parallel auch 30 Jahre Fischbahnhof gefeiert wird, wo mein Kollege drei Kochsequenzen mit Gästen macht. Und im Anschluss gibt es ein leckeres Heringsbrötchen. Da haben wir einen Pulled Barbecue Hering dabei als Brötchen, wo an den Gästen, die an dieser Koch Vorstellung eben halt teilgenommen haben, als Dankeschön eben halt auch das Brötchen mit verschenkt wird.
0: Herr Harms, da müssen Sie jetzt aufhören, bei mir überläuft das Wasser im Mund zusammen. Das geht so nicht hier zur Mittagszeit. Vielen Dank für die ganzen Tipps.
1: Ja, bitteschön und schönes Wochenende.
0: Danke Ihnen auch. Tschüss. Danke, tschüss.

0: Neue im Bär sind das mit All These Years hier auf Bremen 2. Resa Waffer ist mein Name und jetzt geht es um eine Sache, da kann ich mitreden, obwohl ich eine Glatze trage. Es geht um Haare. Konkret geht es aber um das Haare zupfen. Barthaare zupfen zum Beispiel oder von mir aus Nackenhaare, Kopfhaare auch, machen viele aus Langeweile. Für manche wird daraus aber ein richtiger Zwang. Dann heißt das Trichotillomanie, also der Zwang, sich immer wieder Haare auszureißen. Und dazu gibt's eine neue Studie bzw. neue Studienergebnisse und mehr dazu weiß Julia Nesslin aus der ARD-Wissenschaftsredaktion. Was genau ist das denn das erstmal für ein Zwang?
1: Das ist mehr als so ein nervöses Spielen mit den Haaren. Also Betroffene greifen dann oft ganz automatisch unterbewusst in die Haare und reißen sie sich aus. Haare, Bart oder auch Augenbrauen oder Wimpern. Und sie können einfach nicht aufhören. Und das kann total belastend sein. Das hat mir auch Tina erzählt, die ist selbst betroffen.
2: Ja, der Scheitel wurde einfach mit der Zeit immer breiter. Ich trage ein Haarteil, weil es einfach total viele kahle Stellen hat.
1: Und sie sagt, sie fühlt auch oft Scham, dass sie einfach nicht damit aufhören kann und sieht natürlich auch die Blicke von anderen Menschen.
0: Und warum machen das Leute?
1: Klar ist, schlechte Emotionen spielen eine Rolle, Stressabbau. Sie verstärken oft den Drang, aber entscheiden nicht unbedingt allein darüber, ob es passiert. Eine neue Studie aus Heidelberg, die zeigt jetzt, Langeweile kann ziemlich gut vorhersagen, dass jemand an dem Tag Haare auszupfen wird. Also Momente, in denen wenig passiert, zum Beispiel im Stau oder beim Warten. Das ist nicht einfach ein bisschen gelangweilt sein, sondern oft so ein Gefühl von Unterforderung oder zu wenig Reizen. Da ist wirklich jeder Körper anders, was er braucht. Und bei manchen meldet sich der Körper dann und sagt, ah ja, ich habe da was gegen die Langeweile, nämlich das Haare auszupfen.
0: Das heißt Trichotillomanie. Da gibt es Vereine und Beratungsstellen, an die man sich als Betroffene wenden kann. Unter anderem die Uniklinik Heidelberg, die diese neue Studie erstellt hat. Julia Nesslin war das für Bremen 2.

0: Peter Marvey mit Lies You Forgot You Told.
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2: In der zweiten Hälfte des 20. Jahrhunderts tauchten überall neue Wellen auf. New Wave in den USA und Großbritannien, Bossa Nova in Südamerika, Neue Deutsche Welle in Deutschland und Nouvelle Vague in Frankreich. Jeweils ganz unterschiedliche Musik, aber mit einer gemeinsamen Idee. Weg mit dem Alten, her mit dem Neuen.
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2: Bei Nouvelle Vague, dem renommierten Post-Punk-Bossa-Nova-Bandprojekt aus Frankreich, wäscht diese neue Welle das Alte aber nicht ganz weg. Nouvelle Vague ist eine Coverband, die Klassiker gewagt neu erfindet. Und das phänomenal, seit mittlerweile über 20 Jahren. Fetzige Interpretationen zwischen Melancholie und

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1: Mit Thomas Becker-Glauch. Bundestag beschließt die umstrittene Krankenkassenreform. Bremer Landesregierung zeigt sich uneinig beim Infrastrukturzukunftsgesetz. EU-Kommission wirft Instagram und Facebook vor, süchtig zu machen. Das Wetter locker bewölkt oder sonnig bei 20 bis 27 Grad. Der Bundestag hat die Reform der gesetzlichen Krankenversicherung beschlossen. Ziel ist es, die GKV-Finanzen langfristig zu stabilisieren. Vorgesehen sind unter anderem höhere Beiträge für Besserverdienende, Einschränkungen bei der kostenlosen Mitversicherung von Ehe- oder Lebenspartnern und höhere Zuzahlungen für Medikamente. Auch Ärzte, Krankenhäuser und die Pharmaindustrie sollen zu dem Sparpaket beitragen. Aus Berlin berichtet Katrin Aue.
2: Die erste größere Reform der schwarz-roten Koalition ist beschlossen. Sie soll die Krankenkassen aus den roten Zahlen bringen und die Beiträge der Versicherten stabilisieren. Gesundheitsministerin Nina Wagen von der CDU betonte noch einmal, die Lage der gesetzlichen Krankenversicherung sei dramatisch. Eine Reform dürfe nicht mehr aufgeschoben werden. Die Opposition hat erneut vehement dafür geworben, das Gesetz abzulehnen. Linken-Fraktionschefin Heidi Reicheneck sagte, mit dieser Reform lege die Regierung die Axt an die Gesundheitsversorgung im Land. Britta Hasselmann, Fraktionsvorsitzende der Grünen, warnte vor, Zitat, Krankenhausinsolvenzen, überlasteten Hausärzten und verratenen Psychotherapeutinnen. AfD-Gesundheitspolitikerin Nicole Hess sagte, das Gesetz sei keine Reform, sondern eine Einladung zum Rückzug aus der Versorgung. Wenn heute Nachmittag auch der Bundesrat das Gesetz passieren lässt, kommen Einschnitte auf Praxen, Kliniken, Apotheken und die Pharmabranche zu, aber auch auf Versicherte, etwa durch höhere Zuzahlungen bei Medikamenten. Auch die beitragsfreie Mitversicherung von Ehepartnern soll eingeschränkt werden.
1: In der Bremer Landesregierung könnte eine Bundesratsabstimmung zu einem anderen Gesetz zu Streit führen. Denn die Landesregierung hat heute unterschiedlich abgestimmt. Es geht um das sogenannte Infrastrukturzukunftsgesetz. Bremens Regierungschef Andreas Bovenschulte von der SPD betonte, das Gesetz sei von außerordentlicher Bedeutung. Finanzsenator Björn Fecker von den Grünen lehnt die Pläne aber ab. Im Bundesrat müssen die Länder eigentlich einheitlich abstimmen, ansonsten zählt ihre Stimme nicht. Das Gesetz wurde dann ohne die Bremer Stimme beschlossen. Es soll für mehr Tempo bei Bauprojekten von Autobahnen, Schienen und Wasserwegen sorgen. Mehrere

0: Verfahrensplanungs- und Umweltvorschriften werden geändert. Die Europäische Kommission geht gegen den US-Digitalkonzern Meta vor. Das Unternehmen habe gegen das EU-Gesetz über digitale Dienste verstoßen, teilte die Brüsseler Behörde mit. Die Designs der Meta-Plattformen Instagram und Facebook würden süchtig machen, heißt es. Einzelheiten aus Brüssel von Andreas Meyer-Feist.
1: Kritisiert wird die Möglichkeit zum endlosen Scrollen. Auch Funktionen wie Autoplay und Push-Benachrichtigungen hätten Suchtpotenzial. Vor allem Kinder und Jugendliche würden immer wieder Neues geboten bekommen und dann nicht loskommen vom Handy. Eltern würden oft an der Einrichtung der Kindersicherung scheitern. Die sei nur schwer einzurichten. Der US-Konzern habe mögliche negative Auswirkungen auf das physische und psychische Wohlbefinden durch hochgradig personalisierte Empfehlungssysteme nicht ausreichend bewertet. Sie versetzten das Gehirn in eine Art Autopilotmodus. Die Folge sei eine fast schon zwanghafte Nutzung. Auch die Zeitmanagement-Tools würden nicht das halten, was sie versprechen. Meta hat jetzt Zeit, etwas gegen die Vorwürfe vorzubringen bzw. sie zu entkräften. Fällt das nicht überzeugend aus, droht eine Geldbuße bis zu 6% des weltweiten Jahresumsatzes.
0: Das Sparpaket von VW-Chef Oliver Blume ist bei der Aufsichtsratssitzung gestern offenbar abgelehnt worden. Wie die Süddeutsche Zeitung unter Berufung auf Konzernkreise berichtet, stimmten die Vertreter der Arbeitnehmer und des Landes Niedersachsen gegen das Paket. Ministerpräsident Olaf Lies hatte bereits im Vorfeld angekündigt, dass das Land keiner Entwicklung zustimmen werde, die auf Werkschließungen als vermeintlich einfache Lösung setzt. Auch die IG Metall hatte Widerstand gegen die Sparpläne angekündigt. Der Wandteppich von Bayeux ist über Nacht sicher in London eingetroffen. Dort soll er ab September für ein Jahr im britischen Museum ausgestellt werden. Frankreichs Präsident Emmanuel Macron hatte die historische Ausleihe vergangenes Jahr bei einem Treffen mit dem britischen Premier Keir Starmer angekündigt. Aus London berichtet Lisa Maria Röhling.
2: Das fast 1000 Jahre alte UNESCO-Kulturerbe ist vergangene Nacht mit strengsten Sicherheitsvorkehrungen von Nordfrankreich über den Eurotunnel ins Londoner British Museum gebracht worden. Der Teppich von Bayeux gilt als eines der wichtigsten Bildzeugnisse des Hochmittelalters. Er gehört dem französischen Staat und hat bisher noch nie französisches Staatsgebiet verlassen. Bis zuletzt war unklar, wann genau der Wandteppich in Großbritannien eintreffen wird. Restauratoren und Kunstexperten hatten gewarnt, dass das fragile 70 Meter lange Kunstwerk während des Transports beschädigt werden könne. Für die geplante Ausstellung im British Museum sind schon jetzt Tickets im Wert von fast 3 Millionen Euro verkauft worden.
0: Das waren die Nachrichten mit Thomas Becker-Glauch.
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4: Die aktuellen Temperaturen in Bremerhaven an der Südmole 18 Grad. In Fischerhude an der Wassermühle haben wir gerade 22. Genauso in Oldenburg am Alten Rathaus. Und in Lembruch am Dümmersee 23 Grad. Ja, auch heute wird es im Laufe des Nachmittags immer sommerlicher und freundlicher. Nur locker bewölkt. Viel Sonne. Trocken bleibt es. Und dabei wärmer als zuletzt. Mit Höchstwerten von 20 bis 27 Grad.
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4: Die aktuelle Verkehrslage hier bei uns auf Bremen 2. Vorsicht bitte auf der Autobahn 7, Hannover Richtung Hamburg. Zwischen Mellendorf und Berghof befindet sich eine ungesicherte Unfallstelle. Dann A1, Hamburg Richtung Osnabrück. Zwischen dem Bremer Kreuz und Hemelingen, 7 Kilometer stockend vor der Baustelle. Nochmal A1, Osnabrück-Bremen. Zwischen dem Dreieck Stur und Bremen-Asten, 6 Kilometer Stau. Und dann haben wir noch eine Meldung für Bremen. Die Bismarckstraße, die ist stadteinwärts zwischen Hornerstraße und Herderstraße wegen Kanalbauarbeiten zurzeit gesperrt. Kommen Sie gut hin, gute Fahrt für Sie.
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4: Ich grüße Sie sehr herzlich. Ja, die Frage ist, kommt Bremen noch zurecht mit dem sich massiv ausbreitenden Eichenprozessionsspinner? 6-mal mehr Baumbefall in diesem Jahr als 2025. Darüber spreche ich gleich mit der Bremer Umweltsenatorin.

0: Paper Kites hier bei uns auf Bremen 2 am Freitagnachmittag. Rot-weiße Flatterbänder um Bäume mit der Aufschrift Vorsicht, Eichenprozessionsspinner. Haben wir alle schon gesehen, wird irgendwie auch immer mehr, hat man den Eindruck. Und der trügt nicht. Dieses Jahr gibt's in Bremen fast schon eine Plage. 5600 Bäume sind betroffen. Vergangenes Jahr waren es nur 900, also fast sechsmal mehr Befall. Und diese Raupe, beziehungsweise die kleinen Haare der Raupe, die können für Mensch und Tier ganz schön gefährlich sein. Sie können in die Haut eindringen und zu allergischen Reaktionen, Verätzungen, Juckreiz, Schwindel und so weiter führen. Ja, wie geht man jetzt dagegen vor? Das soll uns jetzt Bremens Umweltsenatorin Henrike Müller beantworten, die ich herzlich bei mir im Studio begrüße. Guten Tag.
1: Guten Tag, grüße.
0: Ja, warum ist der Befall in diesem Jahr so groß?
1: Weil wir sehr früh sehr warme Temperaturen hatten. Und daran müssen wir uns womöglich auch gewöhnen, wenn wir so früh so hohe Temperaturen haben. Das ist ein sehr gutes Klima für die Raupen. Sie existieren dann einfach früher und vermehren sich auch mehr.
0: Wie geht Bremen gegen diese Nester vor?
1: Wir machen eine Bestandsaufnahme natürlich. Die Umweltbetriebe sind unterwegs und sondieren die Bäume. Und der Befall wird dann notiert und dann werden spezielle Firmen beauftragt, die Nester absaugen mit einem ziemlich langwierigen Verfahren.
0: Gibt es denn genug Firmen, die diese Spinner von den Bäumen saugen?
1: Naja, bei den Zahlen, die wir jetzt haben, könnten wir mehr Firmen gebrauchen. Die wir haben, sind wirklich rund um die Uhr im Einsatz.
0: Wenn es so wenig Firmen gibt, dann können die ja im Prinzip den Preis ganz schön nach oben schrauben, weil man sie dringend braucht gerade. Wie sehr belasten die Kosten den Haushalt?
1: Also die Kosten sind im Haushalt nicht vorgesehen. Diese kommen on top, weil wir das so in dem Ausmaß nicht absehen konnten. Das wird schon eine Hausnummer, die wir da stemmen müssen.
0: Andere Orte versuchen anderes. Zum Beispiel gibt es ja den Fadenwurm. Dieser Fadenwurm frisst die Schädlinge von innen auf, bevor die ihre gefährlichen Brennhaare ausbilden. Niedersachsen und auch Leipzig nutzen diese Würmer schon und Bremen.
1: Noch nicht. Es gibt auch noch viele andere Methoden und wir sind gerade intensiv im Austausch mit sehr vielen anderen Kommunen, mit welchen Methoden die arbeiten, welche dann für uns in einem sehr städtischen, urbanen Raum möglich sind. Man kann in Wäldern anders arbeiten als in einer Stadt, wo viele Menschen ja auch trotzdem unterwegs sind. Also da prüfen wir und recherchieren und stimmen uns mit anderen Kommunen ab, um zu gucken, wie wir vorbeugend tätig werden können oder eben dann im nächsten Jahr die Bekämpfung auch anders stattfinden lassen können.
0: Hört sich nach einer ganz entspannten Haltung an. Viele Leute draußen haben wahrscheinlich ein bisschen Sorge und sagen, Mensch, das müsste jetzt ein bisschen schneller gehen.
1: Es geht schnell, also wir sind da jetzt schnell, aber wir brauchen auch die richtigen Methoden. Also wir wollen jetzt, natürlich ist der Eichenprozessionsspinner wirklich gefährlich und auch anstrengend für die Menschen, aber wir wollen auch nicht das Kind mit dem Bade auskippen, also mit Pestiziden dann andere Tiere auch gleich mit zu treffen, das wollen wir nicht. Also wir brauchen eine Methode, die gezielt für den Eichenprozessionsspinner dann da ist und die noch eindämmt.
0: Was erwarten Sie für die nächsten Jahre? Was sagen Ihre Experten?
1: Ja, also wenn der Klimawandel so voranschreitet, dann werden wir es noch mit anderen Tieren zu tun bekommen, nicht nur mit dem Eichenprozessionsspinner. Aber die Erfahrung der letzten Jahre zeigt, dass das Vorkommen in Wellen vorkommt. Wir also 1, 2, 3 Jahre ein hohes Vorkommen haben und dann aber auch wieder weniger. Von daher würde ich wirklich nicht zu Panik raten. Es ist jetzt unangenehm. Wir bekämpfen
0: die. Bereiten Sie sich darauf vor?
1: Und wir bereiten uns darauf vor.
0: In Berlin ist die Lage ja noch dramatischer. Da werden aufgrund des Tieres Spielplätze geschlossen. Müll wird nicht mehr abgeholt und Menschen gehen kaum noch vor die Tür. Müssen wir uns in Bremen auf genau so etwas auch einstellen?
1: Das denke ich nicht. Also Berlin ist sehr hart betroffen gerade. Das ist wirklich schlimm. Wir haben priorisiert Spielplätze, Kitas, Schulhöfe. Da sind unsere Firmen als allererstes unterwegs. Wir halten die Plätze frei. Solche Zustände sehe ich nicht und hoffe ich auch nicht, dass wir da reinkommen.
0: Was ist denn in Berlin anders, dass Sie sagen, naja, in Bremen erwarten wir das nicht?
1: Ich kenne die Situation vor Ort nicht genau. Da sind wir auch noch in einem Austausch, um zu gucken, wie wir sowas verhindern können, dass wir in solche Lagen kommen. Aber ich kenne die Situation aktuell noch nicht.
0: Abschließend, was raten Sie den Menschen, die hier zuhören?
1: Ich würde zur Entspannung raten und die Bäume, die abgeflattert sind, einfach meiden, zügig dran vorbeigehen, kein Picknick drunter machen, aber auch keine Panik haben. Wenn man drunter vorbeigeht, passiert einem nichts.
0: Okay, Bremens Umweltsenatorin Henrike Müller hier bei Bremen 2 über das Problem mit dem Eichenprozessionsspinner. In diesem Jahr sind 6-mal so viele Bäume in Bremen befallen wie im vergangenen Jahr. Vielen Dank für Ihren Besuch.
1: Ich danke.

Ich spüre förmlich die Freude in Delmenhorst, wenn dieser Song im Radio läuft. Ich kann mir vorstellen, dass viele sagen, schön, dass unsere Stadt mal erwähnt wird und dann auch noch besungen wird. Das war ein Element of Crime mit Delmenhorst. Hier bei uns bei Bremen 2 am Freitagnachmittag.

0: So, jetzt haben wir Delmenhorst ein bisschen abgefeiert vor 5 Minuten hier musikalisch. Jetzt gucken wir mal nach Oldenburg.
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0: Ja, Bremen 2 ist für den gesamten Nordwesten zuständig.
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0: Und deshalb auch das Wetter und die Temperaturen aus dem Nordwesten. In Beverstedt bei Bremerhaven gerade 18 Grad. In Zeven im Stadtpark 22 und der Bremer Flughafen, der meldet bereits 24 Grad. Wird noch ein bisschen wärmer heute Nachmittag. 27 Grad erwarten wir in Bremen, an der Küste höchstens 20. Ja, dabei sehr sommerlich, freundlich, gibt nicht viel zu erzählen. Sonne, lockere Wolken, trocken. Hübsches Wetter.
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0: Die Verkehrslage ist nicht ganz so hübsch, da gibt es nämlich einiges. Die A1 Hamburg Richtung Bremen, die ist zwischen Rade und Hollenstedt wegen Bergungsarbeiten gesperrt. Die Umleitung führt sie über die U16. A1 Hamburg Richtung Osnabrück zwischen Bremer Kreuz und Hemelingen, 7 Kilometer stockend vor der Baustelle. Nochmal A1 Osnabrück Bremen zwischen dem Dreieck Stur und Bremen Asten, 6 Kilometer Stau. A7 Hannover Richtung Flensburg zwischen Hamburg Heimfeld und dem Elbtunnel, 7 Kilometer stockend. Bremen, die Bismarckstraße, die ist stadteinwärts zwischen Hornerstraße und Herderstraße wegen Kanalbauarbeiten gesperrt. Und gerade noch eingetroffen, A7 Hannover Richtung Hamburg zwischen dem Dreieck Hannover Nord und Berghof. 5 Kilometer stockend. Das war's. Gute Fahrt für Sie.
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0: Ich grüße Sie sehr herzlich. Ich wünsche Ihnen einen schönen Freitagnachmittag.

0: die Lighthouse Family. Hi, hier bei uns bei Bremen 2 am Freitagnachmittag. Ja, sie sind ein Phänomen. Nicht die Lighthouse Family, sondern die koreanische Popgruppe BTS. Die haben nämlich vor wenigen Wochen einen Rekord der Rolling Stones gebrochen. Die Band aus Asien, die steht mit ihrer aktuellen Welttournee auf Platz 1 der sogenannten Top-Tour-Charts. Da werden Verkaufszahlen und Zuschauer gemessen. Im Mai allein hat BTS mit 12 Shows bereits rund 640.000 Tickets verkauft und rund 127 Millionen Dollar eingenommen. In den kommenden Tagen sind die 7 Bandmitglieder in München. Die Konzerte morgen und übermorgen, die sind natürlich auch schon restlos ausverkauft. Also, es wird Zeit, dass wir mal mehr über sie sprechen und über das Phänomen K-Pop.
1: 2, 3, 4. 안녕하세요.
2: Dass BTS, eine koreanische Boyband, einmal die Charts und Bühnen der Welt erobern wird, daran glauben bei ihrem Debüt im Juni 2013 nur wenige. Die 7 Mitglieder der Gruppe, RM, Jin, Suga, J-Hope, V, Jimin und Jungkook, werden über ein Casting ausgewählt. Schon vor ihrem offiziellen Debüt nutzen die Rapper und Sänger Plattformen wie Twitter, YouTube oder Soundcloud, um eine Fangemeinschaft aufzubauen. Die Fans erleben hautnah, wie die Bandmitglieder ihre Texte auf Koreanisch und Englisch schreiben, stundenlang Choreografien einstudieren und ihren Alltag meistern, selbst kochen und ihren ersten Geburtstag als Band gemeinsam feiern. Ihr Label Big Hit Entertainment verfügt über wenig Ressourcen. Einen Misserfolg kann sich die Gruppe nicht leisten. Das macht sie in der hart umkämpften K-Pop-Branche, in der es um viel Geld geht, zu Außenseitern. Aber auch ihre Musik klingt anders. Ihr Debüt, No More Dream, ist angelehnt an den Hip-Hop-Sound der 90er Jahre. In diesem Song geht es nicht, wie so oft bei K-Pop, um Liebe und Liebeskummer. BTS kritisieren den sozialen Druck und die Erwartungshaltung der koreanischen Gesellschaft. Die koreanische Musikbranche bleibt weiterhin skeptisch. Die Fans feiern BTS für ihre ehrlichen Texte.
3: Army, our fandom, thank you very much.
2: Letztendlich sind es auch die Fans, die BTS zu ihrem ersten internationalen Durchbruch verhelfen. Weil Radiosender in den USA, einem der wichtigsten Musikmärkte überhaupt, selten Musik mit koreanischen Texten spielen wollen, werden BTS-Songs millionenfach über YouTube und andere digitale Plattformen gestreamt. 2017 erhalten BTS bei den Billboard Music Awards in Las Vegas den Preis für den Top Social Artist.
4: This award belongs to the every people all around the world that shine the love and light on us by the millions and make.
2: Und trotzdem, BTS wird weiterhin als Randphänomen von der Popindustrie belächelt. Dabei verbergen sich hinter der bunten Optik und den perfekt einstudierten Choreografien oft beeindruckend tiefgründige Texte. Für das Album Map of the Soul 7 taucht die Band in das Werk des Schweizer Psychiaters Carl Gustav Jung ein. Im Album Wings thematisiert BTS den Konflikt zwischen der Verlockung der Welt und der dunklen Realität des Erwachsenwerdens, stark angelehnt an Hermann Hesses Roman Demian.
5: He too was a tempter. He too was a link to the second. The evil world with which I no longer wanted to have anything to do.
2: Die Charts erobern BTS allerdings mit diesem Song. Keine einzige koreanische Textzeile perfekt für den US-Markt konfektioniert. Auf dem Gipfel ihres Erfolgs dann eine mehrjährige Zwangspause. Die 7 Mitglieder müssen vor ihrem 30. Geburtstag den Militärdienst antreten. Mitte 2025 sind die Bandmitglieder wieder vereint. Sie kündigen ein neues Album und eine Welttournee an. Arirang, so heißt das Album. Der Titel ist angelehnt an ein koreanisches Volkslied, das von Hoffnung und Liebe handelt. Mit diesem Album kehrt die Band zurück zu ihren musikalischen Wurzeln. Anspielungen auf die koreanische Kultur und Gesellschaft, Kritik an der Musikindustrie, verpackt in tanzbaren Hip-Hop-Beats. Wie groß BTS heute ist, zeigen die komplett ausverkauften Stadien der Welttour, die noch bis 2027 andauern wird.
0: Ja, und alle Rekorde schlägt. Zipora Rubina war das über BTS und das Phänomen K-Pop. 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

Was für ein Mix. Ja, gar nicht so alt dieser Song, 7 Jahre erst, aber die Band, die mixt sehr gerne Einflüsse aus den 70er Jahren mit aktuellem. The Divine Comedy waren das aus Nordirland. You'll never work in this town again, hier bei uns bei Bremen 2. So, und ich bin gerade so entspannt, aber diese Stimmung wird gerade gebrochen durch eine aktuelle Verkehrsmeldung, die ich ganz schnell durchsagen muss. Achtung, A7 Hamburg Richtung Hannover zwischen Berghof und Mellendorf. Hier liegt ein Reifen auf der Fahrbahn. Bitte Vorsicht hier. So, wir kommen zu einem Mann, der wirklich alles hat, was ein Superstar braucht. Das hat auch die renommierte Schallplattenfirma Columbia Records bemerkt. Die hatte nämlich 2018 nur Demoaufnahmen von Dominik Feig gehört, aber sie investierte 4 Millionen Dollar Überzeugungsgeld, um den jungen Musiker aus Florida an sich zu binden. Denn Dominik Feig hat wirklich viele Talente. Er kann singen, spielt mehrere Instrumente. Zudem sieht er noch aus wie ein Model und wirkt dabei mit Schlafzimmerblick und Gesichtstattoo wie ein rebellischer Bad Boy und romantischer Herzensbrecher gleichzeitig. Zudem hat er eine Familiengeschichte, die man fast verfilmen könnte. Seine Mutter war drogenabhängig und verbrachte einen Großteil seiner Jugend im Gefängnis, während er sich um seine beiden jüngeren Geschwister kümmerte. Also, Herzschmerz auf allen Ebenen. Von dem Mann werden wir sicher in Zukunft noch mehr hören. Jetzt hören wir ihn erstmal hier bei uns auf Bremen 2, Dominik Feig mit Three Nights.

0: gleich 2:04, dann gibt's die Bremen 2 Nachrichten, aber Sie wissen, immer so 5 Minuten vorher gibt's auch dieses hier für Sie.
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0: Genau, und der kommt diesmal von Florian Bentsch.
2: Lady Gaga ist eine Kunstfigur der Sängerin Stefanie Germanotta. David Bowie, eine Art Pseudonym, das sich David Robert Jones auf der Bühne wie ein Mantel umlegte. Selbst Picasso machte sich selbst zur Marke und fast zur Karikatur. Die Selbstdarstellung der Künstlerin ist eins der Themen in der Ausstellung Becoming Paula im Paula-Modersohn-Becker-Museum in Bremen.
3: Für viele ist Paula ja so eine bestimmte Vorstellung, ein Bild, eine Projektionsfläche,
2: sagt Museumsdirektor Frank Schmidt. Die Ausstellung folgt der Künstlerin nach Worpswede, wo die Selbstdarstellung im Akt zum zentralen Bildthema wird, das sie bis zu ihrem frühen Tod beschäftigt.
3: Wir wollen zeigen, wie diese Projektionsfläche Paula wird. Wie wurde aus Paula Becker, aus der Schülerin, die in London studiert hat, die in Berlin studiert hat, Worpswede und häufig in Paris war, wie wurde daraus die bedeutendste Künstlerin des 20. Jahrhunderts, Paula Modersohn-Becker?
2: Die Ausstellung Becoming Paula, London, Berlin, Worpswede, Paris. Noch bis zum 13. September im Paula Modersohn-Becker-Museum in Bremen.
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1: Mit Thomas Becker-Glauch. Bundestag beschließt das umstrittene Gesundheitssparpaket. Bundespräsident Steinmeier räumt das Schloss Bellevue und zieht an den Spreebogen. EU-Kommission wirft Instagram und Facebook vor, süchtig zu machen. Das Wetter mit Sonne und lockeren Wolken bei 20 bis 27 Grad. Der Deutsche Bundestag hat das Gesundheitssparpaket mit den Stimmen von Union und SPD beschlossen. Am Nachmittag will auch der Bundesrat darüber abstimmen. Die Debatte darüber hat in der Länderkammer schon am Vormittag stattgefunden. Dabei bekräftigte Bremens Gesundheitssenatorin Claudia Bernhard die Kritik am Gesetzespaket. Aus der Regionalredaktion Buden und Binnen berichtet Volkert Lenz.
2: Größter Streitpunkt aus Bernhards Sicht ist, dass künftige Tarifsteigerungen der Beschäftigten im Gesundheitssektor nicht mehr vollständig von den Krankenkassen bezahlt werden. Das heißt, die Krankenhäuser blieben auf einem Teil der Mehrkosten sitzen, sagte die Bremer Linken-Politikerin. So würden diejenigen, die fair zahlen, bestraft. Tarifbindung werde zum wirtschaftlichen Risiko, faire Arbeitsbedingungen zum Standortnachteil, so Bernhard. Die Gesundheitssenatorin kritisierte auch die Deckelung des Pflegebudgets. Wurden den Kliniken bislang die tatsächlichen Kosten für die Pflegekosten 1:1 erstattet, wenn sie mehr Personal eingestellt hatten, werde das nun abgeschafft. Bernhard forderte zudem, dass der Bund mehr Geld für die Krankenversicherung von Bürgergeldempfängern zahlt. Bremen will mit anderen Ländern im Bundesrat erreichen, dass das Gesetz erstmal in den Vermittlungsausschuss geht, um noch Änderungen zu ermöglichen.
1: In der Bremer Landesregierung könnte eine Bundesratsabstimmung zu einem anderen Gesetz zu Streit führen. Denn die Landesregierung hat unterschiedlich abgestimmt. Es ging um das sogenannte Infrastrukturzukunftsgesetz. Bremens Regierungschef Andreas Bovenschulte von der SPD betonte, das Gesetz sei von außerordentlicher Bedeutung. Finanzsenator Björn Fecker von den Grünen lehnte die Pläne aber ab. Im Bundesrat müssen die Länder einheitlich abstimmen, ansonsten zählt ihre Stimme nicht. Das Gesetz wurde dann ohne die Bremer Stimme beschlossen. Es soll für mehr Tempo bei Bauprojekten von Autobahnen, Schienen und Wasserwegen sorgen. Bundespräsident Frank-Walter Steinmeier hat seine Amtsgeschäfte am neuen Übergangsamtssitz am Spreebogen in Berlin aufgenommen. Denn das Schloss Bellevue und das Bundespräsidialamt stehen vor einer jahrelangen Sanierung. Aus Berlin berichtet Dietrich Kallmeurer.
3: Bundespräsident Frank-Walter Steinmeier arbeitet nun von einem modernen, funktionalen Bürogebäude aus. Der Neubau mit bunten Fassadenelementen liegt direkt an der Spree zwischen Kanzleramt und Berliner Hauptbahnhof. Der Umzug wurde notwendig, weil Schloss Bellevue und das benachbarte Bundespräsidialamt grundlegend erneuert werden müssen. Das 1785 erbaute Schloss dient seit 1994 als erster Amtssitz des Bundespräsidenten. Nach mehr als 3 Jahrzehnten haben sich dort zahlreiche bauliche und technische Mängel gezeigt. Die Sanierungsarbeiten sollen bis zu 8 Jahre dauern.
1: Die EU-Kommission hat ein Verfahren gegen den US-Internetkonzern Meta eingeleitet. Es geht um mutmaßlich süchtig machende Funktionen seiner sozialen Netzwerke Instagram und Facebook. Die Brüsseler Behörden

0: Erde wirft Meta einen Verstoß gegen das Gesetz über digitale Dienste vor. Einzelheiten aus Brüssel von Andreas Meyer-Feist.
1: Kritisiert wird die Möglichkeit zum endlosen Scrollen. Auch Funktionen wie Autoplay und Push-Benachrichtigungen hätten Suchtpotenzial. Vor allem Kinder und Jugendliche würden immer wieder Neues geboten bekommen und dann nicht loskommen vom Handy. Eltern würden oft an der Einrichtung der Kindersicherung scheitern. Die sei nur schwer einzurichten. Der US-Konzern habe mögliche negative Auswirkungen auf das physische und psychische Wohlbefinden durch hochgradig personalisierte Empfehlungssysteme nicht ausreichend bewertet. Sie versetzten das Gehirn in eine Art Autopilotmodus. Die Folge sei eine fast schon zwanghafte Nutzung. Auch die Zeitmanagement-Tools würden nicht das halten, was sie versprechen. Meta hat jetzt Zeit, etwas gegen die Vorwürfe vorzubringen bzw. sie zu entkräften. Fällt das nicht überzeugend aus, droht eine Geldbuße bis zu 6% des weltweiten Jahresumsatzes.
0: Der weltbekannte Wandteppich von Bayeux ist über Nacht sicher in London eingetroffen. Dort soll er ab September für ein Jahr im britischen Museum ausgestellt werden. Frankreichs Präsident Emmanuel Macron hatte die historische Ausleihe vergangenes Jahr bei einem Treffen mit dem britischen Premier Keir Starmer angekündigt. Einzelheiten aus London von Lisa Maria Röhling.
2: Das fast 1000 Jahre alte UNESCO-Kulturerbe ist vergangene Nacht mit strengsten Sicherheitsvorkehrungen von Nordfrankreich über den Eurotunnel ins Londoner British Museum gebracht worden. Der Teppich von Bayeux gilt als eines der wichtigsten Bildzeugnisse des Hochmittelalters. Er gehört dem französischen Staat und hat bisher noch nie französisches Staatsgebiet verlassen. Bis zuletzt war unklar, wann genau der Wandteppich in Großbritannien eintreffen wird. Restauratoren und Kunstexperten hatten gewarnt, dass das fragile 70 Meter lange Kunstwerk während des Transports beschädigt werden könne. Für die geplante Ausstellung im British Museum sind schon jetzt Tickets im Wert von fast 3 Millionen Euro verkauft worden.
0: Das waren die Nachrichten mit Thomas Becker-Glauch.
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4: Ja, dann arbeiten wir uns mal nach oben. Beginnen wir in Bremerhaven-Leerheide auf dem Tunnelberg. 18 Grad gerade. In Wilhelmshaven am Südstrand 20. In Rothenburg an der Wümme 22. Und in Bremen am Roland 24 Grad zurzeit. Ja, auch heute wird es im Laufe des Nachmittags immer sommerlicher, freundlicher, nur locker bewölkt. Viel Sonne, trocken natürlich. Und die Höchstwerte 20 bis 27 Grad. In der Nacht erst oft klar, später in der zweiten Nachthälfte neblig, 17 bis 12 Grad. Und wenn sich morgen früh der Frühnebel gelegt hat, wenn die Sonne ihn weggebrannt hat, dann setzt sie sich durch den ganzen Tag nur locker bewölkt. Ähnlich wie heute warm. 24 Grad an der Küste bis zu 30 Grad südlich von Bremen.
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4: Die aktuelle Verkehrslage. Erstmal eine dringende Verkehrsmeldung. Bitte Vorsicht auf der A261 Richtung A7. Zwischen Tötensinn und Marmsdorf-Lürade liegen Gegenstände auf der Fahrbahn. A1 Hamburg Richtung Bremen. Zwischen Rade und Hollenstedt 9 Kilometer Stau wegen Bergungsarbeiten. Nochmal A1 Hamburg-Osnabrück zwischen dem Bremer Kreuz und Hemelingen 7 Kilometer stockend vor einer Baustelle. A1 Osnabrück Richtung Bremen zwischen dem Dreieck Stur und Bremen-Arsten 6 Kilometer Stau. Dann A7 Hannover Richtung Hamburg zwischen dem Dreieck Hannover Nord und Berghof 7 Kilometer stockend. Genauso wie auf der A7 Hannover Richtung Flensburg zwischen Hamburg-Heimfeld und dem Elbtunnel ebenfalls 7 Kilometer stockender Verkehr. Und Bremen, die Bismarckstraße, die ist stadteinwärts zwischen Hornerstraße und Herderstraße nach wie vor wegen Kanalbauarbeiten gesperrt. Kommen Sie gut an, gute Fahrt für Sie.
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Der Bremen 2 Verkehrsservice mal ganz kurz zwischendurch. Bitte Vorsicht auf der A29 Wilhelmshaven Richtung Oldenburg. Zwischen Zetel und Varel-Bockhorn befindet sich gerade eine ungesicherte Unfallstelle.

Ja, tut mir leid. Nochmal der Bremen 2 Verkehrsservice A261 Richtung A7 zwischen Tötensinn und Marmsdorf-Lürade. Achtung, hier liegen Gegenstände auf der Fahrbahn.

0: 14.13 Uhr.
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0: Wir blicken zurück auf den 10. Juli 1856, heute vor 170 Jahren. Da wurde der serbischstämmige Erfinder Nikola Tesla geboren. Eine der schillerndsten Figuren der Technikgeschichte, Sebastian Manz.
2: Als Nikola Tesla 1856 im heutigen Kroatien zur Welt kommt, gibt es weder Radio noch Fernsehen, keine Computer. Elektrisches Licht ist eine Sensation. Die moderne Welt steckt noch in den Kinderschuhen, doch Tesla hat eine Vorstellung davon, wie sie aussehen könnte. Ende des 19. Jahrhunderts wandert der junge Ingenieur in die Vereinigten Staaten aus. Dort arbeitet er kurzfristig für Mr. Glühbirne Thomas Edison. Aber Edison setzt auf Gleichstrom, Tesla auf Wechselstrom. Die Historikerin Jill Johns über den beginnenden, erbitterten Konkurrenzkampf der beiden Erfinder.
3: Gleichstrom über große Entfernungen zu transportieren war sehr schwierig. Gleichstrom war also nur beschränkt einsetzbar, weil man dafür viele dezentrale Kraftwerke brauchte. Für solche Probleme fand Tesla Lösungen. In diesem Fall sogar eine wirklich brillante Lösung.
2: Der entscheidende Moment kommt 1893 auf der Weltausstellung in Chicago. Bei der feierlichen Eröffnung am 1. Mai legt Präsident Grover Cleveland den Schalter um und 160.000 Glühbirnen erhellen den Himmel über Chicago. Die elektrische Beleuchtung wird zum Schaufenster einer neuen Technik. Nicht Edisons Gleichstrom kommt zum Einsatz, sondern Teslas Wechselstromsystem, das von dem Großindustriellen George Westinghouse unterstützt wird. Das System prägt bis heute die weltweite Energieversorgung. Tesla wird berühmt. Er entwickelt Elektromotoren, Transformatoren und Hochfrequenztechnik. Zu Demonstrationen lädt er die High Society und berühmte Zeitgenossen ein, unter ihnen Mark Twain. Und Tesla denkt längst weiter. 1907 schreibt er an die New York Times:
4: Für mein System ist Entfernung absolut bedeutungslos. Meine Anlage wird Sprache über den Pazifik mit derselben Präzision übertragen wie über einen Tisch.
2: Schon Jahrzehnte vor dem Internet denkt Tesla über drahtlose Kommunikation nach. Damals Science Fiction, heute Alltag. Doch Tesla erlebt diese Entwicklungen nicht mehr. Viele seiner späteren Projekte scheitern am Geld. Oft erhalten andere Erfinder Anerkennung für Entwicklungen, zu denen er wichtige Vorarbeiten geleistet hat. John Stoudemire, der lange zur amerikanischen Technikgeschichte geforscht hat.
5: Er konnte Technik nicht aus der Perspektive der Investoren sehen, die er ja zwingend für die Verwirklichung seiner Projekte brauchte. Und außerdem, wie diese Projekte in die Praxis passen sollten. Das waren entscheidende Probleme für Teslas Leben und Erfolg.
2: Aus dem gefeierten Technikstar wird ein zurückgezogen lebender Mann. Und er arbeitet bis ins hohe Alter an neuen Ideen. 1934 schreibt Tesla im amerikanischen Magazin Collier's Weekly:
4: Die Gegenwart gehört Ihnen. Die Zukunft, für die ich wirklich gearbeitet habe, gehört mir.
2: 1943 stirbt Nikola Tesla in New York. Vielleicht fasziniert er bis heute so sehr, weil er beides verkörperte: den brillanten Ingenieur und den Träumer. Einen Menschen, der die Welt nicht so sah, wie sie war, sondern wie sie einmal werden könnte. Nikola Tesla, Wegbereiter des elektrischen Zeitalters, geboren am 10. Juli 1856, heute vor 170 Jahren.
0: Und hier ist nochmal der Bremen 2 Verkehrsservice aktuell. Bitte Vorsicht, diesmal auf der A7 Hannover Richtung Hamburg zwischen Mellendorf und Berghof befindet sich gerade ein defektes Fahrzeug im Weg. Bitte fahren Sie in diesem Bereich ganz besonders langsam.

0: Der Freitagnachmittag hier bei uns auf Bremen 2. Eine sehr spannende Figur aus der deutschen Politik der vergangenen Jahre ist heute Abend zu Gast bei uns, eine Stunde lang in der Gesprächszeit ab 18.03 Uhr. 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Der Grund, die Gesundheit, aber es gab damals auch Angriffe im Netz gegen Kevin Kühnert. Nicht nur da, auch von einer Frau bei einer Wahlkampfveranstaltung.
1: Sie redete viel und gestikulierte viel und holte dann irgendwann aus ihrer Tasche ein Ei, was sie auf meinem Kopf ausschlagen wollte. Jetzt zwingt mich sicherlich nicht irgendwie ein rohes Ei in die Knie, aber diese Erfahrung einfach zu erleben, wenn Menschen einem was Böses wollen, dann finden sie Mittel und Wege, einem ja im Zweifel auch was Böses zuzufügen. Und da hätte ja auch nicht ein Ei drin sein müssen, sondern hätte ja auch was anderes sein können. Und das hat mich immer wieder sehr grundsätzlich darüber nachdenken lassen, ob die Art, wie ich Politik gerne gemacht habe und wie ich es auch für richtig finde, dass in der Demokratie miteinander diskutiert wird, ob die noch funktioniert.
0: Inzwischen hat sich Kevin Kühnert davon erholt. Er ist wieder aktiv, mischt mit als Mitarbeiter der NGO Finanzwende. Da kämpft er gegen die Finanzlobby. Die Macht der Lobbyisten im Berliner Bundestag, die sei erdrückend, sagte er. Das habe er auch damals als Abgeordneter gespürt. Und das wird er uns sicherlich heute Abend auch nochmal, ja, mit eindrucksvollen Beispielen erzählen und erklären. 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
6: Ja, ich grüße Sie ganz herzlich, falls Sie sich gerade erst eingeschaltet haben. Wir haben es kurz vor halb drei.
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6: Und gucken mal auf die aktuellen Temperaturen in Bremerhaven-Leerheide auf dem Tunnelberg 18 Grad. In Schwamme, südlich von Bremen, bei Bruchhausen-Vilsen, dort an der Grundschule 24 Grad. In Kirchweihe am Marktplatz auch 24. Und in Bremen-Nord an der Fegesacker Fähre haben wir 23. Heute Nachmittag ist es nur locker bewölkt, viel Sonne, trocken und 20 bis 27 Grad die maximalen Werte, die wir erwarten. In der Nacht ist es dann oft klar, später neblig. 17 bis 12 Grad und morgen am Sonnabend nur locker bewölktes, sonniges, warmes Sommerwetter, vor allem natürlich am Nachmittag. 24 Grad an der Küste bis zu 30 Grad südlich von Bremen, also Badewetter.
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6: Die aktuelle Verkehrslage. Vorsicht bitte nach wie vor auf der A261 Richtung A7 zwischen Tötensen und Marmsdorf-Lürade liegen Gegenstände auf der Fahrbahn. A1 Hamburg Richtung Bremen zwischen Dibbersen und Hollenstedt 9 Kilometer stockend wegen Bergungsarbeiten. Hier brauchen Sie eine gute halbe Stunde länger. Dann nochmal A1 Hamburg Richtung Osnabrück zwischen dem Bremer Kreuz und Hemelingen 7 Kilometer stockend vor der Baustelle. A1 Osnabrück-Bremen zwischen dem Dreieck Stur und Bremen-Arsten, 6 Kilometer Stau. A7 Hannover-Hamburg zwischen Großburg-Wedel und Berghof, 6 Kilometer Stau. Dann A7 Hannover-Flensburg zwischen Hamburg-Heimfeld und dem Elbtunnel, 7 Kilometer stockend. Und Bremen, die Bismarckstraße, die ist stadteinwärts zwischen Hornerstraße und Herderstraße nach wie vor wegen Kanalbauarbeiten gesperrt. Gute Fahrt.
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6: Einen schönen Freitag für Sie, einen schönen Feierabend schon mal für alle die das Glück haben und schon reinstarten können ins Wochenende.

0: Musik von Sean McConnell. Um 14.37 Uhr.
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0: Und diese neue Musik, die kommt von einem israelischen Jazzmusiker, Sänger, Komponist und Gitarrist ist er auch. Also er hat gleich ganz viele Talente. Tal Aditi. Über sein Instrument hat er einmal gesagt, er habe die Gitarre spielen wollen wie ein Klavier. Das macht mich ein bisschen nachdenklich und neugierig. Hören wir gleich mal, ob wir da was erkennen bei seiner neuen Musik. Denn nach zwei Jazz-Alben veröffentlicht er nun mit Love Myself sein quasi Debüt als Singer-Songwriter. Er hat nämlich seine Stimme entdeckt. Carlotta Röllecke aus der Bremen 2 Musikredaktion hört mit Ihnen rein.
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3: Tal Aditi ist in der Jazzszene vor allem für sein virtuoses Gitarrenspiel bekannt. Auf seinem neuen Album zeigt der Musiker, dass er durchaus auch singen kann. Das klingt harmonisch, sanft und ergreifend.

Auf Love Myself bewegt sich Aditi zwischen Pop, Folk und dezenten Jazz-Einflüssen. Im Opener Whatever You Want geht es um Unsicherheiten in einer Beziehung. Die Frage, was das Gegenüber eigentlich will, verpackt der Musiker allerdings in einen leichten Samba-Groove. Der Song wirkt so eher wie ein Spiel als eine schwere Beziehungskrise.

Aber diese Leichtigkeit hält nicht lange an. Mit In Between Worlds schlägt Tal Aditi deutlich leisere und intimere Töne an und besingt die ersten Wochen einer neuen Liebe mit sanfter, verträumter Stimme.

Aditi beschäftigt sich auf Love Yourself immer wieder mit Selbstzweifeln, Selbstliebe und der Frage, wie man mit der eigenen Unperfektheit leben kann. Dieser Gedanke bekommt im nächsten Song eine neue Facette mit einem Erfahrungsbericht aus dem modernen Datingleben.

Lonely klingt folkig mit elektronischen Akzenten. Inhaltlich geht es ums Ghosting und um die Selbstzweifel, die von außen ausgelöst werden, wenn jemand einfach so verschwindet. Die schmalen Gitarrenlinien und die elektronischen Sounds lassen dieses Gefühl von Leere nachhallen. Ein Gegenpol dazu bildet In My Head. Der Song wirkt wie eine kleine Hymne auf mehr Gelassenheit mit sich selbst. Die Botschaft: Es gibt gute und schlechte Tage und beides gehört zum Leben dazu.

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1: Mit dem Titeltrack Love Myself wird es wieder nachdenklicher. Tal Aditi stellt am Schluss des Albums die Frage, ob man sich irgendwann wirklich selbst lieben kann, trotz all der Ansprüche an sich. Erst klingt das vorsichtig, doch dann gewinnt die Musik an Kraft und Raum. Und es wirkt, als hätte Tal Aditi in der reduzierten Sprache dieses Albums gefunden, wonach er gesucht hat.

0: Matt Corby, Winning Ticket hier bei uns bei Bremen 2 am Freitagnachmittag. Es gibt was Neues. Der Bundestag hat gestern eine Neuerung beschlossen, über die bisher kaum berichtet wurde. Worum geht's? Es geht um ein Problem, das wir, glaube ich, alle kennen. Man fährt gemütlich mit dem Fahrrad durch die Fußgängerzone oder durch den Park und plötzlich steht da einer dieser vielen E-Scooter mitten im Weg. Häufig liegen die ja einfach nur am Boden, als wenn jemand eilig flüchten musste. Meistens kann man dann noch gut reagieren, aber das gelingt dann nicht immer allen und so kann es auch zu schlimmen Unfällen kommen. Die Frage ist dann, wer haftet eigentlich dafür? Maximilian Ulrich, Kollege aus Berlin.
1: Kippt ein abgestellter Roller um und zerkratzt ein Auto oder stolpert jemand über einen schlecht geparkten Scooter, ist es oft schwer, den letzten Fahrer herauszufinden. Bisher musste man den Fahrern die konkrete Schuld nachweisen. Das wird nun umgekehrt. Wenn ein Schaden entsteht, müssen Fahrer oder Fahrerin ihre Unschuld beweisen. Juristisch nennt man das Haftung für vermutetes Verschulden. Und herauszufinden, wer zuletzt mit dem E-Scooter gefahren ist, ist Aufgabe der Verleihfirmen. Wenn es denen nicht gelingt, den Verursacher des Schadens ausfindig zu machen, müssen sie für den Schaden aufkommen. Juristisch ist das die sogenannte Halterhaftung. Das Argument lautet, weil die Verleiher von E-Scootern damit viel Geld verdienen, müssen sie auch bei den Schäden mit in die Verantwortung gehen. Diese Risiken müssen sie in ihr Geschäftsmodell einpreisen, damit die Geschädigten nicht auf den Kosten sitzen bleiben.
0: Gut zu wissen. Ganz herzlichen Dank, Maximilian Ulrich, für Bremen 2 aus Berlin. 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
1: Mit Thomas Becker-Glauch. Bundestag beschließt das Gebäudemodernisierungsgesetz. Bremer Landesregierung stimmt im Bundesrat unterschiedlich ab. Bundespräsident Steinmeier räumt das Schloss Bellevue und zieht an den Spreebogen. Das Wetter mit Sonne und lockeren Wolken bei 20 bis 27 Grad. Der Bundestag hat eine umfangreiche Überarbeitung des sogenannten Heizungsgesetzes beschlossen. Öl- und Gasheizungen sind damit wieder erlaubt, müssen aber ab 2029 schrittweise mit einem steigenden Anteil an Biomethan oder Bioöl betrieben werden. Zuvor hatten die Regierungsfraktionen von Union und SPD um Zustimmung geworben. Kritik kam von der Opposition. Aus Berlin, Lissi Kaufmann.
2: Von einem guten Gesetz für die Freiheit und den Klimaschutz spricht die CDU. Die SPD verweist auf den Schutz für Mieter, wenn deren Vermieter sich für eine neue Gas- oder Ölheizung entscheiden. Dann müssen Vermieter einen Teil der Heizkosten übernehmen. Der Linkspartei geht das nicht weit genug. Sie warnt davor, dass die, Zitat, vorgegaukelte Freiheit im Heizungskeller zu falschen und teuren Entscheidungen führen könne. Die AfD spricht von einem Heizungshammer 2.0. Sie kritisiert, dass es nicht genügend klimaneutrale Brennstoffe für Öl- und Gasheizungen geben werde, um die Anforderungen zu erfüllen. Die Grünen werfen der Bundesregierung vor, die, Zitat, schlechteste Wirtschaftspolitik aller Zeiten zu machen und die Klimaziele krachend zu verfehlen.
1: Der Bundestag hat zuvor auch das umstrittene Gesundheitssparpaket beschlossen. Am Nachmittag will der Bundesrat darüber abstimmen. Die Debatte darüber hat in der Länderkammer bereits stattgefunden. Dabei bekräftigt der Bremens Gesundheitssenatorin Claudia de Bernhard die Kritik am Gesetzespaket. Aus der Regionalredaktion Buten und bin Michael Nenzer.
3: Größter Streitpunkt aus Bernhards Sicht ist, dass künftige Tarifsteigerungen der Beschäftigten im Gesundheitssektor nicht mehr vollständig von den Krankenkassen bezahlt werden. Das heißt, die Krankenhäuser blieben auf einem Teil der Mehrkosten sitzen, sagt die Bremer Linke. Politikerin. So würden diejenigen, die fair zahlen, bestraft. Tarifbindung werde zum wirtschaftlichen Risiko, faire Arbeitsbedingungen zum Standortnachteil, so Bernhard. Die Gesundheitssenatorin kritisierte auch die Deckelung des Pflegebudgets. Wurden den Kliniken bislang die tatsächlichen Kosten für die Pflegekosten 1:1 erstattet, wenn sie mehr Personal eingestellt hatten, werde das nun abgeschafft. Bernhard forderte zudem, dass der Bund mehr Geld für die Krankenversicherung von Bürgergeldempfängern zahlt. Bremen will mit anderen Ländern im Bundesrat erreichen, dass das Gesetz erstmal in den Vermittlungsausschuss geht, um dort noch Änderungen zu ermöglichen.
1: In der Bremer Landesregierung droht Ärger zwischen der SPD und den Grünen. Im Bundesrat hatte Bremen heute nicht einheitlich abgestimmt, als es um das sogenannte Infrastruktur-Zukunftsgesetz ging. Das führte dazu, dass die Bremer Stimmen nicht zählten. So etwas kommt nur ganz selten im Bundesrat vor. Aus der Regionalredaktion Buden und Binnen berichtet Volker Lenz.
4: Bremens Bürgermeister Andreas Bovenschulte, Sozialdemokrat, stimmte für das Gesetz. Sein Kollege Björn Fecker von den Grünen ließ bei der Auszählung ein Nein notieren. Damit waren die Bremer Stimmen ungültig. Bovenschulte hatte zuvor in einer Rede die Wichtigkeit des Infrastrukturgesetzes vor allem für die Bremer Häfen betont. Er wolle die Wettbewerbsfähigkeit der Häfen und Tausende von Arbeitsplätzen sichern. Das Gesetz soll für mehr Tempo beim Bau von Autobahnen, Schienen und Wasserwegen wie der Weser sorgen. Zum Abstimmungsverhalten im Bundesrat sagte Bremens Umweltsenatorin Henrike Müller, im Senat sei bekannt gewesen, dass die Grünen seit Jahren strikt gegen das Ausbaggern der Unterweser und die Verbreiterung der A27 bei Bremen sind. Trotzdem habe man sich nicht auf eine Enthaltung im Bundesrat einigen können.
1: Bundespräsident Frank-Walter Steinmeier hat am Mittag seine Amtsgeschäfte am neuen Übergangsabend

0: Regierungssitz am Spreebogen in Berlin aufgenommen. Denn das Schloss Bellevue und das Bundespräsidialamt stehen vor einer jahrelangen Sanierung. Einzelheiten aus Berlin von Dietrich Karl-Meurer.
1: Bundespräsident Frank-Walter Steinmeier arbeitet nun von einem modernen, funktionalen Bürogebäude aus. Der Neubau mit bunten Fassadenelementen liegt direkt an der Spree zwischen Kanzleramt und Berliner Hauptbahnhof. Der Umzug wurde notwendig, weil Schloss Bellevue und das benachbarte Bundespräsidialamt grundlegend erneuert werden müssen. Das 1785 erbaute Schloss dient seit 1994 als erster Amtssitz des Bundespräsidenten. Nach mehr als drei Jahrzehnten haben sich dort zahlreiche bauliche und technische Mängel gezeigt. Die Sanierungsarbeiten sollen bis zu 8 Jahre dauern.
0: Die EU-Kommission hat ein Verfahren gegen den US-Internetkonzern Meta eingeleitet. Es geht um mutmaßlich süchtig machende Funktionen seiner sozialen Netzwerke Instagram und Facebook. Die Brüsseler Behörde wirft Meta einen Verstoß gegen das Gesetz über digitale Dienste vor. Vor allem Kinder und Jugendliche seien hohen Suchtgefahren ausgesetzt, heißt es. Meta schütze sie auf den Plattformen nicht ausreichend und verstoße damit gegen die EU-Digitalgesetze. Die EU-Kommission sieht Risiken unter anderem durch stark personalisierte Empfehlungen und das automatische Abspielen immer neuer Videos. Reagiert der US-Konzern nicht mit Änderungen, droht ein hohes Bußgeld. Das waren die Nachrichten mit Thomas Becker-Glauch.
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3: Ja, wir hätten sie es gerne. Ein bisschen kühler, ein bisschen wärmer. Wir hätten alles im Angebot. Beginnen wir mal in Bremerhaven an der Seebäderkaje. Da sind es gerade 18 Grad. Deutlich wärmer schon in Kloppenburg im Museumsdorf 24 und in Bruchhausen-Vilsen am Freibad angenehme 25 Grad. Heute locker bewölkt am Nachmittag, viel Sonne. Trocken natürlich 20 bis 27 Grad. In der Nacht geht es dann runter bis auf 12 Grad an der Küste 17. Erst ist es oft klar, in der zweiten Nachthälfte neblig. Ja, und morgen am Sonnabend nur locker bewölktes, sonniges und trockenes Wetter. 24 Grad an der Küste, bis zu 30 in Bremen.
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3: A1 Hamburg Richtung Bremen zwischen Dibbersen und Hollenstedt, 9 Kilometer stockend wegen Bergungsarbeiten. Nochmal A1 Hamburg Richtung Osnabrück zwischen dem Bremer Kreuz und Hemelingen, 7 Kilometer stockend. A1 Osnabrück Richtung Bremen zwischen dem Dreieck Stur und Bremen-Arsten, 6 Kilometer Stau. A7 Hannover Richtung Hamburg zwischen Großburg-Wedel und Berghof, 6 Kilometer Stau. Dann haben wir 7 Kilometer stockenden Verkehr auf der A7 Hannover Richtung Flensburg zwischen Hamburg-Heimfeld und dem Elbtunnel. Und Bremen, die Bismarckstraße, die ist nach wie vor stadteinwärts zwischen Hornerstraße und Herderstraße wegen Kanalbauarbeiten gesperrt. Kommen Sie gut durch, gute Fahrt für Sie.
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3: Dass eine 16-jährige Schülerin ein Buch rausbringt, das sie demnächst in der Buchhandlung kaufen können, schon allein das ist ja bemerkenswert. Aber Clara aus Bremen, die hatte zudem auch noch eine Idee, bei der gleich viele bestimmt sagen werden, endlich macht das mal jemand. Wie diese Schülerin ihre Familie, aber auch ganz viele andere Seniorinnen und Senioren in Altersheimen stolz macht und was sie davon haben, das erfahren Sie gleich hier bei mir.

0: Der Freitagnachmittag hier bei uns auf Bremen 2. Schön, dass Sie mit dabei sind. Wissen Sie, was ich liebe, wenn meine Mutter Schokoladentorte backt? Ja, die ist ganz besonders lecker. Ich habe noch nirgends in irgendeiner Konditorei so leckere Schokotorte gegessen. Und es ist ja wirklich so, bei Muttern schmeckt es am besten. Und wenn man da gerade beim Essen sitzt, dann hat man so tolle Erinnerungen an früher, wie man zufrieden am Tisch saß und die Liebe ja den Magen erreichte. Herrlich, ja. Hinter vielen Familienrezepten steckt ja viel mehr als nur eine Zutatenliste. Sie erzählen Geschichten von Liebe, von Familie und Zusammenhalt. Und genau das hat eine 16-jährige Schülerin erkannt. Aus Bremen kommt sie und sie hat eine tolle Idee. Clara de Gast, so heißt sie. Die hat sich gedacht,
1: da war erstmal der Gedanke, bei Oma schmeckt es immer am besten. Und dann habe ich mir überlegt, wie kann ich diesen alten Rezepten halt irgendwie eine Plattform geben. Und das hat in einem Schulprojekt gestartet, bei dem wir mit Senioren gekocht haben. Und daraus ist dann mein eigenes kleines Kochbuch entstanden.
0: Ja, tatsächlich. Das kommt bald in den Buchhandel. Und geholfen haben ihr ganz viele Seniorinnen und Senioren, die sie natürlich erstmal finden musste.
1: Also ich habe erstmal Kontakt mit ganz vielen Altersheimen aufgenommen. Ich habe auch in der Nachbarschaft rumgefragt und natürlich auch meine eigenen Omas. Und durch diese ganzen wunderbaren Gespräche, die ich auch aufgezeichnet habe, sind dann Geschichten und Rezepte entstanden.
0: Ja, sie hat sich natürlich besonders für alte Rezepte interessiert. Sie möchte sie für die Ewigkeit behalten, konservieren für viele, viele Menschen. Und das fanden die Seniorinnen in den Heimen natürlich toll.
1: Also in den Altersheimen war es oft so, dass halt die Senioren sich dachten, das ist doch eigentlich gar nicht so alt. Oder ich weiß nicht, ob das besonders genug ist. Aber als sie dann erstmal ins Erzählen gekommen sind, dann war das echt, glaube ich, auch schön für sie, das zu erzählen. Und einige haben sich auch sehr gefreut, die Rezepte ihrer Eltern und Großeltern so wunderbar niedergeschrieben zu sehen.
0: Ja, das glaube ich. Sie hat ungefähr 60 Rezepte gesammelt, vieles davon nachgekocht und wirklich lecker gegessen.
1: Meine Lieblingsrezepte, würde ich sagen, sind die von meinen Omas, weil ich glaube, das haben ganz viele Menschen, dass das für sie einfach einen besonderen Wert trägt. Aber was ich auch sehr gerne mochte, waren zum Beispiel der Marmorkuchen. Dann habe ich auch noch zum Beispiel drin afghanische Kartoffelfrikadellen, also eine vegetarische Interpretation. Rezepte, die ich gar nicht kannte, zum Beispiel Kaffeebrot, für das einfach weißes Brot in Zimt und Zucker eingelegt wird. Und das war einfach ganz besonders, finde ich.
0: Ja, Clara hat nicht nur mit den Menschen über Rezepte gesprochen, sondern eben auch über die Geschichten dahinter. Es war für sie wie eine Zeitreise in eine Zeit, in der sie noch nicht gelebt hatte und in der man mit Zutaten noch ganz anders umgegangen ist als heute.
1: Es gibt eine Radieschensuppe, die für mich ganz besonders ist. Da werden nämlich nicht nur die Radieschen, sondern auch die Blätter verwendet. Und das hat einen ganz besonderen Geschmack. Naja, vor allem zeigt es halt, wie man früher gekocht hat. Man hat nämlich alles vom Gemüse verwendet. Da stecken nicht nur wichtige Nährstoffe drin, wie Vitamine, die sonst in der Tonne landen würden, sondern sie geben auch einfach einen ganz einzigartigen Geschmack in die Suppe. Also macht es sie noch leckerer.
0: Ja, und jetzt wollen wir natürlich wissen, wie heißt das erste Buch dieser 16-jährigen Schülerin, die tatsächlich einen Verlag gefunden hat, der das Werk in die Buchhandlung bringen wird?
1: Mein Buch heißt Von früher und überall und es kommt Ende September raus, aber man kann es jetzt schon vorbestellen.
0: Tja, Clara de Gast aus Bremen. Die ganze Familie ist stolz auf sie und sie hat mit diesem Buch auch ganz viele Seniorinnen und Senioren stolz gemacht. Schon jetzt, muss man sagen, die freuen sich natürlich alle auf das Buch und gar nicht auszudenken, wie viele dann demnächst die leckeren Oma- und Opa-Rezepte ausprobieren. Also ein schönes Beispiel dafür, was die junge Generation und die ältere zusammen schaffen können, wenn man einfach nur miteinander redet. Eine 16-jährige Schülerin und ihre tolle Idee, die hoffentlich Schule macht, Bremen 2. Wünscht viel Erfolg und allen guten Appetit.
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0: Bremen 2, der Freitag. Ja, bei den nächsten Olympischen Sommer- und Winterspielen, da dürfen auch wieder russische Athletinnen und Athleten teilnehmen. So hat es diese Woche das Internationale Olympische Komitee beschlossen und damit die bisherigen Sanktionen aufgehoben. Während die Ukraine diese Entscheidung kritisiert, sieht man das bei einigen deutschen Sportlerinnen und Sportlern ein bisschen anders, wie unser Kollege Kilian Miedele festgestellt hat.
1: Der Deutsche Olympische Sportbund äußert Verständnis für die IOC-Entscheidung, russische Athleten wieder zuzulassen. Der Weltsport sei mehr als je zuvor herausgefordert, in seiner Funktion als Brückenbauer zwischen den Menschen wirken zu können, so der DOSB. Ski-Alpin-Olympiasiegerin Viktoria Rebensburg sagt:
2: Also ich finde generell, wenn du einfach Sportler bist aus dem Herzen, dann ist es egal eigentlich, aus welchem Land du kommst. Du machst Sport, weil du einfach das Allerbeste findest, deinen Sport auf höchstem Niveau zu machen und dich mit anderen zu messen. Deswegen ist es für die Sportler, die aus Russland kommen, natürlich extrem schön, die wieder dann teilnehmen können.
1: Johannes Ritzig, Athletensprecher der nordischen Kombinierer, ist da etwas anderer Meinung.
3: Es ist auch vor allem in Russland so, viele der Sportförderungen sind direkt mit dem Militär verbunden und da sehe ich natürlich schon eine Problematik. Klar, am Ende ist ein Athlet und hat vielleicht gar nicht so viel zu tun, trotzdem steht er für das Militär, für die Sachen, die da verübt werden. Alle Athleten, die in Verbindung mit dem Militär sind, haben da eigentlich nichts verloren.
1: Ob die russischen Athleten und Teams schon bei den Sommerspielen in Los Angeles auch wieder mit eigener Flagge und Hymne starten dürfen, wie schon bei den Winter Paralympics in Italien, solle erst zu einem späteren Zeitpunkt beurteilt werden, heißt es beim IOC. Es dürfte eine Frage der Zeit sein. Stefan Schwarzbach, Vorstandsmitglied beim Deutschen Skiverband, stellt in Frage, ob sich die politischen Rahmenbedingungen tatsächlich so geändert hätten und sieht ganz pragmatisch noch ein anderes Thema.
4: Geht ja auch darum, wie man sie dann wieder ins System integriert. Stichwort Dopingkontrollen, also dieses gesamte Anti-Doping-System, das ja wieder bedient werden muss. Man kann ja nicht von 0 auf 100 dann das System wieder hochfahren. Das braucht ja eine gewisse Vorlaufzeit, je nachdem und ohne irgendjemand etwas zu unterstellen, wie dann die zeitliche Abfolge sein soll.
1: Wegen der Skepsis der weltweiten Sportgemeinschaft, wie es heißt, müssen russische Sportler laut IOC vor ihrer Rückkehr zu internationalen Wettbewerben mehrere Dopingtests absolvieren, die von der International Testing Agency überwacht werden.
0: Kilian Miedele für Bremen 2 über die Reaktion deutscher Sportlerinnen und Sportler auf die Entscheidung des IOC, Russland wieder zuzulassen bei den nächsten Olympischen Sommer- und Winterspielen.

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1: Und wir haben es kurz nach 3:30.
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1: Die aktuellen Temperaturen in Sieke südlich von Bremen haben wir gerade 24 Grad. Wenn wir an die Küste schauen, dann wird es ein bisschen kühler. Cuxhaven, Kugelbake Halle 18 Grad. Und dazwischen, so in Bremerhaven, haben wir gerade ebenfalls 18 Grad. Ansonsten in Oldenburg am Schloss 24, in Rothenburg an der Wümme 24. Verden ist gerade der wärmste Ort im Nordwesten mit 25 Grad am Dom. Ja, heute Nachmittag weiterhin viel Sonne, kaum Wolken, lockere, harmlose Wolken, dabei natürlich trocken. Und die Höchstwerte 20 bis 27 Grad. In der kommenden Nacht Abkühlung bis auf 12 Grad, an der Küste 17. Erstmal klar, später in der zweiten Nachthälfte neblig. Morgen beginnt der Tag auch erstmal mit Frühnebel, aber danach setzt sich die Sonne durch. Es wird ein sehr schöner, sommerlicher, warmer Tag mit 24 Grad an der Küste und bis zu 30 südlich von Bremen.
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1: Die aktuelle Verkehrslage, Vorsicht bitte auf der Autobahn 1, Bremen Richtung Hamburg, zwischen Hollenstedt und Rade liegt ein Reifen. Dann nochmal A1, Hamburg Richtung Bremen, zwischen Dibbersen und Hollenstedt, 9 Kilometer stockend wegen Bergungsarbeiten. A1, Hamburg-Osnabrück, zwischen Bremer Kreuz und Hemelingen, 7 Kilometer stockender Verkehr vor der Baustelle. A1, Osnabrück, jetzt kommt gerade eine dringende Verkehrsmeldung dazwischen, Achtung bitte, betrifft die A7, Gefahrenmeldung für den Bereich Hannover in Richtung Hamburg zwischen Berghof und Schwarmstedt steht gerade ein defekter PKW. So, wo waren wir? A1 Bremen Richtung Lübeck zwischen dem Maschener Kreuz und Norderelbbrücke 6 Kilometer stockend. A7 Hannover Richtung Hamburg zwischen Großburg-Wedel und Berghof 6 Kilometer Stau. A7 Hannover-Flensburg zwischen Hamburg-Heimfeld und dem Elbtunnel 7 Kilometer stockend. Und Bremen, die Bismarckstraße, die ist stadteinwärts zwischen Hornerstraße und Herderstraße nach wie vor wegen Kanalbauarbeiten gesperrt. Kommen Sie gut an, gute Fahrt für Sie.
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1: Ich grüße Sie sehr herzlich, wünsche Ihnen einen schönen Freitagnachmittag.

0: der Freitagnachmittag, an dem natürlich viel los ist auf den Straßen. Das merken auch wir hier mit dem Verkehrsservice von Bremen 2. Ständig neue Gefahrenmeldungen. Diesmal bitte Vorsicht auf der A28 Oldenburg in Richtung Leer zwischen Oldenburg-Wechleu und Neunkrugel. Hier liegen gerade Gegenstände auf der Fahrbahn. Bitte Vorsicht in diesem Bereich. Mehr Befugnisse soll es geben für Polizei und Sicherheitsbehörden. Darüber stimmt der Bundestag heute ab. Es geht unter anderem um den Einsatz von künstlicher Intelligenz bei polizeilichen Ermittlungen. Unter anderem mehr Möglichkeiten zur Überwachung digitaler Kommunikation. Die Bundesregierung sagt, das ist notwendig, um Kriminalität und Terrorismus wirksamer zu bekämpfen. Kritiker warnen dagegen vor einem tiefen Eingriff in unsere Grundrechte und sprechen von einem Schritt Richtung Überwachungsstaat. Was genau geplant ist und wo Chancen und Risiken liegen, das kann uns der IT- und Cybersicherheitsexperte Professor Dennis Kenji Kipka sagen von der Hochschule Bremen, den ich herzlich bei uns am Telefon begrüße. Schönen guten Tag.
1: Schönen guten Tag, hallo.
0: Ja, wenn man die Schlagzeilen liest, klingt das alles ziemlich abstrakt. Was würde sich denn für uns Bürgerinnen und Bürger ganz konkret ändern, wenn das Gesetz so kommt?
1: Also in Sachen digitaler Überwachung hätte es schon einige gravierende Änderungen. Also Telekommunikation, also Anrufe, Chats können zukünftig damit viel breiter überwacht werden. Es braucht auch keinen Verdacht oder Anlass gegen jemanden. Das heißt, wir kommen wirklich in so eine Breitenwirkung rein. Und was auch debattiert wird, ist eben, dass Fotos, Videos, Sprachnachrichten aus sozialen Netzwerken strukturiert ausgelesen werden, mit biometrischen Daten abgeglichen werden. Aber auch das Thema KI-gestützte Analyseplattformen, das ist auch ein ganz großes Themenfeld. Das wird aber auch schon seit Jahren diskutiert, weil die Polizei erhofft sich natürlich auch, diese massenhaften Daten gezielter auswerten zu können. Und last but not least, auch jenseits der deutschen Gesetzgebung hat ja auch jetzt das Europäische Parlament wieder die Chatkontrolle beschlossen. Das bedeutet in Zukunft, dass eben unsere unverschlüsselte digitale Kommunikation auch überwacht wird. Also eine ganze Menge passiert.
0: Sie warnen vor einer Ausweitung der Überwachung. Wo liegt denn für Sie der entscheidende Unterschied zwischen sinnvoller Strafverfolgung und einer Entwicklung, die aus Ihrer Sicht zu weit geht?
1: Das Problem bei vielen dieser Methoden ist einfach, dass sie nicht erprobt sind und auch nicht erwiesen sind. Also man geht jetzt im Allgemeinen davon aus, wo ich mehr überwache, wird es auch vielfach sicherer. Das Problem, was zum Beispiel jetzt bei der Chatkontrolle diskutiert wird, ist, wenn Straftäter aus dem Cyberraum wissen, dass sie überwacht werden, dann nutzen sie vielleicht auch andere Telekommunikations- oder Kommunikationskanäle. Und das Problem, was ich sehe, ist einerseits, dass wir immer weniger Kontrolle haben über Nachrichtendienstbehörden und immer weniger unabhängige Kontrolle und dass sich auch vielleicht das Verhältnis von Staat und Bürger ändert. Es geht nicht nur um Technologie, es geht nicht nur um KI, sondern immer mehr um auch ein größeres Misstrauen gegenüber den Bürgerinnen. Und da steht sogar in den Gesetzesentwürfen drin, dass der Cyberraum eben immer mehr auch als täterseitiger Schutzraum für unbeobachtete Tatvorbereitung gesehen wird.
0: Die Bundesregierung argumentiert, Kriminelle nutzen längst modernste Technik, also müssen Polizei und Sicherheitsbehörden ebenfalls mehr Möglichkeiten bekommen. Ist das aus Ihrer Sicht nicht ein nachvollziehbares Argument?
1: Grundsätzlich ist das ein nachvollziehbares Argument, aber wir haben ja in Deutschland und auch in der Europäischen Union Verfassungsrechte, die eben unseren Datenschutz, unsere Cybersicherheit schützen. Und man muss sich immer eben überlegen, jede Maßnahme, die irgendwie neu eingeführt wird und unsere digitalen Grundrechte eingreift, muss sich eben auch rechtfertigen lassen. Und diese Rechtfertigung lässt sich eben nicht nachvollziehen. Das Problem, was auch schon das Bundesverfassungsgericht lange Jahre gesehen hat, ist, je stärker und enger, engmaschiger wir bewacht werden, umso mehr passt man da auch sein Verhalten an. Das heißt, man unterlässt vielleicht Dinge, Äußerungen, auch im Sinne von Meinungsfreiheit, die man sonst nicht täte. Und was wir eben zurzeit sehen, ist, dass digitale Überwachung nicht der Ausnahmefall ist, sondern immer mehr zum Regelfall wird.
0: Welche Gefahr ist denn größer, dass unsere Sicherheitsbehörden technisch den Kriminellen hinterherlaufen oder dass wir im Namen der Sicherheit zu viele Freiheitsrechte aufgeben?
1: Also wir haben schon sehr, sehr viele digitale Ermittlungsmethoden. Also wenn man einfach auch mal sich die Befugnisse vom Bundesamt für Verfassungsschutz anschaut, Bundesnachrichtendienst, militärischer Abschirmdienst bis hin zur Strafverfolgung, da sind schon sehr, sehr viele digitale Überwachungsmaßnahmen. Bislang ist es sogar schon so, dass in Einzelfällen Online-Durchsuchungen stattfinden dürfen oder unsere digitale Telekommunikation darf angezapft werden. Das heißt, es wird eben oft so dargestellt, auch in der politischen Kommunikation, dass wir nichts hätten, aber wir haben schon sehr viel. Und wir müssen uns auch einfach überlegen, ob das, was wir bislang haben, nicht teilweise auch schon ausreichend ist, um eben digitale Strafverfolgung betreiben zu können.
0: Der IT- und Cybersicherheitsexperte Professor Dennis Kenji Kipka von der Hochschule Bremen zu den geplanten Änderungen an den Polizeigesetzen, die den Sicherheitsbehörden mehr Befugnisse geben zur Überwachung digitaler Kommunikation. Ich danke Ihnen fürs Gespräch hier auf Bremen 2.
1: Dankeschön.

0: Freitagnachmittag hier bei uns auf Bremen 2. Und jetzt gucken wir mal auf alte Herren. Mit 80, da genießen die meisten ihre Rente. Nicht aber, wenn sie Keith Richards, Mick Jagger oder Ronnie Wood heißen. Denn die Stones, die haben heute ihr neues Album herausgebracht. Das 25. und es heißt Foreign Tongues. Also arbeiten die Herren noch, obwohl es Keith Richards gar nicht arbeiten nennt.
1: When I'm working there and I sort of forget that I'm actually cutting a record and I'm just... Wow, you know, because, I mean, that's to me, that's what it's all about, is the enjoyment of it.
0: Ja, also er vergisst bei der Arbeit im Studio, dass er gerade Songs schneidet und um das geht es ihm einfach, um die Leidenschaft an der Musik. Unterstützt wird die dienstälteste Rockband der Welt übrigens auf diesem Album von Bruno Mars, Steve Winwood, Paul McCartney und Ex-Drummer Charlie Watts, der hat einen Auftritt in Hit Me in the Head.

Rolling Stones, also das 25. Studioalbum ist draußen, Foreign Tongues, heute erschienen. Und gleich erscheint hier auf Bremen 2 eine bestens gelaunte Katrin Krämer und es verabschiedet sich ein dankbarer André Pfitzner. Schönes Wochenende Ihnen allen, bis bald, tschüss.

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1: Mit Thomas Becker-Glauch. Bundesrat billigt das Gebäudemodernisierungsgesetz und die Reform der Krankenkassen. Bremer Landesregierung droht ein Streit um das Infrastrukturzukunftsgesetz. Berlins Bürgermeister Wegner räumt Fehler ein und verzichtet auf die Spitzenkandidatur der CDU. Das Wetter mit Sonne und lockeren Wolken bei 20 bis 27 Grad. Das neue sogenannte Heizungsgesetz ist beschlossene Sache. Bundestag und Bundesrat haben grünes Licht gegeben für das Gebäudemodernisierungsgesetz. Es erlaubt den Weiterbetrieb und Neueinbau von Gas- und Ölheizungen. Sie müssen aber zu einem steigenden Anteil ab 2045 komplett mit klimaneutralen Brennstoffen betrieben werden. Der Bundesrat hat zudem die umstrittene Krankenkassenreform beschlossen. Aus Berlin berichtet Katrin Aue.
2: Zustimmung zum Sparpaket für die Krankenkassen nun auch in der Länderkammer. Dabei hatten am Vormittag noch Vertreter mehrerer Bundesländer Vorbehalte angemeldet und sich dafür ausgesprochen, den Gesetzentwurf in den Vermittlungsausschuss zu schicken. Saarlands Ministerpräsidentin Rehlinger warnte unter anderem davor, die geplante Reform könne Krankenhäuser weiter in die finanzielle Schieflage treiben. Ähnlich Bremens Gesundheitssenatorin Bernhard. Auch sie befürchte, dass Kliniken künftig auf den Mehrkosten für Tarifsteigerungen sitzen bleiben. Bundesgesundheitsministerin Wagen verteidigte ihre Reform im Bundesrat. Die Lasten seien ausgewogen verteilt. Für die Krankenhäuser kündigte sie zusätzliche 550 Millionen Euro an. Offenbar ein Ergebnis der zahlreichen Verhandlungsrunden der vergangenen Tage.
1: Der Bundesrat hat zudem dem Infrastrukturzukunftsgesetz zugestimmt. Dieses soll für mehr Tempo bei Bauprojekten von Autobahnen, Schienen und Wasserwegen sorgen. Die Bremer Landesregierung hat dabei aber nicht einheitlich abgestimmt. Das führte dazu, dass die Bremer Stimmen nicht zählen. Einzelheiten aus der Regionalredaktion Buden und Binnen von Volkert Lenz.
3: Bremens Bürgermeister Andreas Bovenschulte, Sozialdemokrat, stimmte für das Gesetz. Sein Kollege Björn Fecker von den Grünen ließ bei der Auszählung ein Nein notieren. Damit waren die Bremer Stimmen ungültig. Bovenschulte hatte zuvor in einer Rede die Wichtigkeit des Infrastrukturgesetzes vor allem für die Bremer Häfen betont. Er wolle die Wettbewerbsfähigkeit der Häfen und Tausende von Arbeitsplätzen sichern. Das Gesetz soll für mehr Tempo beim Bau von Autobahnen, Schienen und Wasserwegen wie der Weser sorgen. Zum Abstimmungsverhalten im Bundesrat sagte Bremens Umweltsenatorin Henrike Müller, im Senat sei bekannt gewesen, dass die Grünen seit Jahren strikt gegen das Ausbaggern der Unterweser und die Verbreiterung der A27 bei Bremen sind. Trotzdem habe man sich nicht auf eine Enthaltung im Bundesrat einigen können.
1: Berlins regierender Bürgermeister Kai Wegner verzichtet auf die Spitzenkandidatur bei der Wahl zum Abgeordnetenhaus im September. Auch den Vorsitz des CDU-Landesverbandes will er aufgeben. Der 53-Jährige begründete den Schritt mit der anhaltenden Kritik an seiner Kommunikation beim großen Stromausfall im Januar. Wegner sagte, er komme nicht mehr bei der Bevölkerung mit seinen Themen durch.
4: Ja, ich habe kommunikative Fehler gemacht. Und ja, glauben Sie es mir, ich ärgere mich am meisten darüber. Und das war auch Mist. Und deswegen habe ich mich auch bei den Berlinerinnen und Berlinern entschuldigt. Und ich ärgere mich am meisten darüber. Aber meine Damen und Herren, wenn ich feststelle, dass ich mit den Themen, die entscheidend sind für die Menschen, nicht mehr durchdringe, dann muss es Konsequenzen geben. Denn die Stadt Berlin ist wichtiger als eine Person. Und die Stadt Berlin, die Berlinerinnen und Berliner sind mir wichtiger als meine Person.
1: In Berlin wird im September ein neues Abgeordnetenhaus gewählt. In jüngsten Umfragen liegt die CDU nur noch bei 17%. Etwa 1400 Menschen sind einem Aufruf von Gewerkschaften und Sozialverbänden zu einer Kundgebung auf dem Bremer Marktplatz gefolgt. Unter dem Motto Bremen Bambule protestierten sie gegen eine drohende Verschlechterung im deutschen Sozial- und Gesundheitswesen. Anlass war auch die heute vom Bundestag und Bundesrat beschlossene Gesundheitsreform. Aus der Regionalredaktion Buten und Binnen berichtet Daniel Hoffmann.
5: Damit sind mehr Menschen dem Protestaufruf gefolgt als

0: erwartet. Die Veranstalter hatten 1000 Teilnehmer zur Kundgebung angemeldet. Insgesamt haben 16 Gewerkschaften und Sozialverbände zu der Protestaktion aufgerufen. Geplant sind Reden von Vertretern von DGB, AWO und IG Metall. Außerdem soll eine Erzieherin aus ihrem Arbeitsalltag berichten. Die Veranstalter kritisieren die im Bund geplanten Sozialreformen als einen Angriff auf den Sozialstaat. Die Entscheidung heute im Bundestag sei nur der Auftakt gewesen. Es drohten weitere weitreichende Sozialreformen, sagt Markus Westermann von der Gewerkschaft Verdi. Westermann verwies unter anderem auf die Diskussionen um ein höheres Renteneintrittsalter und eine Aufweichung des 8-Stunden-Arbeitstages. Er sprach von weiteren massiven Angriffen auf den Arbeits- und Sozialbereich.
1: Das waren die Nachrichten mit Thomas Becker-Glauch.
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3: Die aktuellen Temperaturen am Flughafen Bremen 26 Grad, an der Alten Liebe in Cuxhaven 21 und am Theaterlaboratorium Oldenburg 24 Grad. Dichte Bewölkung gibt es heute, aber nur für Inselurlauber und Einwohner. Ansonsten bleibt es nun überwiegend sonnig mit ein paar lockeren Wolken. Die Temperaturen heute bis 24 Grad höchstens, und in der Nacht breiten sich dann an der Weser und westlich davon gebietsweise Nebel- oder Hochnebelfelder aus. Die Temperaturen um die 17 Grad auf den Inseln und an der Küste, im Binnenland 15 bis 12 Grad. Und das Wochenende wird dann sehr sommerlich. Nach einem eher verhangenen Himmel am Morgen kommt die Sonne dann raus. Morgen früh bringt das Thermometer auch richtig in Fahrt, bis 29 Grad im Binnenland, auf den Inseln und an der Küste 22 bis 24 Grad.
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3: A1 Hamburg Richtung Bremen zwischen Dibbersen und Hollenstedt, 9 Kilometer stockender Verkehr wegen Bergungsarbeiten. Die Umleitung führt Sie über die U16. A1 Hamburg Richtung Osnabrück zwischen Bremerkreuz und Hemelingen, 7 Kilometer stockender Verkehr vor der Baustelle. A1 Osnabrück Richtung Bremen zwischen Dreieck Stur und Bremen-Arsten, 6 Kilometer Stau. Hier werden Sie eine Dreiviertelstunde länger brauchen. Und A1 Bremen Richtung Lübeck zwischen Maschnerkreuz und Norderelbbrücke, 6 Kilometer stockender Verkehr. 7 Kilometer stockender Verkehr sind es auf der A7 Hannover Richtung Flensburg zwischen Hamburg-Heimfeld und dem Elbtunnel. Und eine Meldung für den Heidekreis und den Kreis Verden. Hier ist die Kreisstraße zwischen Wohlendorf und Hülsen in beiden Richtungen wegen eines Brandes gesperrt. Und Bremen, die Bismarckstraße, die ist stadteinwärts zwischen der Hornerstraße und der Herderstraße wegen Kanalbauarbeiten gesperrt. Und noch eine Meldung für die A27. Bremen Richtung Bremerhaven. Die Ausfahrt ist in Höhe Bremen-Fahr nach einem Unfall gesperrt. Bitte benutzen Sie hier die rechte Parallelfahrbahn und nicht nur die Ausfahrt, sondern die ganze Autobahn ist in Höhe Bremen-Fahr nach dem Unfall gesperrt. Also hier besonders aufpassen.
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3: Herzlich willkommen an diesem Freitagnachmittag, und Belle und Sebastian, die wir jetzt hier schon mal hören, die würden gerne, dass die Welt einfach mal aufhört, sich zu drehen. Ja, angesichts der Ereignisse kann man sich das wirklich wünschen, aber wir lassen hier mal weiterlaufen.

Es wird 4:12 der Freitagnachmittag auf Bremen 2. Wir haben eine Gefahrenmeldung für Sie. Vorsichtig bitte auf der A28 Bremen Richtung Oldenburg zwischen Ganderkesee Ost und Ganderkesee West liegen Fahrzeugteile. Also mit seinen 68 Metern wäre er definitiv zu lang für meinen Flur und mit seinen 30 Rissen und fast 10.000 Löchern auch etwas zu abgeschabt und er wäre mir auch viel zu teuer. Den Transport müsste ich alleine mit 900 Millionen Euro versichern. Aber die Farben, die würden mir schon ganz gut gefallen. Erdtöne, so mit Grün und Rot und das Motiv wäre auch mal was anderes. Auf dem berühmten Teppich von Bayeux, um den es geht, sind nämlich Szenen gestickt, die zeigen, wie Wilhelm der Eroberer den englischen Thron im Jahr 1066 eingenommen hat. Schon zweimal wurde über eine Ausleihe des Teppichs nach London nachgedacht, aber es kam nie dazu. 1953 zur Krönung von Königin Elisabeth II. Und dann nochmal 1966 zum 900. Jahrestag der Schlacht bei Hastings. Aber nun ist dieses gute Stück aus Leinen, Löchern und Wolle zum ersten Mal seit seiner Herstellung von vor fast 1000 Jahren wieder in England eingetroffen. In der Nacht ist dieser extrem zerbrechliche Wandteppich unter strengsten Sicherheitsvorkehrungen mit äußerster Vorsicht in einer besonderen Kiste aus dem französischen Bayeux ins Londoner British Museum gebracht worden. Und ab September kann man ihn dann tatsächlich bestaunen. Wir bleiben jetzt weiter auf dem Teppich, wollen auch nicht die Bodenhaftung verlieren und bitten John Legend aufs Auslegeware freie Parkett. Bitteschön.

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Der Bremen 2 Verkehrsservice um 18 Minuten nach 4. Vorsichtig bitte auf der B212 Ganderkesee Nordenham zwischen Rodenkirchen, Sürwürden und Schwei. B437 liegen Fahrräder.

0: Ami war das hier auf Bremen 2. Perfekt. Immer am Freitagnachmittag schauen wir mal darauf, was die Welt jetzt nicht perfekt, aber vielleicht eben auch ganz schön macht, vielleicht noch Gutes für uns bereithält. Und diesmal wurden wir in der Radfahrerstadt Oldenburg fündig, wo der Verein Radeln ohne Alter denen die Möglichkeit bietet, unterwegs zu sein, die aufgrund von Alter und gesundheitlichen Einschränkungen sich nicht mal eben aufs Rad schwingen können und zum Einkaufen fahren oder Freunde besuchen. Bremen 2 Reporter Kolja Fach ist für uns mitgeradelt und hat auch gleich erfahren, wie diese Idee bei der Zielgruppe so ankommt.
1: Das ist ja ganz toll hier.
2: Liane Janke fährt durchs Everstenholz in Oldenburg. Der Wind rauscht in den Bäumen, das Sonnenlicht bricht durchs Blätterdach, der Park ist grün und blüht auf nach dem Sommerregen. Eine ganz gewöhnliche Fahrradtour. Bis auf eine Ausnahme, Liane Janke sitzt im Rollstuhl. Der ist vorne gut fixiert auf der Laderampe eines Lasten-E-Bikes. Hinten drauf sitzt Friso Bold, ein junger Mann in Sportkleidung, und tritt in die Pedale.
3: Wie alt bist du?
1: Ich bin fährt 79 Jahre.
3: Ah, okay, krass.
1: Bin noch sehr jung.
2: Friso engagiert sich ehrenamtlich im Verein Radeln ohne Alter. Eine Gruppe an Freiwilligen holt in Oldenburg auf Bestellung Menschen ab, die Fahrradtouren unternehmen wollen, aber selbst nicht mehr ganz mobil sind. Egal, ob sie den Schlosspark besichtigen möchten oder nochmal zu der Parkbank, auf der vor 50 Jahren der erste Kuss mit der Ehefrau ausgetauscht wurde. Oder ob die Verwandtschaft einen Ausflug macht und man ohne Anstrengung mitfahren möchte. Wer im Rollstuhl sitzt, kann wie Liane Janke auf ein Plattformrad auffahren. Für alle anderen gibt es Rikschas. E-Bikes mit einer Sitzbank für zwei Gäste vorne und einem Sattel für die Piloten hinten.
4: Ja, das kommt aus Kopenhagen. Da hat ein Mensch Senioren am Straßenrand sitzen sehen und hat gedacht, die müsste man eigentlich spazieren fahren, und hat bei der Stadt Kopenhagen beantragt, dass er eine Rikscha bekommt, und die waren gleich sehr hilfsbereit. Und dann hat sich das über die Welt verteilt.
2: Erzählt Hans Holdorf vom Verein. Oldenburg ist einer der größten deutschen Ableger des Projekts. Hans, der selber frisch in Rente ist, ist diese Woche jeden Tag als Radpilot unterwegs. Trotzdem schafft der Verein nicht alle Wunschfahrten, so groß ist die Nachfrage. Nicht nur wegen den Ausflügen ins Grüne, sondern weil Mitfahrende und Piloten auf dem Weg ins Gespräch kommen. Für viele Passagiere ein Highlight.
1: Ich bin mit meinem Mann lange zusammen gewesen. Ne? Wir waren 49 Jahre verheiratet.
2: So wird geplaudert, während Friso radelt und Liane die Natur genießt.
1: Man lernt sich wirklich gut kennen, und ich kann auch so ein bisschen über meine Probleme erzählen. Ne? Ich komme dann auch wieder mit guter Laune zurück.
2: Hinter dem Rollstuhlrad von Liane und Friso sitzen auf einer Rikscha Ulla Klustschik und Inge Terei. Ihr Fahrer, Leon, ist vor einer Weile zufällig zum freiwilligen Radchauffeur geworden.
5: Für mich fiel meine Oma, das heißt, ich bin ein, zwei Mal die Woche da bei ihr. Beim Einkaufen schaute mich hier schöne Zettel an, Radeln ohne Alter, Fahrer gesucht. Dachte ich, Mensch, Fahrradfahren kannst du auch, kannst dich da mal melden.
2: Für Leon ist sein Ehrenamt Ehrensache und viel Spaß.
5: Die ganzen Passanten, die strahlen, die freuen sich, freuen sich gefühlt mehr, als wir uns freuen, und generell auch die Leute, die wir fahren. Also super, muss ich sagen, macht mega Laune, macht mega Spaß, egal wo man hinkommt. Man versprüht die gute Laune einfach, und das ist auch ein Teil, warum man es macht, finde ich.
2: Und für Inge und Ulla könnten die Fahrten nicht lang genug sein.
6: Lass uns an die Nordsee fahren.
7: Ach so. Ja. Solche großen Wünsche haben wir ja nicht mehr.
6: Ja, es wurde gefragt.
0: Ja, so. Also voller Elan und voller Ideen, Radeln ohne Alter, ein tolles Projekt. Und Kolja Fach hat die Radpiloten auch mit der Kamera begleitet, und sein Video steht jetzt schon bei uns online auf bremen2.de.

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5: 16:30 haben wir es.
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5: Da ist es am Auswandererhaus Bremerhaven 21 Grad, am Rathaus Sieke 26 und am Flugplatz in Nordholz 22 Grad. Es bleibt jetzt überwiegend sonnig. In der Nacht breiten sich dann tatsächlich nochmal Nebel- oder Hochnebelfelder aus, vor allem an der Weser und westlich der Weser. Und die Temperaturen sinken dann auf 17 bis 16 Grad auf den Inseln und an der Küste, ansonsten 15 bis 12 Grad. Und dann erwartet uns ein durchweg sommerliches Wochenende, wobei der morgige Samstag dann auch noch so ein bisschen verhangen startet. Dann kommt aber die Sonne raus und treibt das Thermometer in die Höhe. Bis 29 Grad im Binnenland soll es werden.
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5: A1 Hamburg Richtung Bremen zwischen Rade und Hollenstedt, 4 Kilometer stockender Verkehr. A1 Hamburg Richtung Osnabrück zwischen Bremer Kreuz und Hemelingen, 7 Kilometer stockender Verkehr vor der Baustelle. A1 Osnabrück Richtung Bremen zwischen Dreieck Stur und Bremen-Arsten, 6 Kilometer Stau. Hier werden Sie eine Dreiviertelstunde länger brauchen. A1 Bremen Richtung Lübeck zwischen Maschner Kreuz und Norderelbbrücke, 6 Kilometer stockender Verkehr. Und A7 Hannover Richtung Flensburg zwischen Hamburg-Heimfeld und dem Elbtunnel, 7 Kilometer stockender Verkehr. Die A27 Bremen Richtung Bremerhaven ist in Höhe Bremen-Fahr nach einem Unfall gesperrt. Bitte benutzen Sie daher die rechte Parallelfahrbahn. Und im Heidekreis und Kreis Verden gilt, hier ist die Kreisstraße zwischen Wohlendorf und Hülsen in beiden Richtungen wegen eines Brandes gesperrt. Und wir haben noch eine Sperrung. Diesmal in Bremen betroffen ist die Bismarckstraße stadteinwärts zwischen Hornerstraße und Herderstraße. Der Grund sind Kanalbauarbeiten.
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5: Herzlich willkommen bei uns. Die Gewerkschaft Verdi hat zu Bambule in Bremen aufgerufen und wir schalten gleich mal an den Bremer Marktplatz, um zu hören, wie viel Bambule da ist und worum es eigentlich geht.

0: 6 Minuten nach 4:30. Wir haben eine weitere Gefahrenmeldung für Sie. Und zwar betrifft die A1 Hamburg-Bremen. Vorsichtig in beiden Richtungen zwischen Hittfeld und Buchholzer Dreieck läuft eine Entenfamilie auf der Fahrbahn. Achtung Autofahrer, bitte aufpassen in beiden Richtungen auf der A1 Hamburg-Bremen zwischen Hittfeld und Buchholzer Dreieck. Hier ist eine Entenfamilie auf der Fahrbahn unterwegs. Wer sich heute durch Bremens Gute Stube bewegt hat, der hat wahrscheinlich weniger Entenfamilien getroffen, aber dem dürfte sowas wie der Schriftzug Bremen Bambule irgendwie aufgefallen sein. Das war nämlich der Schlachtruf, mit dem der Deutsche Gewerkschaftsbund für 15:30 Uhr zu einer Demonstration auf dem Bremer Marktplatz aufgerufen hatte. Bambule bedeutet ja sowas wie Aufruhr, Unruhe, Lärm, und das alles sollte gemacht werden, weil die Entscheidung im Bundestag von heute unter anderem zur Krankenkassenreform für ziemlich viel Aufregung sorgt. Jens Otto aus der Regionalredaktion Buten und Binnen ist für uns vor Ort. Hallo Jens.
1: Ja, hallo Katrin.
0: Ist da denn richtig Bambule? Man hört ja noch ganz schön was im Hintergrund.
1: Ja, da war richtig Bambule. Tatsächlich war das eine sehr kompakte Veranstaltung hier. Ich hatte mit tatsächlich einer etwas längeren Geschichte gerechnet. Aber da wurden ein paar Reden gehalten von verschiedenen Vertreterinnen und Vertretern von verschiedenen Gewerkschaften und Organisationen. Und dann war das hier in einer Dreiviertelstunde durch. Aber diese Dreiviertelstunde war Bambule, das kann man so sagen. Da wurden die zum großen Teil rot-weißen Gewerkschaftsfahnen ordentlich geschwenkt. Da wurde in Trillerpfeifen gepustet. Es wurden kämpferische Reden gehalten, unter anderem von Ute Buggeln, von der IG Metall hier in Bremen. Sie hat gesagt, das ist erst der Anfang. Also ich denke, wir können davon ausgehen, dass es noch mehrere Veranstaltungen dieser Art gibt. Und es waren auch über 1600 Leute da. Gerechnet hatten die Organisatorinnen und Organisatoren so mit 1000. Also das wurde weit übertroffen. Und die Leute haben sich die Zeit genommen, fanden das wichtig genug, um sich hier in die grelle Sonne zu stellen am Freitagnachmittag.
0: Ja, da merkt man wirklich, was den Leuten gerade unter den Nägeln brennt. Und es geht ja im Kern um den Ärger, eben um die Gesundheitsreform, aber auch nicht nur. Welche Themen beschäftigen die Leute dann noch?
1: Ja, genau. Es ist eine ganze Reihe von Dingen, wegen derer diese Veranstaltung hier stattgefunden hat. Es war nur der Anlass, dass das heute im Bundestag war. Aber alle, die hier waren, haben mir auch verschiedene Sachen gesagt. Ich habe mit vielen Leuten gesprochen und die sagen, wir sind hier wegen der Dinge, die passieren sollen bei der Krankschreibung. Da sollen sich ja die Regeln ändern. Dann sollen sich die Regeln ändern bei der Rente. Die Leute sollen länger arbeiten. Es soll Einschnitte geben im sozialen Bereich. Da gibt es verschiedene Dinge, die so in der Luft liegen. Und all das hat die Menschen hierher getrieben. Und Markus West, der Mann von Verdi, der hat es folgendermaßen formuliert.
2: Es gibt ja mittlerweile die Reformvorschläge schon zur Rentenversicherung. Die ganze Arbeitszeitthematik wird jetzt noch kommen. Also es geht ja weiter. Es hört ja nicht auf. Man wollte jetzt wohl nur politisch ein Signal vor der Sommerpause setzen. Deswegen müssen wir das Signal jetzt in der Sommerpause setzen, dass es reicht und man die Menschen mitnehmen muss, bevor man weitere Verschlechterungen macht.
1: Ja, und er sagt, es ist schon was passiert, heute wurde was entschieden, aber es sollen noch weitere Entscheidungen kommen. Und bevor die kommen, wollen wir zeigen, wir sind laut, wir sind gegen viele dieser Dinge. Aus unserer Perspektive sind die nicht richtig. Und deswegen habe ich vorhin auch schon angedeutet, soll es auch weitergehen, es soll weitere Veranstaltungen geben. Wie gesagt, ich denke, wir haben nicht das letzte Mal von einem Protest gegen die Pläne der Bundesregierung, gegen die Reformpläne hier berichtet.
0: Also die sind laut, aber was sagt die Unternehmensseite oder die Unternehmerseite? Ist die leise?
1: Ja, die ist nicht ganz so laut. Die ist zumindest nicht mit Trillerpfeifen und Fahnen aufgetreten. Aber auch von der Seite haben wir eine Stimme gehört im Vorfeld dieser Demo. Nachdem es den Aufruf gab, hat uns Cornelius Neumann-Redlin, das ist der Hauptgeschäftsführer der Bremer Unternehmensverbände, auch gesagt, er findet das nicht richtig und nicht nachvollziehbar, dass zu diesem Protest gegen die Reformpläne der Bundesregierung aufgerufen wird. Er sagt, es gibt so viele Herausforderungen in unserem Land im Moment. Und da ist dieses Reformpaket, das angedacht ist, erstmal eine richtige Antwort, eine angedachte Antwort. Und wer jetzt die Botschaft verbreiten würde, das sei alles nicht nötig, den würde er für weltfremd und unverantwortlich halten. Also so kann man es auch sehen, so sieht er es. Die 1600 Leute, die hier heute waren, die sehen es ganz anders.
0: Jens Otto über Bremen Bambule, die große Demonstration heute in Bremen aufgerufen hatte, der Deutsche Gewerkschaftsbund. Vielen Dank, Jens. Und ja, langsam löst sich das ja wahrscheinlich jetzt auch auf. Dir dann noch auch einen schönen Nachmittag. Danke,
1: ja, danke dir auch.
0: Und wir haben eine weitere Gefahrenmeldung für Sie. Da sollte jetzt das kommen, kommt auch. Und zwar auf der A27 Bremerhaven Richtung Bremen zwischen Hagen und Utlede befindet sich eine ungesicherte Unfallstelle.

0: Bremen 2, 5:12. Wir haben eine Gefahrenmeldung für Sie. Vorsichtig bitte auf der A7 Hamburg Richtung Hannover zwischen Schwarmstedt und Berghof befindet sich eine ungesicherte Unfallstelle. Ja, man muss ab und zu doch mal wieder dran erinnern, dass die Fußball-Weltmeisterschaft noch läuft, denn seitdem Deutschland raus ist, sind die Spiele bei vielen vielleicht doch etwas aus dem Fokus geraten. Aber, um sie mal auf den Stand zu bringen, gesucht wird gerade der Halbfinalgegner von Frankreich und damit beginnen wir auch das Bremen 2 Sportgespräch am Freitagnachmittag mit Heiko Neugebauer. Grüß dich, Heiko.
1: Hallo.
0: Die Belgier oder die Spanier könnten auf die Franzosen treffen. Für die Belgier spricht nicht ganz so viel, für die Spanier dagegen so einiges. Was denn zum Beispiel?
1: Ja, also zum Beispiel der Umstand, dass sie in diesem Turnier noch keinen einzigen Treffer kassiert haben. Überhaupt kamen erst 8 Schüsse auf das spanische Tor in 5 Spielen. Das heißt, im Durschnitt sind das also nicht mal 2 pro Partie. Das muss man sich mal vorstellen. Das ist nicht mal 1 pro Halbzeit ein Schuss. Und wir reden noch gar nicht von Toren. Außerdem sind sie seit fast 2 Jahren in Länderspielen ungeschlagen. Und da kann dann am Ende auch der Trainer Luis de la Fuente im Grunde vor seiner eigenen Mannschaft nur den Hut ziehen.
2: Ich möchte den Spielern vor allem danken. Das tue ich zwar immer, aber in diesem Moment ganz besonders für ihren Einsatz, ihre Hingabe und die Art und Weise, wie sie arbeiten. Sie haben eine echte Siegermentalität entwickelt. Ich kann mich glücklich schätzen und bin stolz auf diese Mannschaft. All das soll uns als positive Motivation dienen, wenn wir gegen ein absolutes Top-Team antreten. Und ich sage den Spielern immer wieder, lasst uns wir selbst sein. Lasst uns das tun, was wir am besten können und unseren Fußball so spielen, wie wir ihn spielen wollen.
1: Ja, und wenn sie ihren Fußball so spielen, wie sie ihn spielen wollen, und wenn es so kommt, wie die allermeisten erwarten, dann werden sie sich durchsetzen und dann kommt es zu einem Traumhalbfinale am kommenden Dienstag, nämlich Frankreich gegen Spanien.
0: Ja, und wo die Spanier noch hinwollen, da ist Alexander Zverev ja schon, nämlich im Halbfinale beim Tennisturnier in Wimbledon. Das Spiel läuft gerade, wie sieht's aus?
1: Also die ersten beiden Sätze hat Alexander Zverev gewonnen. Er steht ja zum ersten Mal im Halbfinale gegen den Briten Arthur Ferry und auch im dritten Satz führt er mit 5:4, also er braucht jetzt noch ein Spiel gewonnen und dann steht er zum allerersten Mal im Finale des Tennisturniers von Wimbledon. Es sieht ganz danach aus. Dort träfe er. Wir bemühen noch den Konjunktiv auf den Sieger der Partie, Sinner gegen Djokovic.
0: Gucken wir noch auf die Tour de France. Da läuft gerade die 7. Etappe. Die ist ja weitestgehend flach. Daher sind heute wahrscheinlich eher keine Veränderungen in der Gesamtwertung zu erwarten. Aber die Frage ist ja auch, ob überhaupt noch Veränderungen zu erwarten sind.
1: Genau, ob es überhaupt noch Veränderungen in der Gesamtwertung gibt. Auch davon kann man, glaube ich, nach den bisher gezeigten Leistungen von Tadej Pogacar nicht ausgehen. Der Slowene führt ja mit über 2,5 Minuten Vorsprung vor Jonas Vingegaard und alle, die diese Tour begleiten und die sich auskennen. Und ich höre auch immer wieder in die Angebote des ARD-Teams von der Tour de France hinein. Die sagen alle, diese beiden Plätze sind im Grunde schon vergeben, wenn nichts Schlimmes passiert, was wir niemandem wünschen wollen. Keine Stürze, krankheitsbedingte Ausfälle oder ähnliches. Es geht allenfalls noch um die Frage, wer wird im Gesamtklassement Dritter. Aber dass sich Pogacar und das Ganze läuft ja noch nicht mal eine Woche so richtig, jetzt schon in dieser unfassbaren Form zeigt. Das kommt auch für den Dänen Jonas Vingegaard ein bisschen überraschend, der auch gut ist, aber er ist eben der Beste des übrigen Feldes. Tadej Pogacar fährt in einer eigenen Kategorie.
0: Und fährst du gleich ganz schnell nach Hause?
1: Ja, aber mit der Vespa motorisiert.
0: Na sowas.
1: Und da könnte nämlich selbst der Pogacar nicht mithalten, das will ich dir aber mal sagen.
0: Heiko Neugebauer, unser Sausewind hier auf Bremen 2 mit dem Neuesten vom Sport. Danke dir sehr.
1: Gerne.

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2: Mit diesem Song hat er sich auf sanfte Weise vor Jahren in das Herz vieler Menschen geschlichen. Israelischer Indie-Musiker Asaf Avidan.
3: One day, baby, we'll be old.
2: Eines Tages werden wir alt sein und an all die Geschichten denken, die wir hätten erzählen können. Eine Songzeile, die so mächtig ist, dass sie auch deutsche Poetry-Slammerin Julia Engelmann berühmt gemacht hat, die den Gedanken in ihrem Gedicht One Day weitergedacht hat.
4: Also, los. Schreiben wir Geschichten, die wir später gerne erzählen. Und eines Tages, Baby, werden wir alt sein. Oh Baby, werden wir alt sein und an all die Geschichten denken, die für immer unsere sind.
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1: Mit Thomas Becker-Glauch. Bundesrat billigt das Gebäudemodernisierungsgesetz und die Reform der Krankenkassen. Bundespolizei soll deutlich mehr Befugnisse bekommen. Berlins Bürgermeister Wegner räumt Kommunikationsfehler ein und verzichtet auf die Spitzenkandidatur der CDU. Das Wetter am Abend überwiegend sonnig oder locker bewölkt bei 18 bis 24 Grad. Bundestag und Bundesrat haben heute grünes Licht gegeben für das sogenannte Gebäudemodernisierungsgesetz. Es erlaubt den Weiterbetrieb und Neueinbau von Gas- und Ölheizungen. Sie müssen aber zu einem steigenden Anteil ab 2045 komplett mit klimaneutralen Brennstoffen betrieben werden. Der Bundesrat hat zudem die umstrittene Krankenkassenreform beschlossen. Aus Berlin berichtet Katrin Aue.
2: Zustimmung zum Sparpaket für die Krankenkassen nun auch in der Länderkammer. Dabei hatten am Vormittag noch Vertreter mehrerer Bundesländer Vorbehalte angemeldet und sich dafür ausgesprochen, den Gesetzentwurf in den Vermittlungsausschuss zu schicken. Saarlands Ministerpräsidentin Rehlinger warnte unter anderem davor, die geplante Reform könne Krankenhäuser weiter in die finanzielle Schieflage treiben. Ähnlich Bremens Gesundheitssenatorin Bernhard. Auch sie befürchte, dass Kliniken künftig auf den Mehrkosten für Tarifsteigerungen sitzen bleiben. Bundesgesundheitsministerin Wagen verteidigte ihre Reform im Bundesrat. Die Lasten seien ausgewogen verteilt. Für die Krankenhäuser kündigte sie zusätzliche 550 Millionen Euro an. Offenbar ein Ergebnis der zahlreichen Verhandlungsrunden der vergangenen Tage.
1: Im Kampf gegen Schwerkriminelle und Cyberangriffe soll die Bundespolizei eine Reihe neuer Befugnisse bekommen. Der Bundestag beschloss mit Stimmen von Union und SPD eine Reform des Bundespolizeigesetzes. Demnach dürfen die Beamten künftig eigene Drohnen zur Überwachung und Aufklärung einsetzen und feindliche Drohnen abwehren. Im Bereich der Telekommunikation soll die Bundespolizei personenbezogene Daten künftig leichter erheben, speichern und weiterverarbeiten dürfen. Auch die heimliche Überwachung von Telekommunikation soll ebenso erleichtert werden wie die Identifizierung und Lokalisierung von Mobilfunkkarten und Endgeräten. Paukenschlag gut zwei Monate vor der Wahl zum Berliner Abgeordnetenhaus. Der regierende Bürgermeister Kai Wegner gibt seine Spitzenkandidatur für die CDU auf. Hintergrund ist die nicht abreißende Kritik an seinem Krisenmanagement bei dem großen Stromausfall im Januar. Aus Berlin berichtet Angela Ulrich.
3: Die Kritik entzündete sich vor allem an falschen Angaben Wegners zu seiner Kommunikation während des Stromausfalls im Berliner Südwesten. Wegner räumte kommunikative Fehler ein. Dies überlagere im Wahlkampf die wichtigen Themen, deshalb ziehe er seine Konsequenzen. Er wolle authentisch bleiben, womit er zuletzt nicht mehr durchgedrungen sei, so Wegner. Am Abend werden die Berliner CDU-Kreisvorsitzenden zusammenkommen. Sie beraten über eine neue Spitzenkandidatur. Regierender Bürgermeister will Wegner bis zur Wahl am 20. September aber bleiben. Zuletzt war die CDU im Berlin-Trend des RBB vom 1. auf den 4. Platz abgerutscht. Nur noch 17% der Berlinerinnen und Berliner sprachen sich für die Christdemokraten aus.
1: Nach dem verheerenden Feuer in der andalusischen Mittelmeerprovinz Almeria ruft die Polizei nun die Menschen auf, die Angehörige vermissen, DNA-Proben abzugeben. Durch die Brände kamen mindestens 12 Menschen ums Leben. Bislang ist noch keiner der aufgefundenen Toten identifiziert. Aus Madrid berichtet Hans-Günther Kellner.
4: Juanma Moreno, Ministerpräsident der andalusischen Regionalregierung, erklärte, einige der Opfer hätten scheinbar versucht, vor den Flammen aus ihren Häusern auf einem anderen als von den Behörden empfohlenen Weg zu fliehen und wurden dabei von den Flammen in ihren Autos überrascht. 4 Menschen seien tot in einem PKW aufgefunden worden. Eine weitere Gruppe habe ihre Fahrzeuge verlassen und versucht, zu Fuß weiterzukommen und sei dabei ums Leben gekommen. Die Behörden suchten verbrannte Gebäude nach weiteren Todesopfern ab. Das Feuer hat inzwischen mehr als 3000 Hektar Buschland verbrannt. Es war in der Nacht zum Freitag in einem Straßengraben ausgebrochen und breitete sich rasch aus. Starker Wind aus wechselnden Richtungen und Temperaturen von bis zu 38 Grad erschwert die Arbeit der rund 500 Brandbekämpfer, darunter 200 Soldaten des spanischen Militärs.
1: Auf der Bahnstrecke zwischen Bremen und Hamburg kommt es weiter zu Verspätungen und Zugausfällen. Laut Metronom ist der Zugfunk zwischen Bremen und Rothenburg gestört. Außerdem gibt es eine Stellwerkstörung. Die Strecke war zeitweise gesperrt. Inzwischen fahren die Züge aber wieder teilweise. Zwischen Bremen und Rothenburg hat Metronom einen Ersatzverkehr mit Bussen eingerichtet. Alexander Zverev hat als erster Deutscher seit Boris Becker 1995 das Endspiel von Wimbledon erreicht. Der Hamburger setzte sich gerade im Halbfinale in 3 Sätzen gegen Lokalmatador Arthur Ferry durch.

0: Fünf Wochen nach seinem ersten Grand-Slam-Erfolg bei den French Open steht Zverev damit vor dem nächsten historischen Triumph. Er trifft am Sonntag im Finale auf den italienischen Weltranglisten-Ersten Jannik Sinner oder Novak Djokovic aus Serbien. Das waren die Nachrichten mit Thomas Becker-Glauch.
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2: In Bremen an der Böttcherstraße 26 Grad, am Backenhof in Worpswede 22, Dötlingen meldet 25 Grad und es geht jetzt weitgehend sonnig durch den weiteren Nachmittag. Die Nacht bringt Nebel- und Hochnebelfelder und Werte von 17 bis 12 Grad. Der morgige Samstag, der startet dann noch eher verhangen, dann kommt aber die Sonne raus. Und im Binnenland werden es bis 29 Grad, auf den Inseln und an der Küste 22 bis 24 Grad.
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2: Freitagnachmittag und Ferienzeit, die Straßen halten da einiges jetzt für Sie bereit. Wir fangen an mit einer Gefahrenmeldung für die B214 Nienburger Straße, Diepholz-Nienburg. Zwischen Lohhaus und Rode Mühlen befindet sich eine ungesicherte Unfallstelle. A1 Hamburg Richtung Osnabrück zwischen Bremer Kreuz und Hemelingen 7 Kilometer stockender Verkehr vor der Baustelle. A1 Osnabrück Richtung Bremen zwischen Dreieck-Sturen, Bremen-Arsten 6 Kilometer Stau. Hier werden Sie eine Dreiviertelstunde länger brauchen. A7 Hannover Richtung Flensburg zwischen Hamburg-Heimfeld und dem Elbtunnel 7 Kilometer stockender Verkehr. Die A27 Bremen Richtung Bremerhaven ist in Höhe Bremen-Fahr nach einem Unfall gesperrt. Bitte benutzen Sie hier die rechte Parallelfahrbahn. Und im Kreis Diepholz ist die Melchershauser Straße zwischen Leeste und Melchershausen nach einem Unfall in beiden Richtungen gesperrt. Und Bremen, die Bismarckstraße ist stadteinwärts zwischen Hornerstraße und Herderstraße wegen Kanalbauarbeiten gesperrt.
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2: Herzlich willkommen bei uns. Wir werden hier gleich über eine Fanszene der besonders perfiden Art berichten und die Recherchen, die führen auch nach Bremen.

0: 10 Minuten nach 5. Fan sein bedeutet ja vielen etwas. Und wenn man nun mal für eine Band oder einen Fußballverein schwärmt, dann tut das ja auch keinem weh, solange wir nicht von gewaltbereiten Ultras oder Hooligans sprechen. Für Musiker prügeln sich wahrscheinlich eher weniger Fans. Aber wir sprechen nun über eine Fanszene, die einem schon das Blut in den Adern gefrieren lässt. Das ist eigentlich unvorstellbar. Aber es gibt eine Szene, die sich vor allem im Netz tummelt. Und unser Fernsehkollege Sebastian Manns aus der Butt und Binn Redaktion, der hat da recherchiert. Grüß dich, Sebastian.
1: Hallo.
0: Wir müssen ja auch von der Bremer Beteiligung sprechen. Darum geht's gleich. Aber über um welche Szene reden wir jetzt überhaupt?
1: Ja, also das ist die sogenannte Attentäter-Fanszene. Das sind Leute, die Terroranschläge feiern und tatsächlich auch Menschen dazu bringen wollen, selbst welche zu planen. Und das können sehr unterschiedliche Strömungen sein. Rechtsextremistische Terroristen werden da genauso verehrt wie zum Beispiel Islamisten. Und das Ganze ist kein theoretisches Phänomen. Das ist in Deutschland und auch in Bremen angekommen. Diese Attentäter-Fanszene beschäftigt aber auch Sicherheitsbehörden rund um den Globus. Das FBI ermittelt da genauso wie die russische oder die südkoreanische Polizei.
0: Und kannst du erklären, was in dieser ominösen Szene so genau vor sich geht?
1: Also der Bremer Verfassungsschutz hat es an einem Beispiel relativ anschaulich gemacht. Der hat einen Chat aus dieser Szene überwacht, aus dem Januar 2025 und den jetzt veröffentlicht. Da ist ein Unbekannter, der sich ziemlich smart ausdrücken kann, der da über soziale Netzwerke versucht, einen jungen Bremer zu überreden, einen Terroranschlag zu verüben. Wir haben das mal nachgesprochen.
2: Ich zähle die Minuten, Bruder. Die Jagd hat begonnen. Wir sind sehr stolz auf dich. Du wirst von anderen als Idol angesehen werden, die in deine Fußstapfen treten werden.
3: Ja, ich bereite mich vor. Ich trainiere und gehe alles nochmal im Kopf durch.
2: Stelle sicher, dass du sie erwischst. Wir werden der Welt zeigen, dass wir von nichts zurückschrecken werden.
3: Ich werde mein Bestes geben. Danke, dass du meinem wertlosen Leben endlich einen Sinn gegeben hast. Ich habe Ausländer immer gehasst. Sie nehmen uns unser Land und unsere Religion weg.
0: Also das klingt ja wirklich verstörend und beunruhigend. Wer schreibt sowas?
1: Ja, genau, das ist die Frage. Also der Rekrutierer ist anonym, wahrscheinlich noch nicht mal aus Bremen. Auf jeden Fall ist er rechtsradikal. Die Szene ist auf der ganzen Welt aktiv, auf Kanälen wie Telegram, Discord oder Gaming-Plattformen zum Beispiel. Und sie sucht gezielt nach jungen Männern, die sich alleine fühlen, die keine Perspektive sehen. Und dann bieten sie genau das an. Zugehörigkeit, Bedeutung und einen vermeintlichen Sinn.
0: Was ist jetzt aus diesem Bremer geworden?
1: Ja, ganz genau wissen wir es nicht. Da lassen sich die Sicherheitsbehörden nicht in die Karten schauen. Was wir wissen ist, dass auch er rechtsradikal ist. Auf seinem Handy fand sich unter anderem ein Pamphlet mit Anleitungen zum Bau von Sprengvorrichtungen. Und der Verfassungsschutz hat den Fall ja dokumentiert. Das deutet schon eindeutig darauf hin, dass er auf dem Radar der Behörden war und ist. Und was wir wissen ist, dass es im Umfeld dieses Täters auch einiges an polizeilichen und auch nachrichtendienstlichen Aktivitäten gab und gibt.
0: Fankult der verstörenden Art. Also das waren Informationen von Sebastian Manns aus der Butt und Binn Fernsehredaktion. Danke dir sehr.

0: Der Freitagnachmittag auf Bremen 2, 20 Minuten nach 5. Der Bundestag hat heute die Reform der gesetzlichen Krankenversicherung beschlossen. Ziel ist es, die Finanzen der Versicherung dann langfristig zu stabilisieren. Das heißt für uns Versicherte nichts anderes als richtige Einschnitte verkraften zu müssen. Besserverdienende, die müssen dann ja höhere Beiträge zahlen. Es gibt Einschränkungen bei der kostenlosen Mitversicherung von Ehe- und Lebenspartnern und höhere Zuzahlungen für Medikamente. Auch Ärzte, Krankenhäuser und die Pharmaindustrie sollen zum Sparpaket beitragen. Was für uns alles weniger erfreulich ist, sorgt bei der Bundesregierung für Glücksgefühle, wie Sarah Beham berichtet.
1: Aufatmen bei der schwarz-roten Koalition. Die erste große Reform ist beschlossen. Das war das politische Ziel auch für die zuständige Bundesgesundheitsministerin Nina Wagen von der CDU.
2: Dann senden wir auch eine entscheidende Botschaft, liebe Kolleginnen und Kollegen. Die Politik der Mitte ist weiterhin entscheidungs- und handlungsfähig. Und das, meine Damen und Herren, ist von unschätzbarem Wert auch für unser Land und unsere Demokratie.
1: Der Start in die parlamentarische Sommerpause ohne öffentliche Streitereien und Debatten dürfte damit gesichert sein, gerade auch vor den so wichtigen Landtagswahlen im Osten im Herbst. Das inhaltliche Ziel der Reform der gesetzlichen Krankenkassen:
2: Wir stabilisieren die Beitragssätze in der gesetzlichen Krankenversicherung. Die finanzielle Lage der gesetzlichen Krankenversicherung ist dramatisch und sie erlaubt auch keinen Aufschub mehr.
1: Allein nächstes Jahr klafft eine Lücke von rund 19 Milliarden Euro bei den gesetzlichen Krankenversicherungen. Das Sparpaket betrifft daher alle: Versicherte, die Pharmaindustrie, Kliniken und Praxen.
3: Diese Reform darf nicht beschlossen werden heute.
1: Vor dem Bundestag demonstrieren deswegen Psychotherapeuten, Pflegepersonal und Gewerkschaften. Auch drinnen im Parlament kommt Widerstand. Die Debatte emotional, hitzig und mit vielen Zwischen- und Ordnungsrufen.
4: Also es ist, glaube ich, nicht ganz so schwer zu verstehen, wenn man eine Frage stellt und die Ministerin die Frage beantwortet, dass man dann auch zuhört, selbst aus der Fraktion, die die Frage gestellt hat. Bitte.
1: Die Opposition ist sich inhaltlich einig wie nie. Britta Hasselmann von den Grünen.
5: Das Gesetz ist mit heißer Nadel gestrickt und es wird keine Effizienzgewinne geben und es wird keine Beitragsstabilität geben, sondern Krankenhausinsolvenzen, überlastete Hausärzte und verratene Psychotherapeutinnen und Therapeuten.
1: Auch Heidi Reicheneck von der Linken glaubt nicht daran, dass die Beiträge nicht weiter steigen.
6: Sie wollen stabile Beiträge. Ich verrate Ihnen, wie Sie die bekommen, wie Sie die sogar senken können. Mit einer Bürgerinversicherung, in die alle einzahlen, auf alle Einkommensarten, ohne Beitragsvermessungsgrenzen. Das wäre der richtige Weg.
1: Nicole Hess von der AfD warnt:
7: Das ist keine Reform, das ist eine Einladung zum Rückzug aus der Versorgung.
1: Das Paket sei nur ein erster Schritt, betont man selbst in der schwarz-roten Koalition, etwa Dagmar Schmidt von der SPD.
8: Dieses Gesetz ist keine Gesundheitsreform. Dieses Gesetz ist auch kein Gesetz, wonach Verabschiedung die Sektkorken knallen.
1: Denn das Gesetz bedeutet für rund 75 Millionen Versicherte höhere Zuzahlungen bei Medikamenten. Die kostenfreie Mitversicherung von Ehepartnern wird eingeschränkt, beim Zahnersatz gekürzt. Alle sind gefordert. Das waren auch die Bundesländer. Politisch haben Union und SPD an einem Strang gezogen, auch im Bundesrat. Die Bundesländer hätten dort die GKV-Reform noch ausbremsen können, drohten, den Vermittlungsausschuss anzurufen. Aber dann kommt es anders.
9: Wer ist für die Anrufung des Vermittlungsausschusses? Das ist eine Minderheit. Der Vermittlungsausschuss ist nicht angerufen worden.
1: Auch die Hürde im Bundesrat ist genommen. Das hatte seinen Preis. Ein 550 Millionen Euro Angebot vom Bund an die Länder für Kliniken. Unklar bleibt, woher soll das Geld kommen? Fürs Erste ist das Sparpaket beschlossen. Ruhe kehrt damit wohl nicht ein.
0: Die Bundesregierung konnte heute die Reform der gesetzlichen Krankenkassen verabschieden. Der Bericht von Sarah Beham auf Bremen 2. 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
1: 5:30 haben wir es.
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1: In Bremerhaven am Historischen Museum 22 Grad und am Pferdemuseum in Pferden 26 Grad. Und in der Burg in Hagen im Bremischen, wo man auch tolle Ausstellungen gucken kann, 24 Grad. Mit viel Sonne geht es in den Abend. Die Nacht bringt dann Werte von 16, 17 Grad auf den Inseln und an der Küste. Im Binnenland 15 bis 12 Grad. Dabei wird es stellenweise sehr neblig. Das Wochenende insgesamt sehr sommerlich, obwohl der Samstagmorgen erstmal auch eher so trüb verhangen startet. Die Sonne kämpft sich aber durch und das Thermometer kommt richtig in Fahrt bis 29 Grad im Binnenland, auf den Inseln und an der Küste dann 22 bis 24 Grad.
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1: Vorsichtig bitte auf der A28 leer Richtung Oldenburg. Zwischen Westerstede West und Westerstede liegen Gegenstände. A1 Hamburg Richtung Osnabrück. Zwischen Bremer Kreuz und Hemelingen 7 Kilometer stockender Verkehr vor der Baustelle. A1 Osnabrück Richtung Bremen. Zwischen Bremen, Brinkum und Arsten 3 Kilometer Stau. A7 Hannover Richtung Flensburg, zwischen Hamburg-Heimfeld und dem Elbtunnel 7 Kilometer stockender Verkehr. Die A27 Bremerhaven Richtung Bremen ist zwischen Hagen und Utlede nach einem Unfall gesperrt. Die Umleitung führt sie in Richtung Bremen über Rechten, Fletermoor und Utlede. Die A27 Bremen Richtung Bremerhaven ist in Höhe Bremen-Fahr nach einem Unfall gesperrt. Bitte benutzen Sie hier die rechte Parallelfahrbahn. Die B214 Nienburger Straße, Diepholz Richtung Nienburg, ist zwischen Lohhaus und Rode Mühle nach einem Unfall gesperrt. Und ebenfalls nach einem Unfall in beiden Richtungen gesperrt ist im Kreis Diepholz die Melchershauser Straße zwischen Leeste und Melchershausen. Und Bremen, da haben wir auch eine Sperrung, aber der Grund ist harmloser, nämlich Kanalbauarbeiten betroffen die Bismarckstraße stadteinwärts zwischen Horner und Herderstraße.
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1: Einen wunderschönen Freitagabend. Ja, mit den Reformbeschlüssen von heute geht die Bundesregierung nun in die parlamentarische Sommerpause, aber nicht ohne, dass sie für uns dafür nochmal ein Zeugnis bekommt.
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0: Noten für die Bundesregierung, hatte ich angekündigt. Da wir unseren Gesprächspartner noch suchen, ziehen wir jetzt etwas vor, was Sie sonst an etwas späterer Stelle kennen bei uns im Programm. Wir weisen ja gerne immer auf die Gesprächszeit hin nach 18 Uhr. Was erwartet uns da heute? Kevin Kühnert wird dann zu Gast sein. Er war ja einer der einflussreichsten Juso-Chefs aller Zeiten, Hoffnungsträger der SPD. Im Herbst 24 musste er dann die Reißleine ziehen. 35 war er damals erst, hat alle politischen Ämter niedergelegt und sich monatelang zurückgezogen. Er hatte einfach gesundheitliche Probleme. Und er wird dann über diese Zeit erzählen, aber auch davon, was er so an Anfeindungen im Netz erlebt hat. Handfeste Vorfälle auch, zum Beispiel mit einer Frau bei einer Wahlkampfveranstaltung.
1: Sie redete viel und gestikulierte viel und holte dann irgendwann aus ihrer Tasche ein Ei, was sie auf meinem Kopf ausschlagen wollte. Jetzt zwingt mich sicherlich nicht irgendwie ein rohes Ei in die Knie, aber diese Erfahrung einfach zu erleben, wenn Menschen einem was Böses wollen, dann finden sie Mittel im Wege, einem ja im Zweifel auch was Böses zuzufügen. Und da hätte ja auch nicht ein Ei drin sein müssen, sondern hätte ja auch was anderes sein können. Und das hat mich immer wieder sehr grundsätzlich darüber nachdenken lassen, ob die Art, wie ich Politik gerne gemacht habe und wie ich es auch für richtig finde, dass in der Demokratie miteinander diskutiert wird, ob die noch funktioniert.
0: Kevin Kühnert über die Macht der Lobbyisten im Berliner Bundestag wird er ebenso reden wie über sein neues Amt. Er ist jetzt bei der NGO Finanzwende, weil er der Finanzlobby den Kampf angesagt hat. Er sagt, dass die Macht der Lobbyisten im Berliner Bundestag einfach erdrückend sei. Über Politik und seine Leidenschaft für Fußballstadien erzählt Kevin Kühnert dann nach 18 Uhr mehr in der Gesprächszeit hier auf Bremen 2.

0: Service and Pepper, Silver to Chrome hier bei Bremen 2 um 13 vor 6. Seit einer Woche sind in Bremen und Niedersachsen Schulferien. In Berlin haben gestern die Ferien auch begonnen. Im Bundestag war gewissermaßen heute der letzte Schultag, bevor es nämlich dann bis Anfang September in die parlamentarische Sommerpause geht. Wenn wir mal im Bild bleiben wollen, dann war heute im Klassenzimmer noch mal einiges los. Und auch wir wollen Zeugnisse verteilen. Isabel Karas übernimmt es für uns.
1: Sommerpause heißt im Politikbetrieb auch Zeit für ein Zwischenzeugnis. Im Berliner Regierungsviertel fällt das so aus.
2: Also aktuell wäre ich, glaube ich, so bei einer soliden 2.
3: Ja, ich würde auch eine 2 geben.
4: 4.
5: 3,5.
6: 6.
4: 6.
7: Die 5.
4: 4.
8: 4.
1: Durchschnittsnote 4. Versetzungsgefährdet ist die schwarz-rote Regierungskoalition damit zwar nicht, als Strebertruppe geht sie aber auch nicht in die parlamentarische Pause.
9: Wir haben das Gefühl, dass man an uns Bürger gar nicht mehr denkt.
10: Dieses Jahr kann ich zum Beispiel keinen Urlaub machen, weil die Kosten so gestiegen sind.
11: Ich finde, dass halt einfach viele Meinungen, gerade auch von der jüngeren Generation, einfach nicht wirklich beachtet werden.
1: Fragt man den Bundeskanzler, fällt die Zwischenbilanz naturgemäß deutlich positiver aus. In seiner Regierungserklärung hat Friedrich Merz vor allem den eingeschlagenen Reformkurs der Koalition verteidigt.
12: Meine Damen und Herren, auch wenn Sie es nicht wahrhaben wollen, hier und dort, es ist sehr viel geschehen in diesem ersten Jahr, das für unser Land einen wirklichen Aufbruch bedeutet.
1: Damit verweist Merz auf das Reformpaket, das die Koalition erst letzte Woche vorgestellt hat. Geplant sind unter anderem weniger Bürokratie, Steuerentlastungen und Reformen bei Rente und Arbeitsmarkt. Einige Hausaufgaben hat die Koalition also erledigt. Andere nimmt sie mit in die zweite Jahreshälfte. Zum Beispiel die Wirtschaft in Schwung zu bringen. Der Kanzler sieht bereits positive Zeichen, aber
12: das ist noch nicht der Durchbruch. Und wir wissen, es gibt einige Branchen, die sind in einer schweren Krise. Und deshalb ist eines klar, und ich bleibe dabei, wir dürfen nicht nachlassen, wir müssen weiter hart arbeiten, wir müssen noch besser werden.
1: Und nicht nur was das Arbeitsverhalten angeht, steht einiges drin im Halbjahreszeugnis. Auch beim Sozialverhalten hat die Koalition den einen oder anderen Eintrag ins Klassenbuch gesammelt. Ein Beispiel.
13: Und übrigens, das ist auch nicht schlimm, wenn man mal angebrüllt wird.
12: Ich will auch noch mal klarstellen, ich brülle niemanden an.
1: Zoff zwischen Vizekanzler und SPD-Chef Lars Klingbeil und CDU-Chef Friedrich Merz, quasi den beiden Klassensprechern. Ausgangspunkt, das Koalitionstreffen in der Villa Borsig, für das wahrscheinlich sogar die Koalition selbst sich einen Tadel geben würde. Es folgten die Entlastungsprämienpleite und schlechte Umfragewerte. Diese Wochen im Frühjahr gehörten zu den schwierigsten für Schwarz-Rot. Franziska Brandner von den Grünen hat das so zusammengefasst.
14: Man hat so das Gefühl, die stehen vor dem Abgrund und streiten darüber, wer daran schuld ist, dass man kurz vor dem Abgrund steht.
1: Seitdem ist deutlich mehr Ruhe reingekommen. Man könnte auch sagen, Gruppenarbeiten sind wieder möglich. Viele der angekündigten Vorhaben müssen allerdings erst noch durch das Gesetzgebungsverfahren. Genau das erklärt wohl auch die Durchschnittsnote vom Anfang, die auch dieser Mann vergeben hat.
4: 4 ist so ausreichend, keine Regierungskrise, aber ja, mehr halt auch nicht.
1: Schwarz-Rot hat gearbeitet. Ergebnisse scheinen für viele Menschen aber noch nicht spürbar zu sein.
0: Vor der parlamentarischen Sommerpause, also Noten für die Bundesregierung von Isabel Karas. Hier für Bremen 2.

0: Madonna hier auf Bremen 2, Don't Tell Me. Aber doch, es muss sein, ich erzähle es Ihnen. Es gibt nämlich wieder eine Gefahrenmeldung für die A7 Hannover Richtung Hamburg zwischen Horster Dreieck A1 und Maschner Kreuz A39. Hier steht ein defektes Fahrzeug. 6:05.
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0: Es richtet an unser Redaktionsgourmet Jens Schellers.
2: Slammerfilet. Filet. Französisch für dünner Faden. Deutsch auch Lende oder Lendenbraten. Heißt in der Küchensprache der lange, keulenförmige Muskelstrang, der sich im Lendenbereich auf beiden Seiten der Wirbelsäule entlangzieht. So steht es im digitalen Lexikon meines Vertrauens. Meine ich aber gar nicht. Filet.
3: Wie leuchtet das nicht ein? Abbeißen, kauen, schlucken. Wer hat denn für die Scheiße Zeit? Das muss schneller gehen, ich hab noch Termine.
2: Filet, Slammerfilet, Slammer heißt Knast oder Bau oder Kiste. Was? Besser, Sie gehen zur Seebühne, zur Waterfront in Bremen. Da ist nämlich Slammerfilet, Filet-Slammen, also Poetry-Slam. Sowas, also Poesiewettbewerb. Die schönste Form einer Rivalität, die ich mir vorstellen kann.
3: Wieso klettern wir nicht mal auf den Baum? Lass uns auf den Baum klettern. Wir setzen uns auf den Ast und essen einen Apfel. Und wenn du nicht mehr weißt, wie es geht, ich erklär's dir.
2: Slammerfilet, das Beste vom Poetry-Slam. Wortkunst vom Feinsten. Filetiert, zart, mager und ungeheuer saftig. Am Sonntag, dem 2. August um 11 Uhr auf der Seebühne in Bremen.
3: Das war kurz sehr lyrisch. Aber das bleibt nicht so, habe ich keine Kappas mehr für.
0: Na toll, ich habe jetzt richtig Hunger gekriegt. Ja, Kulturhunger natürlich, aber auch sonst. Katrin Krämer wünscht Ihnen noch einen schönen Abend.

0: gesetzliche Befugnisse für die Gefahrenabwehr. Dagmar Pepping mit den Einzelheiten.
1: Innenminister Dobrindt von der CSU spricht von einem Mammutwerk für die Sicherheit in Deutschland. Die 55.000 Beschäftigten der Bundespolizei erhalten neue Befugnisse und zusätzliche technische Möglichkeiten für ihre Arbeit, etwa an Bahnhöfen und Flughäfen. Dort ist künftig der Einsatz von KI-basierter Videotechnik erlaubt. Die Kameraaufnahmen werden mit Hilfe von künstlicher Intelligenz analysiert. Das soll helfen, Gefahren frühzeitig zu erkennen. Dabei geht es auch um biometrische Gesichtserkennung in Echtzeit. Grüne und Linke kritisieren das als unzulässigen Eingriff in die Grundrechte der Bürger.
0: Nach Angaben von US-Präsident Donald Trump sollen die Verhandlungen mit dem Iran fortgesetzt werden, trotz der jüngsten gegenseitigen Angriffe. Die USA hätten der Bitte des Iran um neue Gespräche zugestimmt, das schrieb Trump auf seiner Online-Plattform. Die Waffenruhe sei aber beendet, fügte Trump in Großbuchstaben hinzu. Berlins regierender Bürgermeister Kai Wegner hat seinen Rücktritt als CDU-Spitzenkandidat erklärt. 2,5 Monate vor der Abgeordnetenhauswahl. Der CDU-Politiker reagiert damit auf die wachsende Kritik an seinem Krisenmanagement während des großen Stromausfalls im Januar. Mehr dazu von Angela Ulrich.
2: Die Stadt Berlin sei wichtiger als seine Person, sagte Wegner. Wer ihn als Spitzenkandidat beerben soll, blieb zunächst offen. Die Kritik entzündete sich vor allem an falschen Angaben Wegners zu seiner Kommunikation während des Stromausfalls im Berliner Südwesten. Wegner räumte kommunikative Fehler ein und sagte wörtlich, das war auch Mist. Dies überlagere im Wahlkampf aber die wichtigen Themen, deshalb ziehe er seine Konsequenzen. Er wolle authentisch bleiben, womit er zuletzt nicht mehr durchgedrungen sei, so Wegner. Regierender Bürgermeister will Wegner bis zur Wahl am 20. September aber bleiben.
0: Ein Ryanair-Flug von Thessaloniki nach Memmingen ist heute nur knapp einer Katastrophe entgangen. In 6000 Metern Höhe wurde ein 61-jähriger Fluggast fast aus dem Flugzeug gesogen. Was genau passiert ist, weiß Stefan Liener.
3: Es ist ein Fenster geplatzt. Also die Passagiere hörten einen lauten Knall. Und wegen des Druckunterschiedes, den es dann schon in mehreren tausend Metern Höhe gibt, wurde ein 61-jähriger serbischer Staatsbürger, der neben diesem Fenster saß, ja da regelrecht rausgesaugt, zumindest seinen Kopf und die Schultern. Und nur weil sich wohl seine Frau an ihn klammerte und dann auch andere Passagiere dasselbe taten, wurde er dann wieder ins Flugzeug gezogen und die Cockpitbesatzung hat dann eine Notlandung in Thessaloniki eingeleitet.
0: Und noch zum Sport. Alexander Zverev hat als erster Deutscher seit Boris Becker das Endspiel von Wimbledon erreicht. Der Hamburger setzte sich im Halbfinale in 3 Sätzen gegen Arthur Ferry durch. Und bei der Fußball-WM trifft heute um 21 Uhr Ex-Weltmeister Spanien auf Belgien. Als einzige Mannschaft dieser WM ist Spanien noch ohne Gegentor. Und das waren die Nachrichten mit Jana Kreuz.
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5: Am Bremer Bürgerpark 26 Grad, in Bremen am Leuchtturm Kleiner Preuße 21 Grad und am Bahnhof in Hude 24 Grad. Mit viel Sonne, aber auch lockerer Bewölkung geht's in den Abend. Die Nacht bringt Werte von 16, 17 Grad auf den Inseln und an der Küste, im Binnenland 15 bis 12 Grad. Und es gibt vor allem westlich der Weser gebietsweise Nebel- oder Hochnebelfelder. Und der Samstag startet dann auch erst noch verhangen. Aber dann kämpft sich die Sonne durch und die Temperaturen werden dann 29 Grad im Binnenland erreichen können. Auf den Inseln und an der Küste 22 bis 24 Grad.
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5: Vorsichtig bitte auf der A7 Hannover Richtung Hamburg zwischen Horster Dreieck A1 und Maschner Kreuz A39 steht ein defektes Fahrzeug. A1 Hamburg Richtung Osnabrück zwischen Bremer Kreuz und Hemelingen 7 Kilometer stockender Verkehr vor der Baustelle. A1 Osnabrück Richtung Bremen zwischen Bremen-Brinkum und Arsten 3 Kilometer Stau. A7 Hannover Richtung Flensburg zwischen Hamburg-Hausbuch und dem Elbtunnel 3 Kilometer stockender Verkehr. Und die A27 Bremerhaven Richtung Bremen ist zwischen Hagen und Utlede nach einem Unfall gesperrt. Die Umleitung führt sie in Richtung Bremen über Rechtenflittermoor und Utlede. Im Kreis Diepholz ist die Melchershauser Straße zwischen Leeste und Melchershausen nach einem Unfall in beiden Richtungen gesperrt. Und Bremen, hier ist die Bismarckstraße stadteinwärts zwischen Hornerstraße und Herderstraße gesperrt. Der Grund sind Kanalbauarbeiten.
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6: Er war der Hoffnungsträger der SPD.

0: Als einflussreichster Juso-Chef aller Zeiten wurde mit Anfang 30 Generalsekretär der Partei und wie ein Popstar gefeiert. Dann im Herbst 2024 die Vollbremsung. Er legte sämtliche politische Ämter nieder und zog sich monatelang zurück. Aus gesundheitlichen Gründen, wie er damals sagte. Seit Anfang des Jahres hat er einen neuen Job. Er leitet jetzt die Abteilung Steuern, Verteilung und Lobbyismus beim Verein Bürgerbewegung Finanzwende. Herzlich willkommen, Kevin Kühnert.
1: Vielen Dank für die Einladung. Schönen guten Tag.
0: Ja, wie geht's Ihnen inzwischen?
1: Also mir geht's ziemlich hervorragend. Das Kapitel, was Sie jetzt gerade nochmal rekapituliert haben, ist in meiner Wahrnehmung wirklich schon wahnsinnig weit weg. Es ist ganz viel passiert im Leben seither und insofern ist der Blick doch sehr klar nach vorne gegangen.
0: Sie führen jetzt einen Kampf gegen die Finanzlobby in Berlin, sind aber in Ihrer Position selbst Lobbyist. Würden Sie sagen, es gibt gute und schlechte Lobbyisten?
1: Ja, das hängt natürlich vom jeweiligen Standpunkt ab, aber klar, also Lobbyismus ist per se weder gut noch schlecht, sondern es ist einfach eine Aufgabenbeschreibung in der demokratischen Auseinandersetzung. Ne? Lobbyismus ist ja nichts anderes als Interessenvertretung. Das machen ganz viele. Manche machen das für Unternehmen und deren Verbände und andere machen es eben für die Zivilgesellschaft. Zur zweiteren Gruppe gehören wir bei der Bürgerbewegung Finanzwende und ich persönlich finde das sympathischer, aber das mag ja jeder anders bewerten.
0: Ja, über Ihren Job bei Finanzwende sprechen wir gleich noch ausführlicher. Natürlich schauen wir aber auch noch mal auf Ihre Jahre in der Politik zurück und was genau Sie zum Rückzug bewogen hat. Außerdem geht es um Ihre Überzeugungen und Prägungen und wir lernen Ihre Hobbys kennen, zu denen neben Wandern auch das Groundhopping zählt, das Besuchen von Fußballstadien. Ich freue mich, dass Sie eingeschaltet haben. Am Mikrofon begrüßt Sie Christian Erber. 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
1: Ein Jahr lang war es still um Kevin Kühnert, nachdem er im Herbst 2024 seinen Rückzug aus der Politik verkündet hatte. Inzwischen hat er einen neuen Job als Leiter der Abteilung Steuern, Verteilung und Lobbyismus bei der Bürgerbewegung Finanzwende. Das ist der Verein, für den auch die ehemalige Kölner Oberstaatsanwältin und Cum-Ex-Ermittlerin Anne Brohrhilker und der ehemalige Grünen-Politiker Gerhard Schick arbeiten. Ja, der Verein hat ja inzwischen einen klangvollen Namen. Sie sind da in prominenter Gesellschaft. Wie ist denn der Kontakt zustande gekommen?
2: Ja, es war tatsächlich so, dass im Spätsommer des letzten Jahres Gerhard Schick, also der Vorstand unseres Vereins und auch Gründer von Finanzwende, auf mich zugekommen ist und gesagt hat, wollen wir uns nicht mal treffen? Wir richten bei Finanzwende eine neue Abteilung ein zu den eben genannten Themen und wir hatten überlegt, ob das nicht was für dich sein könnte. Und tatsächlich war das etwas, wo ich sofort gedacht habe, Mensch, das lohnt sich auf jeden Fall, in dieses Gespräch mal reinzugehen. Das sind Themen, die mich bewegen, mit denen ich mich auch schon lange beschäftige. Das ist ein sympathisches Umfeld. Und ja, dann haben wir eigentlich gar nicht so oft und lange sprechen müssen, um uns relativ schnell einig zu sein, dass wir das zusammen versuchen.
1: Gab es da so einen Punkt, der ausschlaggebend war, dass Sie am Ende gesagt haben, das überzeugt mich jetzt wirklich, das ist eine Aufgabe, auch der ich mich widmen will?
2: Ja, eigentlich ist die Überzeugung quasi schon gewachsen, bevor Finanzwende überhaupt auf mich zugekommen ist, weil ich nun nach dem Ausstieg aus der Politik natürlich auch viel für mich die politische Lage nochmal tiefgehend analysiert habe und mich gefragt habe, wohin werden sich die Dinge in den nächsten Jahren entwickeln. Und ich bin immer mehr zu der Überzeugung gekommen, dass die Fragen von Finanzwirtschaft, von Verteilung, auch die Tendenzen von, man muss es ja so sagen, oligarchischen Strukturen in der Welt, dass das absolut prägend ist und entscheidend für ganz viele Großkonflikte unserer Zeit und dass ich glaube, dass man diese Themen bearbeiten muss, wenn man will, dass sich die Dinge gesellschaftlich in eine andere Richtung bewegen und insofern fiel meine Analyse jetzt einfach mit einem Angebot zusammen, wo ich gar nicht Nein sagen konnte.
1: Ja, ich meine, mit Lobbyisten hatten Sie es ja auch schon in Ihrer Polizeizeit zu tun, vermutlich mehr als Ihnen lieb war. Sie haben damals schon ein krasses Missverhältnis beklagt. Die Macht der Finanzlobby im politischen Berlin sei absolut erdrückend. Woran haben Sie das damals und machen Sie es jetzt auch noch fest?
2: Man kann das ja sehr transparent einsehen. Der Deutsche Bundestag hat glücklicherweise ein Lobbyregister. Das kann jeder im Netz einsehen. Dort müssen alle Unternehmen und Verbände, die Politikerinnen und Politiker lobbyieren wollen, sich eintragen. Sie müssen sagen, in wessen Auftrag sie unterwegs sind, mit welchem Budget und welche konkreten Personen diese Gespräche führen. Das ist schon relativ gut. Und wenn man dort einfach zusammenzählt, was die großen Akteure der Finanzwirtschaft, Banken und Versicherungen und deren Verbände, was die aufbringen, dann sind das Multimillionenbudgets jedes Jahr und viele hundert eingetragene Lobbyisten. Und denen steht außer Finanzwende kaum eine organisierte Zivilgesellschaft gegenüber. Das heißt, wenn ein Abgeordneter im Finanzausschuss sich mit Fragen von Banken, Regulierung und ähnlichen komplexen Dingen zu beschäftigen hat, dann kriegt er sehr viel souffliert von Leuten, die im Interesse von Banken unterwegs sind, aber er findet kaum Ansprechpartner, die eine andere Perspektive einnehmen und das ist ein Problem.
1: Durch die Cum-Ex-Ermittlungen und andere Petitionen des Vereins gibt es ja schon inzwischen mehr Bewusstsein für das Thema in der Öffentlichkeit. Würden Sie trotzdem sagen, die Finanzlobby wird immer noch geschont, weil sich die Politikerinnen und Politiker da nicht richtig rantrauen?
2: Ja, ich würde sagen, die Finanzlobby hat eine große Deutungsmacht in eigener Sache. Also normalerweise würden wir ja sagen, wer gegenüber der Politik auftritt und Empfehlungen gibt, wie Gesetze und Verordnungen zu gestalten sind, die einen selbst betreffen, da würden wir immer sagen, muss man ein bisschen vorsichtig sein mit Befangenheit. Die haben ja einfach Interessen. Das liegt ja in der Natur der Sache. Aber bei Banken geht die Betrachtung oft in die Richtung, dass die das schon am besten wüssten, wie das geht. Und ja, da setzt im Prinzip die Gründungsgeschichte von Finanzwende an, weil Gerhard Schick als langjähriger Finanzpolitiker im Bundestag schon dabei war, als 2008 und fortfolgende man es mit der Lehman-Pleite und der daraus erwachsenen Bankenkrise, der globalen Bankenkrise zu tun hatte. Und da gab es auch schon das Versprechen, nie wieder soll mit Steuergeld eine Bank gerettet werden müssen. Wir regeln das jetzt alles anders, das wird abgesichert und die unseriösen Akteure werden aus dem Markt rausgenommen. Man kann aus heutiger Sicht sagen, so ist es nicht gekommen und eine vergleichbar große Krise wie damals würde auch heute wieder dazu führen müssen, dass der Staat und damit wir alle erheblich in die Mithaftung gehen müssten.
1: Ein anderes großes Thema, das Sie beackern, ist die Erbschaftssteuer. Zurzeit ist es ja noch so, dass hierzulande Erbschaften umso weniger besteuert werden, je größer sie sind. Warum darf das aus Ihrer Sicht nicht so bleiben?
2: Ja, das Bundesverfassungsgericht hat schon zweimal zu diesem Urteil wegweisende Urteile gefällt und hat dem Bundestag gesagt, lieber Gesetzgeber, so geht's nicht. Ihr bevorzugt Betriebsvermögen bei der Vererbung gegenüber anderen Vermögenswerten. Und der Gesetzgeber hat auch wegen erheblichem Lobbydruck nie entsprechende Konsequenzen daraus gezogen. Wir haben heute, um es sehr einfach zu erklären, wir haben eine Regelung, bei der, wenn man einen Unternehmensanteil vererbt bekommt als Person von 26 Millionen Euro wert oder mehr, dann gibt es im Prinzip eine Regel, bei die es einem ermöglicht, da vollkommen unbesteuert aus der ganzen Sache rauszukommen. Also die Erbschaftssteuer ist eine Steuer, die wird von kleinen und mittleren Erben in Deutschland bezahlt, während die allergrößten unter Zuhilfenahme von sehr gut ausgestatteten Steuerkanzleien sich ganz klein rechnen können. Und das widerspricht ganz offensichtlich grundlegendem Gerechtigkeitsempfinden der allermeisten Menschen. Das Thema liegt jetzt wieder in Karlsruhe vom Bundesverfassungsgericht und wir gehen fest davon aus, dass in den nächsten Monaten wieder ein Urteil kommen wird, dass diese eben beschriebene Regel so nicht mehr geht. Und dann wird die Lobby-Schlacht von vorne losgehen, denn die Lobby wird wieder versuchen, das Ganze windelweich zu regeln und im Zweifel es auch auszuhalten, dass das immer und immer wieder zum Verfassungsgericht geht.
1: Als Politiker haben Sie sehr viel gearbeitet, 60, 70, 80 Stunden in der Woche, keine Seltenheit, eher die Regel bei Ihnen. Auch in der Zeit als Juso-Chef haben Sie mal geschimpft, das ist dokumentiert, um 5 Uhr morgens aufstehen zu müssen, das sei echte Rotze. Wie ist das heute bei Ihnen jetzt geregelt? Bisschen liberaler, kann ich mir vorstellen.
2: Ja, ich bin das erste Mal seit langer Zeit wieder klassischer Angestellter, also ein Arbeitsvertrag, in dem dann eben auch Stunden drin sind. Da gebe ich gerne zu, da muss man sich wirklich erstmal wieder dran gewöhnen, wenn man, das kennen sicherlich auch viele, die selbstständig arbeiten, ne, wenn man einfach eine Zeit lang in einem Job gewesen ist, wo man der eigene Chef ist und an niemand Vorgaben macht, sondern man eben so lange arbeitet, bis die Arbeit verrichtet ist, dann muss man in dieses Korsett erstmal wieder reinschwingen. Es hat natürlich auch Vorteile. Mein Leben hat jetzt deutlich mehr Freizeit, als ich das in den letzten Jahren kannte. Das ist zweifelsohne auch was Positives.
1: Dank 4-Tage-Woche, glaube ich auch, ne, die Sie haben?
2: Ja, weil ich noch ein paar andere nebenberufliche Projekte daneben habe, für die ich auch Zeit haben wollte, genau. Aber ja, es ist, man kriegt das irgendwann aus einem Menschen nicht mehr raus. Also wenn Sie einen Job wie in der Spitzenpolitik ein paar Jahre gemacht haben, dann lesen Sie unweigerlich morgens unendlich viele Medien, weil das einfach zu Ihrer Routine geworden ist. Und dann fräsen Sie sich auch am Wochenende Informationen rein, ein Stück weit auch aus Spaß an der Freude. Das ist jetzt für mich auch nicht nur Arbeit, sondern das hat sich so ein bisschen zu einem Gerüst meines Lebens entwickelt und aus dem kann und will ich auch gar nicht mehr unbedingt raus.
1: Also ein bisschen mehr auf die Work-Life-Balance achten ist getan in dem Fall.
2: Definitiv.
1: Ja, natürlich kennen Sie viele Hörerinnen und Hörer noch aus Ihrer Zeit als Juso-Bundesvorsitzender und als SPD-Generalsekretär. Im Herbst 2024 haben Sie sich aber für viele überraschend aus der Politik zurückgezogen. Über die Gründe, die Sie da zum Rücktritt bewogen haben und wie Sie heute auf Ihre Partei und die Politik allgemein blicken, sprechen wir gleich.

0: Popstar der SPD, mächtiger Mann am Handy oder Sprengkommando Kühnert. Alles Schlagzeilen über Kevin Kühnert aus der Zeit, in der er noch Juso-Bundesvorsitzender war, zwischen 2017 und Anfang 2021. Als bekennender Sozialist warb er unter anderem dafür, Großkonzerne wie BMW zu verstaatlichen. Der Aufschrei aus der Wirtschaft und dem konservativ-liberalen Spektrum war groß. Seiner Karriere schadete es nicht. Im Gegenteil, im Dezember 2021 wurde er sogar Generalsekretär der SPD. Parallel saß er für den Wahlkreis Tempelhof-Schöneberg im Bundestag, bis er 3 Jahre später alles hinwarf. Ja, Sie haben die Gründe für Ihren Rücktritt damals in einem 2-seitigen Brief dargelegt. Darin hieß es, Zitat, ich selbst kann im Moment nicht über mich hinauswachsen, weil ich leider nicht gesund bin. Die Energie, die für mein Amt und für einen Wahlkampf nötig ist, brauche ich auf absehbare Zeit, um wieder gesund zu werden. Das klang für viele Außenstehende nach Burnout. Mindestens war es das auch.
1: Nee, nicht in der Form. Ich habe dem Ganzen bewusst keinen Begriff gegeben, weil das dann immer so ein bisschen in so eine Pathologisierung auch abgleitet. Und es war für mich auch gar nicht so wichtig. Ich finde, man muss, wenn es ums Thema Gesundheit geht, auch einfach ein bisschen auf sich hören und in sich hineinhören. Und im Herbst 2024 ergab sich da für mich ein mehr als klares Bild. Und da brauchte ich dann keinen Begriff für, sondern ich wusste einfach, so wie das jetzt ist, geht das nicht weiter, tut mir das nicht gut, und das ist jetzt auch nicht eine Phase, wo ich irgendwie mal eine Woche abschalten muss und dann geht's wieder, sondern das war was sehr Grundsätzliches, was auch mit meiner Analyse so der politischen Gesamtlage damals zu tun hatte, und das kulminierte dann alles zusammen in der Entscheidung. Aber also der Akku war grundsätzlich nicht leer. Ich habe bis kurz vor meinem Rücktritt mein ganz normales Programm abgespult, wenn Sie so wollen.
0: Ja, aber es gab ein ganzes Bündel an Gründen und auch ganz handfeste Gründe, kann man sagen. Es gab konkrete Angriffe auf Sie, nicht nur verbal im Netz, sondern auch im echten Leben tatsächlich. Und Sie haben gesagt, ich bin nur 1,70 groß dabei. Es gab Vorfälle wie in Detmold zum Beispiel.
1: Ja, das ist ein Beispiel, was ich sehr plastisch bis heute finde. Das war im Rahmen eines Landtagswahlkampfes in Nordrhein-Westfalen, ein Vororttermin, wie ich ihn zu Hunderten das Jahr über gemacht habe. Das gehört einfach dann zum Job dazu. Und meine Art, Politik zu machen, lebte auch immer von einer großen persönlichen Nähe. Ich wollte mich von irgendwelchen Bühnen auf Leute runtersprechen, sondern ich habe das auch geschätzt, diesen direkten Austausch. Und damals in Detmold stand eben als eine von vielen Gesprächspartnerinnen eine sehr aufgeregte Frau vor mir. Ihr Thema waren damals die Corona-Maßnahmen und ich glaube auch die Impfung. Das war einfach auch die Zeit, als das ein Riesenthema war. Und sie redete viel und gestikulierte viel und holte dann irgendwann aus ihrer Tasche ein Ei, was sie auf meinem Kopf ausschlagen wollte. Jetzt zwingt mich sicherlich nicht irgendwie ein rohes Ei in die Knie, aber diese Erfahrung einfach zu erleben, wenn Menschen einem was Böses wollen, dann finden sie Mittel und Wege, einem ja im Zweifel auch was Böses zuzufügen. Und da hätte ja auch nicht ein Ei drin sein müssen, sondern hätte ja auch was anderes sein können. Und das hat mich immer wieder sehr grundsätzlich darüber nachdenken lassen, ob die Art, wie ich Politik gerne gemacht habe und wie ich es auch für richtig finde, dass in der Demokratie miteinander diskutiert wird, ob die noch funktioniert, ob die noch Akzeptanz findet in dieser Zeit und ob man sich und seinen Lieben das so noch antun kann.
0: Es waren aber auch inhaltliche Gründe. Also Sie haben auch gesagt, am Ende stand ein Gefühl der absoluten Macht und Belanglosigkeit. Wie haben Sie das gemeint?
1: Ja, man geht ja in die Politik, also ich zumindest in meinem Fall, weil man Dinge verändern möchte. Das heißt, man möchte in seinem Tun, das geht, glaube ich, den meisten von uns im Beruf so, eine Wirksamkeit entfalten. Man möchte ja nicht Stunden, Tage, Wochen in Prozesse reingeben und am Ende nicht mal beantworten können, was genau hat das jetzt für einen Unterschied eigentlich gemacht. Ja? Und das ist mir am Ende immer schwieriger gefallen, und ist Politik sowieso ein sehr komplexes Arbeitsfeld, weil extrem viele Leute zusammenwirken müssen, um Ergebnisse zu erzielen. Da ist es eh schon schwierig zu sagen, was ist mein höchstpersönlicher Anteil an einem Ergebnis. Aber am Ende und gerade in diesem Herbst 24, das war ja das Ende der Ampelzeit auch, sie war noch nicht ganz geplatzt, aber es fühlte sich schon so an, da ging auch einfach wenig voran. Es war alles sehr verfahren und sehr ritualisierter Streit, der stattgefunden hat. Und ja, das hat mich sicherlich bis zu einem gewissen Maß auch zermürbt, weil vieles, wofür ich mal angefangen habe, mich politisch zu engagieren in meinem Arbeitsalltag, ja, fast nur noch eine untergeordnete Rolle gespürt hatte.
0: Ja, zumal ich denke, die Rolle der sozialen Medien ist ja auch dazugekommen. Man hat ja den Eindruck, jeder informiert sich irgendwo, wo er meint, dass das auch gute Quellen sind. Und man dringt ja mit Fakten teilweise nicht mehr durch oder bekommt auch die um die Ohren geschlagen oder zumindest gesagt, ja, das sind aber nicht meine Fakten. Also ging Ihnen das auch so?
1: Ja, das ist ein verbreitetes Phänomen. Jetzt muss man uns allen mal zugestehen, die Zeit, in der wir leben, ist auch wahnsinnig komplex. Und gegenüber früher, egal ob früher vor 10 Jahren oder vor 30 Jahren, ist es einfach viel komplizierter geworden, die politischen Dinge nachvollziehen zu können. Es ist eine irre beschleunigte Welt. Es ist eine globalisierte Welt. Also das, was in der US-Innenpolitik passiert, hat jeden Tag extreme Auswirkungen auf unser Zusammenleben. Da kann man schon mal ein Gefühl von völliger Reizüberflutung haben und auch ein Gefühl von, ich komme nicht mehr hinterher. Ja, mit 15 Minuten Tagesschau gucken, überblicke ich nicht mehr das Ganze. Und mein Eindruck ist, das führt dazu, dass die Orientierung im politischen Raum auch vor Wahlen immer stärker in Richtung erstens Personen geht. Ne? Also das, was man bei Parteien nicht mehr findet, wo man sich nicht mehr zuordnen kann, das findet man in Personen. Vertraue ich jemanden? Ist der sympathisch? Entspricht der meinen Wertvorstellungen? Und eben auch Stories, die erzählt werden, sind entweder anschlussfähig oder nicht anschlussfähig. Ich muss sagen, ich gehe davon aus, dass das auch die nächsten Jahre noch prägen wird. Und ich wollte nicht unter diesen Bedingungen Politik machen. Ich erkenne an, dass das jetzt so ist und dass auch gute Demokraten jetzt einfach gute Geschichtenerzähler in den nächsten Jahren sein müssen.
0: Das heißt, ist die Show inzwischen wichtiger als die Inhalte dazwischen, würden Sie sagen?
1: Naja, also wenn Sie ein Populist sind, dann reicht sozusagen die Show. Wenn Sie ein guter Demokrat sind, der auch inhaltlich noch was will, dann brauchen Sie weiterhin wie früher ein gutes Programm, gute Konzepte und eine Idee, wie Sie es umsetzen. Aber zusätzlich brauchen Sie auch noch die Show. Also es ist halt ein wahnsinniger Aufwand und letztlich auch ein Spagat, heutzutage demokratische Politik in dieser Gesellschaft zu machen. Und ein bisschen, also Markus Söder mag so ein wenig das prominenteste und sicherlich von manchen auch sehr kritisch beäugte Beispiel zu sein. Jetzt stehe ich ihm politisch nicht fürchterlich nah, aber er zeigt ja als Person, der durchaus große politische Verantwortung hat, dass es offensichtlich kaum mehr geht, wenn man nicht nebenbei auch ein Stück weit sich als Influencer verdingt. Anders kann ich das nicht mehr formulieren.
0: Naja, und das, vielleicht auch innerhalb von 4 Jahren 3-mal die Meinung wechseln mindestens. Ne? Das hat man auch den Eindruck.
1: Ja, eine gewisse Flexibilität müssen da manche an den Tag legen. Das ist wohl so.
0: Wie blicken Sie heute mit etwas Abstand auf Ihre Partei, der Sie seit mehr als 20 Jahren angehören? Eine traditionsreiche, stolze Partei, die auch unter ihrem neuen Parteichef Lars Klingbeil den Abwärtstrend bisher nicht stoppen konnte. Im Gegenteil, was macht das mit Ihnen?
1: Ja, ich habe da eine gewisse professionelle Distanz jetzt für mich zu aufgebaut. Also natürlich gibt es eine große emotionale Nähe und ich bin gut bekannt und teilweise auch befreundet mit den handelnden Akteuren. Aber ich arbeite jetzt eben auch für eine Organisation, die Lobbyismus im Bereich der Politik betreibt und das dezidiert überparteilich. Und deswegen muss ich mich auch selber dazu anhalten, nicht mehr so ein Schattendasein als früherer SPD-Funktionär zu führen. Es gibt ja manche, die haben da quasi ein lebenslanges Geschäftsmodell draus gemacht, dass sie mal was waren in der SPD und dann daraus das Recht ableiten, bis an ihr Lebensende Interviews andauernd zu geben, wo sie kommentieren, was gerade in der SPD los ist und was die Leute machen sollen. Das hat mich immer fürchterlich geärgert, solange ich da selbst in Verantwortung war. Nicht, weil man nicht gerne Ratschläge entgegennimmt, aber ein gut gemeinter Ratschlag, den übermittelt man persönlich und nicht irgendwo im Fernsehen oder im Radio. Und ja, insofern ist es natürlich weiterhin meine Partei, in der ich Mitglied bin und deren Werte im Großen und Ganzen meine Werte sind.
0: Wie hoch ist der Schmerzfaktor auf einer Skala von 1 bis 10? 1 sehr gering, 10 sehr stark im Moment?
1: Ach, er ist gar nicht so groß, weil wenn man das alles mitnimmt, wenn man jetzt weiterhin wie jedes Kommunalwahlergebnis in Hintertupfing noch höchstpersönlich nimmt, dann wird es ungesund. Das ist genau das, was ich mir dann eben im Herbst 24 geschworen habe, nicht mehr so nah anschauen lassen zu wollen.
0: Warum für Sie damals trotzdem keine andere Partei als die SPD in Frage kam, darauf schauen wir gleich noch genauer, wenn wir auf das zurückblicken, was Sie als Kind und Jugendlicher geprägt hat. Eine kleine Zeitreise ins Berlin der Wendezeit. 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

0: Sie hören die Gesprächszeit auf Bremen 2. Wir unternehmen eine kleine Reise zurück in die Zeit. Am 1. Juli 1989 kommt, damals noch im geteilten Berlin, mein heutiger Gast Kevin Kühnert auf die Welt. Auf Platz 1 der deutschen Singlecharts damals The Look von Roxette, einem noch neuen Popduo aus Schweden, von dem man noch hören wird. Auch politisch braut sich was zusammen. Ungarn öffnet seine Grenze zur damaligen DDR, was in Ostdeutschland eine Massenflucht in Gang setzt. Kevin Kühnert, um Politik geht es in Ihrem Leben in der Wendezeit natürlich noch nicht. Was aber auffällt, den Vornamen Kevin gab es damals noch nicht so häufig. Kevin allein zu Hause kann auch keine Inspiration für Ihre Eltern gewesen sein. Der kam ein Jahr später. In dem Fall, glaube ich, aber der Fußball, ne?
1: Ja, in dem Fall war es der Fußball. Kevin Keegan, früherer Spieler und dann auch Trainer beim Hamburger SV unter anderem, ist der indirekte Namensgeber. Meine Mutter fand den, glaube ich, ganz gut, und also sowohl den Typen als auch den Namen. Und dadurch ist es dann dieser Name geworden. Es war zu dem Zeitpunkt im Sommer 89 noch eine sehr exotische Wahl. Naja, und sollte sich dann in den 2 Jahren danach doch stark relativieren, weil dann kam kamen die besagten Kevin-Filme und auch Kevin Costner hatte dann seinen Durchbruch.
0: Ja, Gnade der frühen Geburt, könnte man, glaube ich, sagen, in dem Fall.
1: Wie man es nimmt.
0: Sie sind dann als Einzelkind in behüteten und geordneten Verhältnissen aufgewachsen, am Rande von Berlin, Vater und Mutter, beides Beamte. Waren die politisch interessiert oder aktiv sogar?
1: Also ich würde sagen, in meiner Familie sind alle politisch interessiert, aber nicht engagiert im Sinne einer Parteimitgliedschaft. Also ich war dann später, 2005, der Erste nach meinem Kenntnisstand, der irgendwo mal in eine Partei eingetreten ist. Aber klar, es wurde auch über Politik geredet, und ich kann mich nicht erinnern, dass jemand in meiner Familie mal nicht an irgendeiner Wahl teilgenommen hätte oder so. Das war selbstverständlich.
0: Aufgewachsen und sozialisiert worden sind Sie zu einem großen Teil in einem Sportverein. Sie haben früh mit Handball angefangen beim VfL Lichtenrade. Warum Handball und nicht Fußball, der in Ihrem Freundeskreis ja vermutlich auch gespielt wurde, vermutlich sogar häufiger?
1: Das stimmt, aber wie so oft im Leben ist es dann einfach die familiäre Prägung. Meine Mutter ist Volleyballerin, mein Vater ist Handballer, und insofern waren das die beiden naheliegenden Optionen. Und ja, es ist dann der Handball einfach geworden, weil damit bin ich von klein auf groß geworden. Man verbringt ja dann einfach die ersten Jahre sehr viel Zeit mit den Eltern. Deren Freizeitgestaltung ist auch die eigene Freizeitgestaltung, und so haben meine Wochenenden in Sporthallen stattgefunden, und das ist einfach mein Normal gewesen. Ich kannte es nicht anders. In der Freizeit geht man in Sporthallen und spielt selber und guckt anderen dabei zu. Und ich bin sehr dankbar dafür. Also sowohl, weil es eine tolle Sportart ist, als auch, weil dieses Vereinswesen, dieses Gemeinschaftsleben in einem Verein etwas ist, was mich sehr geprägt hat und was mir auch sehr sympathisch ist.
0: Ja, wollte ich gerade fragen, was oder inwiefern haben Sie diese Vereinsjahre als Junge tatsächlich geprägt oder auch Eigenschaften mitgegeben, die Sie später auch als Jugendlicher und Erwachsener noch brauchen konnten oder nutzen konnten?
1: Ja, ich denke und hoffe, dass mich das sehr stark geprägt hat, weil man in einem Verein und noch dazu bei einer Mannschaftssportart natürlich lernt, dass allzu großer Egoismus nichts Vorteilhaftes ist, sondern letztlich ein Nachteil. Ne? In einem Mannschaftssport kommt es auf Teamgeist an, da muss man sich aufeinander verlassen können. Man braucht keine Einzeltänzer, sondern Leute, die gut zusammenarbeiten können, die auch in der Lage sind, Unterschiedlichkeit auszuhalten, vielleicht sogar zu einer Stärke zu machen. In einem Verein, der ehrenamtlich betragen ist, geht es darum, dass jeder und jede was beitragen kann. Ne? Nach den Fähigkeiten und Möglichkeiten findet man dort seine Aufgabe. Und all das sind, ja, das habe ich einfach als Selbstverständlichkeit kennengelernt. Und insofern musste ich mir das dann später politisch nicht mehr erschließen, sondern das ist der Grundgedanke, auf dem meine Vorstellung von einer Gesellschaft dann aufbaut.
0: Sie haben offenbar auch viel Zeit im Garten Ihrer Großeltern verbracht. Es heißt, Sie sollen schon früh ein Interesse, ja, sagen wir mal, für den menschlichen Körper entwickelt haben. Völlig unverfänglich, aber mit ganzem Einsatz.
1: Ja, also das ist ja für ein Stadtkind gar nicht so eine Selbstverständlichkeit, dass man so naturnahe Räume erleben kann oder auch einfach einen Garten, in dem man sich austoben kann. Auch das war sehr schön. Es gab, weiß ich nicht, vor 20, 25 Jahren noch irgendwann mal so eine Studie oder Umfrage, wo rauskam, so und so viele Kinder wissen nicht oder glauben, dass eine Kuh lila ist, weil das damals ein großer Schokoladenhersteller als Farbe gewählt hatte. Und das ging mir glücklicherweise immer anders. Ich hatte durch diesen Garten meiner Großeltern die Möglichkeit, Sachen zu erleben, die vielleicht für Stadtkinder nicht immer ganz so lebensnah sind.
0: Und Sie hatten, glaube ich, ein Faible dafür, Körper zu massieren, auch durchaus.
1: Das auch, daraus spielen sie an, UW. Ja, genau, haben viele Familienfeiern stattgefunden und irgendwann sprach sich dann herum, dass die verspannten Erwachsenen in der Runde, wir hatten irgendwie alle das Bedürfnis, sich zu entspannen und wollten unbedingt immer massiert werden. Und dann habe ich mich in meiner kindlichen Naivität angeboten dafür und es anscheinend nicht so schlecht gemacht. Also Masseur wäre auch eine Option gewesen.
0: Dann mit 15 Jahren der Eintritt in die SPD. Warum kamen für Sie nur die Sozialdemokraten in Frage damals?
1: Ja, das war jetzt gar kein riesiger Analyseprozess, den man da als 15-Jähriger macht, sondern, und man muss ja auch aus heutiger Sicht sagen, die Parteienlandschaft sah noch ein bisschen anders aus als heute. Also mehrere Parteien, die heute im Parlament sitzen, einerseits die AfD, andererseits die Linke, gab es einfach noch gar nicht. Und es hatte dann bei mir sehr lokale Gründe. Also, dass ich jetzt kein konservativer Mensch bin, das wären vielleicht damals noch nicht meine Worte gewesen, aber das wusste ich. Ne? Insofern hätte ich mir jetzt keine CDU-Versammlung angucken müssen, um zu wissen, das ist eher nicht meine Partei. Und ausschlaggebend waren am Ende einfach Menschen, mit denen ich als Schülervertreter zum Beispiel zu tun hatte, wo wir mal ein bisschen im Austausch mit der Kommunalpolitik bei uns vor Ort waren. Und da habe ich sehr wertschätzenden Kontakt auf Augenhöhe mit SPD-Leuten gehabt, was für 14-, 15-Jährige keine Selbstverständlichkeit ist, dass man das so erlebt. Und das hat dann sicherlich mit Nachdruck dazu geführt, dass ich mich da auch gut aufgehoben gefühlt habe.
0: Studieren wollten Sie dann später auch. Den Studienplatz mussten Sie sich allerdings einklagen bei einem Abischnitt von 2,5. Wie kam das?
1: Ja, ich hatte mich für Publizistik und Kommunikationswissenschaften interessiert und da gab es einfach eine erhebliche Wartezeit und gibt es eben die Möglichkeit, eine sogenannte Kapazitätsklage zu machen. Das wird dann oft, ich habe das später gemerkt, das wird oft missverstanden. Viele Leute denken dann, man klagt sich da ein und nimmt wem den Platz weg. Das ist nicht der Fall, sondern man verklagt im Prinzip die Uni und unterstellt, hey, für das Geld, was ihr bekommt und für die Räume, die ihr zur Verfügung habt, bietet ihr zu wenige Studienplätze an. Und dann geht das vor Gericht, das Gericht überprüft es und stellt in aller Regel fest, ja stimmt, die könnten mehr Studienplätze anbieten und davon bekommt man dann einen. So ist das in meinem Fall auch gewesen. Es hat, glaube ich, sogar ein paar anderen auch noch die Möglichkeit eröffnet, schneller ins Studium reinzukommen.
0: Okay, waren Sie Vorkämpfer für andere dann gleich auch noch mit, bevor die Politik dann Ihren Zeitplan bestimmt hat? Sie haben dazwischen, meine ich, auch noch einige Zeit in der Hotline eines Spielwarenhändlers gearbeitet. War nicht gut bezahlt, hat aber trotzdem Eindruck bei Ihnen hinterlassen. Inwiefern?
1: Ja, ich glaube, viele haben ja in ihren jungen Jahren mal bei solche Jobs gemacht und manche dann auch deutlich länger. Und das ist immer eine wertvolle und prägende Erfahrung, eine sehr andere Tätigkeit zu machen, wo man eben nicht so sehr politisch konzeptionell herausgefordert ist, sondern wo man ja einfach was wegarbeiten muss, in dem Fall halt mehrere Stunden in so einer Hotline hängen und Ersatzteile organisieren, Paketnachverfolgung machen, Bestellungen aufnehmen und so weiter und so fort. Das war insofern auch einfach lehrreich, weil das ja ein Einblick in ein echt hartes Berufsfeld ist, in dem wenig Geld verdient wird. Das war jetzt für mich als Studenten damals nicht so schlimm, aber um mich herum haben ja auch viele Leute gearbeitet, die standen mitten im Leben, die hatten eine Familie, mussten Kinder ernähren und denen irgendwie ihren Weg ermöglichen. Und das war von viel Unsicherheit geprägt. Es gab am Anfang noch nicht mal den Mindestlohn zu der Zeit, als ich dort angefangen habe. Also ich habe da irgendwie für 7 Euro oder so die Stunde begonnen. Es gab viel unbefristete Beschäftigung. Also vieles, was den Sozialdemokraten dann später auch umtreibt, habe ich da schon live und in Farbe und teilweise auch am eigenen Leib erleben können.
0: Ja, der Rest der Geschichte ist bekannt. Es folgten intensive und erfolgreiche Jahre in der Politik, unter anderem als Bundesvorsitzender der Jusos, Bundestagsabgeordneter und Generalsekretär der SPD, bis zum Rücktritt von allen politischen Ämtern im Herbst 2024. Danach haben sie sich eine längere Auszeit gegönnt und sind erstmal wandern gegangen. Darüber sprechen wir gleich.

0: Im Herbst 2024 zieht Kevin Kühnert die Reißleine, macht Schluss mit der Politik. Der mentale Akku war nicht leer, wie er gerade erzählt hat, aber naja, aufladen musste er doch irgendwie. Er zieht sich monatelang zurück zum Krafttanken. Die holt er sich unter anderem bei einer wochenlangen Wanderung über den Nordalpenweg. 1200 Kilometer von Wien bis Bregenz mit insgesamt 60.000 Höhenmetern. Eine Region, die er schon seit seiner Kindheit kennt. Ja, Berlin ist jetzt nicht gerade für Hügel oder gar Berge bekannt. Die Ostsee liegt dagegen praktisch vor der Haustür. Warum trotzdem diese langjährige, intensive Beziehung zu den Alpen in Österreich bei Ihnen?
1: Tja, wo die Liebe hinfällt, kann man, glaube ich, sagen. Also das ist ja gar nicht so sehr rational zu erklären, sondern auch das hat wahrscheinlich was mit Prägung zu tun. In meiner Familie ging es schon seit meinen Großeltern sehr viel in Richtung der Berge. So bin ich groß geworden. Und dann gibt es ja immer zwei mögliche Reaktionen. Entweder man macht später, wenn man selbst erwachsen ist, das genaue Gegenteil von dem, was man im Elternhaus kennengelernt hat. Oder man übernimmt es. Und in meinem Fall habe ich es übernommen. Ich habe eine große Liebe zu den Bergen, zu dieser Kulturlandschaft einfach, auch zu der Art, wie das Leben dort läuft. So eine andere, entspannte, entschleunigtere Art, und mag es auch einfach meine Freizeit oder meinen Urlaube auf eine aktive Art zu verbringen, am Strand liegen. Das ödet mich dann spätestens ab dem zweiten Tag noch extrem an.
0: Ja, vergangenes Jahr im Sommer dann also diese Wanderung über mehr als 50 Etappen, nur mit Rucksack und Übernachtung in Berghütten, oft sehr spartanisch ausgestattet. Was genau reizt Sie daran?
1: Vor allem die körperliche und mentale Herausforderung, die da drin steckt, mit sich selber zu sein, ohne größere Ablenkung, weil es ist ja wirklich so, wenn man in der Spitzenpolitik über ein paar Jahre ist, dann ist ja nicht nur der Arbeitsalltag wertvoll, sondern man hat auch viele Möglichkeiten, vor den eigenen Gedanken manchmal ein bisschen wegzulaufen oder grundsätzliche Fragen von sich wegzuschieben, denn es gibt immer Dinge zu tun. Und wenn man aber zwei Monate lang ganz alleine in den Bergen unterwegs ist, oft genug auch an Orten, wo man ihn nicht mal empfangen hat, aber man ist dann wirklich in jeglicher Dimension mit sich alleine, dann muss man sich mit sich selber auseinandersetzen, dann muss man mit sich inneren Diskurs beginnen, muss anfangen, sich Fragen zu stellen und die dann oft zu beantworten. Und das wollte ich erzeugen, diesen Effekt, und das hat auch sehr gut funktioniert. Und ja, das Ganze bei gleichzeitig körperlicher Herausforderungen und ja, einfach in einer Umgebung, die für einen gewissen Endorphinausstoß bei mir, das will ich nicht verhehlen.
0: An welche Momente erinnern Sie sich besonders gerne? Weil Menschen gibt es ja auch dann die Zeit, in der gar keine Menschen einem über den Weg laufen, allerhöchstens dann, glaube ich, wie in einem Fall Katzen, mit der Sie das Haus geteilt haben, oder eine Katze vielmehr.
1: Das stimmt, ja, da gab es mehrere Situationen. Also ganz am Anfang des Weges hatte ich eine Nacht ein komplettes Haus für mich, zumindest was die menschliche Ebene angeht. Es waren keine anderen Menschen im Haus. Man hat mir einfach den Schlüssel übergeben und gesagt, den wirfst du morgen früh in den Briefkasten. Auch das zeigt schon, dass das Mindset dort ein bisschen anders ist, als es in der Großstadt sein mag. Und dann stellte ich aber abends fest, ganz allein bin ich doch nicht, sondern da ist eben noch die Hauskatze mit mir gemeinsam gewesen und ja, hat nachts für manche Geräusche gesorgt, die mich erst ein bisschen haben unruhig werden lassen, aber es hat sich dann doch gut geklärt, ja.
0: Ja, neben Wandern ist Fußball eine Ihrer Leidenschaften. Sie sympathisieren mit Tennis Borussia Berlin. Ich meine, das kann man verstehen, dürfte lokal patriotische Gründe haben, aber Bayern München und vor allem Arminia Bielefeld. Für die Alm haben Sie sogar eine Dauerkarte, Stehplatz. Ich meine, da muss man leidensfähig sein.
1: Ja, das stimmt, das bin ich aber grundsätzlich. Jetzt könnten böse Zungen würden sagen, das sieht man ja schon am politischen Hintergrund, dass da jemand leidensfähig ist. Ja, die drei Vereine widerspiegeln so ein bisschen die verschiedenen Etappen des Lebens. Auch Bayern ist der Kindheitsverein, wie bei so vielen. Kindheit in den 90ern, da war Fußball etwas, das habe ich über den Fernseher wahrgenommen. Und naja, da gab es Bayern oder Dortmund und in meinem Fall ist es halt Bayern geworden. Und Arminia Bielefeld ist mir zugefallen im Prinzip. Ich bin leidenschaftlich auch einfach in meiner Freizeit quer durch die Welt unterwegs, um Spiele zu gucken, um nur Stadien anzusehen. Und im Sommer nach dem Abi haben wir das sehr exzessiv gemacht und sind dann an einem Montagabend auch in Bielefeld auf der sogenannten Alm, also dort im Stadion gelandet. Und das war, glaube ich, ein bisschen das, was man schockverliebt nennt. Ich wusste einfach, dass es ein guter Ort für mich, da fühle ich mich wohl. Und wenn ich Sachen mache, dann mache ich die richtig. Und in jedem Fall bin ich dann auch mit allem Drum und Dran Fan geworden, bin ich bis heute.
0: Ja, da haben Sie ein wichtiges Stichwort schon genannt. Ihre zweite Leidenschaft, Groundhopping, ist das Stichwort dabei. Also das Besuchen von Fußballstadien, das Gezielte und Organisierte. Wie funktioniert das genau? Worauf kommt es an bei Ihnen vor allem?
1: Ja, man kann das unterschiedlich intensiv machen. Also die, die das am extremsten vollziehen, die sind wirklich komplette Wochenenden unterwegs, ausschließlich, um so viele Spiele wie möglich zu besuchen. Also die nehmen sich dann zusammen ein Auto und wagen, wir fahren von Freitag bis Sonntag nach Tschechien und wühlen vorher die Spielpläne durch, sodass wir das irgendwie mit Hängen und Würgen schaffen, uns 7 Spiele anzuschauen oder so. Auf dem Level mache ich das nicht. Das ist mir dann doch ein bisschen zu viel heiliger Ernst, muss ich sagen. Aber wenn ich Urlaubsplanung beispielsweise betreibe, dann geht immer ein Blick auf die Spielpläne der örtlichen Fußballligen. Das heißt, ich gucke immer, wie muss der Urlaubszeitraum ideal gestaltet sein, um am Rande noch möglichst viele Spiele mitzunehmen. Es gibt dann auch entsprechende Apps, in denen sich Groundhopper organisieren. Da trägt man ein, wann ist man wo gewesen, und dann gibt es Tabellen, die darüber Auskunft geben, in wie vielen Ländern hat man schon Fußball gesehen, wie viele Stadien hat man schon besucht. Also ich würde sagen, es ist eine Form von Sammelleidenschaft. Andere sammeln Briefmarken und unser eins sammelt Stadionbesucher.
0: Ja, Sie haben die Alm erwähnt im Inland, jetzt Schüko-Stadion meines Wissens oder Arena. Das hat Sie beeindruckt und Ihr bislang schönstes Stadionerlebnis im Ausland?
1: Das ist in Tansania gewesen, sicherlich auch einfach nochmal eine ganz andere Fußballkultur. Ich war in dem Fall zufällig zu einem Zeitpunkt dort, wo dort das Derby der beiden großen Clubs Yanga und Simba gespielt wurde, und wir sind irgendwie an Tickets gekommen, und das ist was ganz anderes als Fußball hier läuft. Das ist im Prinzip ein großer Karneval, der eigentlich rund um dieses Spiel stattfindet, und eine sehr bleibende, sehr schöne Erinnerung, die ich dann genannt habe.
0: Ja, Sie haben sich 2018 geoutet, auch gesagt, dass Ihr Lebenspartner FDP-Mitglied ist. Gibt es da häufiger mal Diskussionen oder wird die Politik als Thema in der Partnerschaft eher ausgeblendet?
1: Nee, natürlich reden wir viel über Politik, aber wir reden ja nicht als Parteivertreter miteinander, sondern als Menschen, die sich zugetan sind. Und letztlich ist diese Beziehung, und ich glaube, es geht ganz vielen zu Hause so, immer auch ein Beleg dafür, dass der politische Alltag und die Wirklichkeit ja ein bisschen komplexer sind als das, was in einer Koalition passiert. Also Mitglieder in einer Partei sind ja nicht kleine Soldaten ihres Parteiprogramms, die das alles genau so sehen und alles so argumentieren, sondern Mitglieder einer Partei haben immer auch Sachen, die sie stören an ihrer Partei, wo sie sagen, das sehe ich aber auch selber völlig anders, oder die Person, ich bin mir unmöglich, das ist mir unangenehm, dass die meine Partei repräsentiert. So ist es bei uns natürlich auch. Und ja, insofern finde ich das überhaupt gar nicht merkwürdig oder abwegig, dass wir da zueinander gefunden haben.
0: Ja, kennengelernt haben Sie sich über eine Dating-Plattform, auf der Sie sich mit Klarnamen angemeldet haben. Da gab es zum Teil lustige Reaktionen.
1: Ja, das ist ja so ein modernes Phänomen, dass das irgendwie heute für viele Menschen einfach irgendwie dazugehört, wenn es um Dating, um Beziehungssuche, wie auch immer geht. Und wenn man da mit einem prominenten Gesicht unterwegs ist, das musste ich dann auch irgendwann feststellen, dann steht natürlich irgendwie auch naheliegenderweise die Frage im Raum, das ist der doch gar nicht, da gibt sich doch jemand als ein anderer aus, und dann sind sie quasi als der, den es betrifft, in so einer Beweislastposition. Wir müssen dann irgendwie nachweisen, dass sie der Echte sind und nicht jemand, der sich als der ausgibt. Und dann müsste ich mir quasi Tricks einfallen lassen. In dem Fall war das damals, indem ich eine kleine Veränderung an einem Profilnamen meines Twitter-Accounts vorgenommen habe, weil auf den hatte nur ich Zugriff, und konnte ich quasi in dem Moment signalisieren, hier, guck mal, da ist jetzt ein Punkt eingefügt an der Stelle, das kann nur ich gewesen sein. Und das war dann mein Verifizierungsverfahren. Im Nachhinein betrachtet eine absurde Etappe, irre, was man sich so alles gegeben hat.
0: Ja, das war die Gesprächszeit mit Kevin Kühnert, ehemaliger Generalsekretär der SPD, jetzt Abteilungsleiter beim Verein Bürgerbewegung Finanzwende. Vielen Dank, dass Sie sich die Zeit genommen haben.
1: Ich danke Ihnen herzlich für die Einladung.
0: Am Mikrofon verabschieden sich Christian Erber und
1: Kevin Kühnert.
0: Wir sagen Tschüss, danke fürs Zuhören.

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1: Mit Jana Kreuz, guten Abend. Bundestag stimmt für neues Bundespolizeigesetz. USA und Iran wollen laut Trump weiterreden. Motorradfahrer verunglückt tödlich auf A27. Das Wetter sonnig, höchstens locker bewölkt bei maximal noch 24 Grad. Neben dem neuen Heizungsgesetz und der Krankenkassenreform hat der Bundestag heute auch ein neues Bundespolizeigesetz beschlossen.

0: biometrische Gesichtserkennung in Echtzeit. Grüne und Linke kritisieren das als unzulässigen Eingriff in die Grundrechte der Bürger.
1: Nach Angaben von US-Präsident Donald Trump sollen die Verhandlungen mit dem Iran fortgesetzt werden, trotz der jüngsten gegenseitigen Angriffe. Die USA hätten der Bitte des Iran um neue Gespräche zugestimmt. Das schrieb Trump auf seiner Online-Plattform. Die Waffenruhe sei aber beendet, fügte Trump in Großbuchstaben hinzu. Berlins regierender Bürgermeister Kai Wegner hat seinen Rücktritt als CDU-Spitzenkandidat erklärt. 2,5 Monate vor der Abgeordnetenhauswahl. Der CDU-Politiker reagiert damit auf die wachsende Kritik an seinem Krisenmanagement während des großen Stromausfalls im Januar. Mehr dazu von Angela Ulrich.
2: Die Stadt Berlin sei wichtiger als seine Person, sagte Wegner. Wer ihn als Spitzenkandidat beerben soll, blieb zunächst offen. Die Kritik entzündete sich vor allem an falschen Angaben Wegners zu seiner Kommunikation während des Stromausfalls im Berliner Südwesten. Wegner räumte kommunikative Fehler ein und sagte wörtlich, das war auch Mist. Dies überlagere im Wahlkampf aber die wichtigen Themen, deshalb ziehe er seine Konsequenzen. Er wolle authentisch bleiben, womit er zuletzt nicht mehr durchgedrungen sei, so Wegner. Regierender Bürgermeister will Wegner bis zur Wahl am 20. September aber bleiben.
1: Ein Ryanair-Flug von Thessaloniki nach Memmingen ist heute nur knapp einer Katastrophe entgangen. In 6000 Metern Höhe wurde ein 61-jähriger Fluggast fast aus dem Flugzeug gesogen. Was genau passiert ist, weiß Stefan Liener.
3: Es ist ein Fenster geplatzt. Also die Passagiere hörten einen lauten Knall. Und wegen des Druckunterschiedes, den es dann schon in mehreren tausend Metern Höhe gibt, wurde ein 61-jähriger serbischer Staatsbürger, der neben diesem Fenster saß, ja da regelrecht rausgesaugt, zumindest seinen Kopf und die Schultern. Und nur weil sich wohl seine Frau an ihn klammerte und dann auch andere Passagiere dasselbe taten, wurde er dann wieder ins Flugzeug gezogen und die Cockpitbesatzung hat dann eine Notlandung in Thessaloniki eingeleitet.
1: Auf der A27 ist am Nachmittag ein Motorradfahrer bei Hagen tödlich verunglückt. Der 63-Jährige hatte aus bislang unbekannten Gründen die Kontrolle über sein Motorrad verloren. Er stürzte und kollidierte mit der Leitplanke. Dabei erlitt er tödliche Verletzungen. Die Autobahn Richtung Bremen ist nach Angaben der Polizei noch für mehrere Stunden zwischen Hagen und Utlede vollgesperrt. Das waren die Nachrichten mit Jana Kreuz.
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5: Es ist wieder Eiswetter, denn auch am Abend sind es noch bis zu 24 Grad in Bremen auf den Inseln mit 18 bis 19 etwas kühler. In der Nacht zeitweise bewölkt, meist aber klar und es können sich von den Inseln aus entlang der Weser Nebel- und Hochnebelfelder bilden. Es wird auch noch mal wieder ein bisschen kühler, 16 Grad auf den Inseln, 12 bis 15 im Binnenland. Am Samstag dann locker bewölkt bis sonnig mit bis zu 29 Grad auf den Inseln 22 bei viel Sonnenschein und auch am Sonntag viel Sonne, nur wenige dünne Wolken und das bei 21 bis 30 Grad.
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5: Da habe ich ein paar Meldungen für Sie. A1 Hamburg Richtung Osnabrück zwischen Bremer Kreuz und Hemelingen. 7 Kilometer Stau, stockender Verkehr von der Baustelle. A7 Hannover Richtung Flensburg zwischen Hamburg-Hausbruch und dem Elbtunnel. 3 Kilometer stockender Verkehr. Die A27 Bremerhaven Richtung Bremen ist zwischen Hagen und Utlede wegen Bergungsarbeiten gesperrt. Die Umleitung führt in Richtung Bremen über Rechtenfletermoor und Utlede. Im Kreis Diepholz ist die Melchorshauser Straße zwischen Leeste und Melchorshausen nach einem Unfall in beiden Richtungen gesperrt. Und Bremen, die Bismarckstraße, ist stadteinwärts zwischen Hornerstraße und Herderstraße wegen Kanalbauarbeiten gesperrt. Kommen Sie gut durch und gute Fahrt.
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5: Moin, Freitag, 10. Juli und London stand Kopf. Denn die Rolling Stones haben heute ihr neues Album rausgebracht. Foreign Tongues ist das 25. der Band, 14 neue Songs und voller Stargäste. Stephen Winwood ist dabei, Paul McCartney, Robert Smith, Chad Smith und auch ihr verstorbener Drummer Charlie Watts ist nochmal zu hören. Wie das geht, bleiben Sie dran, hören wir in dieser halben Stunde was Neues aus dem Album der Rolling Stones, das heute rausgekommen ist. Wir starten jetzt aber erstmal mit texanischem Folkrock von The Buffalo Ruckus.

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1: Bremen 2 Verkehrsservice, 19.09 Uhr, Vorsicht bitte auf der B212, B74. Zwischen Ranzenbüttel und Badewisch befindet sich eine ungesicherte Unfallstelle. Und Vorsicht bitte auf der B437, B212, Stotel Richtung Ganderkessee. Zwischen Wesertunnel und Rodenkirchen-Hiddingen befindet sich eine ungesicherte Unfallstelle.

The 1975 sind das. Chocolate heißt das Stück. Sie hören die Sounds auf Bremen 2 am Freitagabend. Und wir bleiben auch in England und wir nähern uns den Stones langsam. Aber jetzt erstmal eine, die selbst vor einigen Jahren sich als privilegierte Exhibitionistin bezeichnet hat. Laura Marling, die macht sich nackig mit ihren Songs. Das aber eben aus einer Position der Stärke heraus. Und dass eben Leute zuhören, das empfindet sie als ganz, ganz großes Privileg, ihren Songs lauschen. Und dennoch ist dieser Song jetzt hier, Strange Girl, einer über den Struggle als Musikerin. Jobs, die spät nachts stattfinden. Oft genug stimmt die Bezahlung nicht, vor allem am Anfang der Karriere. Laura Marling kennt es ganz genau. Strange Girl, hier ist sie, Laura Marling.

Ein Tritt gegen den Kopf. Ein Faustschlag. Das ist ja wirklich nichts, was sich irgendjemand von uns wünscht. Aber der nächste Schlag ins Gesicht, der ist doch irgendwie eine Freude. Denn Hit Me in the Head, das ist ein neuer Song der Rolling Stones auf ihrem neuen 25. Album Foreign Tongues, heute rausgekommen. Ist ein ziemlich hartes Album durchaus geworden und angekündigt haben sie es ja schon vor einigen Monaten. Da kam eine Single unter dem Bandnamen The Cockroaches raus. Dahinter haben sich aber natürlich Jagger, Richards und Wood verborgen. Die Stones eben, die wie Kakerlaken alles überleben, nicht tot zu kriegen sind. Sie haben es wieder in London aufgenommen und haben versucht, mit wenig Schnörkel ein schönes Album zu kreieren, sehr stringent aufzunehmen. An den Drums ist meistens Steve Jordan zu hören, der nach dem Tod von Charlie Watts eben die Sticks schwingt bei den Stones. Aber Watts ist eben dennoch mit dabei und diese Nummer ist wirklich heavy. Hit Me in the Head eben. Das Stück, das haben die Stones bereits nämlich vor Watts Tod angefangen aufzunehmen und er hatte das Schlagzeug schon eingespielt und jetzt haben sie seine Spuren benutzt, um den Song zu vollenden. Und ich behaupte auch irgendwie, man hört das, denn Charlie Watts, der hatte immer den Swing bei den Rolling Stones. Hier sind die Stones mit ihrem verstorbenen Drummer dennoch in der Aufnahme. Hit Me in the Head.

0: The Rolling Stones, Hit Me in the Head, und ihr 2021 verstorbener Schlagzeuger Charlie Watts ist hier nochmal mit alten Archivaufnahmen sozusagen zu hören. Foreign Tongues heißt das neue Album der Stones, ist heute rausgekommen. 14 neue Songs und viele Gäste drauf. Tourtermine gibt's noch keine von den Rolling Stones, deswegen können sie das Geld in ihrem Beutel für die Tickets sozusagen sparen und lieber am 24.07. in den Schlachthof tragen. Da kommt Asaf Avidan. Ist schon eine kleine Sensation, finde ich, dass Asaf Avidan im Schlachthof spielt in Bremen. Er ist ja einer dieser unglaublich wandelbaren Künstler, einer mit einer Stimme, die man, muss man offen so sagen, entweder liebt oder hasst. Es ist schon sehr speziell, wie er klingt. Vor in etwa 10 Jahren habe ich ihn das erste Mal auf dem Burg Herzberg Festival gesehen und muss sagen, ich war fasziniert von Asaf Avidan und seiner Bühnenpräsenz, von der Vielfalt und Vielschichtigkeit seiner Songs. Also am 24.07., ein Freitag, spielt er im Schlachthof Bremen. Hier ist Asaf Avidan mit Sweet Babylon, ein Stück von seinem Album The Study of Falling von 2017. Songwriter, bluesig angehaucht. Asaf Avidan.
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Asaf Avidan. In genau 2 Wochen spielt er ein Konzert in Bremen im Kulturzentrum Schlachthof mit seinem neuen Album Unfurl im Gepäck. Das jetzt gerade war ein Song vom Album The Study of Falling von 2017, aber der Mann hat sowieso eine dermaßen Bandbreite live anzubieten. Dementsprechend hören Sie rein, wo Sie wollen. Live wird es auf jeden Fall gut. Ich habe ihn live erlebt und er ist ein unglaublicher Performer. Asaf Avidan, 24. Juli, Schlachthof. Hier in den Sounds kommt nun Ben Harper und der stellt eine entscheidende Frage. Where did we go wrong? Wo sind wir falsch abgebogen?

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1: Warm ist es und es wird noch wärmer in den nächsten Tagen. Um die 20 Grad haben wir derzeit noch am Abend mit einer meist klaren Nacht vor uns. Nur vereinzelte Nebelfelder können sich entlang der Weser bilden. Morgen am Samstag dann aber ordentlich Sonne. Bis zu 29 Grad sind drin. Auf den Inseln immerhin 22 und das mit nur leichten Wolken. Und auch am Sonntag dann wieder richtiges Sommerwetter mit bis zu 30 Grad.
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1: Da habe ich ein paar Meldungen für Sie. A1, Hamburg Richtung Osnabrück. Zwischen Bremer Kreuz und Hemelingen 7 Kilometer stockender Verkehr vor der Baustelle. Die A27, Bremerhaven Richtung Bremen, ist zwischen Hagen und Utlede wegen Bergungsarbeiten gesperrt. Die Umleitung führt in Richtung Bremen über Rechtenfletermoor und Utlede. Die B212, B74 ist zwischen Ranzenbüttel und Badewisch wegen Bergungsarbeiten in beiden Richtungen gesperrt. Und Bremen, die Bismarckstraße, ist stadteinwärts zwischen Hornerstraße und Herderstraße wegen Kanalarbeiten gesperrt. Kommen Sie gut durch.
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1: Moin, heute geht der Kultursommer Oldenburg los bis zum 18. Juli. Jeden Tag Theaterkonzerte, Lesungen und Magie für die Kids auf dem Schlossplatz unter dem Motto Stadtbild. Auch jeden Tag ein Konzert, größtenteils von Bands, die in Deutschland beheimatet sind, aber migrantische Geschichte haben. Kultursommer Oldenburg ist also auch in dieser halben Stunde Thema. Jetzt kommt aber erst einmal Lucy Schwartz aus den USA. Die hat schon verdammt viele Songs für Filme und Serien komponiert fürs Fernsehen. Und dieser hier, der war sogar das Titelthema der Serie Parenthood, eine Familiendramedy, When We Were Young, Lucy Schwartz.

meisten Musikerinnen und Musiker sind ja nicht nur in einem Projekt aktiv, haben vielleicht auch noch eine Solo-Karriere oder sind in anderen Bands aktiv. Someday Jacob waren das gerade. Ihr Frontmann Jörn Schlüter, der hat aber gerade ein Solo-Album als J. Schlüter oder J. Schlüter rausgebracht. Your Medicine, aber eben mit seiner Band. Gute Brücke zu Holler My Dear. Die haben einen großartigen Akkordeonisten namens Valentin Butt. Den habe ich dieses Jahr bei der Jazz Ahead live erlebt in der Band von Richard Koch. Und das hat unglaublich geswingt, was der Mann da auf seinem Akkordeon gezaubert hat. Und deswegen empfehle ich jetzt bei Eat, Drink and Be Merry von Holler My Dear auch ganz genau auf das Akkordeon von Valentin Butt zu achten. Mein Gott, was der Mann da aus seinen Knöpfen und aus seiner quasi Ziehharmonika rausholt. Einfach nur grandios. Valentin Butt, diesen Namen kann man sich merken. Am Akkordeon bei Holler My Dear.

Na, haben Sie es gehört? Das Akkordeon von Valentin Butt bei Holla My Dear. Großartig, finde ich, spielt er das. Sie hören die Sounds auf Bremen 2. Manchmal ist es aber ja auch ganz gut, bei den Kolleginnen und Kollegen so ein bisschen zu spicken. Cosmo hat nämlich über das letzte Album der Kölner Band Keshavara gesagt, Zitat, als hätte Ennio Morricone keinen Spaghetti-Western, sondern einen Bollywood-Film vertont. Und ich finde das dermaßen auf den Punkt bei dieser Band. Keshav Purushottam, das ist der Kopf von Keshavara und der Name deutet es an, seine Familie kommt aus Indien. Und nun melden sich die Bollywood-Western-Musiker sozusagen mit einer neuen Single zurück, Pambu Mokan Ankel. Und da gibt es einen wirklich guten Gastgesang von Saha Naresh. Und jetzt die Übersetzung von Pambu Mokan Ankel ist Onkel Nasenschlange. Und das ist eine Hommage an sogenannte Collywood-Filme. Richtig gehört, nicht Bollywood, denn Collywood-Filme sind eine spezielle Form von Bollywood-Filmen, die im Stadtteil Kodambakkam in der Metropole Chennai in Indien gedreht werden. Wahnsinnig viele Informationen. Wir hören jetzt auf jeden Fall Onkel Nasenschlange von Keshavara aus Köln zusammen mit Sahana Naresh.

Diese Band würde auch sehr gut zum diesjährigen Kultursommer Oldenburg passen. Keshavara waren das, eine Band aus Köln, und ihr Frontmann hat aber indische Wurzeln. Das Motto des Kultursommer Oldenburgs dieses Jahr ist nämlich musikalisch Stadtbild. Und zwar als Gegenansage zu dem, wie Friedrich Merz es gemeint hat. Hier geht es wirklich darum zu sagen, wir haben eine dermaßen vielfältige Kultur- und Musiklandschaft, und die hat auch was mit Menschen, mit Migrationsgeschichte zu tun. Und all diese Leute gehören unbedingt ins Stadtbild, und vor allem gehören sie mit ihrer großartigen, vielfältigen Musik auf die großen Bühnen dieser Nation. Dieses Jahr zum Beispiel am Sonntag Ina Forsman, sie kommt eigentlich aus Finnland. Am nächsten Samstag, am 18.07. Jemba Groove, das wird Afrobeat. Da sind nigerianische und ghanaische Musiker mit dabei. Und gleich hören wir was von Engin. Eine richtig urdeutsche Band ist aber auch mit dabei. Am 15.07. kommt Bröselmaschine. Für alle, die Folk-Krautrock lieben, die sind nochmal da. 15.07. Bröselmaschine. Wir hören jetzt aber ein Stück von Engin, und die wiederum haben türkische Wurzeln. Und dieses Jahr habe ich die Band schon im Kulturzentrum Schlachthof sehen können. Tolle Show, wirklich live, sehr, sehr mitreißend. Türkische Skalen kombiniert mit Indie-Rock und das Ganze sehr, sehr cool-authentisch mit Sonnenbrille auch vorgetragen. Hier sind Engin, 1000 Kilometer, und live gibt's hier am 16. Juli auf dem Kultursommer Oldenburg auf dem Schlossplatz.

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Das ist die Gruppe Engin und die spielen am 16. Juli nächste Woche auf dem Kultursommer Oldenburg, der heute startet. Kino, Theater, Lesungen, Magie und natürlich viele Konzerte auf dem Schlossplatz. Und heute, wie gesagt, geht's eben los. Ali Neumann steht gleich auf der Bühne und das ganze Programm, das finden Sie auf kultursommer-oldenburg.de. In Ihrem Radio spielt jetzt Wilco. Tired of taking it out on you.

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1: Hey Laura, it's me.
2: Gregory Porter hat zu Hause nicht nur einen Grammy für das beste Jazz-Vocal-Album rumstehen, sondern zwei. Kein Wunder bei dieser Stimme.
1: But there's something bothering me.
2: Eigentlich wollte Porter Profi-Footballspieler werden. Eine Schulterverletzung kam dazwischen. Du musst singen, Kind, soll seine Mutter dann gesagt haben. Für sein erstes Album Water gab es dann auch gleich die erste Grammy-Nominierung.
1: Water pouring down the sidewalks.
2: Bisher folgten 6 weitere Alben. Butterweiche Vocals und glasklare Kompositionen. Sie verbinden Jazz mit Gospel.

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1: Das war ein Tipp von Florian Bentsch und mehr Event-Hinweise finden Sie natürlich auch im weiteren Programm, aber natürlich auch auf bremen2.de. Weitere Veranstaltungen, Konzerte, Lesungen etc. pp. Was Ihnen eben so gefällt. Mein Name ist Till Lorenzen. Bis gleich nach den Nachrichten zur zweiten Stunde Sounds. Und jetzt noch Phoebe Bridgers mit I See You.

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1: Mit Jana Kreuz, guten Abend. Bundestag stimmt für neues Bundespolizeigesetz. Neuer Spitzenkandidat der Berliner CDU steht fest. Werder Bremen verpflichtet österreichischen Nationaltorhüter. Das Wetter höchstens locker bewölkt, bei maximal noch 24 Grad. Neben dem neuen Heizungsgesetz und der Krankenkassenreform hat der Bundestag heute auch ein neues Bundespolizeigesetz beschlossen. Damit erhalten die Beamten zusätzliche Befugnisse für die Gefahrenabwehr. Dagmar Pepping mit den Einzelheiten.
2: Innenminister Dobrindt von der CSU spricht von einem Mammutwerk für die Sicherheit in Deutschland. Die 55.000 Beschäftigten der Bundespolizei erhalten neue Befugnisse und zusätzliche technische Möglichkeiten für ihre Arbeit, etwa an Bahnhöfen und Flughäfen. Dort ist künftig der Einsatz von KI-basierter Videotechnik erlaubt. Die Kameraaufnahmen werden mit Hilfe von künstlicher Intelligenz analysiert. Das soll helfen, Gefahren frühzeitig zu erkennen. Dabei geht es auch um Biometrie.

0: Kai Wegner aus, der die Kandidatur nach wachsender Kritik an seinem Krisenmanagement während des Stromausfalls im Januar aufgegeben hatte. Zu dem Rücktritt berichtet Angela Ulrich.
1: Die Stadt Berlin sei wichtiger als seine Person, sagte Wegner. Die Kritik entzündete sich vor allem an falschen Angaben Wegners zu seiner Kommunikation während des Stromausfalls im Berliner Südwesten. Wegner räumte kommunikative Fehler ein und sagte wörtlich, das war auch Mist. Dies überlagere im Wahlkampf aber die wichtigen Themen, deshalb ziehe er seine Konsequenzen. Er wolle authentisch bleiben, womit er zuletzt nicht mehr durchgedrungen sei, so Wegner. Regierender Bürgermeister will Wegner bis zur Wahl am 20. September aber bleiben.
0: Ein Ryanair-Flug von Thessaloniki nach Memmingen ist heute nur knapp einer Katastrophe entgangen. In 6000 Metern Höhe wurde ein 61-jähriger Fluggast fast aus dem Flugzeug gesogen. Was genau passiert ist, weiß Stefan Lina.
2: Es ist ein Fenster geplatzt. Also die Passagiere hörten einen lauten Knall. Und wegen des Druckunterschiedes, den es dann schon in mehreren tausend Metern Höhe gibt, wurde ein 61-jähriger serbischer Staatsbürger, der neben diesem Fenster saß, ja da regelrecht rausgesaugt, zumindest seinen Kopf und die Schultern. Und nur weil sich wohl seine Frau an ihn klammerte und dann auch andere Passagiere dasselbe taten, wurde er dann wieder ins Flugzeug gezogen und die Cockpitbesatzung hat dann eine Notlandung in Thessaloniki eingeleitet.
0: Werder Bremen hat den österreichischen Nationaltorhüter Alexander Schlager verpflichtet. Der 30-Jährige wechselt von Red Bull Salzburg nach Bremen. Nach Medienberichten kommt Schlager ablösefrei. Er ist die aktuelle Nummer 1 im Tor der Österreicher und war zuletzt noch bei der WM im Einsatz. Und das waren die Nachrichten mit Jana Kreuz.
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4: Eine meist klare, nur teils wolkige und hin und wieder hochnebelige Nacht liegt vor uns. Das Thermometer geht runter auf 12 bis 15 Grad im Binnenland, 16 auf den Inseln. Morgen dann volle Hütte Sommer mit viel Sonne und nur wenigen dünnen Wolken. 24 Grad werden es in Langwaren, 27 in Jever und 29 sogar in Bremen und Delmenhorst. Auf den Inseln ca. 22 Grad. Ein ähnliches Bild am Sonntag, 21 bis 30 Grad und viel Sonne. Am Montag kann es dann auch wieder Wärme, Gewitter und Schauer geben, bei aber weiterhin sommerlichen Temperaturen.
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4: Drei Meldungen. Die A27 Bremerhaven Richtung Bremen ist zwischen Hagen und Utlede wegen Bergungsarbeiten gesperrt. Die Umleitung führt in Richtung Bremen über Rechtenfledermoor und Utlede. Die B212, B74 ist zwischen Ranzenbüttel und Badewisch wegen Bergungsarbeiten in beiden Richtungen gesperrt. Und in Bremen, die Bismarckstraße ist stadteinwärts zwischen Hornerstraße und Herderstraße wegen Kanalbauarbeiten gesperrt. Ich wünsche gute Fahrt.
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4: Moin und herzlich willkommen zurück. Und ich könnte es ja verstehen, wenn Sie mir gerade nicht zuhören, sondern irgendwo noch draußen unterwegs sind, vielleicht ja sogar noch am See. Aber dann würden Sie das jetzt ja hier auch gar nicht hören. Dementsprechend hallo und moin alle an alle am Radio. Kann ja meinetwegen auch ein Kofferradio sein am See oder über bremen2.de oder unsere ARD Sounds App. Da können Sie und mich ja auch gerne im Internet hören. So oder so, wir machen uns jetzt eine gute Stunde Musikradio noch zusammen. Und dafür gibt es jetzt erstmal wettergerechten New Orleans Brass Sound, ein schönes musikalisches Feuerwerk mit Trombone Shorty, so heißt er, It Ain't No Use.

Er ist wirklich einer der umtriebigsten Produzenten und Musiker unserer Zeit. Dan Auerbach mit der eigenen Band Black Keys. Solo eben, wie wir ihn jetzt gerade mit Shine On Me gehört haben, aber auch als Produzent zum Beispiel für Lana Del Rey, für CeeLo Green, Hank Williams Jr. und sogar der große New Orleans Voodoo-Musiker Dr. John hat auf seine späten Tage vor seinem Tod nochmal mit Dan Auerbach gearbeitet. Der ist jetzt 47, dementsprechend können da noch sehr viele eigene Alben und als Produzent für andere folgen. Jetzt kommt einer, der auf seiner vergangenen Deutschlandtour gezeigt hat, dass er nicht nur ein guter Songwriter ist, sondern auch einer, der weiß, wie man ein Konzert auf kluge Art und Weise zu einer Lehrstunde in Demokratie und Werteschulung machen kann. Jason Isbell, kluge Ansagen, ein Mann, der das Herz am rechten Fleck hat und der seine Songs immer wieder nutzt, um gesellschaftspolitisch etwas voranzubringen und vor allem Harmonie in die Menschheit zu bringen. Jason Isbell und seine Band The 400 Unit hier mit dem Song River.

Das Ende hier mit der Gitarre und der Orgel, das leitet uns von Jason Isbell and the 400 Unit super rüber zum nächsten Track hier in den Sounds of Bremen 2, zu Karate Boogaloo. Das ist ein Orgel-Gitarren-Trio aus Australien und die haben so einen richtig relaxten Sound und jetzt haben sie eine neue Single draußen namens Tremendous Fantastic. Und für alle, die früher so Bands wie Booker T and the EMGs mochten oder auch das, was Jimmy Smith gemacht hat, was Delvon Lamar heutzutage macht, für die ist Karate Boogaloo genau das Richtige. Instrumental-Soul mit absolut lässigen Gitarren- und Orgelsound. Hier sind sie, Tremendous Fantastic.

Jetzt sind wir alle ganz wunderbar relaxed und geerdet, ruhen in uns. Unsere Mitte ist ausgeglichen. Das brauchen wir auch für den nächsten Track, den ich jetzt für uns habe. Felix Janosa ist ein Liedermacher aus Aachen und der hat ein neues Album rausgebracht namens Elfenbeinkeller. Genau, Keller, nicht Turm. Er nimmt uns nämlich mit in die Welt der Menschen und der alternativen Fakten. Menschen, die sich von allem irgendwie ansonsten, ich sag mal, realem im Leben abgewandt haben und komplett ihre eigenen Film fahren. Und das ist ein sehr schönes, kabarettistisch-sozialkritisches Album geworden. Und es gibt auch ein Cover drauf. Und zwar den Song Die Freiheit von Georg Danzer im Original. Und Felix Janosa interpretiert ihn sehr schwungvoll mit Klarinette neu. Hier nun also ein bisschen kabarettistische Sozialkritik in ihren Sounds auf Bremen 2 mit Felix Janosa.

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Felix Hinojosa mit Die Freiheit, ein Lied im Original von Georg Danzer. Und dieses Stück eröffnet das neue Album von Felix Hinojosa namens Elfenbeinkeller. Ein sozialkritisch-kabarettistisches Liedermacher-Album. Und eins, das immer wieder sagt, ja, machen wir uns bewusst, wie fragil so etwas wie Freiheit sein kann. Wir sind dafür verantwortlich, dass wir sie behalten und dass all die Errungenschaften, die im Land wirklich toll sind, auch so bleiben. Dementsprechend, ja, wir haben es selbst mit in der Hand. Felix Hinojosa, Elfenbeinkeller, so heißt das neue Album. Sie hören die Sounds auf Bremen 2. Und hier kommen die Fruitbats. Shane heißt dieses Stück.

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4: Warm wird es und ich finde, von den Temperaturen her ist das sehr Juli angemessen. Knapp 30 werden es morgen bei viel Sonne und nur wenigen kleinen Wolken. Und auch am Sonntag dann wieder bestes Juliwetter mit um die 30 Grad und reichlich Sonnenschein.
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4: Da habe ich drei Meldungen für Sie. Die A27 Bremerhaven Richtung Bremen ist zwischen Hagen und Utlede wegen Bergungsarbeiten gesperrt. Die Umleitung führt in Richtung Bremen über Rechtenfledermoor und Utlede. Die B212 B74 ist zwischen Ranzenbüttel und Badewisch wegen Bergungsarbeiten in beiden Richtungen gesperrt. Und Bremen, die Bismarckstraße ist stadteinwärts zwischen Hornerstraße und Herderstraße wegen Kanalbauarbeiten gesperrt. Kommen Sie gut durch.
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4: Moin Australien, here we come. Kathleen Edwards, die nimmt uns nun mit nach Queensland, genauer nach Glenfern. Das ist ein schönes Naturschutzgebiet in Australien, wo laut Zensusangabe genau 11 Leute wohnen. Und das hier ist ihr Soundtrack. Kathleen Edwards, Glenfern.

Wann haben Sie Ihren letzten Regenbogen gesehen und haben Sie dann vielleicht doch auch davon geträumt, dass am Ende des Regenbogens vielleicht ein Goldsack liegen könnte? Ein Pot of Gold, davon hat Peter Doherty gerade gesungen. Nun kommen wir hier in den Sounds of Freedom 2 zu Alison Russell. Die hat 2023 ihr zweites Soloalbum rausgebracht und da hatte sie eine Songwriting-Ikone zum Vorbild, nämlich die große Joni Mitchell. Beim Produzieren hat sie viel an Joni Mitchell gedacht und sie haben sich auch über die Jahre angefreundet und Russell hat einfach eine unglaubliche Bewunderung für die Kraft, die Joni Mitchell in sich trägt, dass sie dem Tod mehrfach von der Schippe gesprungen ist und ja in den letzten Jahren sogar auf die Bühnen wieder zurückgekehrt ist. Also, alle Musik von diesem Album von Alison Russell ist Joni Mitchell gewidmet, so auch dieses Stück hier, Shadowlands.

Kristen Russell ist das Shadowlands hier in den Sounds auf Bremen 2. Und in denen hatten wir ja heute schon die Rolling Stones mit ihrem neuen Album Foreign Tongues. Gleich gibt's auch noch Musik von John Lennon, die ist aber alt, von 1971. Zunächst aber Musik, die von John Lennon beeinflusst ist. Die Gruppe Fat Dog, die hat einen neuen Song draußen namens Cancel Me, I Am Tired. Und das ist ein direkter Bezug auf die sogenannte Cancel Culture. Die Frage, ob es das überhaupt gibt oder ob Menschen in Machtpositionen gerne davon reden und dabei überhaupt anscheinend nicht merken, dass sie gerade nicht gecancelt werden, sondern zu besten Sendezeit mehr oder weniger unkommentiert in ein Mikrofon sprechen. Zu Meinungen gehört ja nun mal auch, dass man Meinungen nicht teilen muss und dass man auch Gegenwind bekommen kann. Und dementsprechend ist man noch lange nicht irgendwie über den Mund gefahren worden, sondern nein, streiten, das gehört zur Demokratie. Hier sind also Fat Dog mit einem ziemlich fetten Song namens Cancel Me, I'm Tired.

Ich wäre ehrlich gesagt wirklich selber nie drauf gekommen, dass dieser Song gerade, Fat Dog mit Cancel Me, I'm Tired, von John Lennon beeinflusst ist. Ein Glück bekommen wir hier beim Radio für die ein oder andere Single immer noch so ein paar extra Infos. Und dieser Song gerade, Cancel Me, I'm Tired, ist laut Bandaussage inspiriert von How Do You Sleep von John Lennon, damals auf dem Album Imagine drauf gewesen, 1971 rausgekommen. Und das ist ein Song, in dem John Lennon so ein bisschen gegen seine ehemaligen Beatles-Freunde austeilt, vor allem Paul, der bekommt es dicke ab. Und ja, Anfang der 70er, da haben ja John, Paul und George insbesondere mit Songs nicht unbedingt sich nur Honig gegenseitig ums Maul geschmiert. Und vielleicht war das ja genau dann die Inspiration für Fat Dog im Song Cancel Me zu sagen, ja, John Lennon, der hätte den Paul ja Anfang der 70er auch gecancelt. Pikant daran finde ich, dass How Do You Sleep von John Lennon, dieser so ein bisschen stichelige Song, eben auf der Platte drauf ist, auf der die Friedenshymne Imagine drauf ist, dieser Friedenssong schlechthin. Da war der John Lennon auch ein bisschen auf zwei Gleisen unterwegs, stimmungsmäßig. How Do You Sleep von John Lennon.

Mega cooler Song, aber auch ein bisschen böse. Schon die ganze Orgel auch wirkt so ein bisschen teuflisch. Und John Lennon war nicht unbedingt gut drauf und hat kein gutes Haar an Paul McCartney gelassen mit diesem Song How Do You Sleep von 1971. Und da vergleicht er den Sound von Paul McCartney doch tatsächlich mit Mutzak, dieser Fahrstuhlmusik, die sozusagen belanglos daherkommt. Hart. John Lennon, How Do You Sleep? Und jetzt habe ich noch eine Gefahrenmeldung für Sie. Vorsicht bitte auf der A1 Bremen Richtung Osnabrück zwischen Dreieck Stur und Groß-Ippener. Da liegen Gegenstände. Und hier sind die Wombats.

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1: Es war einmal vor langer Zeit, während der Sommerferien, im Reich der Hörspiele. 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
5: Ein Tipp von Florian Bentsch und das waren unsere Sounds an diesem Freitagabend. Morgen das lange Sounds-Magazin, am Wochenende mit meinem Kollegen Harald Mönkedieck. Florenzen bin ich und sage Tschüss. Und das hier ist noch Musik von Slow Leaves, Careless and Serene. Und Grant Davidson alias Slow Leaves, der kommt im November auf Deutschland-Tour. Machen Sie es gut, schönen Abend noch.

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1: Mit Jana Kreuz, guten Abend. Reaktionen auf Krankenkassen-Sparpaket fallen gemischt aus. Neuer Spitzenkandidat der Berliner CDU steht fest. Werder Bremen verpflichtet österreichischen Nationaltorhüter. Das Wetter höchstens locker bewölkt bei maximal noch 24 Grad. Das Sparprogramm für die gesetzlichen Krankenkassen ist beschlossene Sache. Bundestag und Bundesrat haben das Gesetz von Gesundheitsministerin Nina Wagen gebilligt. Auf Praxen, Kliniken, die Pharmaindustrie und Versicherte kommen Belastungen zu. Katrin Aue mit Reaktionen.
2: Kanzler Friedrich Merz spricht im Online-Dienst X von einem Meilenstein für stabile Beiträge und von mehr Verlässlichkeit im Gesundheitssystem. Gesundheitsministerin Nina Wagen bezeichnet die Entscheidung in Bundestag und Bundesrat als wichtiges Signal für Unternehmen und Versicherte. Es zeige die Handlungsfähigkeit der politisch Verantwortlichen im Land. Kritik kommt nicht nur von der Opposition, sondern auch von Sozialverbänden und aus der Ärzteschaft. Bundesärztekammerpräsident Klaus Reinhardt spricht von einem erheblichen Solidarbeitrag, den Ärztinnen und Ärzte mit der Reform leisten müssten.
1: Der Berliner Finanzsenator Stefan Evers soll CDU-Spitzenkandidat für die Wahl zum Abgeordnetenhaus im September werden. Darauf einigten sich eben die CDU-Kreisvorsitzenden. Sie sprachen sich für Evers als Nachfolger von Kai Wegner aus. Der hatte die Kandidatur nach wachsender Kritik an seinem Krisenmanagement während des Stromausfalls im Januar aufgegeben. Die Bauarbeiten auf der Bahnstrecke zwischen Hamburg und Hannover sind so gut wie beendet. Ab morgen sollen wieder Züge zwischen Hannover, Uelzen und Hamburg fahren.

0: Die Einschränkungen waren entstanden, weil die Zugstrecken für die Umleitung des Fernverkehrs zwischen Hamburg und Hannover gebraucht wurden.
1: Und zum Sport. Werder Bremen hat den österreichischen Nationaltorhüter Alexander Schlager verpflichtet. Der 30-Jährige wechselt von Red Bull Salzburg nach Bremen. Nach Medienberichten kommt Schlager ablösefrei. Und in diesen Minuten beginnt bei der Fußball-WM das Viertelfinale zwischen Spanien und Belgien. Und das waren die Nachrichten mit Jana Kreuz.
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1: In der Nacht gibt es maximal ein paar lockere Wolken und die Temperaturen sinken auf 17 Grad. Der Samstag kann mit etwas Nebel starten. Der macht ab dem Vormittag dann Platz für sonniges und warmes Sommerwetter. Die Temperaturen erreichen bis zu 24 Grad.
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1: Nach 20 erfolgreichen Jahren im Musikgeschäft hat die Sängerin und Komponistin Sun Glaser einmal innegehalten und Revue passieren lassen. Daraus entstand Best of 20 Years, ein Live-Konzert mit den Highlights aus 2 Jahrzehnten Jazz und Soul-Pop.
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1: 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Am 17. Juli um 19 Uhr im Haus am Walde in Bremen.

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1: Mit Jana Kreuz, guten Abend. Reaktionen auf Krankenkassen-Sparpaket fallen unterschiedlich aus. Neuer Spitzenkandidat der Berliner CDU steht fest. Belgien und Spanien spielen im Viertelfinale der Fußball-WM. Das Wetter höchstens leicht bewölkt bei maximal noch 23 Grad. Das Sparprogramm für die gesetzlichen Krankenkassen ist beschlossene Sache. Bundestag und Bundesrat haben das Gesetz von Gesundheitsministerin Nina Wagen gebilligt. Auf Praxen, Kliniken, die Pharmaindustrie und Versicherte kommen Belastungen zu. Katrin Aue mit Reaktionen.
2: Kanzler Friedrich Merz spricht im Online-Dienst X von einem Meilenstein für stabile Beiträge und von mehr Verlässlichkeit im Gesundheitssystem. Gesundheitsministerin Nina Wagen bezeichnet die Entscheidung in Bundestag und Bundesrat als wichtiges Signal für Unternehmen und Versicherte. Es zeige die Handlungsfähigkeit der politisch Verantwortlichen im Land. Kritik kommt nicht nur von der Opposition, sondern auch von Sozialverbänden und aus der Ärzteschaft. Bundesärztekammerpräsident Klaus Reinhardt spricht von einem erheblichen Solidarbeitrag, den Ärztinnen und Ärzte mit der Reform leisten müssten.
1: Der Berliner Finanzsenator Stefan Evers soll CDU-Spitzenkandidat für die Wahl zum Abgeordnetenhaus im September werden. Darauf einigten sich am Abend die CDU-Kreisvorsitzenden. Sie sprachen sich für Evers als Nachfolger von Kai Wegner aus. Der hatte die Kandidatur nach wachsender Kritik an seinem Krisenmanagement während des Stromausfalls im Januar aufgegeben. Die Bauarbeiten auf der Bahnstrecke zwischen Hamburg und Hannover sind so gut wie beendet. Ab morgen sollen wieder Züge zwischen Hannover, Uelzen und Hamburg fahren, so die Landesverkehrsgesellschaft Niedersachsen. Aus der Nachrichtenredaktion berichtet dazu Michael Nenzer.
3: Ab morgen kann man wieder ab Bremen über Hannover mit dem Hochgeschwindigkeitszug ICE in Richtung Berlin und Frankfurt fahren. In den letzten 10 Wochen war Hannover nur per Regionalzug erreichbar und das deutlich seltener als normalerweise. Das hat nun ein Ende. Auch die Züge der Linien RS6 zwischen Verden und Rothenburg und RB41 zwischen Bremen und Schesel verkehren ab diesem Wochenende wieder nach Plan. Die Einschränkungen waren entstanden, weil die Zugstrecken für die Umleitung des Fernverkehrs zwischen Hamburg und Hannover

0: Der Sonntag geht genauso weiter, maximal mit ein paar lockeren Wolken und dabei 21 bis maximal 30 Grad.
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1: Mit Jana Kreuz, guten Abend. Reaktionen auf Krankenkassen-Sparpaket fallen unterschiedlich aus. Neuer Spitzenkandidat der Berliner CDU steht fest. Spanien besiegt Belgien im Viertelfinale der Fußball-WM. Das Wetter höchstens leicht bewölkt bei maximal noch 21 Grad. Das Sparprogramm für die gesetzlichen Krankenkassen ist beschlossene Sache. Bundestag und Bundesrat haben das Gesetz von Gesundheitsministerin Nina Wagen gebilligt. Auf Praxen, Kliniken, die Pharmaindustrie und Versicherte kommen Belastungen zu. Katrin Aue mit Reaktionen.
2: Kanzler Friedrich Merz spricht im Online-Dienst X von einem Meilenstein für stabile Beiträge und von mehr Verlässlichkeit im Gesundheitssystem. Gesundheitsministerin Nina Wagen bezeichnet die Entscheidung in Bundestag und Bundesrat als wichtiges Signal für Unternehmen und Versicherte. Es zeige die Handlungsfähigkeit der politisch Verantwortlichen im Land. Kritik kommt nicht nur von der Opposition, sondern auch von Sozialverbänden und aus der Ärzteschaft. Bundesärztekammerpräsident Klaus Reinhardt spricht von einem erheblichen Solidarbeitrag, den Ärztinnen und Ärzte mit der Reform leisten müssten.
1: Der Berliner Finanzsenator Stefan Evers soll CDU-Spitzenkandidat für die Wahl zum Abgeordnetenhaus im September werden. Darauf einigten sich am Abend die CDU-Kreisvorsitzenden. Sie sprachen sich für Evers als Nachfolger von Kai Wegner aus. Der hatte die Kandidatur nach wachsender Kritik an seinem Krisenmanagement während des Stromausfalls im Januar aufgegeben. Die Bauarbeiten auf der Bahnstrecke zwischen Hamburg und Hannover sind so gut wie beendet. Ab morgen sollen wieder Züge zwischen Hannover, Uelzen und Hamburg fahren, so die Landesverkehrsgesellschaft Niedersachsen. Aus der Nachrichtenredaktion berichtet dazu Michael Nenzer.
3: Ab morgen kann man wieder ab Bremen über Hannover mit dem Hochgeschwindigkeitszug ICE in Richtung Berlin und Frankfurt fahren. In den letzten 10 Wochen war Hannover nur per Regionalzug erreichbar und das deutlich seltener als normalerweise. Das hat nun ein Ende. Auch die Züge der Linien RS6 zwischen Verden und Rothenburg und RB41 zwischen Bremen und Schesel verkehren ab diesem Wochenende wieder nach Plan. Die Einschränkungen waren entstanden, weil die Zugstrecken für die Umleitung des Fernverkehrs zwischen Hamburg und Hannover gebraucht wurden.
1: Bei der Fußball-WM hat Spanien gegen Belgien im Viertelfinale gewonnen. Am Ende stand es 2:1. Nächster Gegner im Halbfinale ist dann Frankreich. Und beim Wimbledon-Finale trifft Alexander Zverev am Sonntag auf den Vorjahres-Champion Jannik Sinner. Und das waren die Nachrichten mit Jana Kreuz.
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1: In der Nacht gibt es maximal ein paar lockere Wolken und die Temperaturen sinken auf 17 bis 12 Grad. Der Samstag kann mit etwas Nebel starten, der macht ab dem Vormittag dann Platz für sonniges und

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1: Um 0 Uhr mit Gabriela Kühne. Spanien steht im Halbfinale der Fußball-Weltmeisterschaft. Die Spanier gewannen ihr Viertelfinale gegen Belgien mit 2:1. Aus dem ARD-WM-Team Michael Küster.
2: Wie schon im Achtelfinale gegen Portugal hat der eingewechselte Mikel Merino das Siegtor für Spanien erzielt. Und wieder fiel es kurz vor dem Schlusspfiff. Zuvor ging der Favorit nach großer Überlegenheit durch Fabian in Führung. Belgien konnte noch vor der Pause durch De Ketelaere ausgleichen. Spanien bestimmte die Partie und war insgesamt auch die bessere Mannschaft. Das Team von Trainer Luis de la Fuente bekommt es im Halbfinale nun mit Frankreich zu tun. Gespielt wird am kommenden Dienstag in Dallas.
1: Berlins regierender Bürgermeister Wegner tritt bei der Abgeordnetenhauswahl im September nicht erneut als Spitzenkandidat für die CDU an. Als Nachfolger haben die CDU-Kreisvorsitzenden Finanz- und Kultursenator Evers nominiert. Aus der Nachrichtenredaktion Johannes Zuber.
3: Zuvor hatte Wegner seinen Rückzug angekündigt. Damit reagiert er auf die zunehmende Kritik auch aus der eigenen Partei. Im Zentrum stehen falsche Angaben zu seinem Krisenmanagement während des großen Stromausfalls im Berliner Südwesten im Januar. Wegner hatte unter anderem verschwiegen, dass er am ersten Tag der Krise eine Stunde lang Tennis gespielt hatte. Die Affäre hatte den Wahlkampf der CDU zuletzt stark belastet. In Umfragen liegt sie teilweise nur noch bei 17% hinter Linken, Grünen und AfD.
1: US-Präsident Trump hat sich im Konflikt mit dem Iran zu weiteren Gesprächen bereit erklärt. Zugleich drohte Trump mit weiteren Angriffen. Der US-Präsident erklärte, die Islamische Republik habe Washington gebeten, weiter miteinander zu sprechen. Die Vereinigten Staaten hätten dem zugestimmt, aber auch unmissverständlich mitgeteilt, dass die Waffenruhe vorbei sei. Trump hatte am Mittwoch beim NATO-Gipfel in der Türkei das vorläufige Abkommen zur Beendigung des Iran-Krieges für nichtig erklärt. Die USA machen Teheran für den Beschuss von 3 Öltankern verantwortlich und griffen daraufhin iranische Stellungen an. Die 3 belgischen Landesteile haben sich darauf geeinigt, eine Maut für Fahrzeuge bis 3,5 Tonnen einzuführen. Laut Verkehrsministerium soll die Maut ab 1. Januar 2027 für alle Autofahrer gelten, egal ob Belgier oder Ausländer. Die Kosten für eine Vignette variieren je nach Fahrzeugmodell und Schadstoffausstoß. Sie beginnen bei 90 Euro pro Jahr und reichen bis zu 125 Euro. Das waren die Nachrichten. Das Wetter in Deutschland. Heute Nacht fast überall klar bei 18 bis 12 Grad. Tagsüber viel Sonne, vor allem im Osten. Auch ein paar Wolken, aber trocken. 27 bis 34 Grad, an der Nordsee etwas kühler. Auch am Sonntag sonnig, im Osten wieder ein paar Wolken bei 27 bis 33 Grad. Und am Montag fast überall Sonne und bis 34 Grad. Es ist 0:03 Uhr.
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1: Um 1 Uhr mit Gabriela Kühne. Bei der Fußball-Weltmeisterschaft steht Spanien im Halbfinale. Die Spanier gewannen ihr Viertelfinale gegen Belgien mit 2:1. Aus dem ARD-WM-Team Michael Küster.
2: Trotz großer Überlegenheit haben die spanischen Fans lange warten müssen auf das erlösende Tor. Der Siegtreffer zum 2:1 über Belgien fiel erst in der 88. Minute durch den kurz zuvor eingewechselten Mikel Merino. Voraus ging ein Fehler des belgischen Torwarts. Spanien war dennoch die stärkere Mannschaft in dieser Partie und ging in der ersten Halbzeit durch Fabian in Führung. Noch vor der Pause gelang De Ketela der Ausgleich. Es war gleichzeitig der erste Gegentreffer der Spanier bei diesem Turnier. Im Halbfinale wartet am kommenden Dienstag das Team aus Frankreich.
1: In Nürnberg ist ein Open-Air-Konzert wegen eines Waldbrandes abgebrochen worden. Der Veranstalter haben wir wegen der großen Rauchwolke entschieden, das Konzert zu beenden, sagte ein Polizeisprecher dem BR. Feuerwehr und Polizei sind im Großeinsatz. Auch ein nahegelegener Campingplatz in Nürnberg wurde geräumt. Angaben über mögliche Verletzte gibt es noch nicht. Die Waldbrandgefahr ist in Franken wegen der Trockenheit groß. Wegen der starken Rauchentwicklung gilt eine amtliche Gefahrenmeldung. Berlins regierender Bürgermeister Wegner tritt bei der Abgeordnetenhauswahl im September nicht erneut als Spitzenkandidat für die CDU an. Als Nachfolger haben die CDU-Kreisvorsitzenden Finanz- und Kultursenator Evers nominiert. Aus der Nachrichtenredaktion Johannes Zuber.
3: Zuvor hatte Wegner seinen Rückzug angekündigt. Damit reagiert er auf die zunehmende Kritik auch aus der eigenen Partei. Im Zentrum stehen falsche Angaben zu seinem Krisenmanagement während des großen Stromausfalls im Berliner Südwesten im Januar. Wegner hatte unter anderem verschwiegen, dass er am ersten Tag der Krise eine Stunde lang Tennis gespielt hatte. Die Affäre hatte den Wahlkampf der CDU zuletzt stark belastet. In Umfragen liegt sie teilweise nur noch bei 17% hinter Linken, Grünen und AfD.
1: Der US-IT-Konzern Apple hat eine Klage gegen den ChatGPT-Hersteller OpenAI eingereicht. Das Unternehmen wirft dem Konkurrenten vor, Firmengeheimnisse gestohlen zu haben. Es geht um 2 ehemalige Apple-Mitarbeiter, die inzwischen für OpenAI tätig sind. Beide haben nach Apple-Angaben an hochsensiblen Stellen gearbeitet, bevor sie zum Konkurrenten gewechselt sind. OpenAI entwickelt derzeit ein Gerät, das speziell darauf ausgerichtet sein soll, künstliche Intelligenz zu nutzen. Das waren die Nachrichten. Das Wetter in Deutschland. Heute Nacht fast überall klar bei 18 bis 12 Grad. Tagsüber viel Sonne, vor allem im Osten, auch ein paar Wolken, aber trocken. 27 Grad in Sachsen und Brandenburg und zu 34 Grad im Südwesten, an der Nordsee etwas kühler. Auch am Sonntag sonnig, im Osten wieder ein paar Wolken. Es ist 1:03 Uhr.
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0: 2 Uhr mit Gabriela Kühne. Bei der Fußball-Weltmeisterschaft steht Spanien im Halbfinale. Die Spanier gewannen ihr Viertelfinale gegen Belgien mit 2:1. Aus dem ARD-WM-Team Michael Küster.
1: Trotz großer Überlegenheit haben die spanischen Fans lange warten müssen auf das erlösende Tor. Der Siegtreffer zum 2:1 über Belgien fiel erst in der 88. Minute durch den kurz zuvor eingewechselten Mikel Merino. Vorausging ein Fehler des belgischen Torwarts. Spanien war dennoch die stärkere Mannschaft in dieser Partie und ging in der ersten Halbzeit durch Fabian in Führung. Noch vor der Pause gelang De Ketelaer der Ausgleich. Es war gleichzeitig der erste Gegentreffer der Spanier bei diesem Turnier. Im Halbfinale wartet am kommenden Dienstag das Team aus Frankreich.
0: Viele Firmen in Deutschland sind nicht bereit, hier zu investieren. Laut einer Konjunkturumfrage des Instituts der deutschen Wirtschaft verzichtet jedes fünfte Unternehmen vollständig auf Investitionen. Die Umfrage liegt der Welt am Sonntag vor. Die meisten gaben an, dass vor allem hohe Arbeitskosten, Regulierung, hohe Steuern und hohe Energiekosten sie daran hindern, zu investieren. Der US-IT-Konzern Apple hat den ChatGPT-Hersteller OpenAI verklagt. Es geht um zwei ehemalige Apple-Mitarbeiter, die inzwischen zum Konkurrenten gewechselt sind. Aus San Francisco, Nils Damz.
2: Der Vorwurf von Apple, die beiden sollen bei ihrem Wechsel zu OpenAI streng geheime Informationen mitgenommen haben. Über Designs, den Herstellungsprozess oder die Lieferketten von Apple-Geräten. Dafür soll einer der Mitarbeiter einen Arbeitslaptop mit vertraulichen Daten nicht zurückgegeben haben. Apple hat bei einem Bundesgericht in Kalifornien eine 40-seitige Anklageschrift eingereicht. Demnach soll OpenAI ehemalige Apple-Mitarbeiter in Vorstellungsgesprächen auch nach geheimen Apple-Projekten befragt haben. Die Kandidaten sollten auch Prototypen der Geräte mitbringen. Eine Stellungnahme von OpenAI lag zunächst nicht vor. OpenAI ist vor allem für seinen KI-Chatbot ChatGPT bekannt, entwickelt aber schon länger auch mindestens ein Gerät, das möglicherweise eine Konkurrenz für Apples iPhone werden könnte.
0: In Nürnberg ist ein Open-Air-Konzert wegen eines Waldbrandes abgebrochen worden. Der Veranstalter habe wegen der großen Rauchwolke entschieden, das Konzert zu beenden, sagte ein Polizeisprecher dem BR. Feuerwehr und Polizei waren im Großeinsatz. Auch ein nahegelegener Campingplatz in Nürnberg wurde geräumt. Mittlerweile ist das Feuer gelöscht, es gibt aber noch ein paar Glutnester. Die Waldbrandgefahr ist in Franken wegen der Trockenheit derzeit sehr groß. Das waren die Nachrichten. Das Wetter in Deutschland. Heute Nacht fast überall klar bei 18 bis 12 Grad. Tagsüber viel Sonne, vor allem im Osten, auch ein paar Wolken, aber trocken. 27 bis 34 Grad, an der Nordsee etwas kühler. Auch am Sonntag sonnig, im Osten wieder ein paar Wolken. 27 bis 33 Grad. Es ist 2:03 Uhr.
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